Ende von Kapitel 1 erreicht. Die letzten Verse daraus möchte ich trotzdem gleich noch einmal kurz streifen, um dann mit dem Anfang von Kapitel 2 fortzufahren. In der letzten Ausgabe von Durch die Bibel war von der Bedrängnis der Gemeinde in Thessalonich die Rede und vom gerechten Gericht Gottes. In dieser Situation spricht der Apostel Paulus hinein, wenn er im Vers 10 des ersten Kapitels einen Ausblick gibt auf das Kommen Christi in diese Welt. Paulus sagt hier etwas über Christus, nämlich, wenn er kommen wird, dass er verherrlicht werde bei seinen Heiligen und wunderbar erscheine bei allen Gläubigen an jenem Tage, denn was wir euch bezeugt haben, das habt ihr geglaubt. Das Kommen Christi auf diese Erde ist ein Kommen zum Gericht. Er wird diejenigen, die an ihn glauben, ins Recht setzen, denn sie haben ihr Vertrauen auf ihn gesetzt. Und zugleich wird dieses Kommen ihn, den Erlöser, verherrlichen. Paulus fährt in den Versen 11 und 12 dann fort, indem er von sich spricht und seinen Begleitern Silvanus, gemeint ist Silas, und Timotheus, und zwar in Bezug auf ihre Beziehung zur Gemeinde in Thessalonich. Paulus schreibt, deshalb beten wir auch alle Zeit für euch, dass unser Gott euch würdig mache der Berufung und vollende alles Wohlgefallen am Guten und das Werk des Glaubens in Kraft, damit in euch verherrlicht werde der Name unseres Herrn Jesus und ihr in ihm nach der Gnade unseres Gottes und des Herrn Jesus Christus. Die Formulierung, damit in euch verherrlicht werde der Name unseres Herrn Jesus, diese Formulierung meint, wenn Gott jemandem Wohlergehen geschenkt hat, wenn er jemandem finanziellen Erfolg beschert hat und derjenige kann Christus dafür preisen, dann ist das gut. Aber irgendwie beeindruckt es mich schon noch stärker, wenn ich zum Beispiel von einer unscheinbaren Frau höre, die die meiste Zeit flach auf ihrem Rücken im Krankenhaus liegen muss und trotzdem an Jesus festhält und das eine Zeugniskraft für Christus hat. Ganz gewiss wird Christus in ihr verherrlicht. Wir kommen nun zum zweiten Kapitel im zweiten Thessalonicher Brief. Hier geht es um eine Art Programm für die Welt im Hinblick auf die Wiederkunft Jesu Christi. Was damit gemeint ist, möchte ich Ihnen anhand zweier Verse aus dem ersten Thessalonicher Brief verdeutlichen. Dort war in Kapitel 4 in den Versen 13 und 14 zu lesen, wir wollen euch aber, liebe Brüder, nicht im Ungewissen lassen über die, die entschlafen sind, damit ihr nicht traurig seid wie die anderen, die keine Hoffnung haben. Denn wir glauben, dass Jesus gestorben und auferstanden ist. So wird Gott auch die, die entschlafen sind, durch Jesus mit ihm einherführen. Unsere Aufmerksamkeit wurde hier also gelenkt auf die Herausnahme der Kirche aus der Welt, die Entrückung. Es ist auch vom Tag des Herrn die Rede und vom Kommen Christi auf die Erde in Herrlichkeit. Im 1. Thessalonicher Brief, Kapitel 4, Vers 16 schreibt Paulus, denn er selbst, der Herr, wird, wenn der Befehl ertönt, wenn die Stimme des Erzengels und die Posaune Gottes erschallen, herabkommen vom Himmel. In seinem zweiten Brief legt der Apostel den Schwerpunkt auf das, was das Zeitalter der großen Trübsal genannt wird. Der nun folgende Text im 2. Thessalonicher Brief, Kapitel 2, befasst sich mehr mit dem, was mit der Entrückung der Gemeinde zu tun hat. Es geht hier um das Auftreten des Widersachers vor dem Kommen Christi. In Kapitel 2, Vers 1 schreibt Paulus, was nun das Kommen unseres Herrn Jesus Christus angeht und unsere Vereinigung mit ihm. Unsere Vereinigung mit ihm ist die Entrückung der Christen. Der erste Aspekt vom Kommen Christi ist damit in diesem Vers angesprochen. Da gibt es kein Gericht zu diesem Zeitpunkt. Paulus fährt dann fort mit Blick auf den Tag des Herrn. So bitten wir euch, liebe Brüder, dass ihr euch in eurem Sinn nicht so schnell wankend machen noch erschrecken lasst, weder durch eine Weissagung noch durch ein Wort oder einen Brief, die von uns sein sollen, als sei der Tag des Herrn schon da. Nach der Entrückung wird das Zeitalter der Gnade zum Ende kommen und der Tag des Herrn beginnt.
Der Tag des Herrn ist ein Begriff, der oft im Alten Testament erwähnt wird. Doch dort kommt die Entrückung der christlichen Gemeinde nicht vor. Der Tag des Herrn beginnt in der Nacht. Der Prophet Joel spricht von einem finsteren Tag. An diesem Tag wird also Finsternis sein und nicht Licht. Es ist eine Zeit des Gerichts. Sie nimmt ihren Anfang mit Einbruch der Nacht, so wie jeder hebräische Tag seinen Anfang nimmt. Bereits im ersten Buch Mose lesen wir, da ward aus Abend und Morgen der erste Tag. Paulus spricht in seinem Brief an die Thessalonicher davon, dass er sich wünscht, dass sie in ihrer Stellung zum Tag des Herrn nicht durcheinander gebracht werden, und zwar noch durch ein Wort oder einen Brief. Offenbar hatte jemand einen Brief in Umlauf gebracht oder eine mündliche Botschaft war unter den Thessalonichern verbreitet worden, dass der Tag des Herrn bereits gekommen sei. Es ist bemerkenswert. Immer wieder scheint es Gruppen von besonders herausgehobenen Heiligen zu geben, die vorgeben, direkte Informationen von Gott zu erhalten. Die denken gar nicht, dass sie vielleicht das Wort Gottes studieren sollten. Sie stellen sich vor, sie bekommen ihre Informationen direkt durch Träume oder Visionen oder durch spezielle Offenbarungen. Nun klar, es ist ja auch viel einfacher, sich Informationen aus der Gerüchteküche zu beschaffen, etwa bei einem Telefongespräch unter Freunden, als an einem Bibelkreis teilzunehmen, indem man sich intensiv mit der Bibel auseinandersetzt und demütig nach der Wahrheit sucht. Aber meine Erfahrung ist, es wird nichts so einfach geradewegs von Gott empfangen. Wie auch immer, es gab da anscheinend so eine Botschaft, die in Thessalonich ihre Runde machte und die von manchen Leuten wie eine spezielle Offenbarung angesehen wurde. Doch Paulus distanziert sich davon. Was da behauptet und ihm in den Mund gelegt wird, damit hat er nichts zu tun. Die Formulierung in Vers 2, noch durch einen Brief, deutet darauf hin, dass ein fragwürdiges Schriftstück im Umlauf ist. Oder vielleicht hat auch irgendjemand nur gesagt, dass er einen solchen Brief gesehen hat. Auf jeden Fall geht es, Zitat, um ein Wort oder einen Brief, die von uns sein sollen. Es wird also fälschlicherweise behauptet, Paulus oder sein Mitarbeiter Timotheus oder Silvanus sei der Autor. Das Gerücht, das verbreitet wurde, war, dass der Tag des Herrn schon da sei. Das sorgte für Verunsicherung unter den Christen von Thessalonich, und wir können auch den Grund dafür nachvollziehen. Sie mussten Verfolgung erdulden. Weil sie dementsprechend Ärger hatten, ist es wohl für einige sehr leicht gewesen zu sagen, aha, das ist die große Trübsal, in der wir drinstecken. Der Tag des Herrn ist gekommen und wir sind unmittelbar betroffen. Der Tag des Herrn ist eine Art Fachbegriff. Gemeint ist ein Tag, der mit Gericht seinen Anfang nimmt. Der Prophet Joel beschreibt den Tag des Herrn in manchem Detail in Kapitel 2 seiner Prophetie. Und der Apostel Petrus hat ihn beim Pfingstereignis zitiert. Seine Zuhörer wussten darum, dass ein Tag kommen würde, an dem der Geist Gottes ausgegossen wird. Gericht und Heil sind zwei Gesichter einer Medaille. In Apostelgeschichte 2, Vers 20 sagt Petrus, die Sonne soll in Finsternis und der Mond in Blut verwandelt werden, ehe der große Tag der Offenbarung des Herrn kommt. Sicher hat das nicht an Pfingsten stattgefunden. Bei der Kreuzigung Christi hat es ein Erdbeben gegeben und Finsternis, aber am Pfingsttag gab es von all dem überhaupt nichts, sondern es war ein brausendes Geräusch zu hören, wie ein starker Wind, und es gab eine Erscheinung von feurigen Zungen, als sich der Heilige Geist auf jeden von den Anwesenden niederließ. Es war kein Wind, aber es hörte sich an wie ein gewaltiger Orkan, der die Stadt erreicht, und er bewirkte, dass sich jeder zum Tempelgelände aufmachte, um zu sehen, was geschehen war. Petrus sprach davon, dass der Pfingsttag dem Tag ähnlich war, den Joel beschrieb. Diese sind nicht betrunken, wie ihr meint, sie sind vom Heiligen Geist erfüllt. Wegen der Prophetie des Joel glaubten die Orthodoxen der damaligen Zeit,
dass eines künftigen Tages Gott seinen Geist ausgießen würde auf alles Fleisch. Doch am Pfingsttag hat er ihn nicht ausgegossen auf alles Fleisch. Dieser Tag des Herrn liegt also noch in der Zukunft. Petrus bezieht sich auf den Tag des Herrn erneut in seinem Brief. Dort heißt es: Es wird aber des Herrn Tag kommen wie ein Dieb. Die Gemeinde hat gerade die Aufgabe, zu wachsen und auf Jesus zu warten. Es ist ein Erschrecken für die schlafende Welt, zu der der Herr kommt als Dieb in der Nacht. Petrus setzt seine Beschreibung davon so fort: Dann werden die Himmel zergehen mit großem Krachen, die Elemente aber werden vor Hitze schmelzen, und die Erde und die Werke, die darauf sind, werden ihr Urteil finden. Eine andere Bibelstelle zu diesem Thema ist Offenbarung 6, Vers 17. Denn es ist gekommen der große Tag ihres Zorns, und wer kann bestehen? Doch die Gemeinde ist aufgefordert, auf ihn zu schauen, auf eine Person, die kommen wird, und so werden wir identifiziert werden mit ihm. Kehren wir nun zurück zu unserem Bibeltext aus dem 2. Thessalonicher Brief, Kapitel 2. In Vers 3 spricht Paulus eine Warnung aus: Lasst euch von niemandem verführen, in keinerlei Weise, denn zuvor muss der Abfall kommen und der Mensch der Bosheit offenbart werden, der Sohn des Verderbens. Lasst euch von niemandem verführen, in keinerlei Weise. Wenn es gelingen soll, dass wir nicht verführt werden, dann lassen Sie uns genau darauf achten, was Paulus zu sagen hat. Von welchem Zeitpunkt ist denn da die Rede, wenn der Apostel sagt, zuvor muss der Abfall kommen? Antwort: Hier ist vom Tag des Herrn die Rede. Nicht die Entrückung ist hier gemeint. Der Tag des Herrn wird erst dann kommen, wenn zwei Bedingungen erfüllt sind. Erstens, zuvor muss der Abfall kommen. Und zweitens muss der Mensch der Bosheit offenbart werden, der Sohn des Verderbens. Diese beiden Ereignisse müssen stattfinden, bevor der Tag des Herrn kommen kann. Und nicht eines von diesen beiden hat bisher stattgefunden. Nehmen wir das Erste. Da muss also zuvor der Abfall kommen. Viele haben dies verstanden als Hinweis auf einen Glaubensabfall, und ich stimme darin überein, dass es wohl damit zu tun hat. Aber ich denke, es bedeutet mehr als das, und eine sorgsame Untersuchung des Wortlauts wird dies auch zeigen. Das griechische Wort, das hier übersetzt ist mit der Abfall, ist Apostasia. Das meint in seiner Ursprungsbedeutung Abkehr oder sich entfernen von etwas. Paulus sagt, bevor der Tag des Herrn beginnt, muss da eine Abkehr kommen. Zuerst wird sich die organisierte Kirche vom Glauben entfernen. Das ist das, was wir gewöhnlich mit Apostasie, Glaubensabfall, bezeichnen. Der Herr Jesus Christus stellte einmal die Frage: Wenn der Menschensohn kommen wird, meinst du, er werde Glauben finden auf Erden? Die Antwort auf diese Frage lautet: Nein. Er wird keinen Glauben vorfinden, wenn er wiederkommt. Die Organisation der Kirche hat sich vom Glauben entfernt. Sie ist abgefallen. Paulus wird jetzt hier nicht ins Detail gehen hinsichtlich der Entrückung, denn er hat ja bereits darüber geschrieben in seinem ersten Brief an die Thessalonicher. Dort war zu lesen: Denn er selbst, der Herr, wird, wenn der Befehl ertönt, wenn die Stimme des Erzengels und die Posaune Gottes erschallen, herabkommen vom Himmel, und zuerst werden die Toten, die in Christus gestorben sind, auferstehen. Danach werden wir, die wir leben und übrig bleiben, zugleich mit ihnen entrückt werden, auf den Wolken, in die Luft, dem Herrn entgegen, und so werden wir bei dem Herrn sein, alle Zeit. Das ist die Entrückung, und die organisierte Kirche, sie wird total vom Glauben abfallen. Wir sehen das ausgemalt im Bild der großen Hure in Offenbarung 17. Die Gemeinde von Laodicea, sie ist die siebente und letzte Gemeinde, die das Buch der Offenbarung beschreibt. Sie befindet sich in einem traurigen Zustand. Ich meine, sie steht für die Epoche, in der wir uns gerade befinden. Es wird letztlich enden in totaler Abkehr vom Glauben. In dieser irdischen Sichtweise erscheint die Entrückung der Christen als eine Abreise.
Von der Perspektive des Himmels aus ist es ein Hinweggerissenwerden.

0: nicht, dass sie in Wirklichkeit auf eine Zeit großer Trübsal zugehen. Und das wird eine Leidenszeit sein, wie sie die Welt noch nicht gesehen hat. Vor einiger Zeit waren meine Frau und ich am Flughafen von Los Angeles, um den Morgenflug nach Florida zu erwischen. Wir sind dann immer früh dran, um noch das Frühstück am Flughafen zu bekommen. Als wir gerade warteten, wurde eine große Boeing 747 startklar gemacht für den Flug nach Hawaii. Da gab es einen adrett aussehenden Marineangehörigen mit seiner hübschen Frau und einem niedlichen kleinen Baby. Aber sie sahen so traurig aus. Ein paar Minuten später, als die Zeit gekommen war, das Flugzeug zu besteigen, erhoben sie sich. Der Vater legte seine Arme um seine Frau und das Kind und sie fingen an zu weinen. Dann nahm er sein Gepäck und verschwand durch das Tor. Es war eine Abreise. Es war eine Apostasia, eine Abkehr. Die beteiligten Personen entfernten sich voneinander. Die junge Ehefrau ergriff das Baby und lief zurück Richtung Rolltreppe und Tränen rannen dabei über ihr Gesicht. Meine Gedanken waren bei dieser Frau. Das Leben würde für sie jetzt nicht einfach werden. Es tut mir leid, aber ich denke, das ist genau die Art und Weise, wie es sein wird für die Welt. Wenn die Christen entrückt werden, werden viele Leute froh darüber sein, uns gehen zu sehen. Die Liberalen werden froh sein, dass sie uns los sind. Sie werden sich freuen, aber sie begreifen gar nicht, wie heftig es nun für sie wird. Sie werden in eine Zeit großer Trübsal hineinkommen. Nun zu dem Zweiten, das geschehen muss. Nämlich, dass der Mensch der Bosheit offenbart werden muss, der Sohn des Verderbens. Wenn der sich zeigt, hat die große Trübsal bereits begonnen. Es ist auch vom Menschen der Bosheit die Rede. Johannes nennt ihn den Antichrist. Johannes ist der Einzige, der diesen Ausdruck gebraucht, nebenbei bemerkt. Der Antichrist hat etwa 30 verschiedene Bezeichnungen in der Bibel. Er ist ein Thema schon im Alten Testament. Er wird sich als Mensch Satans erweisen. Das ist ein Mann, der das römische Reich wieder zurückbringen will, und er wird letztlich zum Diktator über die ganze Welt aufsteigen. Er macht sich daran, die Welt zu verführen. Er könnte heute mitten unter uns sein, aber es wird ihm noch nicht gelingen, in Macht und Klarheit aufzutreten, so wie er es tun wird nach dem Beginn der großen Trübsal. Paulus berichtet uns noch mehr über ihn, und zwar in Vers 4 unseres Bibeltextes. Er ist der Widersacher, der sich erhebt über alles, was Gott oder Gottesdienst heißt, so dass er sich in den Tempel Gottes setzt und vorgibt, er sei Gott. Eine seiner Behauptungen ist also, dass er Gott sei. In Offenbarung 13 finden wir, dass das Tier aus dem Meer, der Antichrist, meines Erachtens Westeuropa zusammenbringt. Und er wird es erneut zusammenbringen. Wenn er das tut, wird er sich selbst zum Gott erheben. Die Welt wird denken, dass er der Christus ist. Das ist die große Lüge. Paulus fährt fort in Vers 5. Erinnert ihr euch nicht daran, dass ich euch dies sagte, als ich noch bei euch war? Paulus hat also nicht gezögert, über diese Dinge zu reden. Manche sagen, dass ein Prediger nicht bei diesen Themen verweilen sollte. Nun, Paulus tat es aber. Er sprach, als ich noch bei euch war, habe ich euch dies gesagt. Sollten Sie sich also wundern, warum ich so ausführlich über diese Dinge rede, die von Theologen als die letzten Dinge bezeichnet werden, kann ich immer auf den Apostel Paulus verweisen. Der Apostel Paulus zögerte nicht, die Christen in Thessalonich und anderswo über die sogenannten letzten Dinge zu unterrichten. In unserer Sendereihe durch die Bibel wollen wir damit beim nächsten Mal fortfahren. Dann geht es um das Thema, wie das Böse in der Welt zurückgehalten oder aufgehalten werden kann. Bis zum nächsten Mal, auf Wiederhören und Gottes Segen mit Ihnen.
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0: Es ist erschreckend, wie leicht wir uns selbst täuschen können, sogar im Glauben. Als ich das Johannesevangelium Kapitel 2 las, wurde mir das wieder mal sehr deutlich. Als er aber zu Jerusalem war, am Osterfest, glaubten viele an seinen Namen, da sie die Zeichen sahen, die er tat. Aber Jesus vertraute sich ihnen nicht, denn er kannte sie alle und bedurfte nicht, dass jemand Zeugnis gebe von einem Menschen, denn er wusste wohl, was im Menschen war. Diese Erzählung hilft uns zu verstehen, wie wichtig es ist, dass wir erkennen und erfahren, was der Herr Jesus dem frommen Nikodemus lehrte, im nächsten Kapitel. Jesus antwortete: Wahrlich, wahrlich, ich sage dir, es sei denn, dass jemand geboren werde aus Wasser und Geist, so kann er nicht in das Reich Gottes kommen. 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
1: Sie hören nun die gute Nachricht aus Gottes Wort. Unser Wochenvers steht in Sprüche 1, Vers 8 bis 9. Mein Kind, gehorche der Zucht deines Vaters und verlass nicht das Gebot deiner Mutter, denn solches ist ein schöner Schmuck deinem Haupt und eine Kette an deinem Hals. Das war unser Merkvers aus Sprüche 1, Vers 8 bis 9.

0: Seien Sie herzlich willkommen zum Programm BBN Bibelkonferenz. Heute spricht zu Ihnen Thomas Römerscheid. Thomas Römerscheid ist Gemeindepastor. Er war Dozent im Bibelcenter Brekerfeld für Altes Testament und dient jetzt auch bei AJH, Aktion in jedes Haus. Er spricht heute über das Thema Gebet, die unterschätzte Macht, Disziplin. Ich wünsche Ihnen Gottes reichen Segen beim Zuhören.
1: Vor einem Monat etwa, da ging in Amerika plötzlich das Licht aus. Sie haben das vielleicht mitbekommen. Viele haben schon Angst gehabt, das kann ja jetzt vielleicht ein neuer Terrorakt sein. Irgendwelche technischen Eingriffe da in die Anlagen und ganze Städte hatten plötzlich keinen Strom mehr. Nach dieser großen Attacke auf die World Trade Center haben schon viele das Bangen bekommen. Die Folgen waren sehr groß. 50 Millionen Menschen standen plötzlich in der Dunkelheit. Muss man sich mal vorstellen. USA und auch wir in Deutschland sind sehr abhängig vom Strom. Das merkt man meist erst dann, wenn er mal weg ist. Da funktioniert plötzlich gar nichts mehr. 750 Millionen Dollar, das ist eine sehr große Menge Geld, soll das Ganze gekostet haben an ausgefallenen Leistungen in den Industriebetrieben und in den Haushalten. Tonnen verdorbener Lebensmittel mussten auf den Müllhaufen geschmissen werden. Und jetzt raten Sie mal, woran das gelegen hat. Das war nämlich kein Terroranschlag. Man hat das dann untersucht und geht jetzt davon aus, dass 3 Leitungen in der Nähe von Ohio defekt gewesen sind. 3 defekte Stromleitungen haben ein solches Ausmaß von ausgefallenen Leistungen. Wir können das Gebet mit einer solchen Stromleitung vergleichen. Wenn wir daran angeschlossen sind, dann können wir so vieles mit Gott erfahren und sind ständig versorgt, uns fehlt es nicht an irgendetwas. Wenn wir aber mal in einen Engpass kommen, dann geht es uns so, wie wenn der Strom weg ist. Dann funktioniert vieles nicht und manchmal ist es richtig und wichtig, nach den Ursachen zu forschen. Und nach diesen Ursachen möchte ich mit Ihnen jetzt in dieser Stunde forschen. Disziplinen des Gebetes. Wir haben heute Vormittag gehört, dass es eigentlich die große Freiheit gibt in der Form, wie wir beten können. Wir können im Stehen beten, im Sitzen. Wir finden in der Bibel Beter, die gelegen haben, die gekniet haben. Beter, die in der freien Natur gebetet haben oder in großen Kirchen, in Tempel. Alles ist möglich. Große Freiheit. Aber die Bibel zeigt uns auch auf, dass es Disziplinen für das Gebet gibt. Das heißt, es gibt schon gewisse Voraussetzungen dafür, dass Gebete auch gehört bzw. erhört werden. Und deswegen so dieser Aufruf heute, die Disziplin des Gebetes zu lernen. Erstens die Gewissheit der Gebetserhörung. Das ist jetzt ein ganz heißes Eisen, denn viele beten, auch wir alle, denke ich mal. Aber wie ist es mit den Erhörungen? Manchmal denken wir, wir werden nicht erhört. Unsere Gebete steigen an die Zimmerdecke und da bleiben sie irgendwie hängen, stecken. Woran liegt das? Hört Gott manche Gebete wirklich nicht? Letztes Jahr war ja auch diese schlimme Hochwasserkatastrophe hier. Ich habe von einer Familie gehört, die im Müglitztal abgeschnitten gewesen ist von aller Hilfe. Sie waren in ihrem Haus, die Tochter hatte ihr Handy dabei, das war die einzige Verbindung nach außen. Drumherum war alles voller Wasser. Und sie rief mit ihrem Handy die Rettungsstelle an. Hilfe, wir ertrinken. Das Nachbarhaus war schon eingestürzt. Die Nachbarn waren in sicherer Entfernung, konnten alles beobachten. Einer hat sogar mit seiner Amateurkamera das alles gefilmt und festgehalten. aber er konnte nicht helfen. Wie ist das mit dem Gebet? Manchmal scheint es so, als ob wir in der Falle sitzen, wir beten und es scheint so, als ob uns niemand helfen kann. Die Tochter hatte zwar das Handy dabei, doch sie bekam dann zur Antwort, dass das Wetter zu schlecht ist, die Hubschrauber nicht fliegen können, keine Hilfe möglich ist und da mussten die ganze Nacht auf Hilfe ausharren. Zum Schluss, ich habe dieses Video gesehen, saßen die noch auf einer einzelnen Mauer obendrauf mit 4 Personen und die hatte auch schon einen Riss. Das haben sie nur nicht gesehen. Wie ist das mit dem Gebet? Gewissheit der Gebetserhörung. Für viele von uns ist das Beten wie ein Notnagel, ein Rettungsring oder vielleicht sogar eine Lotterie. Das heißt, manchmal erhört Gott das Gebet und manchmal nicht. Lesen Sie mal Johannes 16, Vers 24 mit mir. Johannes 16, Vers 24. Der Herr Jesus hat völlig anders vom Gebet gesprochen. Er hat von Gewissheit gesprochen, von Gebetserhörung. Johannes 16, Vers 24. Bisher habt ihr nichts gebeten in meinem Namen. Wir haben ja schon gehört heute Morgen, dass die Jünger viel gebetet haben, auch schon bevor sie den Herrn Jesus gebeten haben, ihnen das Gebet zu lehren. Jesus sagt, ihr habt bisher nichts in meinem Namen gebetet. Bittet, so werdet ihr nehmen, dass eure Freude vollkommen sei. Der Herr Jesus gibt uns also ein verbrieftes Recht in seinem Wort, dass wir mit Gebetserhörungen rechnen dürfen. Es ist also nicht die große Ausnahme unseres Gebetslebens, wenn wir mal erhört werden, sondern es ist eine Normalität, dass Gott unsere Gebete hört. Stellen wir uns einmal vor, wir wären irgendwo eingeladen. Der Gastgeber hat ein großes Buffet bereitgestellt und wir schlagen kräftig zu. Würden wir es fertig bringen, dann abzulehnen, wenn wir ein solches Buffet bekommen? Ich glaube nicht. Es wäre auch gar nicht unhöflich, wenn wir kräftig zuschlagen würden. Und so ähnlich ist es auch im Gebet. Der Herr Jesus fordert uns mindestens 7-mal in den Evangelien ganz deutlich und konkret dazu auf, zu beten und auch die Gebetserhörung zu erwarten. Ich habe hier einige Bibelstellen aufgeschrieben, die können Sie gerne mal notieren. Matthäus 7, Vers 7, den Vers hatten wir schon mal heute. Bittet, so wird euch gegeben, sagt der Herr Jesus. Dann noch einige andere Stellen, Matthäus 21, Vers 22, können Sie alle mal nachschlagen. Markus 11, Vers 24, Johannes 14, Vers 13 und 14, Johannes 15, Vers 7, 16, 23 und 24. Immer wieder sagt der Herr Jesus, bittet den Vater und er wird euch geben. Bittet und ihr werdet empfangen. Es ist also nicht unnüchtern, mit Gebetserhörungen zu rechnen, sondern das Normale. Und das gilt nicht nur für unser persönliches Gebet, wenn wir zu Hause sind, sondern auch für das Gebet in der Gemeinschaft, in der Gemeinde. Wo 2 oder 3 in meinem Namen versammelt sind, bin ich mitten unter ihnen und dann heißt es weiter und alles, was sie im Gebet bitten werden, will er geben. Das ist auch eine ganz klare Aussage. Gott hat uns versprochen, unsere Gebete zu hören. Warum ist es trotzdem so, dass wir oft den Eindruck haben, er hört es nicht oder er handelt nicht? Wie kommt das? Ich möchte Ihnen ein paar Missverständnisse über Gebetserhörung weitergeben. Das ist der zweite Oberpunkt. Missverständnisse über die Gebetserhörung. Manche haben vielleicht auch aufgehört zu beten, weil sie denken, dass Gott sowieso nicht hört. Sie sind enttäuscht, haben keine Ergebnisse gesehen und trauen sich nicht, da weiterzumachen. Es gibt eigentlich verschiedene Arten, wie Gott Gebet erhört. Das erste, direkte Erhörung. Es gibt in der Bibel Beispiele, wo Gott unmittelbar auf Gebete geantwortet hat. Denken Sie nur an die Situation, als Petrus im Gefängnis gewesen ist, in der Apostelgeschichte, und die Gemeinde unablässig für ihn gebetet hat. Und Gott hat unmittelbar, ohne große zeitliche Verzögerung, einen Engel gesandt, der ging ins Gefängnis und hat den Petrus befreit. Eine direkte Antwort. Das ist das, was wir eigentlich am liebsten hätten, oder? Eine direkte, sofort Antwort. Wir beten und er handelt. In der Bibel gibt es sogar noch andere Geschichten, wo es heißt, ehe sie rufen. Das ist ja noch schneller. Je schneller, desto besser. Wir hätten es am liebsten so im Michael Schumacher-Tempo. Einmal beten, direkt die Antwort her. Das ist ein Beispiel, was wir in der Bibel auch finden. Aber es gibt auch andere Beispiele. Und das ist uns vielleicht nicht immer bewusst. Es gibt auch verzögerte Gebetserhörungen. Das ist der zweite Punkt. Verzögerte Gebetserhörungen. Da müssen Sie jetzt mal mit mir ein Wort aufschlagen, und zwar im Propheten Daniel. Daniel Kapitel 10. Daniel hatte Kontakt zu dem Engel Gottes. Der hat mit ihm gesprochen. Und da lesen wir was ganz Interessantes in Kapitel 10, ab Vers 11. Der Engel sagte zu mir, Daniel, Mann, der du lieb und wert bist, merke auf die Worte, welche ich jetzt zu dir rede, und nimm deine Stellung ein. Denn jetzt bin ich zu dir gesandt. Der nun also mit mir redete, stand ich zitternd auf. Da sprach er zu mir, fürchte dich nicht, Daniel, denn von dem ersten Tag an, da du dein Herz darauf richtetest, zu verstehen und dich vor deinem Gott zu demütigen, sind deine Worte erhört worden. Und ich bin gekommen um deiner Worte willen. Und jetzt kommt das Aber. Aber der Fürst des Königreiches Persien hat mir 21 Tage lang widerstanden. Und siehe, Michael, einer der vornehmsten Fürsten, ist mir zu Hilfe gekommen, so dass ich da selbst vor den Königen von Persien den Vorsprung gewann. So bin ich nun gekommen, um dich darüber zu verständigen, was deinem Volk in späteren Tagen begegnen wird. Denn das Gesicht gilt noch nicht für diese Zeit. Da er nun also zu mir redete, schlug ich meine Augen zur Erde nieder und blieb stumm. Und siehe, da rührte einer über den Menschenkindern ähnlich, der den Menschenkindern ähnlich sah, meine Lippen an und öffnete meinen Mund, redete und so weiter. Sie merken hier eine Verzögerung. Der Engel sagt ganz deutlich, dein Gebet ist sofort, sobald du also gebetet hast, Daniel, erhört worden. Das heißt, Gott nimmt das sofort wahr, was wir sagen. Aber er hat es nicht sofort erhört. Das heißt, der Engel kam erst später. Verzögerte Erhörungen. Gott will unsere Gebete hören und erhören. Und er will auch antworten. Doch wann er antwortet und was er antwortet, das sollten wir ihm überlassen. Tempo soll er bestimmen. Prägt das unsere Einstellung im Gebet? Oder sind wir eigentlich mehr von der Ungeduld unserer Zeit angesteckt? Wir können ja heute alles sofort haben. Das ist eigentlich die Mentalität, unter der wir heute leben. Wollen wir ein Auto haben, dann brauchen wir nicht lange sparen, dann nehmen wir einen Kredit auf, können wir das in Raten irgendwann später abbezahlen. Sofort. Darauf zählt die Werbung, die ganze Wirtschaft ist darauf aufgebaut. Alles sofort und möglichst schnell. Aber bei Gott ist es nicht so. Bei Gott brauchen Dinge manchmal eine Weile. Und Gott verzieht nicht, weil er zu langsam wäre. Oder weil er vielleicht, wie das hier den Eindruck erwecken kann, bei Daniel zu schwach wäre im Kampf gegen den Feind Gottes. Nein, er hat seine Gründe, warum er verzieht. Es sind oftmals Dinge, die vorher geklärt werden müssen, bevor Gott Gebete erhört. Schlagen Sie mal eine zweite Stelle auf. Johannes Kapitel 11 im Neuen Testament. Johannes 11. Ich lese mal von Vers 1. Es war aber einer krank, Lazarus von Bethanien, aus dem Dorf der Maria und ihrer Schwester Martha, nämlich der Maria, die den Herrn gesalbt und seine Füße mit ihren Haaren getrocknet hat.

Lazarus krank sei, blieb er noch 2 Tage an dem Ort, wo er war. Und dann erst spricht er zu den Jüngern, lasst uns wieder nach Judäa ziehen. Die Jünger sprechen zu ihm, Rabbi, eben noch haben dich die Juden zu steinigen gesucht und du begibst dich wieder dorthin. Jesus antwortete, hat der Tag nicht 12 Stunden? Und so weiter. Er wartet sogar mehrere Tage. Und wir würden jetzt ganz klar darunter schreiben unter diesem Text, zu spät. Wissen Sie warum? Weil der Lazarus mittlerweile nicht nur krank gewesen ist, sondern sogar verstorben war. Können Sie sich reinversetzen in Maria und Martha? Die haben inbrünstig gebetet. Sie haben alles versucht, dass nur Jesus in diese Situation reinkommt. Und sie wussten auch, dass er helfen kann, wenn er kommt. Und dann lässt er auf sich warten. Das ist ja nicht so einfach. Das ist auch für unser Gebet immer wieder eine Herausforderung, dieses Warten können, diese Geduld haben. Oft fangen wir dann an zu klagen und zu sagen, Herr, wie konntest du nur jetzt erst? So wie die Schwestern ja dann auch sagen, wärst du hier gewesen, dann wäre das nicht passiert, sagen sie dem Herrn dann später. Aber wir können hier deutlich sehen, dass Jesus keine Situation aus der Hand gleitet. Keine. Wo wir denken, sie ist aus der Hand geglitten, muss sie noch lange nicht für ihn aus der Hand geglitten sein. Denn für Jesus gibt es nie ein zu spät. Er wird niemals zu spät in ihrem, in meinem Leben eingreifen und handeln. Dadurch, dass ich mit Aktionen in jedes Haus zusammenarbeite, ist eine Schriftenmission, muss ich oftmals Briefe beantworten. Das sind oft auch Seelsorgebriefe. Und da schrieb mir ein Mann aus Berlin, der sich für Jesus entschieden hatte, alkoholabhängig gewesen ist, dass seine Frau schwer krank im Krankenhaus liegt. Und er litt darunter und sagte, sie möchte nichts hören von Jesus. Ich habe ihr schon was zu lesen gegeben, sie ist nicht empfänglich dafür. Sie sagt nur, ich bin schuld oder er wäre schuld daran, dass sie im Krankenhaus ist. Und er hätte doch früher nicht geholfen, als es ihnen als Familie so schlecht ging. Und er hat ständig Vorwürfe von ihr hören müssen. Ich habe ihm geschrieben, dass er Geduld haben soll. Ich habe ihm geschrieben, dass ich mitbeten möchte für seine Frau und für ihn vor allen Dingen auch. Weil er voller Ungeduld war. Er wusste ja auch, es könnte ja sein, dass sie mal stirbt. Und wo wird sie dann sein? Zu spät? Die Umstände waren alles andere als gut. Ein paar Wochen später kam noch ein Brief von ihm. Auf dem Umschlag stand auf der Rückseite, sie hat sich vor ihrem Tod wahrscheinlich noch bekehrt. Ich habe dann den Brief gelesen, das waren 6, 7 Seiten, ganz langer Brief, hat alles in Einzelheiten beschrieben, wie er seine Frau gepflegt hat, war richtig pflegebedürftig. Und ich hatte einen Brief an ihn geschrieben. Und dieser Brief, den hat sie 7, 8 Mal durchgelesen, so hat er geschrieben. Und er hat sie so berührt innerlich. Ich habe ihm den Brief von meinem Vater geschrieben, dass mein Vater jetzt schon im Himmel ist. Er ist sehr früh gestorben, aber ich hatte die Gewissheit, dass er im Himmel ist, weil er sich für Jesus entschieden hatte. Und das habe ich so da reingeschrieben, einfach als Ermutigung für den Herrn da aus Berlin. Und dies hat sie so angesprochen, diese Gewissheit haben zu können, im Himmel zu sein. So hat sie auf dem Sterbebett wahrscheinlich in den letzten Momenten ihr Leben noch Jesus anvertraut. Es gibt keinen zu spät bei Gott, wenn wir beten. Und das ist eine Frucht des Betens. Er hat gebetet, wir haben für ihn und seine Frau gebetet und Gott hat unsere Gebete gehört. Verzögerte Erhörungen. Haben wir Geduld? Ich weiß, dass viele unter uns vielleicht für den einen oder anderen Angehörigen beten, vielleicht Sohn, Tochter, Eltern, Kinder, wer auch immer. Und dass es nicht immer einfach ist, dann Geduld zu haben. Kommt einem oft Aggression entgegen, wenn man mal einen Anlauf macht. Man merkt, der andere will gar nicht. Mein Vater war vollkommen gegen Gott gewesen. Er hat darüber geschimpft im Grunde, dass ich da in die Gemeinde gegangen bin. Trotzdem hat Gott ihn überwunden. Gott kann das. Und Gott tut es vor allen Dingen auch durch Geduld und durch Beten. Ich habe am Anfang so in meinem ersten Eifer immer auf ihn eingeredet und gesagt,

0: Mensch aus auf Jesus und das hat alles, das kam nicht an, es ist abgetropft. Dann habe ich irgendwann aufgehört damit, immer nur zu reden und habe viel mehr gebetet. Und dann kam der Pastor mal eines Tages zu Besuch, meine Mutter hat sich mit ihm getroffen, wollten zusammen da in der Bibel lesen. Mein Vater saß in der Küche, hat sich extra da abseits gesetzt, um zu zeigen, das ist nichts für mich. Und dann wirkte der Geist Gottes an ihn. Er wurde innerlich unruhig und dachte, was macht der bloß mit meiner Frau da drin im Wohnzimmer? Die saßen da nämlich. Und dann ging er da rein, ja, wahrscheinlich auch protestmäßig, setzte sich an den Tisch. Und dann unter dem Einfluss von dem, was er da gehört hat, haben die dann an dem Tag beide zusammen ihr Leben Jesus anvertraut. Gott antwortet auf Gebet. Nicht immer zu der Zeit, wo wir das glauben und wo wir das denken. Und nicht vielleicht immer in der Weise, wie wir es erwarten. Vertrauen wir dem allmächtigen Vater? Gottes Antwort kommt. In Johannes 20, Vers 29 heißt es, selig sind, die nicht sehen und doch glauben. Schreiben Sie sich mal noch einen zweiten Vers dazu auf, Psalm 37, Vers 5. Befiehl dem Herrn deine Wege, befiehl dem Herrn deine Wege und hoffe auf ihn, er wird's wohl machen. Hier sind einige Bibelstellen, Beispiele von verzögerten Erhörungen, Daniel und Johannes, wir haben das gerade gelesen. Es lohnt sich zu beten. Gott sammelt unsere Gebete. Und unsere Gebete sind nicht ins Leere reingesprochen. Dennoch soll uns diese Stunde ermutigen zu einem freimütigen Gebet. Und wir können unsere Gebete immer wieder vor dem Altar des Herrn niederlegen und sagen, Herr, ist das in deinem Namen? Ist das dein Wille? Gibt es Dinge, die zwischen mir und dir stehen, warum du mich vielleicht nicht hören kannst? Wenn wir diese Dinge vor ihm aussprechen, dann haben wir auch das Recht zu wissen, dass er uns hört. Und er wird es tun, nach seinem Wort.
1: Sie hörten soeben im Programm BBN Bibelkonferenz den Sprecher Thomas Römerscheid. 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Hören Sie mehr über das Thema Gebet hier beim Biblischen Hörfunk.

In der Bibel finden wir einige Beispiele von Menschen, die Gottes Wort studiert haben, um Gott und seinen Willen zu erkennen und zu gehorchen. Eines dieser Beispiele ist Esra, denn Esra schickte sein Herz zu suchen das Gesetz des Herrn und zu tun und zu lehren in Israel Gebote und Rechte. 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
1: Sie hören nun die gute Nachricht aus Gottes Wort. Unser Wochenvers steht in Sprüche 1, Vers 8 bis 9. Mein Kind, gehorche der Zucht deines Vaters und verlass nicht das Gebot deiner Mutter, denn solches ist ein schöner Schmuck deinem Haupt und eine Kette an deinem Hals. Das war unser Merkvers aus Sprüche 1, Vers 8 bis 9.

0: Seien Sie herzlich willkommen zu BBN Bibelkunde mit Benedikt Peters. Unser Sprecher besuchte eine Bibel- und Missionsschule in der Schweiz. Danach studierte er griechische und hebräische Philologie an der Universität Zürich. Für einige Jahre war er Redakteur in einem christlichen Verlag und seit 1993 ist er vollzeitlich im übergemeindlichen und konfessionell ungebundenen Dienst als Bibellehrer tätig. Heute hören wir einen Beitrag zur Serie Saharia. Ich wünsche Ihnen eine gesegnete Zeit beim Zuhören.
1: Gott schuldet es uns Menschen nicht, dass er noch zu uns redet. Denn wir haben uns ja von ihm abgewandt. Wir haben ja die Sünde gewählt. Wir haben ja die Finsternis gewählt. Und so könnte Gott uns gehen lassen. In die Finsternis, die wir gewählt haben. Und fortan schweigen. Aber er redet. Und er redet noch. Und er hat über die Jahrhunderte beständig geredet. Das ist ein Beweis seiner Gnade. Dass Gott sein Volk erzieht, züchtigt, solche Wege führt, dass es bei aller Untreue doch zurechtkommt, ist ein weiterer Beweis seiner Gnade. Er überlässt das Volk Gottes, das Volk, zu dem die Propheten kamen, nicht ihrem eigenen Willen und ihrem eigenen Sinn, sondern er handelt an ihnen, wirkt an ihnen, so lange, bis sie zur Einsicht kommen, zur Umkehr kommen. Und dann ist auch das Ziel, von dem die Propheten gesprochen haben, nämlich vom Kommen des Messias. Er wird kommen. Ihm wird alles untertan sein. Und das wird Leben bedeuten. Leben, Friede, Fülle, Herrlichkeit, Glück, unbeschreibliches Glück. Glück ohne Schatten, auch Glück ohne Reue, Glück ohne Ende, unvermischtes Glück. Dieses Ziel, das Gott sich vorgesetzt hat, und zu dem er sein Volk führt, auch das ist ein Beweis von Gottes Gnade. Also wir können sagen, das sei die Hauptbotschaft der Propheten, der Herr regiert. Aber sie reden ja auch von den Menschen. Und so wollen wir uns einmal fragen, was ist eigentlich Weissagung oder Prophezeien? Propheten prophezeien, oder auf Deutsch sagen wir Weissagen, ist das Gleiche. Nun, was ist Weissagung oder was ist Prophezeiung? Die allgemeinste, die einfachste Definition, die immer zutrifft, ist folgende. Weissagen heißt Verborgenes aufdecken. Weissagen oder Prophezeien heißt Verborgenes aufdecken. Wir wollen das an diesem Beispiel sehen, das uns im Buch Richter gegeben ist, wo Gott zum ersten Mal, nachdem das Volk Gottes, das aus Ägypten befreit worden ist und dann ins Land geführt worden ist, das Gott ihnen gegeben hatte, und nachdem es schon eine Zeit in diesem Land gelebt hatte, sendet Gott einen Propheten. Nun, es war Not im Land, Not. Richter 6 beschreibt diese Not. Im Vers 2 steht, Richter 6, Vers 2, die Hand Midians wurde stark über Israel. Und dann Vers 3, es geschah, wenn Israel gesät hatte, so zogen Midian und Amalek und die Söhne des Ostens herauf, sie zogen herauf wider sie, sie lagerten sich wider sie und verdarben den Ertrag des Landes bis nach Gaza hin, und sie ließen keine Lebensmittel in Israel übrig, weder Kleinvieh noch Rind noch Esel. Große Not. Nun haben natürlich alle Israeliten gedacht, wie können wir bloß diese Amalekiter loswerden? Oder diese Midianiter loswerden, die uns alles rauben? Und sie werden sich Möglichkeiten ausgedacht haben oder darauf gewartet haben, dass sie irgendwie von anderen daran gehindert werden. Sie haben offensichtlich ihre Not nicht in Beziehung gesetzt zu Gott und ihrem Verhältnis zu ihm. Jetzt lesen wir weiter. Vers 7. Und es geschah, als die Kinder Israel wegen Midians zum Herrn schrien. Es dauert eine ganze Weile. Die Not dauerte lange und dann beginnen sie zum Herrn zu schreien. Und was geschieht dann? Da sandte der Herr einen Propheten zu den Kindern Israel. Und was er jetzt tut, das ist eben Weissagen. So spricht Der Herr, der Gott Israels, ich habe euch aus Ägypten heraufgeführt und euch herausgeführt aus dem Haus der Knechtschaft. Und ich habe euch errettet aus der Hand der Ägypter und aus der Hand all eurer Bedrücker. Und ich habe sie vor euch vertrieben und euch ihr Land gegeben. Und ich sprach zu euch, ich bin der Herr, euer Gott. Ihr sollt nicht die Götter der Amoriter fürchten, in deren Land ihr wohnt, aber ihr habt meiner Stimme nicht gehorcht. Ihr deckt die verborgene Ursache ihrer Misere auf. Darum war Hunger, darum war Mangel, darum haben fremde Völker über sie geherrscht. Das lag nicht an ungünstiger Wetterlage. Ja, hat halt zu viel geregnet dieses Jahr. Oder war zu dürr dieses Jahr. Oder die weltpolitische Großwetterlage. Ungünstig. Jetzt. Gegen uns. Aber das wird sich wieder ändern. Nein, das waren nicht die Ursachen. Sondern die Ursache war die, ihr habt nicht auf meine Stimme gehört. Und das tut eben der Prophet. Er deckt das Verborgene auf. Nun, meistens braucht es sehr viel, auch in Gemeinden, auch heute im Volk Gottes, Niedergang in den Gemeinden, kein Wachstum in den Gemeinden, Streit, Spaltungen. Und es dauert meistens sehr, sehr lange, bis uns bewusst wird, bis durch den Dienst eines Propheten, jemandes, der so im Auftrag Gottes reden kann, dass alle merken, welches die Ursache für all diesen Niedergang ist. Meistens erklärt man das damit, ja, ist halt Endzeit oder ist harter Boden. So viele Erklärungen. Ja, die Einflüsse sind so stark von der Welt auf unsere Kinder. 100 Erklärungen sind aber nicht die wirklichen Ursachen. Die wirklichen Ursachen liegen immer da. Und das deckt der Prophet auf. Ihr habt nicht auf meine Stimme gehört. Es liegt immer daran, dass unsere Beziehung zum Herrn angeschlagen ist. Das heißt, Sünde ist die Ursache. Weissagen heißt also Verborgenes aufdecken. Klagelieder 2, Vers 14. Klagelieder, die folgen direkt auf die Weissagungen Jeremias. Die Klagelieder sind auch von Jeremia geschrieben, in Anschluss an die Zerstörung Jerusalems. Und in diesen Klageliedern sagt Jeremia folgendes. Klagelieder 2, Vers 14. Nichtiges und Ungereimtes haben deine Propheten dir geschaut. Und sie deckten deine Ungerechtigkeit nicht auf, um deine Gefangenschaft zu wenden. Das wäre eben die Aufgabe der Propheten gewesen, aufdecken. Verborgenes aufdecken, die verborgene Sünde, die verborgene Schuld, der verborgene Unglaube, der verborgene Götzendienst. Das wäre die Schuld gewesen, die sie hätten aufdecken müssen. Weissagen heißt Verborgenes aufdecken. Das wird im Neuen Testament bestätigt, auch Paulus bezeichnet das als das Eigentliche vom Weissagen, Verborgenes aufdecken. 1. Korinther 14, Verse 24 und 25. Wenn aber alle weissagen und irgendein Ungläubiger oder Unkundiger kommt herein, so wird er von allen überführt, von allen beurteilt, das Verborgene seines Herzens wird offenbar. Wieder die gleiche Sache. Das Verborgene wird aufgedeckt. Und also, aus seinem Angesicht fallend, wird er Gott anbeten und verkündigen, dass Gott wirklich unter euch ist. Ja, die Propheten decken also auf, was das natürliche Auge nicht sehen kann. Sie decken auch Zukünftiges auf. Aber das wirklich Entscheidende und Bezeichnende an Weissagen ist Verborgenes aufdecken. Und sie beginnen immer damit, dass sie gegenwärtig Verborgenes aufdecken. Und ihrem Zweck ist untergeordnet, dass sie danach von der Zukunft reden. Sie decken also Sünde auf und dann rufen sie zur Umkehr auf und wenn das nicht geschieht, ja, dann sprechen sie von der Zukunft. Dann werden furchtbare Gerichte über euch kommen. Wenn es aber geschieht, wenn ihr umkehrt und auf die Stimme des Herrn hört, dann wird es euch gut gehen. Und so reden die Propheten von der Zukunft, weil es ihre Absicht ist, das Volk Gottes jetzt ins rechte Verhältnis zu Gott zu bringen. Sie decken also auf, was das natürliche Auge nicht sehen kann. Sie öffnen dem Volk Gottes die Augen für die geistliche Wirklichkeit. Und so lehren uns die Propheten, und das ist der große Wert der prophetischen Bücher für uns heute, so lehren sie uns alles, was uns widerfährt, unsere Zeit, unser Leben, unsere Umstände, in Beziehung zu Gott zu sehen, im Licht Gottes zu sehen, Auch die tagespolitischen Ereignisse im Licht Gottes zu sehen. Die Zeitung lesen, im Licht Gottes zu sehen. Ich meine damit mit dem Licht Gottes nicht so ein esoterisches Wissen über irgendeinen Plan, so eine Weltverschwörung und so. Es gibt ja Leute, die haben ja immer so ihre Vorstellungen von Endzeitszenarien, wer da alles beteiligt ist und wer der Antichrist ist und welche Geheimgesellschaften da mitmischen. Das meine ich durchaus nicht. Ich halte das für eher kindisch. Und das führt ganz am Sinn des prophetischen Wortes vorbei. Nein, die Propheten lehren uns zu erkennen, dass alles, was auch geschieht, dass es nur verstehbar ist, wenn wir es beziehen auf Gott. Und so dürfen wir auch die tagespolitischen Ereignisse, die uns beunruhigen mögen, wir dürfen sehen, sie geschehen nicht ohne Gott und sie haben etwas zu tun mit Gottes Heilsabsichten, mit Gottes Heilsrat, auch dass jetzt die ganze islamische Welt seit Jahren schon und jetzt immer mehr, dass in solcher Rage ist. Das geschieht auch unter Gottes Regierung. Ich brauche nicht einen Bibelvers dafür. Ich muss auch nicht einen Bibelvers finden für den gegenwärtigen Präsidenten vom Iran. Es gibt zwar Leute, die meinen, man müsse immer einen Bibelvers finden. Und dann muss man schon ziemlich großzügig Aussagen der Propheten dann beziehen auf gegenwärtiges Geschehen, dass es irgendwie passt. Nein, wir sollen lernen, die Dinge im Licht Gottes zu sehen, so wie die Propheten sie sahen. Nichts geschieht ohne ihn. Der Prophet Amos sagt in Kapitel 3 im Vers 6, geschieht auch ein Unglück in der Stadt und ich, der Herr, hätte es nicht gewirkt. Und so ist auch das vom Herrn gewirkt. Und das gibt uns große Gewissheit. Und das gibt uns Frieden und Ruhe ins Herz in dieser unruhigen Zeit, wo man sonst keinen Grund hätte, wirklich keinen Grund hätte, zuversichtlich zu sein. Ich muss mich auch nicht über alles Unrecht in der Weltpolitik aufregen. Ich muss mich auch nicht aufregen über die Einseitigkeit der Medien. Natürlich muss ich auch nicht sagen, das ist richtig oder gut, dass sie schreiben. Aber ich muss mich nicht aufregen und deshalb innerlich aufreiben. Auch das geschieht nicht ohne Gott. Oder dass Israel solche Nachbarn hat, solche Unmöglichen. Auch die sind ihm von Gott gegeben, um seine Absichten mit diesem Volk zu erfüllen. Und so haben die Propheten eben das Volk Gottes und die Umstände, in denen sie standen, gesehen und die verborgenen Ursachen für alles aufgedeckt. Einmal Ursache, wo Sünde vorliegt. Und dann letztlich gezeigt, dass alles geschieht von Gott aus. Alles Heil kommt von Gott, alle Gerichte kommen von Gott. Alle Geschicke sind von Gott verhängt. Man kann von einem vierfachen Gesichtskreis der Propheten sprechen. Ja, zunächst sprechen die Propheten von der Zeit, in der sie selbst leben. Und das ist die erste Aufgabe, die wir haben, wenn wir ein prophetisches Buch studieren. Wir wollen zu verstehen suchen, was war die Zeit damals, was waren die Umstände, was war vorher passiert. Und sie wenden sich an die Zeit, in der sie leben und haben eine Botschaft für ihre Zeitgenossen. Dann sprechen die Propheten jeweils von einem nahe bevorstehenden Untergang oder von nahe bevorstehender Wiederherstellung. Also von Dingen, die in naher Zukunft liegen. Jeremia weissagt das Ende Judas und Jerusalems durch die Babylonier, die damals über den ganzen Vorderen Orient herrschten. Oder sie sprechen von nahe bevorstehender Wiederherstellung, Haggai, Sacharja, der Tempel wird gebaut. Es wird eine Zeit des Friedens und der Fülle für euch kommen. Ist auch genauso passiert. In naher Zukunft ist das passiert. Dann sprechen sie vom Kommen des Messias. Und zwar von seinem ersten Kommen und von seinem zweiten Kommen. Macht auch Sacharja. Spricht von seinem ersten Kommen und von seinem zweiten Kommen. Schlagen wir ein Beispiel auf aus dem Propheten Sacharja, Sacharja 9, Vers 9. Frohlocke laut, Tochter Zion, jauchze, Tochter Jerusalem, siehe, dein König wird zu dir kommen, gerecht und ein Retter ist er, demütig und auf einem Esel reitend. Sein erstes Kommen. Demütig. Dann Sacharja 14, da ist auch vom Messias, dem König, die Rede. Aber diesmal ist es ein zweites Kommen. Sacharja 14, Vers 9, und der Herr wird König sein über die ganze Erde. An jenem Tag wird der Herr einer sein und sein Name einer. Also das ist der vierfache Gesichtskreis der Propheten Und während wir prophetische Bücher lesen, stellen wir Fragen an den Text. Das soll man ja immer machen beim Bibellesen. Fragen an den Text stellen. Und zwar stellen wir folgende vier Fragen an prophetische Texte. Wir fragen zuerst, was war die unmittelbare Bedeutung der Weissagungen für die Zeitgenossen der Propheten? Manche überspringen das, sollten wir nicht tun. Und das müssen wir immer erarbeiten und das gut zu verstehen suchen. Denn das wird das Verständnis aller anderen, aller weiteren Fragen, die wir an den Text stellen, ungemein fördern. Also was war die unmittelbare Bedeutung der Weissagungen für die Zeitgenossen?

Lesen den ersten Vers, Sacharja Kapitel 1, Vers 1. Im achten Monat, im zweiten Jahr des Darius, geschah das Wort des Herrn zu Sacharja, dem Sohn Berekias, des Sohnes Iddos, dem Propheten also. Hier also sein Name, und der Name Sacharja bedeutet, der Herr gedenkt. Oder der Herr erinnert sich. Er gedenkt seines Bundes mit den Vätern. Er vergisst keine der Verheißungen, die er den Vätern gegeben hat. Und darum sendet er in der Fülle der Zeit seinen Gesalbten, er sendet den Messias, durch den alle Verheißungen und in dem alle Verheißungen in Erfüllung gehen werden. Und das bedeutet, dass Gott Israel nicht verstoßen wird. Und das war damals für die Zeitgenossen Sacharias eine ganz wichtige Botschaft. Denn es ging ihnen äußerlich nicht gut, als Sacharja und Haggai anfingen zu weissagen. Sie waren abhängig von der Gunst heidnischer Könige. Das war schlimm für sie. Dann war es ihnen, das zeigt uns auch Haggai, schlecht gegangen, wirtschaftlich schlecht gegangen. Sie mussten ganz knapp leben. Das hatte natürlich seine Gründe, aber das war der Zustand, in dem sie sich befanden. Und da werden viele sich gefragt haben, haben wir überhaupt noch eine Zukunft? Oder sind wir nicht schon die bald letzte Generation und dass es mit dem Volk Gottes bald aus sein wird? Und da hat Sacharja diese Botschaften an sein Volk und wie sein Name schon sagt, der Herr gedenkt. Der Herr vergisst keine seiner Verheißungen. Er hat sein Volk nicht verstoßen. Er wird sein Volk bewahren, er wird es segnen, er wird zu ihm kommen, er wird alle den Vätern gegebenen Verheißungen erfüllen.

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Es gibt so viele hoffnungslose Fälle in dieser Welt, von der menschlichen Perspektive aus gesehen. Doch für Gott ist kein Fall hoffnungslos unmöglich. Im 1. Timotheusbrief, Kapitel 1, lesen wir diese herrlichen Worte. Das ist gewisslich wahr und ein teuer wertes Wort, dass Christus Jesus gekommen ist in die Welt, die Sünder selig zu machen, unter welchen ich der Vornehmste bin. Aber darum ist mir Barmherzigkeit widerfahren, auf das an mir vornehmlich Jesus Christus erzeigte alle Geduld, zum Vorbild denen, die an ihn glauben sollten, zum ewigen Leben.

0: Es freut mich sehr, dass Sie BBN eingeschaltet haben. Wir möchten Ihnen jetzt einen Ausschnitt aus einem unserer Programme vorspielen.
1: Wenn die erste Kette, die uns an unsere Vergangenheit fesseln will, die Heimlichkeit ist, so ist die zweite Kette Feindseligkeit. Ärger gegen Gott und gegen andere gerichtet, lässt uns in unserem Gefängnis verharren und Groll lässt unsere Herzen steinhart werden. Ärger vergiftet alle Beziehungen. Und dennoch ist Gott treu. Sie können ihm alles sagen und er wird es für sich behalten. Die Fesseln der Vergangenheit können gelöst werden. Gott wird einen Ausweg schaffen. Paulus schrieb, dass Gott mit der Versuchung auch den Ausgang schaffen wird, sodass ihr sie ertragen könnt. 1. Korinther 10, 13. Es ist so qualvoll, heftige Schmerzen zu haben, dass jeder irgendeinen Ausweg sucht, um das Leben erträglich zu machen. Von Natur aus versucht man, seiner schmerzlichen Vergangenheit auszuweichen, damit man nicht ständig damit konfrontiert wird. Zu Anfang scheint das der leichteste Weg zu sein, aber schließlich ist es der schwierigste.
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0: Herr, hilf mir, deine gute Botschaft überall dort weiterzugeben, wohin du mich sendest. Immer ein Zeugnis wert. Nachdem ich zum Glauben an Jesus kam, erzählte ich meiner Mutter vom Evangelium. Anstatt, wie ich gehofft hatte, eine Entscheidung für Jesus zu treffen, sprach sie ein Jahr lang nicht mehr mit mir. Sie misstraute gläubigen Menschen, da sie schlechte Erfahrungen mit ihnen gemacht hatte. Ich habe für sie gebetet und ihr wöchentlich geschrieben. Der Heilige Geist tröstete mich und arbeitete weiter an meinem Herzen, während meine Mutter mich mit Schweigen bestrafte. Als sie schließlich auf meinen Anruf antwortete, verpflichtete ich mich, sie zu lieben und ihr die Wahrheit Gottes mitzuteilen, wann immer ich die Gelegenheit dazu hatte. Monate nach unserer Versöhnung sagte sie, ich hätte mich geändert. Fast ein Jahr später nahm sie Jesus als ihren Retter an. Die Folge war, dass sich unsere Beziehung vertiefte. Wer an Jesus glaubt, hat Zugang zum größten Geschenk, das der Menschheit gemacht wurde, Christus. Der Apostel Paulus sagt, dass wir die gute Botschaft wie einen wohlriechenden Duft verbreiten sollen. 2. Korinther 2, Vers 14. Er bezeichnet diejenigen, die das Evangelium weitergeben, als den Wohlgeruch Christi für diejenigen, die glauben. Für die aber, die Jesus ablehnen, verbreiten wir den Geruch des Todes. 2. Korinther 2, Verse 15 bis 16. Nachdem wir Christus als unseren Retter angenommen haben, haben wir das Privileg, unsere begrenzte Zeit auf der Erde zu nutzen, um seine lebensverändernde Wahrheit zu verbreiten und gleichzeitig andere zu lieben. Selbst in unseren schwierigsten und einsamsten Momenten können wir darauf vertrauen, dass er uns das gibt, was wir brauchen. Egal, was es uns persönlich kostet, Gottes gute Nachricht ist es immer wert, weitergegeben zu werden. Sie hören den Bibeltext aus 2. Korinther 2, Verse 12 bis 17.
1: Als ich nach Troas kam, um die Botschaft von Christus zu verkünden, schenkte der Herr mir ein reiches Arbeitsfeld mit vielen Möglichkeiten. Doch ich fand keine Ruhe, weil mein lieber Bruder Titus noch nicht mit einem Bericht von euch eingetroffen war. Deshalb verabschiedete ich mich und reiste weiter nach Mazedonien, um ihn dort zu treffen. Doch ich danke Gott, der uns, die wir zu Christus gehören, immer in seinem Triumphzug mitführt. Wo immer wir jetzt auch hinkommen, setzt er uns ein, um anderen vom Herrn zu erzählen und die gute Botschaft zu verbreiten, wie einen wohlriechenden Duft. Unserem ganzen Leben haftet der Wohlgeruch von Christus an, und damit loben wir Gott. Aber dieser Geruch wird von denen, die gerettet werden, anders wahrgenommen als von denen, die verloren gehen. Für die Menschen, die verloren gehen, sind wir der schreckliche Gestank von Tod und Verdammnis. Doch für die Menschen, die gerettet werden, sind wir ein lebenspendender Duft. Wer kann einer solchen Aufgabe gerecht werden? Ihr seht, dass wir nicht zu den Menschen gehören, die nur predigen, um Geld zu verdienen. Und davon gibt es viele. Wir predigen Gottes Wort aufrichtig und mit der Vollmacht von Christus und sind uns bewusst, dass Gott, der uns gesandt hat, uns dabei zusieht.
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Wie betrachten wir das Leben und wie verwalten wir es? Im Philipperbrief Kapitel 1 bezeugt der Apostel Paulus: Denn das Leben ist für mich Christus und das Sterben Gewinn. Können wir dasselbe sagen? Ist das Leben für uns Christus? Das heißt, jeder Bereich, jede Stunde, alle Umstände stehen für uns unter der Herrschaft Christi und werden zu seiner Ehre gelebt. Und das heißt, wir klammern uns nicht an dieser Welt, sondern erwarten mit Sehnsucht den Tag, an dem wir mit unserem Herrn und Heiland für immer vereint sein werden. Mögen wir dieses Zeugnis des Apostel Paulus haben und so leben, dass für uns das Leben Christus ist und das Sterben Gewinn.

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1: Sie hören nun die gute Nachricht aus Gottes Wort. Unser Wochenvers steht in Sprüche 1, Vers 8 bis 9. Mein Kind, gehorche der Zucht deines Vaters und verlass nicht das Gebot deiner Mutter, denn solches ist ein schöner Schmuck deinem Haupt und eine Kette an deinem Hals. Das war unser Merkvers aus Sprüche 1, Vers 8 bis 9.

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Ich grüße Sie herzlich zur Radiosendung des Missionswerkes Werner Heukelbach. Schön, dass Sie eingeschaltet haben. Auch heute möchten wir Ihnen wieder eine Botschaft über den Glauben an Jesus Christus weitergeben. Auf unserer Internetseite können Sie sich jederzeit alle Radiosendungen der letzten 12 Monate kostenlos herunterladen und anhören. Die Adresse ist missionswerk-heukelbach.de. Nun spricht zu Ihnen Rudi Joas.

Herzlich willkommen, lieber Hörer, zu unserer heutigen Andacht. Es lässt sich nicht verhindern, dass wir tagtäglich Kontakt mit Menschen in unserer Umgebung haben. Und im Grunde genommen ist das ja auch gut so. Aber die Frage, die wir uns hin und wieder stellen sollten, ist: Wie gehen wir mit unserem Nachbarn um? Gibt es Verhaltensregeln in der Bibel, die uns helfen, uns richtig zu verhalten? Paulus zum Beispiel gibt uns einen ganz praktischen Tipp im Römerbrief Kapitel 12, Vers 18. Wenn möglich, so viel an euch ist, lebt mit allen Menschen in Frieden. Unsere Welt ist klein geworden. Dazu brauchte es noch nicht einmal eine Generation. Lange, mühselige Reisen von einem Land zum anderen sind zu kurzen Sprüngen geworden. Es gibt keine isolierten Länder mehr. Die ganze Welt ist unser Nachbar. Aber betrachten wir auch alle Menschen als unsere Nachbarn? Nicht wirklich, zumindest nicht im biblischen Sinn als unsere Nächsten. Manche Menschen haben wir gern, andere nicht. Einige lieben wir, andere lehnen wir ab. Wir können vielleicht den Schaden, den sie uns zugefügt haben, nicht vergessen. Wir sind vielleicht besorgt um unseren ruhigen Lebensumstände und versuchen, den momentanen ruhigen Zustand zu erhalten und unliebsame Elemente von uns fernzuhalten. Manchmal scheint das Zusammenleben umso schwieriger, je enger man beieinander wohnt. Einige der schlimmsten Kriege fanden nicht in den vergangenen Jahrhunderten statt, in denen die Menschen ziemlich abgeschottet gegenüber anderen Völkern lebten, sondern in unserer Zeit, in der es praktisch kaum noch Entfernungen gibt. Wir leben zwar zusammen, aber eigentlich existieren wir nur nebeneinander. Wie viel tun wir, um eine bessere Welt zu schaffen? Häufig leben wir gar nicht miteinander. Wenn Staaten nicht aus Existenzangst zurückgehalten würden, wäre vielleicht schon ein vernichtender Atomkrieg ausgebrochen, um die auszulöschen, die eine andere Lebensphilosophie haben. Staaten, aber auch einzelne Menschen können sehr intolerant gegen die sein, die andere Ideen haben. Egal, ob es sich um religiöse, wirtschaftliche oder soziale Unterschiede handelt. Das Problem, dass wir nicht als gute Nachbarn miteinander leben, ist gar nicht so neu. Vielleicht tritt es heute deutlicher hervor, aber existiert hat es schon immer. Der Herr Jesus stand ebenfalls vor dieser Schwierigkeit, als er auf der Erde war. Seine verkündigten Grundsätze zu diesem Problem sind auch heute noch an jedem Ort und unter allen Umständen anwendbar. Ein religiöser Führer und Gesetzesgelehrter kam zu dem Herrn Jesus. »Wer ist mein Nächster?« war seine Frage. Der Herr verwies ihn auf die Aussagen der Bibel und erklärte ihm die 10 Gebote. Dieser Mann wusste genau, was Gott in den 10 Geboten forderte. Lukas 10, Vers 27: Du sollst den Herrn, deinen Gott, lieben mit deinem ganzen Herzen und mit deiner ganzen Seele und mit deiner ganzen Kraft und mit deinem ganzen Denken und deinen Nächsten wie dich selbst. Er ahnte vielleicht, wie viel das Wort Nachbar aussagte. Wenn es sogar jemanden einschließt, der mich verletzt hat oder mit dem ich nicht übereinstimme, dann ist es schon schwer vorstellbar, ihn zu lieben. Bei ihm war zumindest seine Aufrichtigkeit anerkennenswert. Jemand anders hätte auch leichtfertig sagen können: Das ist leicht, natürlich liebe ich Gott und meine Nachbarn. Ich betrüge weder den einen noch den anderen. Aber als Gesetzesgelehrter wollte dieser Mann die genaue Bedeutung jedes Wortes kennenlernen und fragt: Ein Nachbar? Wer ist das? Vielleicht wollte er sich mit dieser Frage auch für sein Versagen entschuldigen, dass er seinen Nachbarn nicht wirklich liebt. Es heißt ja in Lukas 10, Vers 29, er aber wollte sich selbst rechtfertigen und sprach zu Jesus: Wer ist mein Nächster? Auch wir kennen unser Versagen in dieser Angelegenheit, oder? Wenn wir ehrlich sind, könnte diese Frage auch von uns kommen. Wer ist denn mein Nächster? Vielleicht wollen wir uns auch mit einem Trick entschuldigen. Wenn Gott uns eine Frage stellt, dann stellen wir manchmal ausweichend eine Gegenfrage, anstatt sie zu beantworten. Ich kann mich noch an einen Lehrer erinnern, der sehr gerne erzählte. Wenn die Aufgaben, die er uns stellte, zu schwer waren und wir vermeiden wollten, sie zu beantworten, dann brauchte nur einer eine Frage an den Lehrer zu richten, um ihn zum Erzählen zu bringen. Dann war die Sache mit der Aufgabe für diesen Tag erledigt.
Wir handeln mit Gott oft in derselben Weise und denken in unserem Herzen, dass wir ihn von der Sache ablenken könnten. Wenn er uns sagt, dass wir Buße tun müssen, um von unseren Sünden errettet zu werden, dann wechseln wir zum Beispiel zu der Frage, was unter Sünde denn überhaupt zu verstehen sei. Da kann ich nur sagen, sei vorsichtig. Gott ist nicht ein Professor der Mathematik, der sich ablenken lässt. Er kennt alle unsere Kunstgriffe. Der Herr antwortete den Gesetzesgelehrten nicht mit einer Auslegung, sondern er erzählte ihm die Geschichte vom barmherzigen Samariter. Er sagte damit, das ist dein Nächster, dein Nachbar. Er prüfte das Gewissen des Gesetzesgelehrten, indem er ihn fragte, welcher von diesen dreien ist deiner Meinung nach nun der Nächste dessen gewesen, der unter die Räuber gefallen ist? Lukas 10, Vers 36. Der Mann fühlte sich trotz seiner Klugheit in die Enge getrieben. Durch die Antwort Jesu war er in seiner eigenen Falle gefangen. Die wirkliche Frage heißt nämlich nicht, wer ist mein Nächster? Sondern der Gesetzeslehrer und auch wir sollten besser fragen, wem bin ich der Nächste? Wir wollen, dass sich andere uns gegenüber nachbarlich verhalten. Doch Gott will, dass wir für andere wirkliche Nachbarn werden. Wir möchten immer ziemlich gerne im Mittelpunkt stehen, weil wir uns selbst so wichtig sind und Selbstliebe und Selbstinteresse in uns stecken. Gott aber bittet uns, andere zum Mittelpunkt unserer Liebe und unseres Interesses zu machen. Die Frage der Nähe zum anderen ist sofort gelöst, wenn wir aufhören zu erwarten, dass andere Menschen ihre guten Absichten uns gegenüber beweisen. Stattdessen sollten wir ihnen unser eigenes, ehrliches Interesse an ihnen zeigen. Nicht unsere Nachbarn sind gut, schlecht oder gleichgültig, sondern wir selbst. Wie ein Komiker, der einmal bemerkte, wir sind dem Feind begegnet und wir sind der Feind. Sagen andere, dass die Nachbarschaft, in der du wohnst, schlecht ist? Das könnte durchaus sein. Es könnte aber auch sein, dass du der spaltende Einfluss bist und nicht deine Nachbarn. So oft wollen wir, dass andere das sind, was sie nach unserer Meinung sein sollten. Und nur ganz selten denken wir daran, dass wir auch nicht das sind, was wir eigentlich sein sollten. Was wir nach außen tun, hat oft seinen Ursprung in dem, was wir in unserem Innern sind. Wir haben Gottes Ebenbild in uns entwürdigt oder entstellt. Als Gott den ersten Menschen schuf, trug er den Stempel der göttlichen Natur. Seit dem Sündenfall hat er viel von dem Widersacher Gottes angenommen. Gott schuf den Menschen, damit er Gemeinschaft mit Gott haben sollte. Aber der Mensch wurde stattdessen zu einem Feind Gottes. Von Natur aus meidet er die Gegenwart Gottes, weil er sich durch die Nähe Gottes verurteilt fühlt. Ist das vielleicht der Grund, warum du mit Gott nicht in Harmonie lebst? Meidest du ihn? Dann will ich dir sagen, liebe Hörerin, lieber Hörer, so wirst du niemals den Frieden Gottes in deinem Herzen erfahren. Gott möchte aber noch immer in Gemeinschaft mit dir leben. Er meidet die sündigen Menschen nicht. Aus diesem Grund sandte er doch seinen Sohn Jesus Christus, um uns mit ihm zu versöhnen. Nur wenn wir persönlich seinem heiligen Handeln entgegenkommen, können wir Kinder Gottes werden. Das heißt, wir müssen unser Herz öffnen, damit er in unser Leben einziehen kann. Wenn das geschehen ist, dann werden wir alle Menschen um uns herum als unsere Nachbarn betrachten, nicht um etwas von ihnen zu gewinnen, sondern um ihnen in ihrer Not zu helfen. Besonders aber um ihnen zu helfen, ebenfalls Gotteskinder zu werden. Zuerst jedoch muss Gott in deinem Herzen den ersten Platz einnehmen, und das geschieht, indem du den Herrn Jesus Christus als deinen persönlichen Erretter annimmst. Er wird dich dann mit seiner Liebe für andere erfüllen. Erwarte nicht, dass andere sich dir zuwenden, ehe du dich ihnen zuwendest. Der Herr Jesus bittet dich, dass du dich um deine Nächsten kümmerst, damit du ihnen eine echte Hilfe wirst. Wir wollen noch beten. Lieber Herr, danke, dass du uns nicht nur Schuld und Sünde vergeben willst, sondern dass du in unser Herz und Leben einziehst, um uns zu befähigen, unseren Nachbarn so zu lieben, wie du ihn liebst.
Du weißt, dass ich da noch viel zu lernen habe, aber ich danke dir, dass du mir dabei hilfst. Amen.

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Seit dem Sündenfall unserer Vorfahren Adam und Eva ist die ganze Menschheit in Sünde, das heißt in offener Auflehnung gegen den Schöpfer, durch Gottes feindlichen Gedanken, Worten und Taten. Nicht unsere menschliche Schwachheit ist der Grund unserer Not und des Elends auf dieser Welt, sondern unsere Auflehnung gegen den guten, heiligen, gerechten Gott, der uns nicht nur alles zum Leben schenkt, sondern selbst die Quelle des Lebens ist. Deswegen heißt es in Apostelgeschichte Kapitel 3, Gott aber, was er durch den Mund aller seiner Propheten zuvor verkündigt hat, wie Christus leiden sollte, hat's also erfüllet. So tut nun Buße und bekehrt euch, dass eure Sünden vertilgt werden, auf dass da komme die Zeit der Erquickung von dem Angesichte des Herrn.

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2: 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Könige 23 und 24.
3: Kapitel 23. Und der König sandte hin, und es versammelten sich bei ihm alle Ältesten Judas und Jerusalems. Und der König ging hinauf ins Haus des Herrn, und alle Männer Judas und alle Einwohner von Jerusalem mit ihm, Priester und Propheten und alles Volk, klein und groß. Und man las vor ihren Ohren alle Worte aus dem Buch des Bundes, das im Hause des Herrn gefunden war. Und der König trat an die Säule und schloss einen Bund vor dem Herrn, dass sie dem Herrn nachwandeln sollten und seine Gebote, Ordnungen und Rechte halten von ganzem Herzen und von ganzer Seele, um zu erfüllen die Worte dieses Bundes, die geschrieben stehen in diesem Buch. Und alles Volk trat in den Bund. Und der König gebot dem hohen Priester Hilkia und dem zweitobersten Priester und den Hütern der Schwelle, dass sie aus dem Tempel des Herrn hinaus tun sollten alle Geräte, die von Baal, der Asherah und allem Heer des Himmels gemacht waren. Und er ließ sie verbrennen draußen vor Jerusalem im Tal Kidron und ihre Asche nach Bethel bringen. Und er setzte die Götzenpriester ab, die die Könige von Juda eingesetzt hatten, um auf den Höhen zu opfern in den Städten Judas und um Jerusalem her. Auch die dem Baal geopfert hatten, der Sonne und dem Mond und den Planeten und allem Heer am Himmel. Und er ließ das Bild der Asherah aus dem Hause des Herrn bringen hinaus vor Jerusalem an den Bach Kidron und verbrennen am Bach Kidron und zu Staub mahlen und den Staub auf die Gräber des einfachen Volkes werfen. Und er brach ab die Häuser der Tempelhurer, die an dem Hause des Herrn waren, in denen die Frauen Gewänder für die Asherah wirkten. Und er ließ kommen alle Priester aus den Städten Judas und machte unrein die Höhen, wo die Priester opferten, von Geba an bis nach Beersheba, und brach ab die Höhen der Feldgeister, die vor dem Tore Josuas des Stadtvogts war, zur Linken, wenn man zum Tor der Stadt hineingeht. Doch durften die Priester der Höhen nicht opfern auf dem Altar des Herrn in Jerusalem, sondern aßen ungesäuertes Brot unter ihren Brüdern. Er machte auch unrein das Tophet im Tal Ben-Hinnom, damit niemand seinen Sohn oder seine Tochter dem Moloch durchs Feuer gehen ließe. Und er schaffte die Rosse ab, die die Könige von Juda für den Dienst der Sonne bestimmt hatten, am Eingang des Hauses des Herrn, bei der Kammer Netan-Melechs, des Kämmerers, die am Parvar-Hause war. Und die Wagen der Sonne verbrannte er mit Feuer. Und die Altäre auf dem Dach, dem Obergemach des Ahas, die die Könige von Juda gemacht hatten, und die Altäre, die Manasse gemacht hatte, in den beiden Vorhöfen des Hauses des Herrn, brach der König ab und ging hin und warf ihren Staub in den Bach Kidron. Auch die Höhen, die östlich von Jerusalem waren, zur Rechten am Berge des Verderbens, die Salomo, der König von Israel, gebaut hatte, der Astarte, dem greulichen Götzen von Sidon, und Chemosh, dem greulichen Götzen von Moab, und Milkom, dem greulichen Götzen der Ammoniter, machte der König unrein und zerbrach die Steinmale und hieb die Asherah-Bilder um und füllte ihre Städte mit Menschenknochen. Auch den Altar in Bethel, die Höhe, die Jerobiam gemacht hatte, der Sohn Nebats, der Israel Sündigen machte, diesen Altar brach er ab, zerschlug seine Steine und machte sie zu Staub und verbrannte das Bild der Asherah. Und Josia wandte sich um und sah die Gräber, die auf dem Berge waren, und sandte hin und ließ die Knochen aus den Gräbern holen und verbrannte sie auf dem Altar und machte ihn unrein nach dem Wort des Herrn, das der Mann Gottes ausgerufen hatte, als er es verkündete. Und er sprach, »Was ist das für ein Grabmal, das ich sehe?« Und die Leute in der Stadt sprachen zu ihm, »Es ist das Grab des Mannes Gottes, der von Juda kam und ausrief, was du getan hast, an dem Altar in Bethel.« Und er sprach, »Lasst ihn liegen. niemand rühre seine Gebeine an. Und so blieben mit seinen Gebeinen auch die Gebeine des Propheten unberührt, der von Samaria gekommen war. Und er entfernte auch alle Heiligtümer auf den Höhen in den Städten Samariens, die die Könige von Israel gemacht hatten, um den Herrn zu erzürnen, und tat mit ihnen ganz, wie er in Bethel getan hatte. Und er ließ alle Priester der Höhen, die dort waren, schlachten auf den Altären und verbrannte Menschengebeine darauf und kam nach Jerusalem zurück. Und der König gebot dem Volk: Haltet dem Herrn, eurem Gott, Passa, wie es geschrieben steht in diesem Buch des Bundes. Denn es war kein Passa so gehalten worden wie dies, von der Zeit der Richter an, die Israel gerichtet haben, und in allen Zeiten der Könige von Israel und der Könige von Juda, sondern im 18. Jahr des Königs Josia wurde in Jerusalem dies Passa gehalten dem Herrn. Auch rottete Josia aus alle Geisterbeschwörer, Zeichendeuter, Abgötter und Götzen und alle Greuel, die im Lande Juda und in Jerusalem zu sehen waren, damit er erfüllte die Worte des Gesetzes, die geschrieben standen in dem Buch, das der Priester Hilkia im Hause des Herrn gefunden hatte. Seinesgleichen war vor ihm kein König gewesen, der so von ganzem Herzen, von ganzer Seele, von allen Kräften sich zum Herrn bekehrte, ganz nach dem Gesetz des Mose, und nach ihm kam seinesgleichen nicht auf. Doch kehrte sich der Herr nicht ab von dem Grimm seines großen Zorns, mit dem er über Juda erzürnt war um all der Ärgernisse willen, durch die ihn Manasse erzürnt hatte. Und der Herr sprach: Ich will auch Juda von meinem Angesicht tun, wie ich Israel weggetan habe, und will diese Stadt verwerfen, die ich erwählt hatte, Jerusalem, und das Haus, von dem ich gesagt hatte, mein Name soll dort sein. Was aber mehr von Josia zu sagen ist und alles, was er getan hat, siehe, das steht geschrieben in der Chronik der Könige von Juda. Zu seiner Zeit zog der Pharao Necho, der König von Ägypten, herauf gegen den König von Assyrien an den Strom Euphrat. Und der König Josia zog ihm entgegen, aber Necho tötete ihn in Megiddo, als er ihn sah. Und seine Männer brachten den Toten von Megiddo und führten ihn nach Jerusalem und begruben ihn in seinem Grabe. Und das Volk des Landes nahm Joahas, den Sohn Josias, und sie salbten ihn und machten ihn zum König an seines Vaters statt. 23 Jahre war Joahas alt, als er König wurde, und er regierte 3 Monate zu Jerusalem. Seine Mutter hieß Hamutal, eine Tochter Jeremias aus Libna. Und er tat, was dem Herrn missfiel, wie seine Väter getan hatten. Aber der Pharao Necho legte ihn ins Gefängnis in Ribla im Lande Hamat, damit er nicht mehr in Jerusalem regieren sollte, und legte eine Geldbuße aufs Land von 100 Zentnern Silber und 1 Zentner Gold. Und der Pharao Necho machte Eliakim, den Sohn Josias, zum König anstatt seines Vaters Josia und wandelte seinen Namen um in Joachim. Aber Joahas nahm er und brachte ihn nach Ägypten. Dort starb er. Und Joachim gab das Silber und Gold dem Pharao. Doch legte er eine Steuer auf das Land, um das Geld aufzubringen, auf Befehl des Pharao. Von jedem unter dem Volk des Landes trieb er Silber und Gold ein, je nach seinem Vermögen, um es dem Pharao Necho zu geben. 25 Jahre alt war Joachim, als er König wurde, und er regierte 11 Jahre zu Jerusalem. Seine Mutter hieß Sebuda, eine Tochter Bedajas aus Ruma. Und er tat, was dem Herrn missfiel, wie seine Väter getan hatten. Kapitel 24. Zu seiner Zeit zog herauf Nebukadnezar, der König von Babel, und Joachim war ihm untertan 3 Jahre. Aber er wurde wieder abtrünnig von ihm. Da ließ der Herr über ihn Scharen von Kriegsleuten kommen aus Chaldäa, aus Aram, aus Moab und aus Ammon und sandte sie gegen Juda, dass sie ihn vernichteten nach dem Wort des Herrn, das er geredet hatte durch seine Knechte, die Propheten. Aber das geschah Juda nach dem Wort des Herrn, dass er es von seinem Angesicht täte, um der Sünden Manasses willen, die er getan hatte, auch um des unschuldigen Blutes willen, das er vergoss, so dass er Jerusalem mit unschuldigem Blut erfüllte. Das wollte der Herr nicht vergeben. Was aber mehr zu sagen ist von Jojakim und alles, was er getan hat, siehe, das steht geschrieben in der Chronik der Könige von Juda. Und Jojakim legte sich zu seinen Vätern, und sein Sohn Jojachin wurde König an seiner Statt. Und der König von Ägypten zog nicht mehr aus seinem Lande, denn der König von Babel hatte ihm alles genommen, was dem König von Ägypten gehörte, vom Bach Ägyptens bis an den Strom Euphrat. 18 Jahre alt war Jojachin, als er König wurde. Und er regierte 3 Monate zu Jerusalem. Seine Mutter hieß Nehushta, eine Tochter El-Nathans aus Jerusalem. Und er tat, was dem Herrn missfiel, wie sein Vater getan hatte. Zu der Zeit zogen herauf die Kriegsleute Nebukadnezars, des Königs von Babel, gegen Jerusalem und belagerten die Stadt. Und Nebukadnezar kam zur Stadt, als seine Kriegsleute sie belagerten, aber Jojachin, der König von Juda, ging hinaus zum König von Babel mit seiner Mutter, mit seinen Großen, mit seinen Obersten und Kämmerern, und der König von Babel nahm ihn gefangen im 8. Jahr seiner Herrschaft. Und er nahm von dort weg alle Schätze im Hause des Herrn und im Hause des Königs und zerschlug alle goldenen Gefäße, die Salomo, der König von Israel, gemacht hatte im Tempel des Herrn, wie denn der Herr geredet hatte. Und er führte weg das ganze Jerusalem, alle Obersten, alle Kriegsleute, 10.000 Gefangene und alle Zimmerleute und alle Schmiede und ließ nichts übrig als geringes Volk des Landes. Und er führte weg nach Babel Jojachin und die Mutter des Königs, die Frauen des Königs und seine Kämmerer. Dazu die Mächtigen im Lande führte er auch gefangen von Jerusalem nach Babel. Und von den besten Leuten 7.000 und von den Zimmerleuten und Schmieden 1.000 lauter starke Kriegsmänner, die brachte der König von Babel gefangen nach Babel. Und der König von Babel machte Matanja, Jojachins Oheim, zum König an seiner Stadt und wandelte seinen Namen um in Sedekia. 21 Jahre alt war Sedekia, als er König wurde. Und er regierte 11 Jahre zu Jerusalem. Seine Mutter hieß Hamutal, eine Tochter Jeremias aus Libna. Und er tat, was dem Herrn missfiel, wie Jojakim getan hatte. Denn so geschah es mit Jerusalem und Juda um des Zornes des Herrn willen, bis er sie von seinem Angesicht wegstieß.
2: Sie hörten soeben, liebe Zuhörer, aus dem 2. Buch der Könige, die Kapitel 23 und 24. Das war die tägliche Bibellese des biblischen Hörfunks. Es wäre schön, wenn Sie auch morgen dabei sein könnten, um von dem Wort Gottes zu hören.

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1: Der Tod kann Erlösung sein, er kann aber auch Verdammung sein. In Philipper 1, Vers 23 lesen wir: Ich habe Lust abzuscheiden und bei Christus zu sein, sagt Paulus. Der freut sich auf den Tag. Dieser Mann, was wurde der geschunden? Der wurde verprügelt, als der unterwegs war mit dem Evangelium. Dem ging es nicht so gut wie mir. Ich wohne hier in einem schönen Hotel. Mittags werde ich hier eingeladen, werde gut beköstigt. Mir geht's gut hier. Der Paulus nicht. Der Paulus zog durch die Lande. Der wusste nicht, was er essen sollte. Und dann kam er irgendwo hin und predigte. Und da waren Leute, die haben ihn verprügelt. Als Antwort für eine gute Botschaft. Muss man es mal vorstellen. Das hat dieser Mann alles durchlebt. Aber er hat gesagt, es ist mir ganz egal. Die Botschaft ist so wichtig. Es sind Menschen da, die nehmen das an. Und diese Menschen kommen in den Himmel. Ich bringe ihnen diese Botschaft, koste es, was es wolle. Da kann ich auch mal eine Tracht Prügel einstecken. Und einmal haben sie ihn sogar so geschlagen, dass er fast tot war. Was hat er alles gemacht? Weil Jesus ihm diesen Auftrag gegeben hat, geh hinaus und sage diesen Menschen diese Botschaft, dass sie in den Himmel kommen. Sie sollen nicht verloren gehen. Und dann tat er das. Und jetzt am Ende sagt er, so jetzt habe ich Lust abzuscheiden. Jetzt freue ich mich auf den Tag der Begegnung mit Jesus Christus. Das ist also Erlösung. Der Tod ist für ihn Erlösung. Aber der Tod kann auch Verdammung sein. Markus 16, Vers 16 steht, wer aber nicht glaubt, der wird verdammt werden.
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1: Sie hören nun die gute Nachricht aus Gottes Wort. Unser Wochenvers steht in Sprüche 1, Vers 8 bis 9. Mein Kind, gehorche der Zucht deines Vaters und verlass nicht das Gebot deiner Mutter, denn solches ist ein schöner Schmuck deinem Haupt und eine Kette an deinem Hals. Das war unser Merkvers aus Sprüche 1, Vers 8 bis 9.

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1: Nun ist weiter interessant, wenn man das Alter der Patriarchen dann weiterverfolgt in der Bibel, dann sieht man, dass das Alter stark abnimmt. Und zwar nach so einer exponentiell abfallenden Funktion. Sem nur noch 600 Jahre alt, Arphaxad 438 Jahre und das geht hier runter. Das mündet hier asymptotisch gegen so eine horizontale Kurve, gegen eine Asymptote. Und ich habe diese Kurve einmal gerade so gezeichnet, dass sie einmündet bei 75 Jahren. Und das ist ja genau das, was uns Psalm 90 lehrt. Und zwar, das Leben wäre 70 Jahre und wenn es hochkommt, sind es 80 Jahre. Ja, also diese, im Mittel jetzt einfach mal so diese 75 Jahre. Darauf läuft das jetzt hinaus. Wie ist nun diese Kurve zu erklären? Wenn wir uns den zweiten Schöpfungstag ansehen mit dieser riesigen Wassermenge, diese Wassermenge ist ja die Wassermenge, die bei der Sintflut abgeregnet ist. Dadurch kam das Ungeheuer, diese ungeheuer große Wassermenge her. Sodass also alles verschwand auf dieser Erdoberfläche, alles ertrank. Es wurde also die Geologie der Erde völlig verändert. Es gab eine völlig neue Welt, oder völlig andere Welt, muss man sagen, keine neue, sondern eine völlig veränderte Welt. Dieser schützende Wasserdampfschild war abgeregnet, der war nicht mehr vorhanden, sondern war jetzt auf Wasser, also Wasser, was auf der Oberfläche der Erde sich befand. Sodass also die schädliche Strahlung zum Beispiel aus dem Weltenraum direkt auch auf die Menschen und auf Tiere einwirken konnte. Und daher ist es also leicht auch naturwissenschaftlich zu erklären, dass das Alter jetzt kürzer eben auch ist. Dieses beantwortet auch die Frage, die immer wieder gestellt wird, ja, diese hohen Altersangaben vor der Sintflut, die sind doch wohl gar nicht denkbar, dass ein Mensch so alt werden konnte. Und wenn wir die Bibel genau betrachten und uns die Dinge genau ansehen, die geschrieben sind, dann wird es uns eigentlich leicht fallen, diese Dinge auch so einzusehen. Wir stehen hier immer in dem Spannungsfeld Evolution oder Schöpfung. Und jetzt schauen wir einmal, was zum Menschen gesagt ist. Ob der Mensch eine Abstammungslinie irgendwie hat aus einer tierischen Vorlinie oder wie man es auch immer nennt. Denn die Evolutionstheorie sagt, es gab eine kontinuierliche Entwicklung mit zahlreichen Vorfahren und Abstammungslinien für den Menschen nachzulesen. In jedem Biologiebuch, das heute an den Schulen benutzt wird. Aber die Bibel sagt uns etwas anderes. Sie sagt, es gab einen ersten Menschen. Und davor gab es keinen Menschen. Einen allerersten Menschen gab es. Und Gott betont insbesondere, dass ein einzelner Mensch war. Und Gott schuf den Menschen zu seinem Bilde, schuf er ihn. Das Alleinsein dieses Menschen wird ganz besonders herausgestellt. In 1. Mose 2, Vers 18. Wo Gott sagt, es ist nicht gut, dass der Mensch allein sei. Ich will ihm eine Gehilfe machen, die um ihn sei. Also gerade dieses Alleinsein aufgehoben wird. Und das lehrt auch das Neue Testament. 1. Korinther 15, Vers 45. Der erste Mensch, Adam, ward zu einer lebendigen Seele. Hier ist nichts von einem Vorfahren aus irgendeinem Tierreich oder sonst irgendwo die Rede, sondern Gott hat also einen einzigen Menschen geschaffen, der aus seiner Hand hervorging. Das zum Menschen. Jetzt kommen wir zu einem anderen Fragenkreis. Das ist der mit der Zeit, die ja immer wieder noch Thema auch mit der Schöpfung, das Thema der Schöpfung ist. Wir wollen beachten, dass die Bibel zwei Zeitaussagen kennt. Und zwar einmal im Griechischen das Wort Chronos und im Griechischen das Wort Kairos. Kairos ist die Zeit Gottes, ist die erfüllte Zeit. Während Chronos die Zeit ist, die wir mit der Uhr messen, die wir mit den Gestirnen messen. Also eine völlig andere Sache. Die Begrenzung der Zeitachse hatten wir heute Morgen schon herausgestellt, die ja deutlich wird schon im ersten Vers der Bibel. Am Anfang schuf Gott Himmel und Erde. Es gab also einen Anfang, einen Anfangspunkt. Und in Römer 1, Vers 20 heißt es ja, seit der Schöpfung der Welt wird Gott wahrgenommen. Also seit einem festen Zeitpunkt also. Das ist dieser Anfangszeitpunkt. Und dann lehrt uns auch das Neue Testament, dass es einen Endpunkt auf der Zeitachse gibt. Nämlich Offenbarung 10, Vers 6. Dass hinfort keine Zeit mehr sein soll. Es wird also einen Augenblick geben, bei dem die Zeit aufhört. Es gibt dann keine Zeit. Was ist nun die Messmethode für Kronos? Und das wird uns auch im ersten Kapitel der Bibel bereits gesagt. 1. Mose 1,14 heißt es, es werden Lichter an der Feste des Himmels, die da scheiden Tag und Nacht und geben Zeiten, Zeiten, Tage und Jahre. Wir sehen hier, das ist die Messvorschrift, die Kronos gemessen wird, in Tagen und Jahren, in diesen Zeiteinheiten. Und dazu dienen auch die Gestirne. Halten wir fest, dass Gottes Zeit und des Menschen Zeit nicht dasselbe sind. Hiob 10, Vers 5, oder ist deine Zeit, also Gottes Zeit, wie eines Menschen Zeit, oder deine Jahre wie eines Mannes Jahre? Wie sieht es nun aus mit der Umrechnung von Gottes Zeit in Menschenzeit? Wir wollen also jetzt einmal versuchen, eine mathematische Formel dafür zu entwickeln, wie man Gottes Zeit in Menschenzeit umrechnen kann, ob es so eine Formel gibt. Da wollen wir in die Bibel hineinschauen und zunächst mal lesen wir in Psalm 90, Vers 4, denn 1000 Jahre sind vor dir wie ein Tag, der gestern vergangen ist. Also haben wir hier schon einen Maßstab, die war 1000 Jahre wie ein Tag. Jetzt sagt die Bibel uns aber andererseits im Neuen Testament, eines aber sei euch nicht verborgen, ihr Lieben, dass ein Tag vor dem Herrn ist wie 1000 Jahre und 1000 Jahre aber auch wie ein Tag. Oh, jetzt wird's schwierig. Unsere Mathematik. Jetzt haben wir einmal gehabt, 1000 Menschenjahre gleich ein Gottestag, aber jetzt haben wir 1000 Gottesjahre ein Menschentag. Wie heißt also jetzt die Formel dafür? Zum Umrechnen. Das ist die Mathematik eine Front. Nein, man kann gar nichts machen. Es ist gar keine Umrechnung möglich. Es gibt keine Umrechnungsformel. Es ist Kronos, nicht umrechnbar in Kairos. Unmöglich. Das will uns dieses Wort sagen. Es ist gut, wenn wir das hier erkennen. Dass Gott uns zeigt, dass er zeitlos ist. Dass es für ihn völlig gleichgültig ist, ob er 1000 Jahre betrachtet gleichzeitig oder ob er einen Tag betrachtet, der kann für ihn ausgedehnt aussehen wie 1000 Jahre. Was für uns ein Tag ist, und das Umgekehrte auch. Also, Gott in einen Zeitmaßstab hineinzupressen, ist unmöglich. Es gibt keine solche Umrechnung. Gott ist ewig. Für ihn ist also die gesamte Zeitachse von einem Zeitpunkt überschaubar. Und das wollen wir uns einmal in einer Grafik ansehen, die uns das verdeutlicht. Wir hatten gesagt, dass die Zeitachse einen Anfang und ein Ende hat. Also hier bei T Anfang beginnt und bei T Ende aufhören wird. Wir, die wir leben, die wir jetzt hier sind, in diesem Moment, jetzt gerade dieser Moment, ist irgendwo auf dieser Zeitachse. Beispielsweise hier, Gegenwart, dieser Punkt. Alle Zeitpunkte, die zurückliegen, nennen wir Vergangenheit und alles, was vor uns liegt, nennen wir Zukunft. So ist es bei uns. Wie ist es bei Gott? Gott wandert aber nicht auf dieser Zeitachse jetzt in fortschreitender Richtung mit uns, sondern Gott sieht die gesamte Zeitachse, das haben die Bibelworte vorhin gezeigt, in einem Blick sieht die gesamte Zeitachse auf einmal. Das ist ein völlig anderes Vorstellungsvermögen von Zeit. Gott sieht die Zeitachse von einem Punkt ausgehen und kann von T Anfang bis T Ende gleichzeitig die gesamte Zeitachse sehen. Und wer einmal sehr aufmerksam das Buch der Offenbarung liest, also zukünftige Ereignisse, das ist oft in Vergangenheitsform geschrieben. Das war mir immer ein Problem. Ich denke, wie kommt das jetzt hier in Vergangenheitsform? Und das kann Gott so schreiben. Er kann Gegenwart, Zukunft und Vergangenheit ständig wechseln. Denn bei ihm gibt es diese Einteilung nicht. Gott sieht die gesamte Zeitachse auf einmal. Das ist ein ganz wichtiger Punkt, dass wir das so festhalten. Darum kann Gott einen Abschnitt von 1000 Jahren auf unserer Zeitachse genauso auf einmal sehen, wie einen Tag, den ich hier einmal eingezeichnet habe. Beides ist genauso gleichzeitig. Und beides kann 1000 Jahre oder ein Tag ist wechselseitig einsetzbar für ihn, weil er alles gleichzeitig überblickt. Und das kann Gott deswegen, weil Gott Geist ist. Gott ist Geist, heißt es in Johannes 4, Vers 24. Und da Gott uns ja auch Geist gegeben hat, der Mensch besteht ja aus Körper, Seele und Geist, haben wir also auch diese Fähigkeit, um uns zumindest ein Stück dieses vorstellen zu können, wie das vor sich geht, dass wir das gleichzeitig sehen können. Und darum machen wir jetzt einmal alle ein Gedankenexperiment. Wir gehen mal alle jetzt in Gedanken auf einen Stern. Nehmen wir diesen Stern S1. Und wir nehmen einmal an, dieser Stern ist genau 1000 Lichtjahre von der Erde entfernt. Ein Lichtjahr ist ein Entfernungsmaß. Und das macht gerade aus 9,46 Billiarden Kilometer. Also so weit sind wir jetzt mal in Gedanken auf einen Stern. Und jetzt stellen wir uns weiter vor, wir hätten ein ungeheuer großes Fernrohr und könnten augenblicklich von dort aus auf die Erde schauen. Und wenn wir dann auf die Erde schauen, was würden wir sehen von der Zeitachse der Erde? Würden wir uns jetzt hier sehen, uns hier sitzen sehen? Nein, wir würden genau das sehen, was vor 1000 Jahren hier war. Können wir uns vorstellen, ja? Und jetzt gehen wir weiter, wir gehen jetzt auf einen Stern, der nicht nur 1000 Lichtjahre entfernt ist, sondern 2000 Lichtjahre. Und wir gucken dort auch durch. Dann würden wir sehen, was in Raum und Zeit auf der Erde geschehen ist vor 2000 Jahren. Und so können wir uns vorstellen, dass wir irgendwo auf einem Stern uns gerade befinden und gucken runter. Im Geist natürlich alles nur. Und wir könnten sehen, wie das Volk Israel das Rote Meer zieht. All diese Dinge können wir uns im Geist vorstellen. Das heißt, wir können selbst schon auf dieser Zeitachse spazieren gehen und in einem Blick sozusagen das sehen. Und daran merken wir, dass Gott das natürlich erst recht kann. Denn Gott ist ja erhaben und er ist über Raum und Zeit. Das also dazu zur Erklärung des Wortes aus Psalm 90, was immer, immer willkürlich eingesetzt wird, auch in den Schöpfungsbericht. Dann heißt es, wenn ja, aber das steht doch, 1000 Jahre sind vor Gott wie ein Tag, der gestern vergangen ist. Und dann wird dieses wie in einer mathematischen Formel in 1. Mose 1 eingesetzt und wird gesagt, ein Tag gleich 1000 Jahre oder so. Und dann hat man die langen Zeiträume gemacht und dann ist man bei der Evolution. Ne? So wird das also gehandhabt. Aber wir sehen, das dürfen wir nicht tun, denn 1. Mose 1 ist ein Schöpfungsbericht, der in Raum und Zeit beschrieben wird, der markiert wird durch Abend und Morgen. Also durch die Begrenzungselemente zur Messung von Kronos, ja, wie wir es vorhin gehört haben, wo die Gestirne gesetzt sind, zu geben Zeichen, Zeiten und Tage. Also haben wir eine ganz andere Vorstellung von den Tagen dadurch, die sind also in Kronos zu sehen und zu messen und nicht in Gottes Zeit. Gott spricht im Schöpfungsprojekt einzig und allein in Kronos, nicht in seinem Maßstab. Die Dauer eines Schöpfungstages ist ein Schöpfungsintervall ist also ein Tag. Das halten wir genauso fest, wie es die Bibel sagt. Die Länge eines Schöpfungstages wird ja selbst definiert im Schöpfungsbericht. Es werden Lichter an der Feste des Himmels, die da scheiden Tag und Nacht und geben Zeichen, Zeiten, Tage und Jahre. Ein großes Licht, das den Tag regiere, wird ganz besonders betont, das den Tag regiere. Und ein kleines, das die Nacht regiere. Also unsere Folgerung, die ganz klar und eindeutig daraus zu ziehen ist, ein Tag ist ein Sonnentag, weil es wirklich so bezeugt wird im ersten Kapitel der Bibel. Die Dauer also der gesamten Schöpfung, 6 Tage. Das wird nochmal wiederholt in 2. Mose 2, Vers 21. Denn in 6 Tagen hat der Herr Himmel und Erde gemacht und das Meer und alles, was darinnen ist und ruhte am 7. Tag. Weitere Argumente, die uns das belegen, dass es hier wirklich um Tage, um 24-Stunden-Tage handelte. Zunächst einmal, es gibt einen ganz bestimmten Tag, an dem Gott den Menschen schuf. Einen ganz bestimmten festen Tag, also nicht irgendwie eine Spanne von Milliarden von Jahren. Dann zweitens, das hebräische Wort Yom, das im Schöpfungsbericht immer wieder auftaucht, ist mit einem Zahlwort verbunden. Und wenn dieses Wort mit einem Zahlwort verbunden ist, ist es prinzipiell immer ein 24-Stunden-Tag. Und so ist es im Schöpfungsbericht eindeutig und bedauernd so gehandhabt. Da war aus Abend und Morgen der erste Tag. Dieses Wort erst ist in ganz besonderer Weise ein Hinweis, auch aus dem Hebräischen heraus, dass es sich hier wirklich um einen Tag handelte, also um einen Sonnentag, einen 24-Stunden-Tag. Dann weiterhin, drittens, das Wort Tag kommt in der Bibel 2182 Mal vor. Das hat sich jemand mal die Mühe gemacht, das zu zählen. Und ist immer buchstäblich so gemeint. Wenn das nicht buchstäblich gemeint ist, dann werden diese Ausnahmefälle ganz besonders markiert. Dann steht da zum Beispiel Tag des Herrn oder Tag des Gerichts oder Tag des Heils. Dann sind wir in der Tat in der Zeit Gottes. Das ist Kairos, die Geschehnisse Gottes. Dann weiterhin die Teilung der Tage in Abend und Morgen, wie es ja immer wieder geschieht nach jedem Absatz in der Schöpfung, ist ein Hinweis auf den 24-Stunden-Tag. Denn eine lange Zeitepoche würde man nicht mit so genau benannten Tageszeitangaben begrenzen. Ich würde ja niemals eine Million von Jahren oder was Begrenzendes sagen mit Abend und Morgen oder was. Da würde ich sagen, das ist eine riesig große Zahl. Und natürlich als ganz deutlicher und großer Hinweis auch die Aussagen in den Geboten Gottes. Dass in den Geboten Gottes ein Fehler drin steckt, ist einfach unmöglich. Sechs Tage sollst du arbeiten, aber am siebten Tag ist der Sabbat des Herrn, deines Gottes, da sollst du kein Werk tun. Und jetzt kommt die Begründung, denn in sechs Tagen hat der Herr Himmel und Erde gemacht, das Meer und alles, was darin ist, und ruhte am siebten Tage. Hier haben wir es noch einmal ganz deutlich mit dem Finger Gottes geschrieben, dass es so war. Wenn es sich wirklich um hohe Zahlen handeln würde, dann hätte uns Gott das auch mitgeteilt. Denn hohe Zahlen in der Bibel sind gar kein Problem. An vielen Stellen der Bibel lesen wir gerade von sehr hohen Zahlen. Zum Beispiel Daniel 7, Vers 10. Tausend mal Tausende dienten ihm ewiglich und 10.000 mal 10.000 standen vor ihm. Viele solche Aussagen finden wir in der Bibel, wo eben von großen und unermesslichen Zahlen die Rede ist. Und darum steht es auch nicht so im Schöpfungsbericht, und also vollendete Gott nach viel Tausend mal Tausenden von Jahren seine Werke, die er machte. Hätte ja so stehen können. Aber so steht es eben nicht, sondern es steht, und also vollendete Gott am siebten Tage seine Werke, die er machte. Ich meine, das ist sehr eindeutig gesagt. Welche Probleme hat man nun, wenn man die Schöpfungstage nicht als 24-Stunden-Tage sieht, sondern als lange Zeitepochen, wie es von manchen ja befürwortet wird? Setzen wir einmal 1000 Jahre ein, nach diesem Zahlenwort, wie es einfach so manipuliert wird, dann kommen einige Probleme auf uns zu. Zunächst mal in Vers 23, da war aus Abend und Morgen der fünfte Tag, wäre ja dann eine Irreführung. Ja? Wenn es also sich nicht um Tage handeln würde, sondern wenn das jetzt Millionen von Jahren wäre. Also das kann nicht sein, dann müsste es ja eigentlich heißen, war aus Abend und Morgen waren 1000 Jahre, wie es im Zahlenwort hat. Das steht aber gerade nicht. Insofern ist das schon mal auch ein Hinweis. Dann weiterhin. Die Feldtiere sowie Adam und Eva wurden am sechsten Tag erschaffen. Am siebten Tag ruhte Gott. Rechnet man nun einmal 1000 Jahre für einen Tag, dann war Adam zur Zeit des Sündenfalls schon mindestens 2000 Jahre alt. Denn nach 1. Mose 5, 1 bis 3 war Adam aber erst 130 Jahre alt, als er Seth zeugte. Wir sehen also, wenn wir irgendwelche Manipulationen mit der Bibel vornehmen, weil wir irgendwelche Dinge harmonisieren wollen mit der Evolution oder sonst wo, dann kommen wir an anderen Stellen der Bibel automatisch zu unermesslichen Schwierigkeiten, wo wir nicht hinwegkommen.

0: abhängt von der Sonne, sondern von einer Lichtquelle. Das ist wichtig. Tag und Nacht kommen dadurch zustande auf einer Kugel, einer drehenden Kugel, wenn Licht vorhanden ist. Dass in den ersten Schöpfungstagen die Sonne noch nicht da war, ist darum vollkommen bedeutungslos, denn am ersten Tag wurde ja das Licht bereits erschaffen, sodass also Tag und ein Tag- und Nachtrhythmus ohne weiteres funktionieren konnte. Was dieses Licht allerdings jetzt war, physikalisch gesehen, wie man es immer deuten will, da sagt die Bibel uns gar nichts. Und ich meine, wir tun auch gut daran, wenn wir nichts anderes hineindeuten, sondern einfach sagen, es war Licht da, von Gott geschaffenes Licht. Mehr sagt die Bibel nicht auch darüber. Wir wollen uns hier auch an diesen Grundsatz halten, nicht mehr aussagen, als wirklich geschrieben steht. Wir machen nun einen riesigen Bogen durch die Bibel und kommen von der ersten Seite jetzt zur letzten Seite, nämlich zu dem, was uns in der Offenbarung geschrieben, dort geschrieben steht, und führen uns jetzt nochmal die drei Schöpfungen, so möchte ich es einmal nennen, vor Augen. Zunächst einmal zur Zeit T gleich 0, beginnend mit den Schöpfungstagen, dann in der Folge war eine Erde vorhanden, ein paradiesischer Zustand mit einem ganz besonderen und guten Klima, mit einer idealen Welt also, in der Sonne und Mond vorhanden waren. Diese Welt kam in den Sündenfall hinein und kam in eine völlige Verwandlung hinein. Diese Verwandlung dieser Welt war so radikal und so stark, dass wir es uns eigentlich gar nicht vorstellen können. Der Fluch, der dadurch über diese Erde insgesamt kam, ist eigentlich unermesslich gewesen. Allein schon durch die Tatsache, dass der Tod in diese Welt kam, das war ja durch den Sündenfall geschehen. Und dann noch einmal ein weiterer Einbruch durch die Sintflut, wo also die ganze Biologie völlig verändert wurde, wo also in sehr schneller Zeitabfolge Sedimentablagerungen entstehen konnten und all diese Dinge, die wir auch heute Vormittag schon angerissen haben. Wir wissen aber, dass diese Welt, also der Bereich, in dem wir jetzt leben, ein Ende haben wird, dass das nicht die bleibende Welt ist, nicht die ewige Welt ist, sondern Gott sagt, er wird eine neue Schöpfung machen. Er sah einen neuen Himmel und eine neue Erde, Offenbarung 21,1. Und es fällt auf, wenn wir die Berichte dort lesen in der Offenbarung, dass eine Sonne nicht mehr vorhanden ist, wie in der ersten und in der jetzigen Schöpfung. Eine Sonne ist nicht mehr, sondern Jesus ist die Sonne. Und dort wird es keine Nacht mehr geben, sagt die Bibel. Es wird ewig Tag sein, es wird ewig Licht sein. Jesus ist das ewige Licht dieser Welt. Es ist dort die Ewigkeit. Die Zeit hört auf zu sein und es wird Ewigkeit sein. Ewigkeit ist nicht unendlich lange Zeit, wie man manchmal auch das ausdrücken will, sondern Ewigkeit ist ein völlig anderer Aspekt, eine ganz andere Daseinsform als das, was wir in diesem Äon, in dieser Zeit erleben, auf der fortschreitenden Zeitachse. Ewigkeit ist das, was Gott beschreibt mit Kairos. Ewig erfüllte Zeit, wo es nie Langeweile gibt. Ewige Freude, ewige Herrlichkeit, ewiges Erfülltsein. Das ist diese Welt, die jetzt in Aussicht genommen ist, in Offenbarung 21 und 22.
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Jeder von uns ist verschiedenen Versuchungen ausgesetzt. Eine dieser Versuchungen ist, Menschen anstatt Gott zu fürchten. Das zeigt sich in allerlei Weise, wie zum Beispiel das Wohlwollen der Menschen anstatt das Wohlwollen Gottes zu schätzen. Oder die Meinung gewisser Menschen höher zu achten als die Meinung Gottes. Dazu lernen wir aus Galater 1 etwas sehr Wichtiges im Zusammenhang mit dem christlichen Dienst. Predige ich denn jetzt Menschen oder Gott zu Dienst? Oder gedenke ich, Menschen gefährlich zu sein? Wenn ich den Menschen noch gefährlich wäre, so wäre ich Christi Knecht nicht.

Er kam in seine Schöpfung und seine eigenen Geschöpfe wiesen ihn ab. Doch denen, die ihn aufnahmen, gab er das Recht, Kinder Gottes zu werden. Das wurden sie nicht durch die natürliche Geburt, sondern weil Gott ihnen ein neues Leben gab. Und das Wort wurde ein Mensch.

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1: Damals gab es keine Identitätskrise. Der Mensch wusste, wer er war und wozu er auf der Welt war, und erfüllte seine gottgegebene Stellung gehorsam aus. Aber nicht nur der Mensch fand Erfüllung und volle Zufriedenheit an seinem Dasein in der Welt, auch Gott war zufrieden mit dem Menschen. Das wissen wir, weil die Bibel erzählt, dass nach Vollendung der Schöpfung mit der Erschaffung des Menschen Gott alles sah, was er gemacht hatte, und siehe, es war sehr gut. 1. Mose, Kapitel 1, Vers 31. Zu diesem Zeitpunkt der Weltgeschichte lebten vollkommene Menschen in einer vollkommenen Umgebung in Beziehung zueinander und in vollkommener Harmonie mit Gott. Das ist sicher keine Beschreibung für unsere Situation heute. Aber warum ist es nicht so geblieben? Diese Frage kann man ohne Zögern beantworten. Durch einen einzigen Menschen, durch Adam, ist die Sünde in die Welt gekommen und als Folge davon der Tod. Römerbrief, Kapitel 5, Vers 12. Die ersten Menschen, Adam und Eva, lebten in großer Freiheit. Aber Gott gab ihnen eine ernste Warnung. Von jedem Baum des Gartens darfst du essen, aber vom Baum der Erkenntnis des Guten und des Bösen, davon darfst du nicht essen. Denn an dem Tag, da du davon isst, musst du sterben. 1. Mose, Kapitel 2, Vers 17. So konnte Gott prüfen, ob der Mensch bereit war, seinen Anweisungen bedingungslos zu folgen. Aber der Teufel verführte Eva, Gottes Worten zu misstrauen und zu widerhandeln. Mit Erfolg. Und die Frau sah, dass der Baum gut zur Speise und dass er eine Lust für die Augen und dass der Baum begehrenswert war, Einsicht zu geben. Und sie nahm von seiner Frucht und aß. Und sie gab auch ihrem Mann bei ihr, und er aß. 1. Mose, Kapitel 3, Vers 6. In diesem Moment kam die Sünde in die Welt. Durch bewussten Ungehorsam trennte sich der Mensch von Gott. Anstatt Gott zu lieben, hatten Adam und Eva nun Angst vor ihm und versteckten sich vor dem Angesicht Gottes des Herrn mitten zwischen den Bäumen des Gartens. 1. Mose, Kapitel 3, Vers 8. Anstatt sicher, zufrieden und glücklich zu sein, waren sie durch ihre Sünde nun beschämt, schuldbewusst und verängstigt.
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1: Sie hören nun die gute Nachricht aus Gottes Wort. Unser Wochenvers steht in Sprüche 1, Vers 8 bis 9. Mein Kind, gehorche der Zucht deines Vaters und verlass nicht das Gebot deiner Mutter, denn solches ist ein schöner Schmuck deinem Haupt und eine Kette an deinem Hals. Das war unser Merkvers aus Sprüche 1, Vers 8 bis 9.

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1: Was ist defekt? Ich lese aus 1. Könige 17, Verse 1 bis 6. Es handelt von dem gottlosen König Ahab und seiner heidnischen Frau Isebel, die aus Phönizien stammte, und die alle den Gott Israels nicht anbeteten und ihm nicht folgten. Und es sprach Elia, der Tischbitter aus Tischbe in Gilead, zu Ahab: So wahr der Herr, der Gott Israels, lebt, vor dem ich stehe, es soll diese Jahre weder Tau noch Regen kommen, ich sage es denn. Da kam das Wort des Herrn zu ihm: Geh weg von hier und wende dich nach Osten und verbirg dich am Bach Krit, der zum Jordan fließt, und du sollst aus dem Bach trinken, und ich habe den Raben geboten, dass sie dich dort versorgen sollen. Elia aber ging hin und tat nach dem Wort des Herrn und setzte sich nieder am Bach Krit, der zum Jordan fließt, und die Raben brachten ihm Brot und Fleisch des Morgens und des Abends, und er trank aus dem Bach. Das war ärgerlich. Wir fuhren mit dem Auto in den Urlaub, kurz vor Hamburg auf der Autobahn passiert es. Düff, düff, düff, düff. Dann stand das Auto still, ratlos stiegen wir aus, der Motor war kaputt. Solch einen Knacks gibt's auch im Leben. Man kann lange Zeit fröhlich dahinleben, dann kommt das Unglück. Nur sind hier die Folgen viel verheerender. Seitdem läuft es nicht mehr mit der alten Kraft. Die Freude ist weg. Der Glaube wird erschüttert. Es lief ja ganz gut bis zu jenem Tag, wo das völlig Unerwartete eintraf, das so viel zerstörte. So war's auch damals unter dem König Ahab. Die Bürger Israels haben erschrocken zum Himmel aufgeschaut. Seit Wochen und Monaten nur die Sonnenhitze, die Dürre wurde unerträglich, das Getreide vertrocknete auf den rissigen Äckern, die durstigen Tiere verendeten auf der Weide, das Trinkwasser wurde knapp. Was ist schuld an diesen verhängnisvollen Katastrophen? Ja, Gott ist schuld. Die Götzenreligion der Balim, die alle Tage herrlich und in Freuden garantieren soll, geht nicht auf. So war der Herr, der Gott Israels, lebt, so sagte es Elia. Warum kann Gott das zulassen? Weil der Glaube an das automatische Glück zerbrechen muss. Nichts von dem, was wir täglich genießen, kommt von allein. Es sind Liebesgaben des Herrn. Der Herr, der Gott Israels, lebt. Warum können uns dann Unglück und Katastrophen niederdrücken? Gott will, dass wir ihn suchen, den lebendigen Gott. Und wo man ihn in seiner Liebe gefunden hat, sind auch seine Gaben nicht weit entfernt. So lebte Elia, der Prophet, mitten in der Dürre, aber er hatte Wasser. Um ihn her starb die Natur, aber er wurde wunderbar versorgt. Er glaubte dem Wort seines Herrn, dem er diente, und dieses Wort Gottes hat ihm Liebe auf ewig zugesagt. Allein auf diesem Grund kann man gewiss leben. Und nun schauen wir uns noch einige Bibelstellen an. Es war ja so schlimm, als Israel Gott verlassen hatte. Und gottlose Könige, das war das Nordreich, Samaria, Israel damals genannt, der Süden war Juda, in Jesaja 1, Vers 3. Da klagt der Prophet: Ein Ochse kennt seinen Herrn und ein Esel die Krippe seines Herrn, aber Israel kennt's nicht und mein Volk versteht's nicht. Und dann kommt der Prophet Jeremia, der in Kapitel 8, Vers 7 Ganz ähnlich spricht der Storch unter dem Himmel, weiß seine Zeit. Turteltaube, Kranich und Schwalbe halten die Zeit an, in der sie wiederkommen sollen. Aber mein Volk will das Recht des Herrn nicht wissen. Die Gottlosigkeit ist die Ursache des Gerichtes Gottes, das sich auch äußert in den Naturkatastrophen. Und das will uns zur Besinnung rufen, zur Umkehr bewegen. Hesekiel 33, Vers 11. So spricht Gott der Herr, so wahr ich lebe, spricht Gott der Herr, ich habe kein Gefallen am Tode des Gottlosen, sondern dass der Gottlose umkehre von seinem Wege und lebe. So kehrt nun um von euren bösen Wegen. Warum wollt ihr sterben, ihr vom Hause Israel? Und der Prophet Amos klagt in Kapitel 8, Vers 11, siehe, es kommt die Zeit, spricht Gott der Herr, dass ich einen Hunger ins Land schicken werde, nicht einen Hunger nach Brot oder Durst nach Wasser, sondern nach dem Wort des Herrn es zu hören, dass sie hin und her von einem Meer zum anderen, von Norden nach Osten laufen und des Herrn Wort suchen und doch nicht finden werden. Das Wichtigste ist im Leben, dass wir den lebendigen Gott finden, der uns liebt, der uns geschaffen hat und der uns erlöst. Das ist die große Hoffnung und Freude, die wir brauchen. Matthäus 4, Vers 4, als der Versucher Jesus in der Wüste hereinlegen wollte, da antwortete Jesus, es steht geschrieben, der Mensch lebt nicht vom Brot allein, sondern von jedem Wort, das aus dem Mund Gottes geht. Diese Beziehung zum lebendigen Gott ist das Allerwichtigste, noch wichtiger als Essen und Trinken. Und Jesus hat in der Bergpredigt Matthäus 6, Vers 10 uns das Vaterunser gelehrt. Und dort ist interessant, dass die Sorge um Essen und Trinken nachgeordnet ist, der Sorge um sein Reich. Zuerst heißt es, dein Reich komme und dann erst dein Wille geschehe im Himmel werden und dann erst unser täglich Brot gib uns heute. Wo wir dem lebendigen Gott gehören, sorgt er auch für unsere leiblichen Nöte und dürfen ihm dies alles überlassen. Aber das Notvolle ist, dass Menschen Gott nicht mehr suchen, Gott nicht mehr kennen, von ihm weggelaufen sind. Paulus klagt in Römer 1, Vers 19, denn was man von Gott erkennen kann, ist unter ihnen offenbar, denn Gott hat es ihnen offenbart. Denn Gottes unsichtbares Wesen, das ist seine ewige Kraft und Gottheit, wird seit der Schöpfung der Welt ersehen aus seinen Werken, wenn man sie wahrnimmt, sodass sie keine Entschuldigung haben. Denn obwohl sie von Gott wussten, haben sie ihn nicht als Gott gepriesen noch ihm gedankt, sondern sind dem Nichtigen verfallen in ihren Gedanken und ihr unverständiges herzlich verfinstert, da sie sich für Weise hielten, sind sie zu Narren geworden. Man nennt das eine Torheit in Israel, wenn man den lebendigen Gott vergisst und ihn auf die Seite legt und dann den Götzen nachlauft. Dann lese ich noch ein Gebet, das dies aufnimmt und zusammenfasst. Auf dich harr ich, wenn das Leiden nicht so bald zum Ende eilt. Dich und mich kann's nimmer scheiden, wenn's gleich noch so lang verweilt. Und auch dies, mein gläubig Hoffen, hab ich nur allein von dir. Durch dich steht mein Herz dir offen, dass du solches schaffst in mir. Amen.

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1: Es gibt die verschiedensten Vorstellungen davon, was nach unserem Tod mit uns geschieht. Manche meinen, dass dann alles vorbei sei. Andere, dass wir alle in den Himmel kämen. Wieder andere glauben an einen Ort, wo die Seelen der Sünder für den Himmel gereinigt würden, aber nichts von alledem wird uns in der Bibel gesagt. Stattdessen lesen wir, jeder von uns, jeder Mensch muss einmal sterben und kommt danach vor Gottes Gericht. Hebräerbrief, Kapitel 9, Vers 27. Wer in der richtigen Beziehung zu Gott gelebt hat, wird dann in den Himmel aufgenommen, um die Ewigkeit in Gottes herrlicher Gegenwart zu verbringen. Für alle anderen gilt, sie werden dem ewigen Verderben ausgeliefert sein, für immer von unserem Herrn getrennt, ausgeschlossen aus seinem herrlichen Reich. 2. Thessalonicher Brief, Kapitel 1, Vers 9. Die Bibel gebraucht für diesen Zustand und Ort meist das Wort Hölle, vier Dinge, die man darüber wissen sollte. Die Hölle gibt es wirklich. Sie ist nicht von der Kirche erfunden. Die Bibel spricht sogar häufiger von der Hölle als vom Himmel, und sie lässt keinen Zweifel darüber, dass es sie gibt. Sie sagt, dass Menschen in die Hölle geworfen werden. Matthäus Evangelium, Kapitel 5, Vers 29. Die Hölle ist ein schrecklicher Ort. Sie wird in der Bibel als Ort der Qual. Lukas Evangelium, Kapitel 16, Vers 28. Feuerofen. Matthäus Evangelium, Kapitel 13, Vers 42. Verzehrendes Feuer. Matthäus Evangelium, Kapitel 3, Vers 12. Und Finsternis. Matthäus Evangelium, Kapitel 8, Vers 12. Beschrieben. Sie ist ein Ort des Leidens, wo das Weinen und das Zähneknirschen, Matthäus Evangelium, Kapitel 22, Vers 13, sein wird. Und keine Ruhe, Tag und Nacht. Offenbarung, Kapitel 14, Vers 11.
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Im Johannesevangelium Kapitel 6 sagt Jesus: Denn dies ist der Wille meines Vaters, dass jeder, der den Sohn sieht und an ihn glaubt, ewiges Leben habe. Und ich werde ihn auferwecken am letzten Tage. Was bedeutet das? Was bedeutet es, den Sohn zu sehen und an ihn zu glauben? Nun, lasst uns das zu Herzen nehmen, das die Jünger über Jesus bezeugten. Nathanael antwortete und sprach zu ihm: Rabbi, du bist der Sohn Gottes, du bist der König Israels. Simon Petrus aber antwortete und sprach: Du bist der Christus, der Sohn des lebendigen Gottes. Thomas antwortete und sprach zu ihm: Mein Herr und mein Gott.

0: um ihn dort zu treffen. Doch ich danke Gott, der uns, die wir zu Christus gehören, immer in seinem Triumphzug mitführt. Wo immer wir jetzt auch hinkommen, setzt er uns ein, um anderen vom Herrn zu erzählen und die gute Botschaft zu verbreiten, wie einen wohlriechenden Duft. Unserem ganzen Leben haftet der Wohlgeruch von Christus an, und damit loben wir Gott. Aber dieser Geruch wird von denen, die gerettet werden, anders wahrgenommen als von denen, die verloren gehen. Für die Menschen, die verloren gehen, sind wir der schreckliche Gestank von Tod und Verdammnis. Doch für die Menschen, die gerettet werden, sind wir ein lebenspendender Duft. Wer kann einer solchen Aufgabe gerecht werden? Ihr seht, dass wir nicht zu den Menschen gehören, die nur predigen, um Geld zu verdienen. Und davon gibt es viele. Wir predigen Gottes Wort aufrichtig und mit der Vollmacht von Christus und sind uns bewusst, dass Gott, der uns gesandt hat, uns dabei zusieht.
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Der Psalm 23 ist eines der beliebtesten Kapitel der Bibel, in dessen ersten Vers David beteuert: Der Herr ist mein Hirte, mir wird nichts mangeln. Ist Ihnen schon aufgefallen, was Jesus im Johannesevangelium Kapitel 10 behauptet, das diesen Psalm widerspiegelt? Ich bin gekommen, dass Sie das Leben und volle Genüge haben sollen. Ich bin der gute Hirte. Der gute Hirte lässt sein Leben für seine Schafe. Denn meine Schafe hören meine Stimme, und ich kenne sie, und sie folgen mir, und ich gebe ihnen das ewige Leben, und sie werden nimmermehr umkommen, und niemand wird sie mir aus meiner Hand reißen. Ist der Herr Jesus Christus unser Hirte? Also sind wir sicher, und nichts mangelt uns. Wir haben Leben in vollem Genüge. Mögen die Menschen aus unserem Umfeld diesen Hirten in und durch uns erkennen. 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

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Wir wünschen Ihnen eine

Bibeln zur Hand zu nehmen, 1. Korinther 9, Vers 19 bis 22. In den ausgelegten Bibeln, Seite 180 im Neuen Testament. 1. Korinther 9, Vers 19. Wir laden jetzt schon ein zu den Schulungen der Mitarbeiter für die kommende große Jugendevangelisation in der Schleierhalle. Und da interessiert uns dies, was muss man können, wenn man andere mit dem Evangelium erreichen will? Ist gar nicht leicht. Und viele persönliche Voraussetzungen fehlen bei uns. Und da schreibt Paulus von einer, die ihm ganz wichtig war. Denn obwohl ich allen gegenüber frei bin, habe ich doch mich selbst zum Knecht aller gemacht, damit ich möglichst viele gewinne. Den Juden bin ich wie ein Jude geworden, damit ich die Juden gewinne. Denen, die unter dem Gesetz stehen, bin ich wie einer unter dem Gesetz geworden, obwohl ich selbst nicht unter dem Gesetz stehe, damit ich die, die unter dem Gesetz sind, gewinne. Denen, die ohne Gesetz sind, bin ich wie einer ohne Gesetz geworden, obwohl ich doch vor Gott nicht ohne Gesetz bin, sondern im Gesetz Christi lebe, damit ich die, die ohne Gesetz sind, gewinne. Den Schwachen bin ich ein Schwacher geworden, damit ich die Schwachen gewinne. Ich bin allen alles geworden, damit ich auf jeden Fall einige rette. Herr, hilf uns jetzt, Widerstände abzubauen, die verhindern, dass andere gerettet werden. Amen. Liebe Schwestern und Brüder, in der Praxis ist das manchmal ganz kompliziert, wie Menschen ein verschiedenes Empfinden haben. Zwischen den einzelnen Völkern kann man das leicht beobachten. Da war ein Amerikaner, der hat einen japanischen Freund in sein Haus eingeladen. Und er hat nicht gewusst, dass die Japaner sehr höfliche Leute sind. Wenn sie die auf eine Zeit einladen, dann kommen die eine halbe Stunde später, weil sie um keinen Fall die Hausfrau in Verlegenheit bringen wollen. Die könnte ja noch nicht ganz fertig sein. Er kam eine halbe Stunde später und die gute amerikanische Hausfrau war außer sich. Ihr Abendessen war schon in der Backröhre verschmort. Der Hausherr sagte, lassen Sie uns gleich an den Tisch sitzen oder wollen Sie vielleicht noch kurz das Bad benutzen? Das ist ja in unseren Ländern eine gebräuchliche Floskel. Und der Japaner ist überrascht von so viel Höflichkeit und kehrt erst nach einer Stunde gestriegelt wieder. Denn in Japan ist es selbstverständlich, vor einem festlichen Essen ein ausführliches Bad zu nehmen. Und dass dieser Hausherr sogar noch sein eigenes Bad angeboten hat, war zu viel der Güte. So viel Vertrauen einem Gast entgegenzubringen, das ist schon eine große Liebe. Sie können verstehen, dass diese lieben Gastgeber in Amerika völlig außer sich waren. Sie hatten nicht gewusst, was Höflichkeit und Anstand in Japan ist. Rechnen Sie eigentlich damit, dass die Menschen, mit denen Sie zusammentreffen, verschiedene Vorstellungen empfinden, wenn Sie denen von Jesus weitersagen? Sie sagen, wir leben doch alle im gleichen Kulturkreis, das sind doch keine Schranken. Wir vergessen das viel zu leicht, dass Menschen eine andere Bildung, eine andere Erziehung gehabt haben als wir. Wir reden so fröhlich mit ihnen drauf los und meinen immer, sie müssen verstehen, was wir ihnen sagen. In Wirklichkeit aber gibt es eine ganz große Schwelle, die uns von vielen Menschen auch um uns her trennt. Und wenn Sie wissen wollen, warum heute bei uns so viele Menschen das Evangelium gar nicht verstehen, obwohl wir es ihnen schon so oft gesagt haben, dann liegt das in ganz ähnlichen Gründen. Sie können es ja gar nicht verstehen. Wir haben uns nie die Mühe gemacht, das, was wir sagen wollen, zu übersetzen in ihr Denken, in ihr Verständnis, in ihre Art, in ihre Lebensweise. Wenn man so ein Thema heute einmal im Gottesdienst anschneidet, vielleicht sagen manche von Ihnen, ach komm, der Heilige Geist ist so stark, der macht das schon. Gott kann das. Du musst nur richtig Glauben haben. Und der Heilige Geist kann Brücken schlagen. Und ich denke, Paulus hat noch viel mehr als wir alle dem Heiligen Geist zugetraut, dass er Brücken schlägt zu den Menschen, die ohne Gott verloren sind. Aber dieser selbe Missionar Paulus hat sich so bemüht, den Menschen ähnlich zu werden. Er versuchte, ihren Stil, ihre Denkweise zu verstehen. Er versuchte, ihnen nachzugehen, ihre Sprache, ihren Jargon zu reden und sich ihnen anzupassen. Selbst so ein gesegneter Evangelist wie Elias Schrenk pflegte täglich 7 Zeitungen
gründlich zu lesen, um zu wissen, was Menschen bewegt. Und darum soll mein erster Punkt sein, richtige Anpassung ist nötig. Anpassung. Könnte das bei mir jetzt auch sein, dass ich hier etwas durcheinander bringe? Wir haben doch immer Angst, wir würden das Evangelium anpassen. Nein, in der Sache wollen wir das Evangelium nicht anpassen. Jesus Christus, auferstanden vom Tod, der Sieger über den Tod, der für die Sünden der Welt starb, am Kreuz, das ist das Evangelium, das bleibt unveränderlich in seinem Inhalt. Aber kann man das Evangelium nur sagen mit den Tönen von Schütz und Bach, im Stil des 17. Jahrhunderts, mit Formen des 18. Jahrhunderts, in der Sprache des 19. Jahrhunderts? Oder dürfen wir das wirklich auch in Musik- und Klangformen unserer Zeit, in ganz ungewohnter Art, nicht damit es uns gefällt, sondern wie wir Menschen erreichen und es in ihrer Art weitersagen können? Wie können wir das weitertragen? Es ist bei Missionaren völlig selbstverständlich, dass sie sich bemüht haben, in ihrer neuen Kulturwelt gerecht zu werden. Hudson Taylor, der berühmte China-Missionar, trug den chinesischen Zopf und chinesische Kleidung, und Hindu-Missionare haben sich zuweilen mit einer Brahmanenschnur geschmückt, wurden Vegetarier und trugen sogar einige das Kastenzeichen an ihrer Stirn. Es gab Missionare, die haben Afrikanerinnen geheiratet, um diesen Menschen recht nahe zu kommen, und doch kommt es auf diese Äußerlichkeiten letztlich gar nicht so an. Das ist auch für die Menschen, zu denen wir gehen, oft so, wie wenn wir uns kostümieren würden. Manchmal wirkt das auch ganz gestelzt, wenn einer eine unnatürliche Sprache spricht, nur um junge Menschen heute zu erreichen. Das Entscheidende liegt ja viel tiefer, und auf den Punkt wollen wir kommen. Spüren die Menschen, zu denen wir gehen, dass wir sie im tiefsten lieben? Das ist bei Missionaren so, ob sie den Schweißgeruch in einem überfüllten Raum aushalten, wenn sie unter anderem auf einer Matte eng beieinander schlafen müssen. Wie empfinden wir das, wenn wir zu einem Kranken gehen und nachher die Hände waschen? Ist das so, jetzt tue ich das alles weg? Oder können wir dort sagen, ich will mitempfinden mit dem, was dieser jetzt durchmacht? Sind unsere Besuche oft nur so ein kurzes Einkehren, oder tragen wir die Last eines Schwermütigen tagelang mit uns herum, dass er spürt, wir stehen mit unter der Last, wir sind ihm gleich geworden? Darum kommt es nicht bloß drauf an, dass man die Sprache spricht oder sich so kleidet, oder dass wir morgen eben in Blue Jeans predigen, um jungen Menschen zu gefallen, sondern wir wirklich mit den Fragen empfinden können, die junge Menschen heute haben. Dass wir wissen, was ist das, was einen erfolgreichen Geschäftsmann bewegt unter uns? Was ist das, was Menschen empfinden, die heute auf der Universität sind? Wenn wir ihnen das Evangelium sagen wollen, Paulus sagt hier, ich mache mich zum Knecht aller. Paulus war kein Knecht der Menschen. Er hat gesagt, Christen sind nie Knechte von Menschen. Wir lassen uns nicht rumkommandieren, auch nicht von Stilen und Formen und von Traditionen. Er war frei unter Jesus gestanden. Aber im Evangelisationsdienst, und das ist heute für uns wichtig, wenn wir das Evangelium weitervermitteln wollen, unseren Kindern, unseren Nachbarn, dann mache ich mich freiwillig allen zum Knecht. Das ist eine Entscheidung, die ich frei fälle und die ich tue, um der Liebe willen Knecht der Leute werden. Was bedeutet das denn? Wenn man heute zu Menschen geht, brauchen sie eine lange Geduld, einen Atem, einen langen Atem. Wissen Sie, da sind so viele Leute so verwundet. Das muss man ja wissen. Sie haben so schlechte Erfahrungen mit Christen gemacht, mit der Kirchenorganisation, dass ich Sie einfach bitte, können Sie einmal zuhören und einem Menschen sagen, ich verstehe dich, wenn du das alles ablädst, was dich verfolgt von deinem Religions- und Konfirmandenunterricht her, was du schon Schlechtes mit Pfarrern erlebt hast. Red es doch mal vom Herzen. Ich will doch nicht gleich streiten und die Kirche verteidigen. Wie oft sind die Leute das Konfessionsgezänke müde? Sagen Sie, ja, ich kann empfinden mit Ihnen. Sie können sich doch zum Knecht der Menschen machen. Da verraten Sie gar nichts am Evangelium, sondern es fällt uns oft gar nicht leicht, so mit Menschen zu empfinden. Das Hindernis liegt in uns selbst. Wir wollen nicht uns freigeben. Ich habe mich gefragt, welches Hindernis das oft bei uns ist.
Das ist ein Stück Selbstverleugnung. Wenn heute ein Missionar hinausgeht und seine heimatliche schwäbische Tradition, die mir so wichtig ist, hinter sich lässt und in der Fremde lebt und die Fremde zu seiner Heimat wird. Können Sie so mit einem jungen Menschen heute empfinden? Mit der jungen Generation? Können Sie heute so empfinden mit den alten Menschen? Mit den Arbeitslosen? Können Sie so mit ihnen empfinden? Wie ein Missionar, der in eine andere Kultur geht. Vorher können Sie ihm das Evangelium gar nicht sagen. Paulus sagt, ich bin frei unter Christus. Er hat mich gelöst von dem, was mir bisher wichtig war. Und ich kann ganz deutlich unterscheiden zwischen nebensächlichen Traditionen und Formen und dem einen, was Not ist. Und das will ich Ihnen noch mal ein bisschen praktisch zeigen. Wie der Apostel Paulus den Juden nachging, den Juden ein Jude werden. Ja, das war er mit Leidenschaft. Das war seine Heimat. Er ist von Kind auf aufgewachsen in den Schriften der Propheten, im Gesetz. Er kannte das auswendig. Er war in der Rabbinenhochschule gewesen. Und wenn er in der Synagoge war, dann ging ihm das Herz auf. Und die Menschen spürten, das ist einer von uns. Und dann hat er das Zeugnis von Jesus ausgerichtet. Aber derselbe Paulus konnte, wenn er in Athen auf dem Areopag stand, reden, dass keine Wendung mehr daran erinnerte, dass er ein jüdischer Rabbine war. Er konnte in der Sprache der Philosophen der damaligen Zeit reden. Und er konnte dort die Leute abholen bei ihren Erfahrungen, dem, was sie eben bewegte und das, was sie kannten. Er sprach und dann sprach er so glasklar das Wort vom Gericht Gottes, von der Auferstehung Jesu und dass wir alle vor Jesus stehen. Da hat er keine Kompromisse geduldet. Aber was noch wichtig ist, Paulus, der so klare Prinzipien hatte, auch in seinem Dienst und im Aufbau der Gemeinden, hat eine große Kompromissbereitschaft gezeigt, auch in äußeren Fragen. Und das ist einmal wichtig, dass man es kennt, und zwar nur im Missionsdienst. Um Menschen zu retten, dann ging er die weitesten Wege. Auf seiner letzten Missionsreise, als er schon nach Jerusalem kam, kurz vor seiner Verhaftung, sagten ihm ein paar Freunde, du, die Juden hier, die wollen dich anklagen, du seist nicht treu im Gesetz. Jetzt beweis denen, dass du im jüdischen Gesetz ganz tief drin bist. Das war für den Paulus ja schwer, er wollte ja immer die Freiheit vom Gesetz predigen. Um dieser Juden willen nahm er ein Gelübde auf sich und fastete viele Tage. Ganz ähnlich war es, als er den Timotheus beschneiden ließ. Timotheus war ja aus einer Ehe eines griechischen Vaters hervorgegangen. Das war eigentlich gar nicht nötig. Warum hat Paulus diesem alten Brauch noch so viel beigemessen? Wenn ich damit Menschen gewinnen kann, wenn ich ihn damit nicht zum Anstoß werde, dann will ich's tun. Dieser Paulus, der gleichzeitig, wenn er draußen war in der Welt, die ganzen jüdischen Reinheitsvorschriften, die ihm doch seine Identität bedeuteten, wegwerfen konnte, fiel es ihm da nicht schwer, mit den anderen Gemeinschaft zu haben. Und all die großen, ehrwürdigen Traditionen des Gottesvolkes Israel zu vergessen, er hat es tun können, um der Menschen willen. Und wenn Sie mit Menschen reden, dann bitte ich Sie, dass Sie viel, viel weglassen können. Was bedeutet uns unsere lutherische Kirche, die Väter, die uns so viel vom Glauben wichtig gemacht haben? Stellen Sie sich mal vor, ein anglikanischer Christ würde zuerst, wenn er zu Menschen kommt, über die Gewänder der Priester reden und über die ehrwürdigen mittelalterlichen Gesänge, die in der Kirche gesungen werden. Oder er würde gar einen Menschen einladen, du musst zuerst in unseren Gottesdienst kommen, du musst unseren Pfarrer hören. Nein, das muss er nicht. So kommt er nicht zum Glauben. Er kommt durch Menschen zum Glauben, die draußen in der Welt stehen. Und die den einen wichtigen Punkt den Menschen sagen können, es geht um Rettung, um Rettung. Bei uns wird dieses Wort immer falsch zitiert. Man sagt da den Juden ein Jude und den Griechen ein Grieche. Paulus sagt das hier nicht. Er sagt das denen, die ohne Gesetz sind, bin ich einer geworden ohne Gesetz. Paulus konnte den Griechen nie ein Grieche werden. Das griechische Denken war voll von einer irrigen Gottesvorstellung. Und das Denken der Griechen war voll davon, dass der Mensch gut sei. Wenn er sich nur erlösen wolle, könne er sich durch gedankliche Arbeit selbst vervollkommnen. Paulus hat im Griechentum immer dort die Stelle gezeigt, wo eine Bekehrung nötig ist. Er ging ihnen in den Formen sehr weit nach, aber dann hat er gezeigt, es geht um Rettung. Jesus Christus möchte uns lösen aus der eigenen Ich-Bezogenheit und uns zurückführen in den Frieden Gottes. Er will die Schuld unseres Lebens durchstreichen.
Sie werden zum Schluss fragen, wie kann man denn das tun? Wir sind doch immer wieder so schwerfällig, ja wir doch alle. Ich will Ihnen einfach heute mit diesem Gottesdienst Mut machen, dass Sie das Wort von Jesus weitersagen. Viel mehr Menschen können bekehrt werden, dort am Arbeitsplatz, in den Nachbarschaftsbeziehungen unserer Wohnungen, als im Gottesdienst oder in Evangelisation. Weil Sie da draußen den Finger viel klarer drauflegen können auf das eine, was Not ist. Und sagen, wenn du Jesus nicht gehörst und er deine Schuld getragen hat, bist du in Ewigkeit verloren. Dann ist keiner da, der dich am Gericht freispricht. Und dann wollen wir lernen, nicht andere zu richten und zu verurteilen, lieblos. Wir wollen nicht hängen bleiben an äußeren Formen. Wir wollen unseren Christenglauben nicht in einsetzen mit den uns lieb gewordenen Formen. Wir wollen nicht abwerten andere, die eine andere Empfindung haben. Wir wollen auf das eigene Recht und auf unsere eigene Tradition gerne verzichten, wenn uns nur das eine groß wird, dass Menschen gerettet werden. Dass Menschen heute heraustreten aus der Finsternis und Jesu Herrschaft in ihrem Leben annehmen. Wenn sie ihm nachfolgen. Paulus sagt, er kann das, weil er im Gesetz Christi drin ist. Nach außen völlig frei, aber innerlich gebunden an Jesus. Mit Haut und Haar, und davon kann er nicht lassen. Im Gesetz Christi, das heißt, ich habe die Demut Jesu und die Sanftmut. Das hat mir Jesus als Last auf dies Herz gelegt. Nicht, was ich will und ich bekomme und ich finde, sondern ob andere zu Jesus kommen. Haben Sie auch dieses Gesetz Jesu in Ihrem Leben, beherrschend und bestimmt. Das Gesetz Jesu, das uns so viel praktische Ordnungen gibt, aber das uns auch überall den Lebensstilen eins wichtig macht, eins ganz wichtig macht, dass andere durch Jesus gerettet werden. Jesus erkennen, ihn annehmen, gläubig werden. Und es braucht heute wieder Menschen, die das weitersagen. Der eigene Sinn und das eigene Denken, das muss sterben. Das ist nicht brauchbar. Amen.

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Wir leben in einem Universum, das uns nicht gehört. Alles, was wir haben, wer wir sind, verdanken wir unserem Schöpfer, dem Herrn. Er ist Gott, und zwar der einzige Gott. Er hat Himmel und Erde und alles, was es gibt, erschaffen. Die Erde ist des Herrn und was darinnen ist, der Erdboden und was darauf wohnt, denn er hat ihn an die Meere gegründet und an den Wassern bereitet. Der Herr ist der Eigentümer, der Verwalter und der Halter aller Dinge und Geschöpfe. Deswegen lesen wir in Offenbarung 4: Herr, du bist würdig zu nehmen Preis und Ehre und Kraft, denn du hast alle Dinge geschaffen, und durch deinen Willen haben sie das Wesen und sind geschaffen.

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1: Sie hören nun die gute Nachricht aus Gottes Wort. Unser Wochenvers steht in Sprüche 1, Vers 8 bis 9. Mein Kind, gehorche der Zucht deines Vaters und verlass nicht das Gebot deiner Mutter, denn solches ist ein schöner Schmuck deinem Haupt und eine Kette an deinem Hals. Das war unser Merkvers aus Sprüche 1, Vers 8 bis 9.

0: Hallo, schön, dass ihr wieder dabei seid. Ihr hört jetzt das Programm Die Schatzkiste. Taucht in die abwechslungsreiche Welt von spannenden Kindergeschichten und Hörbüchern sowie Kindermusikals und anderen Beiträgen ein, das für alle gedacht ist, die sich gerne von lebensnahen christlichen Inhalten voller Energie und Ermutigung überraschen lassen. Heute hört ihr die Geschichte Fünf Geschwister im unheimlichen Schloss, Teil 3.
1: Wir gingen auf den zweiten Stock in das Mädchenzimmer.
2: Da oben an der Decke sehe ich was.
3: Sieht aus wie eine Verteilerdose für elektrische Kabel. Das müssen wir untersuchen.
2: Dazu brauchen wir aber eine Leiter.
4: Ich laufe mal los und frage den Kutscher, ob er eine hat.
3: Okay, beeil dich.
2: Es sieht so aus, als ob die Verteilerdose mit 4 Schrauben fest an die Decke geschraubt wäre.
3: Wohin ist denn Petra verschwunden?
2: Vielleicht ist sie mit Esther zum Kutscher gegangen.
3: Nein, da kommt sie ja schon wieder. Sie schleppt eine Leiter. Wo hast du die denn her?
2: Aus der Bibliothek.
3: Prima, eine Stehleiter. Die ist genau richtig. Haltet sie mal fest, ich steige rauf.
2: Aha, das habe ich mir schon gedacht. Der Deckel lässt sich bewegen. Ich kann ihn drehen. Er ist nur mit einer Schraube an der Decke befestigt. Die anderen 3 sind nur Attrappe.
5: Und was ist hinter dem Deckel?
2: Die weiße Dame.
3: Wieso?
2: Eine Lampe. Genauso eine wie in der Disco. Und so entsteht die weiße Dame. Den Lichtstrahl der Schwarzlichtlampe sieht man nicht. Aber man kann mit einer Linse, die ich auch hier sehe, und einem einfachen, zurechtgeschnittenen Stück Pappe eine Erscheinung an die helle Wand projizieren. Lampe und Linse sind auch noch schwenkbar. Also, das Geheimnis der weißen Dame ist gelöst.
5: Seid mal still! Ich höre Schritte auf dem Flur.
2: Es ist der Butler. Was will der denn hier?
6: Also, ich muss schon sagen, das ist unerhört. Einfach die Leiter aus der Bibliothek zu entwenden. Ich werde bei seiner Lordschaft darüber Beschwerde führen. Gebt sofort die Leiter wieder her. Unerhört! Also, unerhört!
2: Woher wusste der von der Leiter?
5: Da kommt Esther zurück, aber ohne Leiter.
3: Die brauchen wir jetzt ja auch nicht mehr.
4: Was ich erlebt habe, das gibt zu denken.
2: Erzähl.
4: Wie gesagt, ich bin zu dem Kutscher gegangen, aber der hatte keine Leiter und hat mich zum Gärtner geschickt. Ich wollte ihn gerade fragen, ob er uns, da fiel er mir ins Wort.
7: Nein, nein, ich gebe euch keine Leiter.
4: Woher wussten Sie überhaupt, dass ich eine Leiter leihen wollte?
7: Der Kutscher hat mich angerufen, aber ich darf euch keine Leiter geben.
4: Das ist ja seltsam. Natürlich habe ich sofort den Kutscher gefragt, ob er den Gärtner angerufen hat.
8: Ja, ich habe ihn gebeten, euch eine seiner Leitern zu leihen und er war auch sofort damit einverstanden. Ich verstehe wirklich nicht, warum er dir jetzt auf einmal keine mehr geben wollte.
4: So war das. Könnt ihr euch einen Reim darauf machen?
3: Nein, das verstehe ich auch nicht. Aber viel wichtiger ist, dass wir die Zentrale hier im Schloss finden, von der aus der ganze sogenannte Spuk gesteuert wird.
4: Und die Leute, die hinter der Garnerei stecken.
2: Wir müssen das ganze Schloss durchsuchen.
3: Alexander hat recht, aber wo fangen wir an?
4: Auf der Burg von Baron Zerbach haben wir den geheimen Raum vom Dachboden ausgefunden. Vielleicht gibt es auch hier in dem Flügel des Hauses, in dem die Personalzimmer liegen, einen Aufgang zum Dachboden.
3: Möglich. Ah, da kommt Britta. Hallo Britta, zeigst du uns mal dein Zimmer?
9: Warum?
3: Wir brauchen einen Vorwand, um uns den Dachboden über den Personalzimmern ansehen zu können. Und diesmal müssen wir dich bitten, uns nicht zu verraten.
9: Gut, kommt mit.
1: Aber da oben entdeckten wir nichts und stiegen leise wieder die Stufen hinunter. Kaum 5 Minuten später kam Britta angelaufen.
9: Der Butler hat furchtbar mit mir geschimpft, weil ich euch auf den Dachboden gelassen habe.
4: Komisch. Wie hat er das nur erfahren?
9: Ich weiß es nicht. Tschüss. Ich muss weiter.
4: Woher kann der Butler von unserem Gespräch mit Britta gewusst haben?
3: Durch Lauschen.
4: An der Tür?
3: Nein. Heute gibt es dafür ganz andere Möglichkeiten. Winzige Mikrofone, die überall hier im Haus versteckt eingebaut sind.
4: So eine Gemeinheit.
1: Durch nächtlichen Spuk ist es nicht gelungen, uns vom Schloss zu vertreiben. Deshalb haben sie es in den nächsten 2 Tagen auf andere Weise versucht. Wutschnaubend erschien der Butler.
6: Wer von euch ist Alexander?
5: Ich, warum?
6: Ich bin empört. Wenn seine Lordschaft das erfährt, könnt ihr sofort abreisen.
5: Was soll der Lord erfahren?
6: Dass dieser Bengel hier die kostbare Vase im Salon vom Kamin gestoßen und zertrümmert hat. Ein unersetzliches Stück.
5: Was? Ich soll das gewesen sein? Wer behauptet das?
6: Eine absolut glaubwürdige Person.
5: Wer?
6: Den Namen möchte ich nicht nennen. Ich will keinen Streit hier im Haus.
1: Selbstverständlich hat Alexander die Vase nicht zertrümmert. Er war überhaupt nie im Salon. Beim Abendessen geschah das nächste Unglück. Hans-Georg setzte sich wie gewohnt auf seinen Stuhl, als der plötzlich krachend zusammenbrach. Da kam wieder der Butler.
6: Ihr Unglücksraben! Seine Lordschaft wird von euren Eltern Schadenersatz verlangen. Das sind echte Chippendale-Möbel. Jeder Stuhl einige tausend Pfund wert. Es ist nicht zu fassen, was ihr hier treibt.
1: Aber damit noch nicht genug. Einen Tag später saßen wir beim Frühstück, da trat der Verwalter mit ernstem Gesicht ins Zimmer.
10: Eure Untaten wachsen ins Unermessliche.
5: Können Sie uns vielleicht verraten, was wir diesmal angestellt haben?
10: Ah, werde nicht noch frech. Ihr wisst wohl am besten, dass ihr die wertvolle Bleiverglasung in der Bibliothek zerstört habt. Ich verstehe nicht, wie der Lord solche Rowdies einladen konnte. So was hat es hier ja noch nie gegeben, solange es schon...
1: Petra meinte...
5: Ich komme mir vor wie eine Fliege im Spinnennetz. Das nächste Delikt kommt doch bestimmt.
1: Und es kam noch am selben Nachmittag. Wir waren vom Ausritt zurück, hatten die Pferde gestriegelt und sie ordnungsgemäß in den Stall geführt. Jetzt lagen wir in unseren Liegestühlen im Park. Der Kutscher lief an uns vorbei. Hans-Georg rief ihm zu.
11: Sie sind so in Eile. Ist etwas passiert?
12: Was sehr Schlimmes. Die Tür des Pferdestalls stand offen und die Pferde haben sich selbstständig gemacht. Wir konnten aber alle wieder einfangen, bis auf Matador.
11: Matador? Das ist doch das wertvollste Pferd. Ein herrliches Tier.
12: So ist es. Und ihr seid als Letzte im Stall gewesen.
11: Ich habe selbst die Stalltür verschlossen und verriegelt. Das weiß ich ganz genau.
12: Also wenn wir Matador nicht finden, ich wage das dem Lord nicht zu sagen.
11: Wir müssen das Pferd suchen.
12: Das haben wir in der letzten Stunde schon getan.
11: Wir müssen nach Hufspuren suchen.
12: Die Wege sind gepflastert.
11: Für Ostara keine Schwierigkeit. Ostara schafft das.
12: Gut, also versuchen wir es. Ich sattle euch die Pferde.
5: Geben Sie mir die Satteldecke von Matador. Ich lasse Ostara daran schnuppern.
1: Der Hund jagte wie der Blitz davon und wir auf den Pferden hinterher.
5: Fällt euch nichts auf?
11: Was meinst du?
5: Diese Strecke würde ein Pferd allein nie laufen. Es würde niemals so exakt auf dem Weg bleiben, ohne mal nach links oder rechts auf die saftigen Weiden zu laufen.
12: Ja, das ist wahr.
5: Das Pferd ist geritten worden. Es ist gestohlen worden. Und der Dieb kennt sich gut aus.
12: Aber was hat der Dieb davon? Er kann sich mit dem Pferd nirgendwo sehen lassen. Matador ist doch auf allen Rennplätzen bekannt.
11: Vielleicht galt der Diebstahl gar nicht dem Pferd, sondern uns.
12: Das verstehe ich nicht.
11: Wir sollten vielleicht dadurch endgültig vom Schloss vertrieben werden.
12: Kommt, der Hund ist schon weit voraus.
1: Wir fanden Matador angebunden in einem alten Schuppen. Vor dem Schloss erwartete uns schon der Butler.
6: Jetzt ist das Maß voll. Ihr seid nicht mehr tragbar. Packt eure Koffer. Ich werde seiner Lordschaft alles berichten.
11: Wenn Sie das tun, dann berichten Sie aber auch, dass wir das Pferd wiedergefunden haben. Und dass es nicht durch unsere Schuld aus dem Stall kam.
13: Und noch eins, was auch immer hier noch geschieht. Wir werden nicht abreisen. Jedenfalls nicht, bevor wir das Geheimnis gelüftet haben und die Verbrecher hinter Schloss und Riegel sitzen.
6: Dann wünsche ich euch baldigen Erfolg. Entschuldigt mich jetzt.
5: Merkwürdig, wie er das eben gesagt hat. So, als ob er uns wirklich Erfolg wünschen würde. Ich werde nicht schlau aus diesem Mann.
1: Der folgende Tag war ein Sonntag und wir gingen zum Gottesdienst. Im Park begegnete uns Michael.
14: Heute ist mein freier Tag.
11: Und was hast du heute vor?
14: Nichts Bestimmtes.
11: Dann komm doch mit uns zum Gottesdienst.
14: Im Gottesdienst war ich zum letzten Mal, als ich noch ein Kind war.
5: Dann wird es aber Zeit.
14: Gut, ich komme mit. Früher ging ich gerne in den Kindergottesdienst.
5: Und warum bist du dann nicht mehr in die Kirche gegangen?
14: Als ich 10 Jahre alt war, starb mein Vater. Meine Mutter musste arbeiten gehen und hatte kaum noch Zeit für mich. Sie betete nicht mehr mit mir und ging auch nicht mehr in die Kirche. Oft, wenn ich allein bin, sehne ich mich nach der Zeit, in der meine Mutter mir die Hände zum Abendgebet faltete. Ich war so glücklich damals.
15: Weißt du, woher dieses Glücksgefühl kam?
14: Durch meine Eltern natürlich.
15: Aber auch dadurch, dass du damals gefühlt hast, dass im Gebet Gott dir ganz nah ist. Und dieses Glück und die Nähe Gottes kannst du wiederfinden, wenn du ihn darum bittest.
14: Woher wisst ihr das alles?
15: Wir haben es oft selbst erlebt, dieses schöne Gefühl der Geborgenheit.
1: Nach dem Gottesdienst trafen wir den Butler. Hans-Georg ging auf ihn zu.
3: Haben Sie einen Augenblick Zeit?
16: Ja.
3: Ich möchte Sie nämlich etwas fragen. Seit wann wird dieses Schloss als Hotel benutzt?
16: Ja, vor einigen Jahren gingen die Einnahmen aus der Landwirtschaft zurück. Und der Lord musste sich nach neuen Verdienstmöglichkeiten umsehen. Da bot sich ein Mr. Brown an. Er wollte das Schloss pachten und ein Hotel daraus machen. Mr. Brown war sehr erfolgreich. Das Hotel lief gut. Wir hatten viele Gäste. Das ermutigte seine Lordschaft, das Schloss renovieren zu lassen. Nachdem die Renovierungsarbeiten abgeschlossen waren, kündigte Mr. Brown den Pachtvertrag, wollte das Schlosshotel aber kaufen. Das lehnte seine Lordschaft ab. Er meinte, es wäre völlig undenkbar, dass er diesen alten Familienbesitz veräußern würde.
17: Begann um diese Zeit der Spuk?
16: Ja. Ungefähr kurz nachdem der Lord abgelehnt hatte, das Schloss zu verkaufen. Aber wenn der Spuk nicht aufhört und die Gäste dadurch weiter ausbleiben, werden seine Lordschaft verkaufen müssen. Das ist bitter. Sehr bitter. Ich muss euch jetzt allein lassen. Ich muss der Köchin etwas ausrichten.
3: Na, jetzt ist doch alles klar. Durch den Spuk soll der Lord gezwungen werden, das Schloss zu verkaufen. Und wenn wir das verhindern wollen, dann müssen wir die Gauner finden. Oder zumindest den Raum, von dem aus sie den ganzen Spuk betreiben. Wir müssen das ganze Schloss untersuchen.
18: Gut, wo fangen wir an?
3: In der Bibliothek.
18: Petra, erinnerst du dich an unsere Nacht hier?
3: Natürlich. Die Nacht werde ich so schnell nicht vergessen. Nicht nur, dass uns die unheimliche Stimme so erschreckt hat. Wir sind auch ganz bestimmt beobachtet worden.
18: Wieso?
3: Als ich dich am Arm genommen habe und mit dir aus dem Zimmer laufen wollte, hat die Stimme gesagt, ihr könnt nicht entfliehen. Also muss uns einer beobachtet haben.
18: Das stimmt. Dieser Tigerkopf an der Wand hat nach wie vor für mich etwas Unheimliches.
19: Meinst du, von dem Tigerkopf aus hätte man euch beobachtet?
3: Ich weiß nicht.
19: Das wäre schon möglich.
3: Wie denn?
19: Im ganzen Haus sind Mikrofone versteckt, die uns belauschen. Warum sollte es da nicht auch eine Fernsehkamera geben, die uns beobachtet?
1: Wir verließen die Bibliothek. In dem Flur war es sehr dunkel. Plötzlich fiel ein Mann über Alexander her. Der Mann trug ein schwarzes Trikot. Vorne war mit weißer Leuchtfarbe ein Skelett auf das Trikot gemalt. Sein Kopf steckte in einer Kapuze. Alexander wehrte sich. Hans-Georg kam ihm schnell zu Hilfe. Er erwischte den Mann und konnte ihm die Kapuze vom Kopf reißen. Für den Bruchteil einer Sekunde sah er sein Gesicht. Dann lief der Mann in die Bibliothek. Zuerst standen wir wie versteinert da. Aber dann rief Hans-Georg,
3: los, ihm nach! In der Bibliothek ist er nicht mehr. Er ist verschwunden.
19: Dann muss es hier einen geheimen Ausgang geben. Durch die Tür ist er jedenfalls nicht verschwunden.
18: Konntest du ihn erkennen?
19: Ja, es war der Mann, der uns am Bahnhof in die falsche Richtung geschickt hat.
15: Hans-Georg, warum wolltest du, dass wir in den Park kommen?
11: Weil es hier keine Mikrofone gibt.
15: Ich finde es schrecklich, dass jedes Wort von uns abgehört werden kann und dass wir mit Fernsehkameras heimlich beobachtet werden.
11: Wir müssten alle Mikrofone und Kameras auf einmal ausschalten.
15: Dann müssten wir aber zuerst den Raum finden, von dem aus alles betrieben wird.
11: Es geht auch anders. Wir müssen die Verstärkeranlage ausschalten, die sämtliche Mikrofone und auch die Kamera steuert.
15: Wie geht denn das?
11: Wir brauchen dazu nur ein Verlängerungskabel und einen Stecker.
15: Wirklich?
11: Die Plankenenden des Kabels werden an die Zuleitung der Kamera oder des Mikrofons im Tigerkopf angeschlossen und den Stecker am Kabel stecken wir in eine ganz normale Steckdose.
4: Und damit kann man die Verstärkeranlage zerstören? Verstehe ich nicht.
11: Na, ich will es mal erklären. Der Hausstrom hier im Schloss hat 220 Volt. Mikrofone, Radios, Verstärker und ähnliche Geräte arbeiten aber mit einer Betriebsspannung von ungefähr 6 bis 12 Volt. Ich will es euch einmal so erklären. Ein Autoreifen hat ungefähr 2 Atü Luftdruck. Was würde passieren, wenn ich in einen Autoreifen 50 Atü Luftdruck geben würde?
4: Schon bei 15 Atü würde der ganze Reifen in Fetzen fliegen.
11: Siehst du? Und genauso geht es der Verstärkeranlage.
4: Toll! Komm, das machen wir sofort. Ein Kabel mit einem Stecker muss doch irgendwo aufzutreiben sein.
11: Halt nicht so schnell. Wir müssen in der Dunkelheit die Kabel zusammenschließen. Und wir müssen mucksmäuschenstill sein, damit die Lauscher über die Mikrofone nichts hören.
4: Also gut, heute Nacht in der Bibliothek. Da kommt Michael.
14: Na, ihr Detektive, habt ihr schon was rausbekommen?
4: Schon einiges. Aber das Wichtigste geschieht heute Nacht.
14: So, was denn?
19: Darüber wird nicht gesprochen.
14: Ich wollte euch nur sagen, wie froh ich bin, dass ich mit euch im Gottesdienst war. Der Pfarrer hat mich in den Bibel- und Singkreis aufgenommen. Alle sind so nett zu mir. Ich danke euch, dass ihr mir diesen Weg gewiesen habt. Ich muss an meine Arbeit. Viel Glück für heute Nacht.
19: Esther, wenn du Michael auch vertraust, so ist es doch besser, wenn wir über das, was wir vorhaben, mit niemandem sprechen. Denkt immer dran, solange wir nichts Genaues wissen, gehört jeder hier im Schloss zum Kreis der Verdächtigen. Einfach jeder.

Das war das Programm Die Schatzkiste, das für Kinder, Familien und alle gedacht ist, die sich gerne von lebensnahen christlichen Inhalten überraschen lassen. Danke, dass ihr dabei wart, und ich hoffe, ihr kommt wieder.

Hallo, liebe Kinder. Neulich ist meine Katze einfach so verschwunden. Es wurde dunkel und sie kam nicht nach Hause. Ich habe dann gedacht, dass sie am nächsten Tag zurückkommen würde, aber auch nicht. Ich habe überall gesucht, aber ich konnte die Katze leider nicht finden. Zu unserer Freude ist die Katze aber irgendwann wieder aufgetaucht. Wisst ihr, liebe Kinder, das erinnert mich an eine Geschichte, die Jesus erzählt hat. Er hat gesagt, welcher Mensch ist unter euch, der 100 Schafe hat, und wenn er eins von ihnen verliert, nicht die 99 in der Wüste lässt und geht dem Verlorenen nach, bis er es findet? Und wenn er es gefunden hat, so legt er sich auf die Schultern voller Freude, und wenn er heimkommt, ruft er seine Freunde und Nachbarn und spricht zu ihnen: Freut euch mit mir, denn ich habe mein Schaf gefunden, das verloren war. Ich sage euch, so wird auch Freude im Himmel sein über einen Sünder, der Buße tut, mehr als über 99 Gerechte, die der Buße nicht bedürfen. Wisst ihr, liebe Kinder, was Jesus damit sagen wollte, ist, dass er sich ganz besonders um die Menschen kümmert, die verloren gehen und das auch erkannt haben. Also jeder, der erkennt, dass er ein Sünder ist und der Buße tut, der wird mit großer Freude gefeiert, wenn er gerettet wird.

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Herzlich willkommen, lieber Hörer, zu unserer heutigen Andacht. Es lässt sich nicht verhindern, dass wir tagtäglich Kontakt mit Menschen in unserer Umgebung haben. Und im Grunde genommen ist das ja auch gut so. Aber die Frage, die wir uns hin und wieder stellen sollten, ist: Wie gehen wir mit unserem Nachbarn um? Gibt es Verhaltensregeln in der Bibel, die uns helfen, uns richtig zu verhalten? Paulus zum Beispiel gibt uns einen ganz praktischen Tipp im Römerbrief Kapitel 12, Vers 18. Wenn möglich, so viel an euch ist, lebt mit allen Menschen in Frieden. Unsere Welt ist klein geworden. Dazu brauchte es noch nicht einmal eine Generation. Lange, mühselige Reisen von einem Land zum anderen sind zu kurzen Sprüngen geworden. Es gibt keine isolierten Länder mehr. Die ganze Welt ist unser Nachbar. Aber betrachten wir auch alle Menschen als unsere Nachbarn? Nicht wirklich, zumindest nicht im biblischen Sinn als unsere Nächsten. Manche Menschen haben wir gern, andere nicht. Einige lieben wir, andere lehnen wir ab. Wir können vielleicht den Schaden, den sie uns zugefügt haben, nicht vergessen. Wir sind vielleicht besorgt um unseren ruhigen Lebensumstände und versuchen, den momentanen ruhigen Zustand zu erhalten und unliebsame Elemente von uns fernzuhalten. Manchmal scheint das Zusammenleben umso schwieriger, je enger man beieinander wohnt. Einige der schlimmsten Kriege fanden nicht in den vergangenen Jahrhunderten statt, in denen die Menschen ziemlich abgeschottet gegenüber anderen Völkern lebten, sondern in unserer Zeit, in der es praktisch kaum noch Entfernungen gibt. Wir leben zwar zusammen, aber eigentlich existieren wir nur nebeneinander. Wie viel tun wir, um eine bessere Welt zu schaffen? Häufig leben wir gar nicht miteinander. Wenn Staaten nicht aus Existenzangst zurückgehalten würden, wäre vielleicht schon ein vernichtender Atomkrieg ausgebrochen, um die auszulöschen, die eine andere Lebensphilosophie haben. Staaten, aber auch einzelne Menschen können sehr intolerant gegen die sein, die andere Ideen haben. Egal, ob es sich um religiöse, wirtschaftliche oder soziale Unterschiede handelt. Das Problem, dass wir nicht als gute Nachbarn miteinander leben, ist gar nicht so neu. Vielleicht tritt es heute deutlicher hervor, aber existiert hat es schon immer. Der Herr Jesus stand ebenfalls vor dieser Schwierigkeit, als er auf der Erde war. Seine verkündigten Grundsätze zu diesem Problem sind auch heute noch an jedem Ort und unter allen Umständen anwendbar. Ein religiöser Führer und Gesetzesgelehrter kam zu dem Herrn Jesus. »Wer ist mein Nächster?« war seine Frage. Der Herr verwies ihn auf die Aussagen der Bibel und erklärte ihm die 10 Gebote. Dieser Mann wusste genau, was Gott in den 10 Geboten forderte. Lukas 10, Vers 27: Du sollst den Herrn, deinen Gott, lieben mit deinem ganzen Herzen und mit deiner ganzen Seele und mit deiner ganzen Kraft und mit deinem ganzen Denken und deinen Nächsten wie dich selbst. Er ahnte vielleicht, wie viel das Wort Nachbar aussagte. Wenn es sogar jemanden einschließt, der mich verletzt hat oder mit dem ich nicht übereinstimme, dann ist es schon schwer vorstellbar, ihn zu lieben. Bei ihm war zumindest seine Aufrichtigkeit anerkennenswert. Jemand anders hätte auch leichtfertig sagen können: Das ist leicht, natürlich liebe ich Gott und meine Nachbarn. Ich betrüge weder den einen noch den anderen. Aber als Gesetzesgelehrter wollte dieser Mann die genaue Bedeutung jedes Wortes kennenlernen und fragt: Ein Nachbar? Wer ist das? Vielleicht wollte er sich mit dieser Frage auch für sein Versagen entschuldigen, dass er seinen Nachbarn nicht wirklich liebt. Es heißt ja in Lukas 10, Vers 29, er aber wollte sich selbst rechtfertigen und sprach zu Jesus: Wer ist mein Nächster? Auch wir kennen unser Versagen in dieser Angelegenheit, oder? Wenn wir ehrlich sind, könnte diese Frage auch von uns kommen. Wer ist denn mein Nächster? Vielleicht wollen wir uns auch mit einem Trick entschuldigen. Wenn Gott uns eine Frage stellt, dann stellen wir manchmal ausweichend eine Gegenfrage, anstatt sie zu beantworten. Ich kann mich noch an einen Lehrer erinnern, der sehr gerne erzählte. Wenn die Aufgaben, die er uns stellte, zu schwer waren und wir vermeiden wollten, sie zu beantworten, dann brauchte nur einer eine Frage an den Lehrer zu richten, um ihn zum Erzählen zu bringen. Dann war die Sache mit der Aufgabe für diesen Tag erledigt.
Wir handeln mit Gott oft in derselben Weise und denken in unserem Herzen, dass wir ihn von der Sache ablenken könnten. Wenn er uns sagt, dass wir Buße tun müssen, um von unseren Sünden errettet zu werden, dann wechseln wir zum Beispiel zu der Frage, was unter Sünde denn überhaupt zu verstehen sei. Da kann ich nur sagen, sei vorsichtig. Gott ist nicht ein Professor der Mathematik, der sich ablenken lässt. Er kennt alle unsere Kunstgriffe. Der Herr antwortete dem Gesetzesgelehrten nicht mit einer Auslegung, sondern er erzählte ihm die Geschichte vom barmherzigen Samariter. Er sagte damit, das ist dein Nächster, dein Nachbar. Er prüfte das Gewissen des Gesetzesgelehrten, indem er ihn fragte, welcher von diesen dreien ist deiner Meinung nach nun der Nächste dessen gewesen, der unter die Räuber gefallen ist? Lukas 10, Vers 36. Der Mann fühlte sich trotz seiner Klugheit in die Enge getrieben. Durch die Antwort Jesu war er in seiner eigenen Falle gefangen. Die wirkliche Frage heißt nämlich nicht, wer ist mein Nächster? Sondern der Gesetzeslehrer und auch wir sollten besser fragen, wem bin ich der Nächste? Wir wollen, dass sich andere uns gegenüber nachbarlich verhalten. Doch Gott will, dass wir für andere wirkliche Nachbarn werden. Wir möchten immer ziemlich gerne im Mittelpunkt stehen, weil wir uns selbst so wichtig sind und Selbstliebe und Selbstinteresse in uns stecken. Gott aber bittet uns, andere zum Mittelpunkt unserer Liebe und unseres Interesses zu machen. Die Frage der Nähe zum anderen ist sofort gelöst, wenn wir aufhören zu erwarten, dass andere Menschen ihre guten Absichten uns gegenüber beweisen. Stattdessen sollten wir ihnen unser eigenes, ehrliches Interesse an ihnen zeigen. Nicht unsere Nachbarn sind gut, schlecht oder gleichgültig, sondern wir selbst. Wie ein Komiker, der einmal bemerkte, wir sind dem Feind begegnet und wir sind der Feind. Sagen andere, dass die Nachbarschaft, in der du wohnst, schlecht ist? Das könnte durchaus sein. Es könnte aber auch sein, dass du der spaltende Einfluss bist und nicht deine Nachbarn. So oft wollen wir, dass andere das sind, was sie nach unserer Meinung sein sollten. Und nur ganz selten denken wir daran, dass wir auch nicht das sind, was wir eigentlich sein sollten. Was wir nach außen tun, hat oft seinen Ursprung in dem, was wir in unserem Innern sind. Wir haben Gottes Ebenbild in uns entwürdigt oder entstellt. Als Gott den ersten Menschen schuf, trug er den Stempel der göttlichen Natur. Seit dem Sündenfall hat er viel von dem Widersacher Gottes angenommen. Gott schuf den Menschen, damit er Gemeinschaft mit Gott haben sollte. Aber der Mensch wurde stattdessen zu einem Feind Gottes. Von Natur aus meidet er die Gegenwart Gottes, weil er sich durch die Nähe Gottes verurteilt fühlt. Ist das vielleicht der Grund, warum du mit Gott nicht in Harmonie lebst? Meidest du ihn? Dann will ich dir sagen, liebe Hörerin, lieber Hörer, so wirst du niemals den Frieden Gottes in deinem Herzen erfahren. Gott möchte aber noch immer in Gemeinschaft mit dir leben. Er meidet die sündigen Menschen nicht. Aus diesem Grund sandte er doch seinen Sohn Jesus Christus, um uns mit ihm zu versöhnen. Nur wenn wir persönlich seinem heiligen Handeln entgegenkommen, können wir Kinder Gottes werden. Das heißt, wir müssen unser Herz öffnen, damit er in unser Leben einziehen kann. Wenn das geschehen ist, dann werden wir alle Menschen um uns herum als unsere Nachbarn betrachten, nicht um etwas von ihnen zu gewinnen, sondern um ihnen in ihrer Not zu helfen. Besonders aber um ihnen zu helfen, ebenfalls Gotteskinder zu werden. Zuerst jedoch muss Gott in deinem Herzen den ersten Platz einnehmen, und das geschieht, indem du den Herrn Jesus Christus als deinen persönlichen Erretter annimmst. Er wird dich dann mit seiner Liebe für andere erfüllen. Erwarte nicht, dass andere sich dir zuwenden, ehe du dich ihnen zuwendest. Der Herr Jesus bittet dich, dass du dich um deine Nächsten kümmerst, damit du ihnen eine echte Hilfe wirst. Wir wollen noch beten. Lieber Herr, danke, dass du uns nicht nur Schuld und Sünde vergeben willst, sondern dass du in unser Herz und Leben einziehst, um uns zu befähigen, unseren Nachbarn so zu lieben, wie du ihn liebst.
Du weißt, dass ich da noch viel zu lernen habe, aber ich danke dir, dass du mir dabei hilfst. Amen.

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Wie nötig haben wir es, Gott zu erkennen, ihn zu betrachten, auf ihn zu schauen. Wir sind Gottes Ebenbild und können nur in Gott unsere Identität, unsere Bestimmung, unsere Genugtuung finden. Es gibt viele Bibelstellen, die uns zeigen, wer Gott ist, welche Absichten und Werte er hat, wie er mit uns umgeht. Eine davon ist Jeremia Kapitel 9. So spricht der Herr: Ein Weiser rühme sich nicht seiner Weisheit, ein Starker rühme sich nicht seiner Stärke, ein Reicher rühme sich nicht seines Reichtums, sondern wer sich rühmen will, der rühme sich des, dass er mich wisse und kenne, dass ich der Herr bin, der Barmherzigkeit, Recht und Gerechtigkeit übt auf Erden. Denn solches gefällt mir, spricht der Herr.

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1: Sie hören nun die gute Nachricht aus Gottes Wort. Unser Wochenvers steht in Sprüche 1, Vers 8 bis 9. Mein Kind, gehorche der Zucht deines Vaters und verlass nicht das Gebot deiner Mutter, denn solches ist ein schöner Schmuck deinem Haupt und eine Kette an deinem Hals. Das war unser Merkvers aus Sprüche 1, Vers 8 bis 9.

0: Seien Sie herzlich willkommen zu BBN Bibelkunde mit Benedikt Peters. Unser Sprecher besuchte eine Bibel- und Missionsschule in der Schweiz. Danach studierte er griechische und hebräische Philologie an der Universität Zürich. Für einige Jahre war er Redakteur in einem christlichen Verlag und seit 1993 ist er vollzeitlich im übergemeindlichen und konfessionell ungebundenen Dienst als Bibellehrer tätig. Heute hören wir einen Beitrag zur Serie Saharia. Ich wünsche Ihnen eine gesegnete Zeit beim Zuhören.
1: Gott schuldet es uns Menschen nicht, dass er noch zu uns redet. Denn wir haben uns ja von ihm abgewandt. Wir haben ja die Sünde gewählt. Wir haben ja die Finsternis gewählt. Und so könnte Gott uns gehen lassen. In die Finsternis, die wir gewählt haben. Und fortan schweigen. Aber er redet. Und er redet noch. Und er hat über die Jahrhunderte beständig geredet. Das ist ein Beweis seiner Gnade. Dass Gott sein Volk erzieht, züchtigt, solche Wege führt, dass es bei allem, bei aller Untreue doch zurechtkommt, ist ein weiterer Beweis seiner Gnade. Er überlässt das Volk Gottes, das Volk, zu dem die Propheten kamen, nicht ihrem eigenen Willen und ihrem eigenen Sinn, sondern er handelt an ihnen, wirkt an ihnen, so lange, bis sie zur Einsicht kommen, zur Umkehr kommen. Und dann ist auch das Ziel, von dem die Propheten gesprochen haben, nämlich vom Kommen des Messias. Er wird kommen. Ihm wird alles untertan sein. Und das wird Leben bedeuten. Leben, Friede, Fülle, Herrlichkeit, Glück, unbeschreibliches Glück. Glück ohne Schatten, auch Glück ohne Reue, Glück ohne Ende, unvermischtes Glück. Dieses Ziel, das Gott sich vorgesetzt hat und zu dem er sein Volk führt, auch das ist ein Beweis von Gottes Gnade. Also wir können sagen, das sei die Hauptbotschaft der Propheten, der Herr regiert. Aber sie reden ja auch von den Menschen. Und so wollen wir uns einmal fragen, was ist eigentlich Weissagung oder Prophezeien? Propheten prophezeien oder auf Deutsch sagen wir Weissagen, das Gleiche. Nun, was ist Weissagung oder was ist Prophezeiung? Die allgemeinste, die einfachste Definition, die immer zutrifft, ist folgende. Weissagen heißt Verborgenes aufdecken. Weissagen oder Prophezeien heißt Verborgenes aufdecken. Wir wollen das an diesem Beispiel sehen, das uns im Buch Richter gegeben ist, wo Gott zum ersten Mal, nachdem das Volk Gottes, das aus Ägypten befreit worden ist und dann ins Land geführt worden ist, das Gott ihnen gegeben hatte, und nachdem es schon eine Zeit in diesem Land gelebt hatte, sendet Gott einen Propheten. Nun, es war Not im Land, Not. Richter 6 beschreibt diese Not. Im Vers 2 steht, Richter 6, Vers 2, die Hand Midians wurde stark über Israel. Und dann Vers 3, es geschah, wenn Israel gesät hatte, so zogen Midian und Amalek und die Söhne des Ostens herauf, sie zogen herauf wider sie, sie lagerten sich wider sie und verdarben den Ertrag des Landes bis nach Gaza hin. Und sie ließen keine Lebensmittel in Israel übrig, weder Kleinvieh noch Rind noch Esel. Große Not. Nun haben natürlich alle Israeliten gedacht, wie können wir bloß diese Amalekiter loswerden? Oder diese Midianiter loswerden, die uns alles rauben? Und sie werden sich Möglichkeiten ausgedacht haben oder darauf gewartet haben, dass sie irgendwie von anderen daran gehindert werden. Sie haben offensichtlich ihre Not nicht in Beziehung gesetzt zu Gott und ihrem Verhältnis zu ihm. Jetzt lesen wir weiter. Vers 7. Und es geschah, als die Kinder Israel wegen Midians zum Herrn schrien. Es dauert eine ganze Weile. Die Not dauerte lange und dann beginnen sie zum Herrn zu schreien. Und was geschieht dann? Da sandte der Herr einen Propheten zu den Kindern Israel. Und was er jetzt tut, das ist eben Weissagen. So spricht der Herr, der Gott Israels. Ich habe euch aus Ägypten heraufgeführt und euch herausgeführt aus dem Haus der Knechtschaft. Und ich habe euch errettet aus der Hand der Ägypter und aus der Hand all eurer Bedrücker, und ich habe sie vor euch vertrieben und euch ihr Land gegeben. Und ich sprach zu euch, ich bin der Herr, euer Gott. Ihr sollt nicht die Götter der Amoriter fürchten, in deren Land ihr wohnt, aber ihr habt meiner Stimme nicht gehorcht. Ihr deckt die verborgene Ursache ihrer Misere auf. Darum war Hunger, darum war Mangel, darum haben fremde Völker über sie geherrscht. Das lag nicht an ungünstiger Wetterlage. Ja, hat halt zu viel geregnet dieses Jahr, oder war zu dürr dieses Jahr. Oder die weltpolitische Großwetterlage ungünstig jetzt gegen uns, aber das wird sich wieder ändern. Nein, das waren nicht die Ursachen, sondern die Ursache war die, ihr habt nicht auf meine Stimme gehört. Und das tut eben der Prophet. Er deckt das Verborgene auf. Nun, meistens braucht es sehr viel auch in Gemeinden, auch heute im Volk Gottes, Niedergang in den Gemeinden, kein Wachstum in den Gemeinden, Streit, Spaltungen. Und es dauert meistens sehr, sehr lange, bis uns bewusst wird, bis durch den Dienst eines Propheten, jemandes, der so im Auftrag Gottes reden kann, dass alle merken, welches die Ursache für all diesen Niedergang ist. Meistens erklärt man das damit, ja, ist halt Endzeit oder ist harter Boden. So viele Erklärungen. Ja, die Einflüsse sind so stark von der Welt auf unsere Kinder. 100 Erklärungen sind aber nicht die wirklichen Ursachen. Die wirklichen Ursachen liegen immer da. Und das deckt der Prophet auf. Ihr habt nicht auf meine Stimme gehört. Es liegt immer daran, dass unsere Beziehung zum Herrn angeschlagen ist. Das heißt, Sünde ist die Ursache. Weissagen heißt also Verborgenes aufdecken. Klagelieder 2, Vers 14. Klagelieder, die folgen direkt auf die Weissagungen Jeremias. Die Klagelieder sind auch von Jeremia geschrieben, in Anschluss an die Zerstörung Jerusalems. Und in diesen Klageliedern sagt Jeremia folgendes. Klagelieder 2, Vers 14. Nichtiges und Ungereimtes haben deine Propheten dir geschaut, und sie deckten deine Ungerechtigkeit nicht auf, um deine Gefangenschaft zu wenden. Das wäre eben die Aufgabe der Propheten gewesen, aufdecken. Verborgenes aufdecken, die verborgene Sünde, die verborgene Schuld, der verborgene Unglaube, der verborgene Götzendienst. Das wäre die Schuld gewesen, die sie hätten aufdecken müssen. Weissagen heißt Verborgenes aufdecken. Das wird im Neuen Testament bestätigt, auch Paulus bezeichnet das als das Eigentliche vom Weissagen, Verborgenes aufdecken. 1. Korinther 14, Verse 24 und 25. Wenn aber alle weissagen und irgendein Ungläubiger oder Unkundiger kommt herein, so wird er von allen überführt, von allen beurteilt, das Verborgene seines Herzens wird offenbar. Wieder die gleiche Sache. Das Verborgene wird aufgedeckt. Und also, aus deinem Angesicht fallend, wird der Gott anbeten und verkündigen, dass Gott wirklich unter euch ist. Ja, die Propheten decken also auf, was das natürliche Auge nicht sehen kann. Sie decken auch Zukünftiges auf. Aber das wirklich Entscheidende und Bezeichnende an Weissagen ist Verborgenes aufdecken. Und sie beginnen immer damit, dass sie gegenwärtig Verborgenes aufdecken. Und ihrem Zweck ist untergeordnet, dass sie danach von der Zukunft reden. Sie decken also Sünde auf und dann rufen sie zur Umkehr auf, und wenn das nicht geschieht, ja, dann sprechen sie von der Zukunft. Dann werden furchtbare Gerichte über euch kommen. Wenn es aber geschieht, wenn ihr umkehrt und auf die Stimme des Herrn hört, dann wird es euch gut gehen. Und so reden die Propheten von der Zukunft, weil es ihre Absicht ist, das Volk Gottes jetzt ins rechte Verhältnis zu Gott zu bringen. Sie decken also auf, was das natürliche Auge nicht sehen kann. Sie öffnen dem Volk Gottes die Augen für die geistliche Wirklichkeit. Und so lehren uns die Propheten, und das ist der große Wert der prophetischen Bücher für uns heute, so lehren sie uns alles, was uns widerfährt, unsere Zeit, unser Leben, unsere Umstände, in Beziehung zu Gott zu sehen, im Licht Gottes zu sehen, auch die tagespolitischen Ereignisse im Licht Gottes zu sehen, die Zeitung lesen, im Licht Gottes zu sehen. Ich meine damit mit dem Licht Gottes nicht so ein esoterisches Wissen über irgendeinen Plan, so eine Weltverschwörung und so. Es gibt ja Leute, die haben ja immer so ihre Vorstellungen von Endzeitszenarien, wer da alles beteiligt ist und wer der Antichrist ist und welche Geheimgesellschaften da mitmischen. Das meine ich durchaus nicht. Ich halte das für eher kindisch. Und das führt ganz am Sinn des prophetischen Wortes vorbei. Nein, die Propheten lehren uns zu erkennen, dass alles, was auch geschieht, dass es nur verstehbar ist, wenn wir es beziehen auf Gott. Und so dürfen wir auch die tagespolitischen Ereignisse, die uns beunruhigen mögen, wir dürfen sehen, sie geschehen nicht ohne Gott und sie haben etwas zu tun mit Gottes Heilsabsichten, mit Gottes Heilsrat, auch dass jetzt die ganze islamische Welt seit Jahren schon und jetzt immer mehr, dass in solcher Rage ist. Das geschieht auch unter Gottes Regierung. Ich brauche nicht einen Bibelvers dafür. Ich muss auch nicht einen Bibelvers finden für den gegenwärtigen Präsidenten vom Iran. Es gibt zwar Leute, die meinen, man müsse immer einen Bibelvers finden. Und dann muss man schon ziemlich großzügig Aussagen der Propheten dann beziehen auf gegenwärtiges Geschehen, dass es irgendwie passt. Nein, wir sollen lernen, die Dinge im Licht Gottes zu sehen, so wie die Propheten sie sahen. Nichts geschieht ohne ihn. Der Prophet Amos sagt in Kapitel 3 im Vers 6, geschieht auch ein Unglück in der Stadt und ich, der Herr, hätte es nicht gewirkt. Und so ist auch das vom Herrn gewirkt. Und das gibt uns große Gewissheit. Und das gibt uns Frieden und Ruhe ins Herz in dieser unruhigen Zeit, wo man sonst keinen Grund hätte, wirklich keinen Grund hätte, zuversichtlich zu sein. Ich muss mich auch nicht über alles Unrecht in der Weltpolitik aufregen. Ich muss mich auch nicht aufregen über die Einseitigkeit der Medien. Natürlich muss ich auch nicht sagen, das ist richtig oder gut, dass sie schreiben. Aber ich muss mich nicht aufregen und deshalb innerlich aufreiben. Auch das geschieht nicht ohne Gott. Oder dass Israel solche Nachbarn hat, solche Unmöglichen. Auch die sind ihm von Gott gegeben, um seine Absichten mit diesem Volk zu erfüllen. Und so haben die Propheten eben das Volk Gottes und die Umstände, in denen sie standen, gesehen und die verborgenen Ursachen für alles aufgedeckt. Einmal Ursache, wo Sünde vorliegt und dann letztlich gezeigt, dass alles geschieht von Gott aus. Alles Heil kommt von Gott, alle Gerichte kommen von Gott, alle Geschicke sind von Gott verhängt. Man kann von einem vierfachen Gesichtskreis der Propheten sprechen. Ja, zunächst sprechen die Propheten von der Zeit, in der sie selbst leben. Und das ist die erste Aufgabe, die wir haben, wenn wir ein prophetisches Buch studieren. Wir wollen zu verstehen suchen, was war die Zeit damals, was waren die Umstände, was war vorher passiert. Und sie wenden sich an die Zeit, in der sie leben und haben eine Botschaft für ihre Zeitgenossen. Dann sprechen die Propheten jeweils von einem nahe bevorstehenden Untergang oder von nahe bevorstehender Wiederherstellung. Also von Dingen, die in naher Zukunft liegen. Jeremia weissagt das Ende Judas und Jerusalems durch die Babylonier, die damals über den ganzen Vorderen Orient herrschten. Oder sie sprechen von nahe bevorstehender Wiederherstellung, Haggai, Zacharia, der Tempel wird gebaut. Es wird eine Zeit des Friedens und der Fülle für euch kommen. Ist auch genauso passiert. In naher Zukunft ist das passiert. Dann sprechen sie vom Kommen des Messias. Und zwar von seinem ersten Kommen und von seinem zweiten Kommen. Macht auch Zacharia. Spricht von seinem ersten Kommen und von seinem zweiten Kommen. Schlagen wir ein Beispiel auf aus dem Propheten Zacharia, Zacharia 9, Vers 9. Frohlocke laut, Tochter Zion, jauchze, Tochter Jerusalem, siehe, dein König wird zu dir kommen, gerecht und ein Retter ist er, demütig und auf einem Esel reitend. Sein erstes Kommen. Demütig. Dann Zacharia 14, da ist auch vom Messias, dem König, die Rede. Aber diesmal ist es ein zweites Kommen. Zacharia 14, Vers 9, und der Herr wird König sein über die ganze Erde. An jenem Tag wird der Herr einer sein und sein Name einer. Also das ist der vierfache Gesichtskreis der Propheten. Und während wir prophetische Bücher lesen, Stellen wir Fragen an den Text? Das soll man ja immer machen beim Bibellesen. Fragen an den Text stellen. Und zwar stellen wir folgende vier Fragen an prophetische Texte. Wir fragen zuerst, was war die unmittelbare Bedeutung der Weissagungen für die Zeitgenossen der Propheten? Manche überspringen das, sollten wir nicht tun. Sondern das müssen wir immer erarbeiten und das gut zu verstehen suchen. Denn das wird das Verständnis aller anderen, aller weiteren Fragen, die wir an den Text stellen, ungemein fördern. Also was war die unmittelbare Bedeutung der Weissagungen für die Zeitgenossen der Propheten? Und das wollen wir uns bei Sacharja auch fragen. Genau das. Dann aber auch zweitens die Frage, was ist die endzeitliche Bedeutung ihrer Aussprüche? Was hat das zu tun mit der Erfüllung von Gottes Heilsrat? Dann fragen wir immer, drittens, was lernen wir über Christus und das von ihm gewirkte Heil? Und das wird uns auch immer wieder beschäftigen, wenn wir Sacharja studieren. Und dann auch viertens, wie können wir die Weissagungen auf die Gemeindezeit anwenden? Was gibt es da für Lektionen für dich und für mich und für uns heute als Volk Gottes, als Gemeinde? Ja, jetzt schlagen wir miteinander Sacharja auf und lesen den ersten Vers, Sacharja Kapitel 1, Vers 1. Im achten Monat, im zweiten Jahr des Darius, geschah das Wort des Herrn zu Sacharja, dem Sohn Berekias, des Sohnes Iddos, dem Propheten also. Hier also sein Name, und der Name Sacharja bedeutet, der Herr gedenkt. Oder der Herr erinnert sich. Er gedenkt seines Bundes mit den Vätern. Er vergisst keine der Verheißungen, die er den Vätern gegeben hat. Und darum sendet er in der Fülle der Zeit seinen Gesalbten, er sendet den Messias, durch den alle Verheißungen und in dem alle Verheißungen in Erfüllung gehen werden. Und das bedeutet, dass Gott Israel nicht verstoßen wird. Und das war damals für die Zeitgenossen Sacharias eine ganz wichtige Botschaft. Denn es ging ihnen äußerlich nicht gut, als Sacharja und Haggai anfingen zu weissagen. Sie waren abhängig von der Gunst heidnischer Könige. Das war schlimm für sie. Dann war es ihnen, das zeigt uns auch Haggai, schlecht gegangen, wirtschaftlich schlecht gegangen. Sie mussten ganz knapp leben. Das hatte natürlich seine Gründe, aber das war der Zustand, in dem sie sich befanden. Und da werden viele sich gefragt haben, haben wir überhaupt noch eine Zukunft? Oder sind wir nicht schon die bald letzte Generation und dass es mit dem Volk Gottes bald aus sein wird? Und da hat Sacharja diese Botschaften an sein Volk und wie sein Name schon sagt, der Herr gedenkt. Der Herr vergisst keine seiner Verheißungen. Er hat sein Volk nicht verstoßen. Er wird sein Volk bewahren, er wird es segnen, er wird zu ihm kommen, er wird alle den Vätern gegebenen Verheißungen erfüllen.

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wohl dem, der nicht wandelt im Rat der Gottlosen, noch tritt auf den Weg der Sündern, noch sitzt, da die Spötter sitzen, sondern hat Lust zum Gesetz des Herrn und redet von seinem Gesetz Tag und Nacht. 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

Der Herr, der Schöpfer der Himmel und Erde, ist ein heiliger, ein gerechter, ein guter und barmherziger Gott. Und er lädt alle ein zu sich, um Leben zu haben, ewiges Leben. Wohlan, alle, die ihr durstig seid, kommet her zum Wasser, und die ihr nicht Geld habt, kommet her, kaufet und esset, kommt her und kauft ohne Geld und umsonst beides, Wein und Milch. Warum zählet ihr Geld da, da kein Brot ist und tut Arbeit, davon ihr nicht satt werden könnt? Höret mir doch zu und esset das Gute, so wird eure Seele am Fetten ihre Lust haben. Neiget eure Ohren her und kommet her zu mir. Höret, so wird eure Seele leben. Denn ich will mit euch einen ewigen Bund machen, dass ich euch gebe, die gewissen Gnaden Davids.

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1: Sie hören nun die gute Nachricht aus Gottes Wort. Unser Wochenvers steht in Sprüche 1, Vers 8 bis 9. Mein Kind, gehorche der Zucht deines Vaters und verlass nicht das Gebot deiner Mutter, denn solches ist ein schöner Schmuck deinem Haupt und eine Kette an deinem Hals. Das war unser Merkvers aus Sprüche 1, Vers 8 bis 9.

0: Seien Sie herzlich willkommen zum Programm BBN Bibelkonferenz. Heute spricht zu Ihnen Thomas Römerscheid. Thomas Römerscheid ist Gemeindepastor. Er war Dozent im Bibelcenter Brekerfeld für Altes Testament und dient jetzt auch bei AJH, Aktion in jedes Haus. Er spricht heute über das Thema Gebet, die unterschätzte Macht, Disziplin. Ich wünsche Ihnen Gottes reichen Segen beim Zuhören.
1: Vor einem Monat etwa, da ging in Amerika plötzlich das Licht aus. Sie haben das vielleicht mitbekommen. Viele haben schon Angst gehabt, das kann ja jetzt vielleicht ein neuer Terrorakt sein. Irgendwelche technischen Eingriffe da in die Anlagen und ganze Städte hatten plötzlich keinen Strom mehr. Nach dieser großen Attacke auf die World Trade Center haben schon viele das Bangen bekommen. Die Folgen waren sehr groß. 50 Millionen Menschen standen plötzlich in der Dunkelheit. Muss man sich mal vorstellen. USA und auch wir in Deutschland sind sehr abhängig vom Strom. Das merkt man meist erst dann, wenn er mal weg ist. Da funktioniert plötzlich gar nichts mehr. 750 Millionen Dollar. Das ist eine sehr große Menge Geld, soll das Ganze gekostet haben an ausgefallenen Leistungen in den Industriebetrieben und in den Haushalten. Tonnen verdorbener Lebensmittel mussten auf den Müllhaufen geschmissen werden. Und jetzt raten Sie mal, woran das gelegen hat. Das war nämlich kein Terroranschlag. Man hat das dann untersucht und geht jetzt davon aus, dass drei Leitungen in der Nähe von Ohio defekt gewesen sind. Drei defekte Stromleitungen haben ein solches Ausmaß von ausgefallenen Leistungen. Wir können das Gebet mit einer solchen Stromleitung vergleichen. Wenn wir daran angeschlossen sind, dann können wir so vieles mit Gott erfahren und sind ständig versorgt, uns fehlt es nicht an irgendetwas. Wenn wir aber mal in einen Engpass kommen, dann geht es uns so, wie wenn der Strom weg ist. Dann funktioniert vieles nicht. Und manchmal ist es richtig und wichtig, nach den Ursachen zu forschen. Und nach diesen Ursachen möchte ich mit Ihnen jetzt in dieser Stunde forschen. Disziplinen des Gebetes. Wir haben heute Vormittag gehört, dass es eigentlich die große Freiheit gibt in der Form, wie wir beten können. Wir können im Stehen beten, im Sitzen. Wir finden in der Bibel Beter, die gelegen haben, die gekniet haben. Beter, die in der freien Natur gebetet haben oder in großen Kirchen, in Tempel. Alles ist möglich. Große Freiheit. Aber die Bibel zeigt uns auch auf, dass es Disziplinen für das Gebet gibt. Das heißt, es gibt schon gewisse Voraussetzungen dafür, dass Gebete auch gehört bzw. erhört werden. Und deswegen so dieser Aufruf heute, die Disziplin des Gebetes zu lernen. Erstens die Gewissheit der Gebetserhörung. Das ist jetzt ein ganz heißes Eisen, denn viele beten, auch wir alle, denke ich mal, aber wie ist es mit den Erhörungen? Manchmal denken wir, wir werden nicht erhört. Unsere Gebete steigen an die Zimmerdecke und da bleiben sie irgendwie hängen, stecken. Woran liegt das? Hört Gott manche Gebete wirklich nicht? Letztes Jahr war ja auch diese schlimme Hochwasserkatastrophe hier. Ich habe von einer Familie gehört, die im Müglitztal abgeschnitten gewesen ist von aller Hilfe. Sie waren in ihrem Haus, die Tochter hatte ihr Handy dabei, das war die einzige Verbindung nach außen. Drumherum war alles voller Wasser. Und sie rief mit ihrem Handy die Rettungsstelle an. Hilfe, wir ertrinken. Das Nachbarhaus war schon eingestürzt. Die Nachbarn waren in sicherer Entfernung, konnten alles beobachten. Einer hat sogar mit seiner Amateurkamera das alles gefilmt und festgehalten. aber er konnte nicht helfen. Wie ist das mit dem Gebet? Manchmal scheint es so, als ob wir in der Falle sitzen, wir beten und es scheint so, als ob uns niemand helfen kann. Die Tochter hatte zwar das Handy dabei, doch sie bekam dann zur Antwort, dass das Wetter zu schlecht ist, die Hubschrauber nicht fliegen können, keine Hilfe möglich ist und da mussten die ganze Nacht auf Hilfe ausharren. Zum Schluss, ich habe dieses Video gesehen, saßen die noch auf einer einzelnen Mauer obendrauf mit 4 Personen und die hatte auch schon einen Riss. Das haben sie nur nicht gesehen. Wie ist das mit dem Gebet? Gewissheit der Gebetserhörung. Für viele von uns ist das Beten wie ein Notnagel, ein Rettungsring oder vielleicht sogar eine Lotterie. Das heißt, manchmal erhört Gott das Gebet und manchmal nicht. Lesen Sie mal Johannes 16, Vers 24 mit mir. Johannes 16, Vers 24. Der Herr Jesus hat völlig anders vom Gebet gesprochen. Er hat von Gewissheit gesprochen, von Gebetserhörung. Johannes 16, Vers 24. Bisher habt ihr nichts gebeten in meinem Namen. Wir haben ja schon gehört heute Morgen, dass die Jünger viel gebetet haben, auch schon bevor sie den Herrn Jesus gebeten haben, ihnen das Gebet zu lehren. Jesus sagt, ihr habt bisher nichts in meinem Namen gebetet. Bittet, so werdet ihr nehmen, dass eure Freude vollkommen sei. Der Herr Jesus gibt uns also ein verbrieftes Recht in seinem Wort, dass wir mit Gebetserhörungen rechnen dürfen. Es ist also nicht die große Ausnahme unseres Gebetslebens, wenn wir mal erhört werden, sondern es ist eine Normalität, dass Gott unsere Gebete hört. Stellen wir uns einmal vor, wir wären irgendwo eingeladen. Der Gastgeber hat ein großes Buffet bereitgestellt und wir schlagen kräftig zu. Würden wir es fertigbringen, dann abzulehnen, wenn wir ein solches Buffet bekommen? Ich glaube nicht. Es wäre auch gar nicht unhöflich, wenn wir kräftig zuschlagen würden. Und so ähnlich ist es auch im Gebet. Der Herr Jesus fordert uns mindestens 7-mal in den Evangelien ganz deutlich und konkret dazu auf, zu beten und auch die Gebetserhörung zu erwarten. Ich habe hier einige Bibelstellen aufgeschrieben, die können Sie gerne mal notieren. Matthäus 7, Vers 7, den Vers hatten wir schon mal heute. Bittet, so wird euch gegeben, sagt der Herr Jesus. Dann noch einige andere Stellen, Matthäus 21, Vers 22, können Sie alle mal nachschlagen, Markus 11, Vers 24, Johannes 14, Vers 13 und 14, Johannes 15, Vers 7, 16, 23 und 24. Immer wieder sagt der Herr Jesus, bittet den Vater und er wird euch geben. Bittet und ihr werdet empfangen. Es ist also nicht unnüchtern, mit Gebetserhörungen zu rechnen, sondern das Normale. Und das gilt nicht nur für unser persönliches Gebet, wenn wir zu Hause sind, sondern auch für das Gebet in der Gemeinschaft, in der Gemeinde. Wo 2 oder 3 in meinem Namen versammelt sind, bin ich mitten unter ihnen und dann heißt es weiter und alles, was sie im Gebet bitten werden, will er geben. Das ist auch eine ganz klare Aussage. Gott hat uns versprochen, unsere Gebete zu hören. Warum ist es trotzdem so, dass wir oft den Eindruck haben, er hört es nicht oder er handelt nicht? Wie kommt das? Ich möchte Ihnen ein paar Missverständnisse über Gebetserhörung weitergeben. Das ist der 2. Oberpunkt. Missverständnisse über die Gebetserhörung. Manche haben vielleicht auch aufgehört zu beten, weil sie denken, dass Gott sowieso nicht hört. Sie sind enttäuscht, haben keine Ergebnisse gesehen und trauen sich nicht, da weiterzumachen. Es gibt eigentlich verschiedene Arten, wie Gott Gebet erhört. Das erste, direkte Erhörung. Es gibt in der Bibel Beispiele, wo Gott unmittelbar auf Gebete geantwortet hat. Denken Sie nur an die Situation, als Petrus im Gefängnis gewesen ist, in der Apostelgeschichte, und die Gemeinde unablässig für ihn gebetet hat. Und Gott hat unmittelbar, ohne große zeitliche Verzögerung, einen Engel gesandt, der ging ins Gefängnis und hat den Petrus befreit. Eine direkte Antwort. Das ist das, was wir eigentlich am liebsten hätten, oder? Eine direkte, sofort Antwort. Wir beten und er handelt. In der Bibel gibt es sogar noch andere Geschichten, wo es heißt, ehe sie rufen. Das ist ja noch schneller. Je schneller, desto besser. Wir hätten es am liebsten so im Michael-Schumacher-Tempo. Einmal beten, direkt die Antwort her. Das ist ein Beispiel, was wir in der Bibel auch finden. Aber es gibt auch andere Beispiele. Und das ist uns vielleicht nicht immer bewusst. Es gibt auch verzögerte Gebetserhörungen. Das ist der zweite Punkt. Verzögerte Gebetserhörungen. Da müssen Sie jetzt mal mit mir ein Wort aufschlagen, und zwar im Propheten Daniel. Daniel Kapitel 10. Daniel hatte Kontakt zu dem Engel Gottes. Der hat mit ihm gesprochen. Und da lesen wir was ganz Interessantes in Kapitel 10, ab Vers 11. Der Engel sagte zu mir, Daniel, Mann, der du lieb und wert bist, merke auf die Worte, welche ich jetzt zu dir rede, und nimm deine Stellung ein. Denn jetzt bin ich zu dir gesandt. Der nun also mit mir redete, stand ich zitternd auf. Da sprach er zu mir, fürchte dich nicht, Daniel, denn von dem ersten Tag an, da du dein Herz darauf richtetest, zu verstehen und dich vor deinem Gott zu demütigen, sind deine Worte erhört worden. Und ich bin gekommen um deiner Worte willen. Und jetzt kommt das Aber. Aber der Fürst des Königreiches Persien hat mir 21 Tage lang widerstanden. Und siehe, Michael, einer der vornehmsten Fürsten, ist mir zu Hilfe gekommen, so dass ich da selbst vor den Königen von Persien den Vorsprung gewann. So bin ich nun gekommen, um dich darüber zu verständigen, was deinem Volk in späteren Tagen begegnen wird, denn das Gesicht gilt noch nicht für diese Zeit. Da er nun also zu mir redete, schlug ich meine Augen zur Erde nieder und blieb stumm. Und siehe, da rührte einer über den Menschenkindern ähnlich, der den Menschenkindern ähnlich sah, meine Lippen an und öffnete meinen Mund, redete und so weiter. Sie merken hier eine Verzögerung. Der Engel sagt ganz deutlich, dein Gebet ist sofort, sobald du also gebetet hast, Daniel, erhört worden. Das heißt, Gott nimmt das sofort wahr, was wir sagen. Aber er hat es nicht sofort erhört. Das heißt, der Engel kam erst später. Verzögerte Erhörungen. Gott will unsere Gebete hören und erhören. Und er will auch antworten. Doch wann er antwortet und was er antwortet, das sollten wir ihm überlassen. Tempo soll er bestimmen. Prägt das unsere Einstellung im Gebet? Oder sind wir eigentlich mehr von der Ungeduld unserer Zeit angesteckt? Wir können ja heute alles sofort haben. Das ist eigentlich die Mentalität, unter der wir heute leben. Wollen wir ein Auto haben, dann brauchen wir nicht lange sparen, dann nehmen wir einen Kredit auf, können wir das in Raten irgendwann später abbezahlen, sofort. Darauf zählt die Werbung, die ganze Wirtschaft ist darauf aufgebaut, alles sofort und möglichst schnell. Aber bei Gott ist es nicht so. Bei Gott brauchen Dinge manchmal eine Weile. Und Gott verzieht nicht, weil er zu langsam wäre. Oder weil er vielleicht, wie das hier den Eindruck erwecken kann bei Daniel, zu schwach wäre im Kampf gegen den Feind Gottes. Nein, er hat seine Gründe, warum er verzieht. Es sind oftmals Dinge, die vorher geklärt werden müssen, bevor Gott Gebete erhört. Schlagen Sie mal eine zweite Stelle auf. Johannes Kapitel 11 im Neuen Testament. Johannes 11. Ich lese mal von Vers 1. Es war aber einer krank, Lazarus von Bethanien, aus dem Dorf der Maria und ihrer Schwester Martha, nämlich der Maria, die den Herrn gesalbt und seine Füße mit ihren Haaren getrocknet hat. Deren Bruder Lazarus war krank. Da ließen ihm die Schwester sagen, Herr, siehe, den du lieb hast, der ist krank. Als Jesus das hörte, sprach er, diese Krankheit ist nicht zum Tode, sondern zur Ehre Gottes, damit der Sohn Gottes dadurch verherrlicht werde. Jesus aber liebte Martha und ihre Schwester und Lazarus. Jesus liebt sie, das steht hier ganz deutlich. Also er verzögert seine Hilfe nicht, weil er etwas an Maria, Martha oder Lazarus auszusetzen hat. Das können wir daraus sicher entnehmen. In Vers 6 heißt es aber dann, als er nun hörte, dass Lazarus krank sei, blieb er noch 2 Tage an dem Ort, wo er war. Und dann erst spricht er zu den Jüngern, lasst uns wieder nach Judäa ziehen. Die Jünger sprechen zu ihm, Rabbi, eben noch haben dich die Juden zu steinigen gesucht und du begibst dich wieder dorthin. Jesus antwortete, hat der Tag nicht 12 Stunden? Und so weiter. Er wartet sogar mehrere Tage. Und wir würden jetzt ganz klar darunter schreiben unter diesem Text, zu spät. Wissen Sie warum? Weil der Lazarus mittlerweile nicht nur krank gewesen ist, sondern sogar verstorben war. Können Sie sich reinversetzen in Maria und Martha? Sie haben inbrünstig gebetet. Sie haben alles versucht, dass nur Jesus in diese Situation reinkommt. Und sie wussten auch, dass er helfen kann, wenn er kommt. Und dann lässt er auf sich warten. Das ist ja nicht so einfach. Das ist auch für unser Gebet immer wieder eine Herausforderung, dieses Warten können. Diese Geduld haben. Oft fangen wir dann an zu klagen und zu sagen, Herr, wie konntest du nur jetzt erst? So wie die Schwestern ja dann auch sagen, wärst du hier gewesen, dann wäre das nicht passiert, sagen sie dem Herrn dann später. Aber wir können hier deutlich sehen, dass Jesus keine Situation aus der Hand gleitet. Keine. Wo wir denken, sie ist aus der Hand geglitten, muss sie noch lange nicht für ihn aus der Hand geglitten sein. Denn für Jesus gibt es nie ein zu spät. Er wird niemals zu spät in ihrem, in meinem Leben eingreifen und handeln. Dadurch, dass ich mit Aktion in jedes Haus zusammenarbeite, ist eine Schriftenmission, muss ich oftmals Briefe beantworten. Das sind oft auch Seelsorgebriefe. Da schrieb mir ein Mann aus Berlin, der sich für Jesus entschieden hatte, alkoholabhängig gewesen ist, dass seine Frau schwer krank im Krankenhaus liegt. Und er litt darunter und sagte, sie möchte nichts hören von Jesus. Ich habe ihr schon was zu lesen gegeben, sie ist nicht empfänglich dafür. Sie sagt nur, ich bin schuld oder er wäre schuld daran, dass sie im Krankenhaus ist. Und er hätte doch früher nicht geholfen, als es ihnen als Familie so schlecht ging. Und er hat ständig Vorwürfe von ihr hören müssen. Ich habe ihm geschrieben, dass er Geduld haben soll. Ich habe ihm geschrieben, dass ich mitbeten möchte für seine Frau und für ihn vor allen Dingen auch. Weil er voller Ungeduld war. Er wusste ja auch, es könnte ja sein, dass sie mal stirbt. Wo wird sie dann sein? Zu spät? Die Umstände waren alles andere als gut. Ein paar Wochen später kam noch ein Brief von ihm. Auf dem Umschlag stand auf der Rückseite, sie hat sich vor ihrem Tod wahrscheinlich noch bekehrt. Ich habe dann den Brief gelesen, das waren 6, 7 Seiten, ganz langer Brief, hat alles in Einzelheiten beschrieben, wie er seine Frau gepflegt hat, war richtig pflegebedürftig. Und ich hatte einen Brief an ihn geschrieben. Und dieser Brief, den hat sie 7, 8 Mal durchgelesen, so hat er geschrieben. Und er hat sie so berührt innerlich. Ich habe ihm den Brief von meinem Vater geschrieben, dass mein Vater jetzt schon im Himmel ist. Er ist sehr früh gestorben, aber ich hatte die Gewissheit, dass er im Himmel ist, weil er sich für Jesus entschieden hatte. Und das habe ich so da reingeschrieben, einfach als Ermutigung für den Herrn da aus Berlin. Und dies hat sie so angesprochen, diese Gewissheit haben zu können, im Himmel zu sein. So hat sie auf dem Sterbebett wahrscheinlich in den letzten Momenten ihr Leben noch Jesus anvertraut. Es gibt kein zu spät bei Gott, wenn wir beten. Und das ist eine Frucht des Betens. Er hat gebetet, wir haben für ihn und seine Frau gebetet und Gott hat unsere Gebete gehört. Verzögerte Erhörungen. Haben wir Geduld? Ich weiß, dass viele unter uns vielleicht für den einen oder anderen Angehörigen beten, vielleicht Sohn, Tochter, Eltern, Kinder, wer auch immer. Und dass es nicht immer einfach ist, dann Geduld zu haben. Kommt einem oft Aggression entgegen, wenn man mal einen Anlauf macht. Man merkt, der andere will gar nicht. Mein Vater war vollkommen gegen Gott gewesen. Er hat darüber geschimpft im Grunde, dass ich da in die Gemeinde gegangen bin. Trotzdem hat Gott ihn überwunden. Gott kann das. Und Gott tut es vor allen Dingen auch durch Geduld und durch Beten. Ich habe am Anfang so in meinem ersten Eifer immer auf ihn eingeredet und gesagt, Mensch, pass auf Jesus. Und das hat alles, das kam nicht an. Es ist abgetropft. Dann habe ich irgendwann aufgehört damit, immer nur zu reden und habe viel mehr gebetet. Und dann kam der Pastor mal eines Tages zu Besuch. Meine Mutter hat sich mit ihm getroffen, wollten zusammen da in der Bibel lesen. Mein Vater saß in der Küche, hat sich extra da abseits gesetzt, um zu zeigen, das ist nichts für mich. Und dann wirkte der Geist Gottes an ihn. Er wurde innerlich unruhig und dachte, was macht der bloß mit meiner Frau da drin im Wohnzimmer? Die saßen da nämlich. Und dann ging er da rein, ja, wahrscheinlich auch protestmäßig, setzte sich an den Tisch. Und dann unter dem Einfluss von

0: Psalm 37, Vers 5. Befiehl dem Herrn deine Wege und hoffe auf ihn. Er wird's wohl machen. Hier sind einige Bibelstellen, Beispiele von verzögerten Erhörungen. Daniel und Johannes, wir haben das gerade gelesen. Es lohnt sich zu beten. Gott sammelt unsere Gebete. Und unsere Gebete sind nicht ins Leere reingesprochen. Dennoch soll uns diese Stunde ermutigen zu einem freimütigen Gebet. Und wir können unsere Gebete immer wieder vor dem Altar des Herrn niederlegen und sagen, Herr, ist das in deinem Namen? Ist es dein Wille? Gibt es Dinge, die zwischen mir und dir stehen, warum du mich vielleicht nicht hören kannst? Wenn wir diese Dinge vor ihm aussprechen, dann haben wir auch das Recht zu wissen, dass er uns hört. Und er wird es tun, nach seinem Wort.
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In jeder Kultur, Sprache dieser Welt finden wir immer wieder dasselbe Muster. Menschen, die durch persönliche Errungenschaften oder religiöse Rituale, Schönheitsideale, intellektuelle Fähigkeiten, gemütliches Leben, Sinnlichkeit, Vermögen, Macht und viele andere Sachen versuchen, ihren geistlichen Durst, ihren geistlichen Hunger zu stillen. Jesus Christus behauptete etwas Unglaubliches. Ich bin das Brot des Lebens. Wer zu mir kommt, den wird nicht hungern. Und wer an mich glaubt, den wird niemals dürsten. Wir sind von Gott und für Gott erschaffen worden. Und nur in ihm werden wir gestillt. 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
1: Sie hören nun die gute Nachricht aus Gottes Wort. Unser Wochenvers steht in Sprüche 1, Vers 8 bis 9. Mein Kind, gehorche der Zucht deines Vaters und verlass nicht das Gebot deiner Mutter, denn solches ist ein schöner Schmuck deinem Haupt und eine Kette an deinem Hals. Das war unser Merkvers aus Sprüche 1, Vers 8 bis 9.

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1: Nun ist weiter interessant, wenn man das Alter der Patriarchen dann weiter verfolgt in der Bibel, dann sieht man, dass das Alter stark abnimmt. Und zwar nach so einer exponentiell abfallenden Funktion. Dem nur noch 600 Jahre alt, Arpachshad 438 Jahre, und das geht hier runter, das mündet hier asymptotisch gegen so eine horizontale Kurve, gegen eine Asymptote. Und ich habe diese Kurve einmal gerade so gezeichnet, dass sie einmündet bei 75 Jahren. Und das ist ja genau das, was uns Psalm 90 lehrt. Und zwar, das Leben wäre 70 Jahre und wenn es hochkommt, sind es 80 Jahre. Ja, also diese, die Mitte geht einfach mal so diese 75 Jahre. Darauf läuft das jetzt hinaus. Wie ist nun diese Kurve zu erklären? Wenn wir uns den zweiten Schöpfungstag ansehen mit dieser riesigen Wassermenge, diese Wassermenge ist ja die Wassermenge, die bei der Sintflut abgeregnet ist. Dadurch kam das Ungeheuer, diese ungeheuer große Wassermenge her. Sodass also alles verschwand auf dieser Erdoberfläche, alles ertrank. Es wurde also die Geologie der Erde völlig verändert. Es gab eine völlig neue Welt, oder völlig andere Welt, muss man sagen, keine neue, sondern eine völlig veränderte Welt. Dieser schützende Wasserdampfschild war abgeregnet, der war nicht mehr vorhanden, sondern war jetzt auch Wasser, also Wasser, was auf der Oberfläche der Erde sich befand. Sodass also die schädliche Strahlung zum Beispiel aus dem Weltenraum direkt auch auf die Menschen und auf Tiere einwirken konnte. Und daher ist es also leicht, auch naturwissenschaftlich zu erklären, dass das Alter jetzt kürzer eben auch ist. Dieses beantwortet auch die Frage, die immer wieder gestellt wird, ja, diese hohen Altersangaben vor der Sintflut, die sind doch wohl gar nicht denkbar, dass ein Mensch so alt werden konnte. Und wenn wir die Bibel genau betrachten und uns die Dinge genau ansehen, die geschrieben sind, dann wird es uns eigentlich leicht fallen, diese Dinge auch so einzusehen. Wir stehen hier immer in dem Spannungsfeld Evolution oder Schöpfung. Und jetzt schauen wir einmal, was zum Menschen gesagt ist. Ob der Mensch eine Abstammungslinie irgendwie hat aus einer tierischen Vorlinie oder wie man es auch immer nennt. Denn die Evolutionstheorie sagt uns, es gab eine kontinuierliche Entwicklung mit zahlreichen Vorfahren und Abstammungslinien für den Menschen. Nachzulesen in jedem Biologiebuch, das heute an den Schulen benutzt wird. Aber die Bibel sagt uns etwas anderes. Sie sagt, es gab einen ersten Menschen. Und davor gab es keinen Menschen. Einen allerersten Menschen gab es. Und Gott betont insbesondere, dass ein einzelner Mensch war. Und Gott schuf den Menschen zu seinem Bilde, schuf er ihn. Das Alleinsein dieses Menschen wird ganz besonders herausgestellt in 1. Mose 2, Vers 18, wo Gott sagt, es ist nicht gut, dass der Mensch allein sei. Ich will ihm eine Gehilfe machen, die um ihn sei. Also gerade dieses Alleinsein aufgehoben wird. Und das lehrt auch das Neue Testament. 1. Korinther 15, Vers 45. Der erste Mensch, Adam, ward zu einer lebendigen Seele. Hier ist nichts von einem Vorfahren aus irgendeinem Tierreich oder sonst irgendwo die Rede, sondern Gott hat also einen einzigen Menschen geschaffen, der aus seiner Hand hervorging. Das zum Menschen. Jetzt kommen wir zu einem anderen Fragenkreis. Das ist der mit der Zeit, die ja immer wieder noch Thema auch mit der Schöpfung, das Thema der Schöpfung ist. Wir wollen beachten, dass die Bibel zwei Zeitaussagen kennt. Und zwar einmal im Griechischen das Wort Chronos und im Griechischen das Wort Kairos. Kairos ist die Zeit Gottes, ist die erfüllte Zeit. Während Chronos die Zeit ist, die wir mit der Uhr messen, die wir mit den Gestirnen messen. Also eine völlig andere Sache. Die Begrenzung der Zeitachse hatten wir heute Morgen schon herausgestellt, die ja deutlich wird schon im ersten Vers der Bibel. Am Anfang schuf Gott Himmel und Erde. Es gab also einen Anfangspunkt. Und in Römer 1, Vers 20 heißt es ja, seit der Schöpfung der Welt wird Gott wahrgenommen. Also seit einem festen Zeitpunkt also. Das ist dieser Anfangszeitpunkt. Und dann lehrt uns auch das Neue Testament, dass es einen Endpunkt auf der Zeitachse gibt. Nämlich Offenbarung 10, Vers 6, dass hinfort keine Zeit mehr sein soll. Es wird also einen Augenblick geben, bei dem die Zeit aufhört. Es gibt dann keine Zeit. Was ist nun die Messmethode für Kronos? Und das wird uns auch im ersten Kapitel der Bibel bereits gesagt. 1. Mose 1,14 heißt es, es werden Lichter an der Feste des Himmels, die da scheiden Tag und Nacht und geben Zeiten, Tage und Jahre. Wir sehen hier, das ist die Messvorschrift, die Kronos gemessen wird, in Tagen und Jahren, in diesen Zeiteinheiten. Und dazu dienen auch die Gestirne. Halten wir fest, dass Gottes Zeit und des Menschen Zeit nicht dasselbe sind. Hiob 10, Vers 5, oder ist deine Zeit, also Gottes Zeit, wie eines Menschen Zeit, oder deine Jahre wie eines Mannes Jahre? Wie sieht es nun aus mit der Umrechnung von Gottes Zeit in Menschenzeit? Wir wollen also jetzt einmal versuchen, eine mathematische Formel dafür zu entwickeln, wie man Gottes Zeit in Menschenzeit umrechnen kann, ob es so eine Formel gibt. Da wollen wir in die Bibel hineinschauen und zunächst mal lesen wir in Psalm 90, Vers 4, denn 1000 Jahre sind vor dir wie ein Tag, der gestern vergangen ist. Also haben wir hier schon einen Maßstab, die war 1000 Jahre wie ein Tag. Jetzt sagt die Bibel uns aber andererseits im Neuen Testament, eines aber sei euch nicht verborgen, ihr Lieben, dass ein Tag vor dem Herrn ist wie 1000 Jahre und 1000 Jahre aber auch wie ein Tag. Oh, jetzt wird's schwierig. Unsere Mathematik. Jetzt haben wir einmal gehabt 1000 Menschenjahre gleich ein Gottestag, aber jetzt haben wir 1000 Gottesjahre ein Menschentag. Wie heißt also jetzt die Formel dafür zum Umrechnen? Ist die Mathematik eine Front? Nein, man kann gar nichts machen. Es ist gar keine Umrechnung möglich. Es gibt keine Umrechnungsformel. Es ist Kronos nicht umrechnbar in Kairos. Unmöglich. Das will uns dieses Wort sagen. Es ist gut, wenn wir das hier erkennen. Dass Gott uns zeigt, dass er zeitlos ist. Dass es für ihn völlig gleichgültig ist, ob er 1000 Jahre betrachtet gleichzeitig oder ob er einen Tag betrachtet, der kann für ihn ausgedehnt aussehen wie 1000 Jahre. Was für uns ein Tag ist, und das Umgekehrte auch. Also, Gott in einen Zeitmaßstab hineinzupressen, ist unmöglich. Es gibt keine solche Umrechnung. Gott ist ewig. Für ihn ist also die gesamte Zeitachse von einem Zeitpunkt überschaubar. Und das wollen wir uns einmal in einer Grafik ansehen, die uns das verdeutlicht. Wir hatten gesagt, dass die Zeitachse einen Anfang und ein Ende hat. Also hier bei T Anfang beginnt und bei T Ende aufhören wird. Wir, die wir leben, die wir jetzt hier sind, in diesem Moment, jetzt gerade dieser Moment, ist irgendwo auf dieser Zeitachse. Beispielsweise hier, Gegenwart, dieser Punkt. Alle Zeitpunkte, die zurückliegen, nennen wir Vergangenheit und alles, was vor uns liegt, nennen wir Zukunft. So ist es bei uns. Wie ist es bei Gott? Gott wandert aber nicht auf dieser Zeitachse jetzt in fortschreitender Richtung mit uns, sondern Gott sieht die gesamte Zeitachse, das haben die Bibelworte vorhin gezeigt, in einem Blick, sieht die gesamte Zeitachse auf einmal. Das ist ein völlig anderes Vorstellungsvermögen von Zeit. Gott sieht die Zeitachse von einem Punkt ausgehen und kann von T Anfang bis T Ende gleichzeitig die gesamte Zeitachse sehen. Und wer einmal sehr aufmerksam das Buch der Offenbarung liest, also zukünftige Ereignisse, das ist oft in Vergangenheitsform geschrieben. Das war mir immer ein Problem. Ich denke, wie kommst du das jetzt hier in Vergangenheitsform? Und das kann Gott so schreiben. Er kann Gegenwart, Zukunft und Vergangenheit ständig wechseln. Denn bei ihm gibt es diese Einteilung nicht. Gott sieht die gesamte Zeitachse auf einmal. Das ist ein ganz wichtiger Punkt, dass wir das so festhalten. Darum kann Gott einen Abschnitt von 1000 Jahren auf unserer Zeitachse genauso einmal sehen, wie einen Tag, den ich hier einmal eingezeichnet habe. Beides ist genauso gleichzeitig. Und beides kann 1000 Jahre oder ein Tag ist wechselseitig einsetzbar für ihn, weil er alles gleichzeitig überblickt. Und das kann Gott deswegen, weil Gott Geist ist. Gott ist Geist, heißt es in Johannes 4, Vers 24. Und da Gott uns ja auch Geist gegeben hat, der Mensch besteht ja aus Körper, Seele und Geist, haben wir also auch diese Fähigkeit, um uns zumindest ein Stück dieses vorstellen zu können, wie das vor sich geht, dass wir das gleichzeitig sehen können. Und darum machen wir jetzt einmal alle ein Gedankenexperiment. Wir gehen mal alle jetzt in Gedanken auf einen Stern, nennen wir diesen Stern S1, und wir nehmen einmal an, dieser Stern ist genau 1000 Lichtjahre von der Erde entfernt. Ein Lichtjahr ist ein Entfernungsmaß, und das macht gerade aus 9,46 Billiarden Kilometer. Also so weit sind wir jetzt mal in Gedanken auf einen Stern. Und jetzt stellen wir uns weiter vor, wir hätten ein ungeheuer großes Fernrohr und könnten augenblicklich von dort aus auf die Erde schauen. Und wenn wir dann auf die Erde schauen, was würden wir sehen? Von der Zeitachse der Erde. Würden wir uns jetzt hier sehen? Uns hier sitzen sehen? Nein, wir würden genau das sehen, was vor 1000 Jahren hier war. Können wir uns vorstellen, ja? Und jetzt gehen wir weiter. Wir gehen jetzt auf einen Stern, der nicht nur 1000 Lichtjahre entfernt ist, sondern 2000 Lichtjahre. Und wir gucken dort auch durch. Dann würden wir sehen, was in Raum und Zeit auf der Erde geschehen ist vor 2000 Jahren. Und so können wir uns vorstellen, dass wir irgendwo auf einem Stern uns gerade befinden und gucken runter. Im Geist natürlich alles nur. Und wir könnten sehen, wie das Volk Israel bis Rote Meer zieht. All diese Dinge können wir uns im Geist vorstellen. Das heißt, wir können selbst schon auf dieser Zeitachse spazieren gehen und in einem Blick sozusagen das sehen. Und daran merken wir, dass Gott das natürlich erst recht hat. Denn Gott ist ja erhaben und er ist über Raum und Zeit. Das also dazu zur Erklärung des Wortes aus Psalm 90, was immer willkürlich eingesetzt wird, auch in den Schöpfungsbericht. Da heißt es dann ja, aber da steht doch, 1000 Jahre sind vor Gott wie ein Tag, der gestern vergangen ist. Und dann wird dieses wie in einer mathematischen Formel in 1. Mose 1 eingesetzt und wird gesagt, ein Tag gleich 1000 Jahre oder so. Und dann hat man die langen Zeiträume gemacht und dann ist man bei der Evolution. So wird das also gehandhabt. Aber wir sehen, das dürfen wir nicht tun, denn 1. Mose 1 ist ein Schöpfungsbericht, der in Raum und Zeit beschrieben wird, der markiert wird durch Abend und Morgen, also durch die Begrenzungselemente zur Messung von Kronos, ja, wie wir es vorhin gehört haben, wo die Gestirne gesetzt sind, zu geben Zeichen, Zeiten und Tage. Also haben wir eine ganz andere Vorstellung von den Tagen dadurch, die sind also in Kronos zu sehen und zu messen und nicht in Gottes Zeit. Gott spricht im Schöpfungsbericht einzig und allein in Kronos, nicht in seinem Maßstab. Die Dauer eines Schöpfungstages ist, eines Schöpfungsintervalls ist also ein Tag. Das halten wir genauso fest, wie es die Bibel sagt. Die Länge eines Schöpfungstages wird ja selbst definiert im Schöpfungsbericht. Es werden Lichter an der Feste des Himmels, die da scheiden Tag und Nacht und geben Zeichen, Zeiten, Tage und Jahre. Ein großes Licht, das den Tag regiere, wird ganz besonders betont, das den Tag regiere. Und ein kleines, das die Nacht regiere. Also unsere Folgerung, die ganz klar und eindeutig daraus zu ziehen ist, ein Tag ist ein Sonnentag, weil es wirklich so bezeugt wird im ersten Kapitel der Bibel. Die Dauer also der gesamten Schöpfung, 6 Tage. Das wird nochmal wiederholt in 2. Mose 2, Vers 21. Denn in 6 Tagen hat der Herr Himmel und Erde gemacht und das Meer und alles, was darinnen ist und ruhte am 7. Tag. Weitere Argumente, die uns das belegen, dass es hier wirklich um Tage, um 24-Stunden-Tage handelt. Zunächst einmal, es gibt einen ganz bestimmten Tag, an dem Gott den Menschen schuf. Einen ganz bestimmten festen Tag, also nicht irgendwie eine Spanne von Milliarden von Jahren. Dann zweitens, das hebräische Wort Yom, das im Schöpfungsbericht immer wieder auftaucht, ist mit einem Zahlwort verbunden. Und wenn dieses Wort mit einem Zahlwort verbunden ist, ist es prinzipiell immer ein 24-Stunden-Tag. Und so ist es im Schöpfungsbericht eindeutig und bedauernd so gehandhabt. Da war aus Abend und Morgen der erste Tag. Dieses Wort erst ist in ganz besonderer Weise ein Hinweis, auch aus dem Hebräischen heraus, dass es sich hier wirklich um einen Tag handelte, also um einen Sonnentag, einen 24-Stunden-Tag. Dann weiterhin, drittens, das Wort Tag kommt in der Bibel 2182 Mal vor. Das hat sich jemand mal die Mühe gemacht, das zu zählen. Und ist immer buchstäblich so gemeint. Wenn das nicht buchstäblich gemeint ist, dann werden diese Ausnahmefälle ganz besonders markiert. Dann steht da zum Beispiel Tag des Herrn oder Tag des Gerichts oder Tag des Heils. Dann sind wir in der Tat in der Zeit Gottes. Das ist Kairos, die Geschehnisse Gottes. Dann weiterhin, die Teilung der Tage in Abend und Morgen, wie es ja immer wieder geschieht nach jedem Absatz in der Schöpfung, ist ein Hinweis auf den 24-Stunden-Tag. Denn eine lange Zeitepoche würde man nicht mit so genau benannten Tageszeitangaben begrenzen. Ich würde ja niemals eine Million von Jahren oder was begrenzen, das sagen mit Abend und Morgen oder was. dann würde ich sagen, das ist eine riesig große Zahl. Und natürlich als ganz deutlicher und großer Hinweis auch die Aussagen in den Geboten Gottes. Dass in den Geboten Gottes ein Fehler drin steckt, ist einfach unmöglich. 6 Tage sollst du arbeiten, aber am 7. Tage ist der Sabbat des Herrn deines Gottes, da sollst du kein Werk tun. Und jetzt kommt die Begründung, denn in 6 Tagen hat der Herr Himmel und Erde gemacht, das Meer und alles, was darin ist, und ruhte am 7. Tage. Hier haben wir es noch einmal ganz deutlich mit dem Finger Gottes geschrieben, dass es so war. Wenn es sich wirklich um hohe Zahlen handeln würde, dann hätte uns Gott das auch mitgeteilt. Denn hohe Zahlen in der Bibel sind gar kein Problem. An vielen Stellen der Bibel lesen wir gerade von sehr hohen Zahlen. Zum Beispiel Daniel 7, Vers 10. 1000 mal Tausende dienten ihm ewiglich und 10.000 mal 10.000 standen vor ihm. Viele solche Aussagen finden wir in der Bibel, wo eben von großen und unermesslichen Zahlen die Rede ist. Und darum steht es auch nicht so im Schöpfungsbericht. Und also vollendete Gott nach viel Tausend mal Tausenden von Jahren seine Werke, die er machte. Hätte ja so stehen können. Aber so steht es eben nicht, sondern es steht, und also vollendete Gott am 7. Tage seine Werke, die er machte. Ich meine, das ist sehr eindeutig gesagt. Welche Probleme hat man nun, wenn man die Schöpfungstage nicht als 24-Stunden-Tage sieht, sondern als lange Zeitepochen, wie es von manchen ja befürwortet wird? Setzen wir einmal 1000 Jahre ein. Nach diesem Zahlenwort, wie es einfach so manipuliert wird, dann kommen einige Probleme auf uns zu. Zunächst mal in Vers 23, da war aus Abend und Morgen der 5. Tag, wäre ja dann eine Irreführung. Ja? Wenn es also sich nicht um Tage handeln würde, sondern wenn das jetzt Millionen von Jahren wäre. Also das kann nicht sein, dann müsste es ja eigentlich heißen, war aus Abend und Morgen waren 1000 Jahre, wie es im Zahlenwort hat. Das steht aber gerade nicht, insofern ist das schon mal auch ein Hinweis. Dann weiterhin, die Feldtiere sowie Adam und Eva wurden am 6. Tag erschaffen. Am 7. Tag ruhte Gott. Rechnet man nun einmal 1000 Jahre für einen Tag, dann war Adam zur Zeit des Sündenfalls schon mindestens 2000 Jahre alt. Denn nach 1. Mose 5, 1-3 war Adam aber erst 130 Jahre alt, als er Seth zeugte. Wir sehen also, wenn wir irgendwelche Manipulationen mit der Bibel vornehmen, weil wir irgendwelche Dinge harmonisieren wollen mit der Evolution oder sonst wo, dann kommen wir an anderen Stellen der Bibel automatisch zu unermesslichen Schwierigkeiten, wo wir nicht hinwegkommen. Das ist ein ganz wichtiger Aspekt, dass wir uns da auch nicht verführen lassen, sondern dass wir wirklich das so nehmen, wie es geschrieben steht. Dann weiterhin, während einer so langen Nacht von 500 Jahren, ich setze jetzt mal einen Tag 1000 Jahre, nach diesem Gesichtspunkt ist die Nacht 500 Jahre lang, dann wären die Pflanzen des 3. Schöpfungstages längst abgestorben, denn die Pflanzen brauchen ja Licht, das wissen wir alle. Jetzt mag jemand einwenden, ja, aber die Gestirne, nicht wahr, und die Sonne wurde ja doch erst am 4. Schöpfungstag geschaffen. Wie ist das nun damit, Tag und Nacht? Nun, da wollen wir festhalten, dass die Länge eines Tages genau genommen ja gar nicht abhängt von der Sonne, sondern von einer Lichtquelle. Das ist wichtig. Tag und Nacht kommen dadurch zustande auf einer Kugel, einer drehenden Kugel, wenn Licht vorhanden ist. Dass in den ersten Schöpfungstagen die Sonne noch nicht da war, ist darum vollkommen bedeutungslos, denn am ersten Tag wurde ja das Licht bereits erschaffen, sodass also ein Tag- und Nachtrhythmus ohne weiteres funktionieren konnte. Was dieses Licht allerdings jetzt war, physikalisch gesehen, wie man es immer deuten will, da sagt die Bibel uns gar nichts. Und ich meine, wir tun auch gut daran, wenn wir nichts anderes hineindeuten, sondern einfach sagen, es war Licht da. Von Gott geschaffenes Licht. Mehr sagt die Bibel nicht auch darüber. Wir wollen uns hier auch an diesem Grundsatz halten, nicht mehr aussagen, als wirklich geschrieben steht. Wir machen nun einen riesigen Bogen durch die Bibel und kommen von der ersten Seite jetzt zur letzten Seite, nämlich zu dem, was uns in der Offenbarung geschrieben, dort geschrieben steht, und führen uns jetzt nochmal die drei Schöpfungen, so möchte ich es einmal nennen, vor Augen. Zunächst einmal zur Zeit T gleich 0, beginnend mit den Schöpfungstagen, dann in der Folge war eine Erde vorhanden, ein paradiesischer Zustand mit einem ganz besonderen und guten Klima, mit einer idealen Welt also, in der Sonne und Mond vorhanden waren. Diese Welt kam in den Sündenfall hinein und kam in eine völlige Verwandlung hinein. Diese Verwandlung dieser Welt war so radikal und so stark, dass wir es uns eigentlich gar nicht vorstellen können. Der Fluch, der dadurch über diese Erde insgesamt kam, ist eigentlich unermesslich gewesen. Allein schon durch die Tatsache, dass der Tod in diese Welt kam, das war ja durch den Sündenfall geschehen. Und dann noch einmal ein weiterer Einbruch durch die Sintflut, wo also die ganze Biologie völlig verändert wurde, wo also in sehr schneller Zeitabfolge Sedimentablagerungen entstehen konnten und all diese

0: Und dort wird es keine Nacht mehr geben, sagt die Bibel. Es wird ewig Tag sein. Es wird ewig Licht sein. Jesus ist das ewige Licht dieser Welt. Es ist dort die Ewigkeit. Die Zeit hört auf zu sein und es wird Ewigkeit sein. Ewigkeit ist nicht unendlich lange Zeit, wie man manchmal auch das ausdrücken will, sondern Ewigkeit ist ein völlig anderer Aspekt, eine ganz andere Daseinsform als das, was wir in diesem Äon, in dieser Zeit erleben, auf der fortschreitenden Zeitachse. Ewigkeit ist das, was Gott beschreibt mit Kairos. Ewig erfüllte Zeit, wo es nie Langeweile gibt. Ewige Freude, ewige Herrlichkeit, ewiges Erfülltsein. Das ist diese Welt, die jetzt in Aussicht genommen ist, in Offenbarung 21 und 22.
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1: Epheser 4, Vers 22. Ich glaube, es sind eine ganze Reihe Leute hier, die zum ersten Mal in dieser Dienstagstunde sind. Vielleicht Leute, die durch Billy Grahams Evangelisation auf unseren Kreis aufmerksam geworden sind. Wird Sie interessieren, diese Hamburger Zeitung zu sehen. Das ist ein Pressebericht. Sehen Sie mal ein großes Bild von den Menschenmassen. Der Heilige Geist wird auf die Reeperbahn und so. Nicht? Da schämt man sich für die Essener Presse. Hoffentlich haben Sie es denen auch mitgeteilt. Wenn Sie den schreiben, sonst wissen Sie das nicht. Aber nun wollen wir in unseren Text kommen. So leget nun von euch ab, nach dem vorigen Wandel den alten Menschen, der durch Lüste im Irrtum sich verderbt. Epheser 4, Vers 23 jetzt. Es ist gut, wenn Sie alle Bibel vor sich haben, sonst kann man das sehr schwer verstehen. Ich hoffe, Sie haben alle Testament, bringen Sie ein eigenes mit oder nehmen Sie eins von denen, die hier liegen. Sehen Sie, eine Evangelisation, das ist eine ganz einfache, da wird das ABC verkündigt. Jesus lebt, nimm ihn auf, kehr um. Aber muss man im Glauben vorwärts kommen? Und diese Stunde ist dazu da, dass wir vorwärts kommen im Glauben. Ich habe früher gesagt, für Fortgeschrittene, und dann haben sich viele beschwert, da möchte ich lieber so ausdrücken, für solche, die fortschreiten wollen im Glauben, damit einverstanden. Die fortschreiten wollen im Glauben. Und das kann man nur, wenn man die Bibel gründlich studiert. Erneuert euch aber im Geist eures Gemüts und zieht den neuen Menschen an, der nach Gott geschaffen ist, in rechtschaffener Gerechtigkeit und Heiligkeit. Also, das ist nun so ein Wort, mit dem man auf den ersten Blick schrecklich wenig anfangen kann. Weil von allen Worten, die hier vorkommen, in der Bildzeitung oder in Quick nicht eins vorkommt, ist das Wörtlein und vielleicht. Aber alle anderen Worte sind glattweg Worte aus dem Bereich des geistlichen Menschen, des Reiches Gottes. Und man muss nur mal so ein Wort lesen, um zu begreifen, wie entsetzlich weit unsere Welt vom Reiche Gottes entfernt ist, dass man eine so verschiedene Sprache hat. Ich kriege oft gesagt, also ihr müsst wie unsere Sprache sprechen. Nee, sei. Wenn ein Menschenmensch Gottes werden will, muss er die Sprache der Bibel kennenlernen. Sonst bleibt er ewig draußen. Wer länger in China leben will, muss nun mal also Chinesisch lernen, sonst geht das nicht. Und wer im Reiche Gottes leben will, muss diese Sprache als seine Muttersprache lernen. Und ich wünsche Ihnen allen, dass Ihnen das Ihre Sprache wird. Um Sie in diesen Text reinzubringen, habe ich verschiedene Abschnitte gemacht. Erstens. Da ist die Rede von einem alten und einem neuen Menschen. Sie dürfen nicht so verstehen, als wenn ich in meinen 63 Jahren ein alter Mensch bin, und das ist die junge Mädchen hier mit ihren 18, das ist ein neuer Mensch. So ist es nicht gemeint. Sondern Paulus sagt, also erstens der alte und der neue Mensch. Erster Abschnitt, der alte und neue Mensch. Paulus sagt, ihr Christen, ihr habt beides in euch, den alten und den neuen Menschen. Und nun legt mal den alten ab. Vers 22, so legt nun von euch ab, den alten Menschen, der durch Lust im Irrtum sich verderbt, Vers 24, und zieht den neuen Menschen an. Das ist das Wunder, das mit der Bekehrung eines Menschen geschieht, mit der Bekehrung zu Jesus, dass von da ab zwei Menschen in mir sind. Und das ist eine fantastische Angelegenheit. Ein Mensch, der Jesu Eigentum geworden ist, kennt auf einmal zwei Menschen. Ein unbekehrter Mensch, der kennt nur einen. Den alten Menschen. Nur den alten. Der bekehrte Mensch kennt zwei Personen in sich. Den alten und den neuen Menschen. Der alte Mensch, der zuerst da war, der stammt von Adam ab nach der Bibel. Der ist nach Adam geschaffen. Adam war der Erste, der sagte, ich brauche Gott nicht, ich werde allein fertig. Wie komme ich dazu, auch nach seinen Geboten zu fragen? Und er nahm von der Frucht und aß. Und da hat Gott gesagt, weil du meine Stimme nicht gehorcht hast, sondern die Stimme des Teufels, darum treibe ich dich aus dem Paradies. Der alte Mensch ist der, der ohne Gott fertig werden wollte. Und dann auch ohne Gott fertig werden muss. Der alte Mensch, das ist der, der die Sünde lieb hat. Wissen Sie, das hat mich bei Billy Graham so gefreut. Ich habe seit 20 Jahren immer gesagt bekommen, das Wort Sünde kennt der moderne Mensch gar nicht, höchstens Steuersünder, aber er weiß gar nicht, was Sünde ist. Billy Graham hat Sünde gesagt, aber wir haben 20.000 Menschen genau gewusst, was das ist. Ganz genau gewusst, was das ist. Das weiß der Mensch sehr gut. Wir haben alle mal Gebote Gottes gelernt. Der alte Mensch liebt die Sünde. Adam, nach Adam ist er geschaffen. Er ist fern von Gott. Der Adam wurde hinausgetrieben auf einen Acker. So sagt Gott, auf dem Dorn und Disteln wachsen. Also Adam oft geschimpft. Der alte Mensch ist der, der sich jeden Tag ärgern muss und schimpfen muss. Haben Sie auch gesehen? Manche schimpfen richtig so wie Großstädter den Tisch hauen, zu der Sorte gehöre ich. Und manche schimpfen, sagt, die haben eine schlechte Laune, so Frauen, die können so, ohne ein Wort zu sagen, eine Stimmung verbreiten, dass die Milch 7 Meilen im Umkreis sauer wird. Das ist der alte Mensch, der nach Adam geschaffen ist, verstehen Sie? Und der alte Mensch, der ist dem Tod verfallen. Adam Christ gesagt, du musst sterben. In dem Augenblick, wo ich Jesus mein Leben gebe, dem Sohn Gottes, bekomme ich ein neues Leben. Da entsteht zuerst der Babyhaft, der neue Mensch. Der, wie steht hier, Vers 24, der nach Gott geschaffen ist. Dessen Vorbild ist nicht mehr Adam, sondern neue Mensch, der Vorbild der lebendige Gott. Gott ist, hasst die Sünde, der neue Mensch, der hasst die Sünde. Der neue Gott, bei Gott ist Freude, der neue Mensch hat Freude und nicht mehr Geschimpf und Gemeckere. Und Gott stirbt nicht, der hat ewiges Leben, der neue Mensch ist im ewigen Leben. Nicht, der hat ewiges Leben. Und nun sagt der Paulus, Mensch, zunächst ist alles beides da, der alte und der neue Mensch. Der adamitische und der nach, weil Gott verborgen ist und in Jesus gekommen ist, der nach Jesus Christus geschaffene Mensch, die sind beide bei uns da. Sehen Sie, da wird ganz deutlich, dass Christenleute tatsächlich etwas grundsätzlich anderes sind als Weltmenschen. Wenn ihr Menschen sind, die sich zum Herrn Jesus bekehrt haben, richtig, dann hat in ihrem Leben was ganz Neues angefangen. dann will der neue Mensch, der nach Gott geschaffen ist, sich durchsetzen. Da müssen wir helfen dabei. Das geht nicht, also den Zahn können Sie schmerzlos ziehen lassen. Da merken Sie nichts von. Aber dass der neue Mensch sich durchsetzt, das geht nicht schmerzlos. Da sagt Paulus, legt den alten Menschen ab, kommt noch drauf und zieht einen neuen an. Die beiden liegen miteinander im Kampf. Ich will mal ein Beispiel brauchen, das ist nicht sehr glücklich, aber es macht ein wenig deutlich als Junge, komisch, was man als Kind gelesen hat, das vergibt man sein Leben nicht. So Heidi, kennen Sie Heidi von Spiri? Nicht? So einfach herrlich, nicht? Das Königin bei einer würde ich noch erzählen, Heidi. Was sind für Mädchen da, ja? Und da gab es eben so eine Geschichte von Zigeunerin. Ich weiß gar nicht mehr, wie sie hieß. Das also irgendwie, das habe ich dunkle Erinnerungen von Zigeunerkind. Wahrscheinlich ist geraubt worden von Zigeunern irgendwo, das ist nur ein richtig verkommenes kleines Blatt und wird dann von ganz reichen Leuten angenommen und soll der Erbe werden. Und ist das der Inhalt der Geschichte war der, dass dieses ganz verkommene Kind nun auf einmal versetzt wird in diese wundervolle Villa und in das völlig neue Leben hineinerzogen wird als Erbe. Das geht nicht auf einen Schlag. Nicht war der alte Mensch, war das unerzogene Zigeunerblatt, das also anderen ins Gesicht kratzte, das fluchte wie ein Kümmeltürke und spuckte, wenn ihm was nicht passte und mit den Fingern aß und so. Und dass der neue Mensch war Erbe in einem schönen Schlösschen, eine Stellung in der Gesellschaft und das gab nun einen heißen Kampf, wenn plötzlich so am Tisch nicht ihnen servieren, auf einmal der alte Mensch rausgab und anfing zu spucken und das Porzellan runterzufeuern im Zorn. Nicht, da brach der alte Mensch raus. Aber er musste überwunden werden. Das Bild ist schlecht, weil es sich beides Mal um natürliche Dinge handelt. Verstehen Sie, der neue Mensch aber ist durch den Geist Gottes in uns geschaffen. Aber Sie verstehen ein wenig, das will Paulus sagen. Er hat es mal an anderer Stelle so ausgedrückt, im Galaterbrief, das Fleisch, die Natur, ist gegen den Heiligen Geist und der Geist ist gegen die Natur. Der Geist Gottes nimmt Wohnung in einem Menschen, der Jesus gehört, und kommt in Konflikt mit unserer Natur. Und Natur kommt in Konflikt mit dem, was der Geist Gottes ist. Und das gibt heiße Kämpfe. Das gibt so heiße Kämpfe, dass manch einer sagt, nach 4 Wochen Christenstand, hätte ich mich lieber gar nicht darauf eingelassen. Hätte ich mich lieber gar nicht auf die Sache eingelassen. Das habe ich auch erlebt, dass junge Christen auf einmal den Mut verloren und sagten, ich dachte so einfach, nur ein neues Leben anzufangen. Da sind die alten Freunde, die alten Gewohnheiten, da ist der ganze alte Mensch, unser Triebleben und dann erlebt man Sünde, man möchte einen Kompromiss schließen zwischen alt und neu, das geht überhaupt schon gar nicht, und da verliert man leicht den Mut. Sie dürfen den Mut nicht verlieren, denn der neue Mensch ist ja im Grunde der Herr Jesus selber, der in ihnen Wohnung genommen hat. Jesus sagt, ich stehe vor der Tür und klopfe an. So jemand meine Stimme hören wird und die Tür aufgeht tun, zu dem werde ich eingehen. Das ist schön, das Wort im Johannesevangelium. Jesus kam in sein Eigentum und die seinen Namen nicht auf. Wie viele ihn aber aufnahmen, denen gab er Macht, Gottes Kinder zu werden. Jesus selber, der gekreuzigte Sohn Gottes, der erhöht ist, kommt ins Herz von Menschen. Und das ist selber der neue Mensch. Und darum dürfen sie nicht den Mut verlieren. Das heißt, es handelt sich darum, dass Jesus immer mehr Raum in unserem Leben gewinnt. Und Fleisch und Blut wollen was anderes. Natürlich gibt's einen Kampf. Und der Kampf macht manchmal müde. Ein alter Christen haben die. Mit über 60 war für alles entschuldigt. Ein Württemberger, der hat einmal das schöne Wort gesagt. Ich bin mir selber böse. Ich bin mir selber böse. Der wollte dir sagen, nicht dem alten Menschen, der sich immer regeln will, dem rede ich nicht mehr. Dem kehre ich den Rücken, mit dem bin ich zu Fall. Mein Wille hat Partei ergriffen für den neuen Menschen, für Jesus in meinem Leben. Und nun sehen Sie, ich habe oft gesagt, es ist so schön, wenn man alte, reif gewordene Jesus jemand trifft. Ich denke an so Leute wie meine Mutter, meine wundervolle Frau, oder an den alten Pfarrer Christi, den viele alte Besucher der Kirchlichen Gruppenkonferenz noch kennen, oder meinen Freund, den Inspektor Hoffmann, so ein Siegerländer, der singt wie ein Holzschnitter, der. Wenn ich an so Leute denke, die waren alt geworden im Christenstand, in der Nachfolge Jesu. Und über diesen alten Leuten lag eine Frische, wie sie einen Morgen jetzt hat, wie wenn der Tau gefallen ist, die Sonne aufgeht, an so einem schönen Herbstmorgen. Und ich glaube, diese Frische, diese Lebendigkeit über alten, reich gewordenen Christen, liegt einfach daran, dass sie ihr Leben lang mit ihrer alten Natur im Krieg lagen. So ein Weltmensch, der längst mit sich Frieden geschlossen hat, der wird dann im Alter säuerlich und bequem und schimpft auf alles und so. Nicht immer noch vergnügungssüchtig, was weiß ich. Alte Jesus-Jünger, über den liegt ein göttlicher Hauch von Frische. Ihr Leben ist nie gealtert, weil der alte und der neue Mensch miteinander im Kampf lagen. Da setzt man keinen Speck an, nicht? Alte und neue Mensch im Kampf, legt den alten Menschen ab, zieht den neuen Menschen an. Lieben Freunde, das ist so wichtig im Blick auf die zukünftige Herrlichkeit. Ich möchte mal in den Himmel kommen. Ich weiß, wenn ich hier die Augen schließe, wird meine Seele das Angesicht Jesu sehen. Freue ich mich drauf. Und ich werde viele meiner Brüder und Schwestern und Geistesverwandten treffen, die ich hier nicht mehr gesehen habe, von denen ich Abschied nehmen musste. Aber vor allem werde ich Jesus sehen und bei ihm wacht noch den Tag der neuen Welt und Auferstehung. Ja, lieben Freunde, wer der neuen Welt teilhaben will, der muss hier schon sich einüben. Der muss hier schon einüben. Ich bekam diesen Tagen einen Brief oder was war von einem Mann, der irgendwo in einer Stadt einen Vortrag halten muss, die sehr viel höher ist als Essen. Er ist eine 100 Meter Höhe über mir. Und der Mann ist ein bisschen herzkrank. Und er ist ein paar Tage vorher hingefahren, um sich daran zu gewöhnen. An die Luft, an die Höhe, nicht an das Herz. Lieben Freunde, wer in den Himmel kommen will, muss sich hier dran gewöhnen. In den Himmel passt der alte Mensch aber überhaupt nicht rein. Da passt nur der neue rein. Also, dass ich so ausdrücke, ist das Ablegen des alten Menschen, das Anziehen des neuen Menschen, Training auf dem Himmel. Christen sind Leute, die haben das Beste noch vor sich. Die haben eine lebendige Hoffnung des ewigen Lebens. Und darauf schauen sie. Und darauf ist ihr Leben eingerichtet. Und darum sagen sie, ich kann mit dem alten Menschen nichts anfangen. Der gehört zum Gepäck, das ich ablegen muss. Der neue Mensch. Aller Kampf um Heiligung unseres Lebens ist, darf ich nur sagen, Training auf die zukünftige Welt. Ich darf in einem Beispiel mal klar machen. Sehen Sie, zur neuen Welt und zum neuen Menschen gehört zum Beispiel, dass man den dreieinigen Gott von Herzen lobt. Die Welt kennt Gott nicht, langweilig gähnt und so. Und für neuen Menschen ist die Herrlichkeit des lebendigen Gottes und seines Todes Herrn Jesus und des Heiligen Geistes was Wundervolles. Also lobt man Gott. Loben Sie Gott. Haben Sie heute Morgen gebetet? Ich danke dir. Ich bete dich an, ich lobe dich. Haben Sie? Sehen Sie, jetzt habe ich oft ein Beispiel gebraucht. Da war mal ein Kirchenchor. Der Kirchenchor übte für ein großes Kirchenkonzert. Dieser Kirchenchor übte für ein Großkirchenkonzert. Und als das Konzert nun war, alles ist voll, nicht wahr, und der Chor, der die Damen in weißen Blusen, Männer in Schwarz und so, da kommt ein Fräulein aus dem Sopran, die war allerdings ein halbes Jahr nicht da gewesen, und setzt sich da im Sopran hin. Da sagt der Dirigent, also Fräulein, hören Sie mal, tut mir schrecklich leid. Sie haben nie mitgeübt, jetzt können Sie auch nicht mitsingen. Jetzt können Sie auch nicht mitsingen. Sie haben die mitgeübt, können Sie nicht mitsingen. Im Himmel wird mal ein Lob Gottes sein. Ja, da kann er nur mitsingen, der hier geübt hat. Im Himmel wird große Reinheit sein. Da kann doch bloß mit dabei sein, wer hier um Reinheit gerungen hat. Im Himmel wird eine Weltwahrhaftigkeit sein. Da kann er nur mitsingen, wer hier die Lüge abgelegt hat und redet die Wahrheit. Verstehen Sie? Wir müssen hier ist unser ganzes Leben eine Übung für den großen Chor der Ewigkeit. Das heißt, legt den alten Menschen ab und zieht den neuen. Das geschieht immer mit dem Blick auf die zukünftige Welt. Der alte Mensch in uns hat überhaupt keine Verheißung, der gehört zur vergänglichen Welt. Der neue Mensch, der ist gleichsam ein Stück der zukünftigen Welt und alle Verheißung. Aber jetzt muss ich zum zweiten Punkt gehen. Nachdem ich den alten und den neuen Menschen ihn vorgestellt habe, muss ich jetzt also fragen, was sagt nun Paulus vom alten Menschen? Ich muss Acht geben, dass ich mich nicht so lange aufhalte, dass wir noch zum Neuen kommen. Da hat immer einer gesagt, über die Sünden können die Pastoren viel besser predigen als über die Tugenden. Das ist richtig, das ist immer interessanter so zum Reden, nicht? Ich möchte es nicht so machen, aber wir müssen doch hören, was Paulus über den alten Menschen sagt. Also zweiter Teil, der alte Mensch. Geben Sie mal dem Herrn, der eben kam, dann noch ein Testament, sonst kann man gar nicht folgen. Epheser 4, Vers 22. So leget nun von euch ab, nach dem vorigen Wandel, den alten Menschen. Den alten Menschen, der durch Lust im Irrtum sich verderbt. Nur ein Sätzchen, und es ist eine Menge drin. Zunächst muss ich dies sagen. Sehen Sie, für einen Pfarrer ist es sehr ermüdend, welch ein Geschrei heute gemacht wird um den sogenannten modernen Menschen. Der moderne Mensch, als wenn ich von einer Torwart rede, dabei rechnen wir auch dazu, nicht? Aber wir kriegen auf allen Synoden, auf Akademien und Büchern, wo wir gehen und stehen, mitgeteilt, was mit dem modernen Menschen los ist. Der moderne Mensch sprach zum Beispiel nicht mehr wie Kriegsfrieden mit Gott. Der moderne Mensch denkt anders über sexuelle Fragen als der Mensch von anderen. Der moderne Mensch ist gehetzt, ist gejagt, der moderne Mensch lebt vom Komfortismus. Und da ist mir das heute so tröstlich gewesen. Hier steht nämlich in einem Satz, der moderne Mensch ist bereits veraltet und völlig überholt. Es lohnt gar nicht, lange über ihn zu reden. Wir dauern Gesicht. Denn der moderne Mensch gehört auch zum alten Menschen, der durch Lust im Irrtum sich verderbt. Das galt für die alten Römer und für die alten Griechen. Also, wir nennen sie Alte, die waren aber auch ganz jung zu ihrer Zeit. Das galt für die Menschen aller Zeiten genau wie für den modernen Menschen. Und es ist etwas Großartiges, dass der Mensch, der also nur mit Stolz zu allen Zeiten die modernen Menschen nennt, von der Bibel glatt abserviert ist, alter Mensch. Veralteter Mensch könnten wir übersetzen, nicht? Veralteter Mensch. Ich habe mal in einer Evangelisation über das Thema gesprochen, der moderne Mensch ist überholt. Das ist etwa hier gemeint. Der moderne Mensch ist überholt. Was hier vom Menschen gesagt ist, vom alten Menschen, ist nämlich tatsächlich einfach allgemeingültig. Das gilt den modernen Menschen. Erstens, er wird von Lüsten getrieben. Er möchte tun, wozu er Lust hat. Wenn Gottes Gebot sagt, dass wir Gott über alle Dinge fürchten, lieben und vertrauen sollen, dann sagt der moderne Mensch oder der alte Mensch, der veralte Mensch, wie komme ich dazu? Ich bin der Herr, mein Gott. Ich will keine anderen Götter neben mir haben. So sagt der Mensch nicht. Zu allen Zeiten. Er will tun, was er lustig ist.
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1: Sie hören nun die gute Nachricht aus Gottes Wort. Unser Wochenvers steht in Sprüche 1, Vers 8 bis 9. Mein Kind, gehorche der Zucht deines Vaters und verlass nicht das Gebot deiner Mutter, denn solches ist ein schöner Schmuck deinem Haupt und eine Kette an deinem Hals. Das war unser Merkvers aus Sprüche 1, Vers 8 bis 9.
2: Dein Wort ist meines Fußes Leuchte und ein Licht auf meinem Wege.
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4: Kapitel 23. Und der König sandte hin, und es versammelten sich bei ihm alle Ältesten Judas und Jerusalems. Und der König ging hinauf ins Haus des Herrn, und alle Männer Judas und alle Einwohner von Jerusalem mit ihm, Priester und Propheten und alles Volk, klein und groß. Und man las vor ihren Ohren alle Worte aus dem Buch des Bundes, das im Hause des Herrn gefunden war. Und der König trat an die Säule und schloss einen Bund vor dem Herrn, dass sie dem Herrn nachwandeln sollten und seine Gebote, Ordnungen und Rechte halten von ganzem Herzen und von ganzer Seele, um zu erfüllen die Worte dieses Bundes, die geschrieben stehen in diesem Buch. Und alles Volk trat in den Bund. Und der König gebot dem hohen Priester Hilkia und dem zweitobersten Priester und den Hütern der Schwelle, dass sie aus dem Tempel des Herrn hinaus tun sollten alle Geräte, die von Baal, der Asherah und allem Heer des Himmels gemacht waren. Und er ließ sie verbrennen draußen vor Jerusalem im Tal Kidron und ihre Asche nach Bethel bringen. Und er setzte die Götzenpriester ab, die die Könige von Juda eingesetzt hatten, um auf den Höhen zu opfern in den Städten Judas und um Jerusalem her. Auch die dem Baal geopfert hatten, der Sonne und dem Mond und den Planeten und allem Heer am Himmel. Und er ließ das Bild der Asherah aus dem Hause des Herrn bringen hinaus vor Jerusalem an den Bach Kidron und verbrennen am Bach Kidron und zu Staub mahlen und den Staub auf die Gräber des einfachen Volkes werfen. Und er brach ab die Häuser der Tempelhurer, die an dem Hause des Herrn waren, in denen die Frauen Gewänder für die Asherah wirkten. Und er ließ kommen alle Priester aus den Städten Judas und machte unrein die Höhen, wo die Priester opferten, von Geba an bis nach Beersheba, und brach ab die Höhen der Feldgeister, die vor dem Tore Josuas des Stadtvogts war, zur Linken, wenn man zum Tor der Stadt hineingeht. Doch durften die Priester der Höhen nicht opfern auf dem Altar des Herrn in Jerusalem, sondern aßen ungesäuertes Brot unter ihren Brüdern. Er machte auch unrein das Tophet im Tal Ben-Hinnom, damit niemand seinen Sohn oder seine Tochter dem Moloch durchs Feuer gehen ließe. Und er schaffte die Rosse ab, die die Könige von Juda für den Dienst der Sonne bestimmt hatten, am Eingang des Hauses des Herrn, bei der Kammer Netan-Melechs, des Kämmerers, die am Parvar-Hause war, und die Wagen der Sonne verbrannte er mit Feuer. Und die Altäre auf dem Dach, dem Obergemach des Ahas, die die Könige von Juda gemacht hatten, und die Altäre, die Manasse gemacht hatte, in den beiden Vorhöfen des Hauses des Herrn, brach der König ab und ging hin und warf ihren Staub in den Bach Kidron. Auch die Höhen, die östlich von Jerusalem waren, zur Rechten am Berge des Verderbens, die Salomo, der König von Israel, gebaut hatte, der Astarte, dem greulichen Götzen von Sidon, und Chemosh, dem greulichen Götzen von Moab, und Milkom, dem greulichen Götzen der Ammoniter, machte der König unrein und zerbrach die Steinmale und hieb die Asherah-Bilder um und füllte ihre Städte mit Menschenknochen. auch den Altar in Bethel, die Höhe, die Jerobiam gemacht hatte, der Sohn Nebats, der Israel sündigen machte. Diesen Altar brach er ab, zerschlug seine Steine und machte sie zu Staub und verbrannte das Bild der Aschera. Und Josia wandte sich um und sah die Gräber, die auf dem Berge waren, und sandte hin und ließ die Knochen aus den Gräbern holen und verbrannte sie auf dem Altar und machte ihn unrein nach dem Wort des Herrn, das der Mann Gottes ausgerufen hatte, als er es verkündete. Und er sprach: Was ist das für ein Grabmal, das ich sehe? Und die Leute in der Stadt sprachen zu ihm: Es ist das Grab des Mannes Gottes, der von Juda kam und ausrief, was du getan hast, an dem Altar in Bethel. Und er sprach: Lass ihn liegen, niemand rühre seine Gebeine an. Und so blieben mit seinen Gebeinen auch die Gebeine des Propheten unberührt, der von Samaria gekommen war. Und er entfernte auch alle Heiligtümer auf den Höhen in den Städten Samariens, die die Könige von Israel gemacht hatten, um den Herrn zu erzürnen, und tat mit ihnen ganz, wie er in Bethel getan hatte. Und er ließ alle Priester der Höhen, die dort waren, schlachten auf den Altären und verbrannte Menschengebeine darauf und kam nach Jerusalem zurück. Und der König gebot dem Volk: Haltet dem Herrn, eurem Gott, Passa, wie es geschrieben steht in diesem Buch des Bundes. Denn es war kein Passa so gehalten worden wie dies, von der Zeit der Richter an, die Israel gerichtet haben, und in allen Zeiten der Könige von Israel und der Könige von Juda, sondern im 18. Jahr des Königs Josia wurde in Jerusalem dies Passa gehalten dem Herrn. Auch rottete Josia aus alle Geisterbeschwörer, Zeichendeuter, Abgötter und Götzen und alle Gräuel, die im Lande Juda und in Jerusalem zu sehen waren, damit er erfüllte die Worte des Gesetzes, die geschrieben standen in dem Buch, das der Priester Hilkia im Hause des Herrn gefunden hatte. Seinesgleichen war vor ihm kein König gewesen, der so von ganzem Herzen, von ganzer Seele, von allen Kräften sich zum Herrn bekehrte, ganz nach dem Gesetz des Mose, und nach ihm kam seinesgleichen nicht auf. Doch kehrte sich der Herr nicht ab von dem Grimm seines großen Zorns, mit dem er über Juda erzürnt war um all der Ärgernisse willen, durch die ihn Manasse erzürnt hatte. Und der Herr sprach: Ich will auch Juda von meinem Angesicht tun, wie ich Israel weggetan habe, und will diese Stadt verwerfen, die ich erwählt hatte, Jerusalem, und das Haus, von dem ich gesagt hatte, mein Name soll dort sein. Was aber mehr von Josia zu sagen ist und alles, was er getan hat, siehe, das steht geschrieben in der Chronik der Könige von Juda. Zu seiner Zeit zog der Pharao Necho, der König von Ägypten, herauf gegen den König von Assyrien an den Strom Euphrat. Und der König Josia zog ihm entgegen, aber Necho tötete ihn in Megiddo, als er ihn sah. Und seine Männer brachten den Toten von Megiddo und führten ihn nach Jerusalem und begruben ihn in seinem Grabe. Und das Volk des Landes nahm Joahas, den Sohn Josias, und sie salbten ihn und machten ihn zum König an seines Vaters statt. 23 Jahre war Joahas alt, als er König wurde, und er regierte 3 Monate zu Jerusalem. Seine Mutter hieß Hamutal, eine Tochter Jeremias aus Libna. Und er tat, was dem Herrn missfiel, wie seine Väter getan hatten. Aber der Pharao Necho legte ihn ins Gefängnis in Ribla im Lande Hamat, damit er nicht mehr in Jerusalem regieren sollte, und legte eine Geldbuße aufs Land von 100 Zentnern Silber und 1 Zentner Gold. Und der Pharao Necho machte Eliakim, den Sohn Josias, zum König anstatt seines Vaters Josia und wandelte seinen Namen um in Joachim. Aber Joahas nahm er und brachte ihn nach Ägypten. Dort starb er. Und Joachim gab das Silber und Gold dem Pharao. Doch legte er eine Steuer auf das Land, um das Geld aufzubringen, auf Befehl des Pharao. Von jedem unter dem Volk des Landes trieb er Silber und Gold ein, je nach seinem Vermögen, um es dem Pharao Necho zu geben. 25 Jahre alt war Joachim, als er König wurde, und er regierte 11 Jahre zu Jerusalem. Seine Mutter hieß Sebuda, eine Tochter Bedajas aus Ruma. Und er tat, was dem Herrn missfiel, wie seine Väter getan hatten. Kapitel 24. Zu seiner Zeit zog herauf Nebukadnezar, der König von Babel, und Jojakim war ihm untertan 3 Jahre. Aber er wurde wieder abtrünnig von ihm. Da ließ der Herr über ihn Scharen von Kriegsleuten kommen aus Chaldäa, aus Aram, aus Moab und aus Ammon und sandte sie gegen Juda, dass sie ihn vernichteten nach dem Wort des Herrn, das er geredet hatte durch seine Knechte, die Propheten. Aber das geschah Juda nach dem Wort des Herrn, dass er es von seinem Angesicht täte, um der Sünden Manasses willen, die er getan hatte, auch um des unschuldigen Blutes willen, das er vergoss, so dass er Jerusalem mit unschuldigem Blut erfüllte. Das wollte der Herr nicht vergeben. Was aber mehr zu sagen ist von Jojakim und alles, was er getan hat, siehe, das steht geschrieben in der Chronik der Könige von Juda. Und Jojakim legte sich zu seinen Vätern, und sein Sohn Jojachin wurde König an seiner Statt. Und der König von Ägypten zog nicht mehr aus seinem Lande, denn der König von Babel hatte ihm alles genommen, was dem König von Ägypten gehörte, vom Bach Ägyptens bis an den Strom Euphrat. 18 Jahre alt war Jojachin, als er König wurde. Und er regierte 3 Monate zu Jerusalem. Seine Mutter hieß Nehushta, eine Tochter El-Natans aus Jerusalem. Und er tat, was dem Herrn missfiel, wie sein Vater getan hatte. Zu der Zeit zogen herauf die Kriegsleute Nebukadnezars, des Königs von Babel, gegen Jerusalem und belagerten die Stadt. Und Nebukadnezar kam zur Stadt, als seine Kriegsleute sie belagerten, aber Jojachin, der König von Juda, ging hinaus zum König von Babel mit seiner Mutter, mit seinen Großen, mit seinen Obersten und Kämmerern. Und der König von Babel nahm ihn gefangen im 8. Jahr seiner Herrschaft. Und er nahm von dort weg alle Schätze im Hause des Herrn und im Hause des Königs und zerschlug alle goldenen Gefäße, die Salomo, der König von Israel, gemacht hatte im Tempel des Herrn, wie denn der Herr geredet hatte. Und er führte weg das ganze Jerusalem, alle Obersten, alle Kriegsleute, 10.000 Gefangene und alle Zimmerleute und alle Schmiede und ließ nichts übrig als geringes Volk des Landes. Und er führte weg nach Babel Jojachin und die Mutter des Königs, die Frauen des Königs und seine Kämmerer. Dazu die Mächtigen im Lande führte er auch gefangen von Jerusalem nach Babel. Und von den besten Leuten 7.000 und von den Zimmerleuten und Schmieden 1.000 lauter starke Kriegsmänner, die brachte der König von Babel gefangen nach Babel. Und der König von Babel machte Matanja, Jojachins Oheim, zum König an seiner Stadt und wandelte seinen Namen um in Sedekia. 21 Jahre alt war Sedekia, als er König wurde. Und er regierte 11 Jahre zu Jerusalem. Seine Mutter hieß Hamutal, eine Tochter Jeremias aus Libna. Und er tat, was dem Herrn missfiel, wie Jojakim getan hatte. Denn so geschah es mit Jerusalem und Juda um des Zornes des Herrn willen, bis er sie von seinem Angesicht wegstieß.
5: Sie hörten soeben, liebe Zuhörer, aus dem 2. Buch der Könige, die Kapitel 23 und 24. Das war die tägliche Bibellese des biblischen Hörfunks. Es wäre schön, wenn Sie auch morgen dabei sein könnten, um von dem Wort Gottes zu hören.

Wer ist Gott? Unser Glaube an Gott wird in unserem Alltag zum Vorschein kommen, in der Art und Weise, wie wir mit unserer Zeit, mit anderen Menschen, mit Reichtum oder Armut, mit guten oder widrigen Umständen umgehen. Im Psalm 119 bezeugt der Psalmist: Mein Bergungsort und mein Schild bist du, auf dein Wort harre ich. An welchen Gott glauben Sie,

0: Hallo, herzlich willkommen bei Radio Doppeldecker. Schön, dass du wieder reinhörst. Es geht gleich los mit einem spannenden Hörspiel. Ist das wunderbar?
1: Peter, Peter, wo bist du?
2: Hier bin ich, im Cockpit.
1: Ah, hier ist sogar mal die Briefe für dich aus Asien. Die Briefmarke sieht sehr, sehr komisch aus. Ach, hier ist er.
3: Aus Asien? Lass mal sehen.
0: Besorgt blickt Alexander aus Lenis Zimmerfenster. Von dort hat der Anführer der roten Milane den Garten und die Terrasse bestens im Blick. Eine Katze bahnt sich mühsam den Weg durch den hohen, pulvrigen Schnee. Plötzlich bleibt sie regungslos auf der Wiese stehen und blickt zur Terrasse hinüber. Als sie Leni und Anne sieht, flüchtet sie über die Mauer ins Dickicht des Nachbargartens. Kichernd stellen die beiden Mädchen zwei Bleche mit Keksen zum Abkühlen auf den verschneiten Tisch. Alexander läuft das Wasser im Mund zusammen. Doch dann blickt er besorgt zurück auf die Wiese. Mit einem Seufzer betrachtet er die Spuren der Katze im Schnee. Als Erik den Seufzer seines Freundes hört, blickt er von seinem Buch auf. Er hatte es sich in Lenis Sessel bequem gemacht.
4: Alexander, was ist denn los? Du stehst hier rum wie eine alte Lokomotive. Ist irgendwas passiert?
5: Was ist passiert?
4: Keine Ahnung, seitdem ihr unten die Kekse macht, hängt Alexander vor dem Fenster und sieht ein Gesicht wie 7 Tage Regenwetter. Guckt ihn euch doch mal an.
0: Genervt und sich auf beide Hände stützend, schüttelt Alexander den Kopf. Unbeirrt blickt er in den Garten hinab.
5: Ist irgendwas passiert, Alexander? Machst du dir Sorgen?
6: Ja, und das sollte euch auch Sorgen machen.
5: Uns? Was denn?
0: Schnell geht Alexander zu Lenis vollgestopftem Regal. Dann zieht er ein altes Buch aus dem Bücherstapel heraus und schlägt es auf. Nach wenigen Augenblicken hat er die Stelle gefunden, die er seinen Freunden zeigen will. Sogar Erik ist neugierig geworden und aus dem Sessel aufgestanden.
6: Deswegen mache ich mir Sorgen.
5: Das ist Lenis altes Märchenbuch. Hier, die Märchen der Gebrüder Grimm. Meinst du das Bild hier? Das sind doch Hänsel und Gretel.
4: Du hast Angst vor Hänsel und Gretel?
5: Auf dem Bild hier folgen die den Spuren nach Hause. Am Anfang der Geschichte, da werfen die nämlich Kieselsteine hinter sich. Beim zweiten Mal haben die einen Brotkrumen genommen, aber die wurden dann von den Vögeln aufgepickt.
4: Hä? Und warum machst du dir jetzt Sorgen, Alexander?
6: Na, überleg doch mal. Seit fast 2 Tagen hat es draußen geschneit. Wie um alles in der Welt sollen wir, die rote Milane, noch zu unserem Baumhaus kommen, ohne Spuren zu hinterlassen? Im Schnee hinterlassen wir immer Spuren.
5: Die von jedem gesehen und verfolgt werden können. Vor allem von den
4: Korsaren der Stolzach.
6: Genau, unser Hauptquartier ist nicht mehr sicher.
0: Jetzt verstehe ich, warum die Katzenspuren Alexander solche Sorgen gemacht haben. Genau solche Spuren werden die roten Milane im Schnee auf ihrem Weg zum Baumhaus auch hinterlassen. Eine Einladung für jeden, den Spuren zu folgen und das Baumhaus der Bande zu entdecken. Das wäre eine Katastrophe! Schon seit dem Sommer versuchen die Korsaren der Stolzach, den Ort ihres geheimen Treffpunktes herauszufinden. Die gegnerische Bande hat schon seit langem nur eins im Sinn, die Zerstörung des Hauptquartiers der Roten Milane. Soll das etwa heißen, dass sie ihr Baumhaus während der nächsten Monate nicht benutzen können? Gerade für heute Abend haben die Freunde Pete und Etienne zum Sternebeobachten eingeladen. Dafür hatten Anne und Leni auch die Kekse gebacken. Erik muss plötzlich auf die Toilette. Kurze Zeit später gehen auch die Mädchen nach draußen, um nach ihren Keksen zu schauen. Schließlich kommt Erik zurück. Die beiden anderen Jungen stehen am Fenster. Als sie auf die Terrasse schauen, sehen sie zwei große Vögel, die sich unverschämterweise an dem frischen Gebäck bedienen. Dann fliegen sie gemächlich davon. Als die beiden Mädchen den Schwund bemerken, blicken sie böse zum Fenster hinauf. Wenige Augenblicke später reißen Leni und Anne die Tür zum Zimmer auf.
5: Erik, die Kekse waren nicht für jetzt, sondern für heute Abend.
4: Ich habe die Kekse doch gar nicht gegessen. Ich war nur auf Toilette.
5: Ha, von wegen, du warst unten, um dir ein paar Kekse zu schnappen.
4: Aber ich...
6: Mädels, ich bin ganz sicher, dass es mit den geklauten Keksen nichts zu tun hat. Erstens findet ihr keine Spuren von ihm auf der Terrasse. Und zweitens, kommt mal schnell ans Fenster.
5: Alter, da sind Vögel an unseren Keksen. Oh, dann war das wohl doch nicht Erik. Na, da hast du aber nochmal Glück gehabt.
6: Und wir eine Lösung für unser Problem. Wir müssen es genau wie die Vögel machen. Eure Spuren sind im Schnee zu sehen. Ihre Spuren aber nicht, weil sie keine hinterlassen haben. Immerhin sind sie ja geflogen.
5: Super. Heißt das, dass du ab jetzt immer Pit bitten willst, uns mit einem Fallschirm über den Baumhaus abzuwerfen?
6: Fast.
0: Eingepackt in ihre Winterjacken und Schneeanzüge marschieren Thomas und Matze über die tief verschneiten Wege des Winkelstädter Forstes. Aufmerksam schauen sie auf den Boden vor sich. Sie sind auf der Suche nach Tierspuren. Die beiden Jungen haben schon einige Spuren ausfindig gemacht. Von einem Fuchs, Rehen und sogar von einem Wildschwein.
4: Was wir als nächstes finden? Vielleicht noch eine Fuchsspur oder vielleicht sogar Wolfsspuren?
7: Wölfe? Glaubst du echt?
4: Vielleicht. Sieh mal, da vorne ist was.
7: Aber die sind leicht zu deuten. Das sind Fußspuren von Menschen, vermutlich sogar Kinder. Siehst du, unsere Schuhgröße.
4: Du hast recht, vielleicht 2-3 Personen. Siehst du, sie standen hier auf dem Weg und sind dann zurück in den Busch dort. Auf der anderen Seite des Weges sind keine Spuren zu sehen.
7: Aber wer kann das sein? Die Spuren sind doch noch frisch.
4: Sehr frisch. Als ob jemand uns beide gehört hat und sich verstecken wollte. Matze, da ist jemand im Busch.
7: Ich sehe sie, es sind 2 Mädchen. Sie laufen in Richtung der Gumpen zum Stolzach hinunter.
4: 2 Korsaren der Stolzach. Hinterher. Schnell.

0: Was hatten die beiden im Gebiet der Roten Milade zu suchen?
1: Genau das, was ihr im Wald getan habt. Spuren suchen. Und zwar haben sie unsere Spuren gesucht, um das Baumhaus zu finden.
0: Und wie sollen wir in Zukunft zum Baumhaus kommen?
1: Wir haben schon eine Idee.
2: Immer wieder überfliegt Pitt den Brief, den er in Händen hält. Er hatte lange nichts von Tim gehört. Seitdem der in Asien lebte, hatten die beiden Freunde nur noch selten Kontakt. Pitt muss seine Tränen zurückhalten. Tim ist krank. Sehr krank. Niemand weiß, ob er jemals wieder gesund wird. Doch die Zeilen, die Tim dem Doppeldeckerpiloten schreibt, sind voller Freude. So war Tim schon immer. Pitt legt den Brief auf den Schreibtisch und blickt durchs Fenster auf Winkelstedt hinunter. Als er um sich schaut, muss er schmunzeln. Vieles um ihn herum weckt Erinnerungen an Tim und an ihre gemeinsame Zeit. Manche Dinge hatte er von Tim geschenkt bekommen, als er nach Asien gezogen war. Zum Beispiel die schwarze Taschenlampe, die immer griffbereit auf Pitts Regal steht. Schon als Jungs hatten sie zusammen gespielt. Als sie älter wurden, haben sie beide ein Leben mit dem Herrn Jesus begonnen. Oft konnten sie sich in den Jahren ihrer Freundschaft aufmuntern. Pitt merkt, dass er vieles von Tim gelernt hat. Ja, Tim hat in seinem Leben Spuren hinterlassen. Als Pitt Etienne kommen hört, faltet er den Brief schnell zusammen. Er will ihn nicht mit seinen Sorgen belasten. Fröhlich blickt der kleine Franzose durch das vollgestopfte Regal zu ihm hinüber.
3: Hallo, Pizza, kommst du? Die Rote Milane warten schon auf uns. Ich habe gemacht die warme Tee und gekauft die Kekse.
4: Ah, sehr gut. Ich komme.
3: Alexandra hat mich angerufen und sehr eindringlich gesagt, dass wir sollen gehen auf die Optiker und warten sollen auf ihre Zeichen.
4: Auf ihr Zeichen? Naja, gut. So wie ich die Roten Milane kenne, werden sie sich wohl was dabei gedacht haben. Also los.
2: Schnell schälen sich die beiden Männer in ihre Wintersachen, zücken ihre Taschenlampen und gehen hinaus. Nach wenigen Minuten haben sie den Weg erreicht, von dem Alexander gesprochen hat. Im Licht der Taschenlampen marschieren die beiden Männer durch die Dunkelheit und die Stille des Waldes.
4: Guck mal hier, Etienne. Die Spuren der Roten Milane. Im Schnee kann man sie gut erkennen.
3: Ah ouais, du hast recht. Aber was ist hier? Die Spuren irren auf. Da vorne ist der Weg komplett ohne die Spuren.
4: Du hast recht. Die Spuren enden hier. Mitten auf dem Weg. Da vorne geht der Weg zwar weiter, aber auf der Schneedecke ist keine einzige Spur zu sehen. Da ist seit Tagen niemand mehr drüber gegangen.
3: Alors, wurden die Rote Milane? Sind sie verschwunden? Können sie fliegen wie Lotte?
4: Fliegen?
2: Verwirrt blicken beide Männer auf die Spuren vor sich. Sie leuchten das Stück Weg zurück, auf dem sie gekommen sind. Tatsache. Die Spuren der Roten Milane verlaufen wie die einer Gänsemutter mit ihren Jungen im Gänsemarsch. Bis zu der Stelle, an der die Männer nun stehen. Sollten die Roten Milane fliegen können? Auf einmal hören die beiden ein Kichern. Schnell schauen sie nach oben in die Wipfel der Bäume. Die Strahlen ihrer Taschenlampe leuchten in das Gesicht von Anne und Thomas, die sich nur mühsam ihr lautes Lachen verkneifen konnten.
5: Achtung da unten, wir werfen jetzt die Strickleiter runter.
4: Siehst du, Etienne, beim Fliegen lagst du gar nicht mal so falsch. Es geht tatsächlich in die Luft. Wir kommen hoch.
2: Für beide Männer ist es kein Problem, die von einem Meter hohen Ast baumelnde Strickleiter hinaufzuklettern. Oben erwarten Anne und Thomas sie bereits. Als beide auf dem Ast angekommen sind, zieht Thomas die Leiter wieder hinauf und befestigt sie mit einem Seil. Vorsichtig gehen sie dann über die Äste von benachbarten Bäumen bis kurz vor ihr Baumhaus. Wie Eichhörnchen klettern die Freunde von Baum zu Baum und hinterlassen so keine Spuren auf dem Waldboden.
4: Das ist wirklich eine tolle Idee, Leute. Wie seid ihr darauf gekommen?
1: Eigentlich haben uns die Vögel in den Garten geholfen. Uns war klar, dass wir irgendwie in die Luft müssen, um keine Spuren zu hinterlassen. Da ist uns die Idee mit der Strickleiter gekommen.
3: Eine très bonne Idee. Alors, so werden die Korsaren des Stolzach eure Hauptquartier niemals entdecken können.
6: Hoffentlich. Will noch jemand Kekse?
2: Im Kerzenschein sitzen die Freunde um den kleinen Tisch der Baumbude herum. Alle genießen den warmen Tee und das köstliche Gebäck von Anne und Leni.
4: Sonderbar. Manche Spuren will man auf jeden Fall verhindern. Manche wiederum sollen unbedingt zu sehen sein.
5: Was meinst du, Piss?
4: Na, zum Beispiel eure Spuren im Schnee. Die sollten unter keinen Umständen gesehen werden. Aber Spuren kann man nicht nur im Schnee, auf der Erde...
5: Oder wie Schnecken ihre eklige Schleimspur auf Liesels Salat.
4: Sondern auch im Leben von Menschen hinterlassen.
5: Im Leben von Menschen? Wie soll das denn gehen?
4: Die Taschenlampe hier zum Beispiel habe ich von einem guten Freund geschenkt bekommen. Der heißt Tim. Wenn ich sie sehe, muss ich immer an ihn denken, denn eigentlich war Tim genauso wie diese Taschenlampe. Wenn ich traurig war und alles ganz dunkel schien, dann kam Tim, munterte mich auf und machte oft alles wieder ein bisschen heller. Ein toller Freund. Er hat Spuren bei mir hinterlassen.
5: Stimmt. Das sind Spuren, die man nicht verwischen will.
2: Nachdenklich knabbern die Kinder an ihren Keksen. Schon oft hat Pitt sie, wenn es ihnen nicht gut ging oder sie traurig waren, wieder aufgemuntert. Ob er das von Tim gelernt hat? Fest steht, dass Tims Verhalten bei Pitt Spuren hinterlassen hat. Und zwar gute. Was für Spuren hinterlässt dein Verhalten bei anderen Menschen? Jesus Christus will in deinem Leben gute Spuren hinterlassen. Dafür ist er an einem Holzkreuz gestorben. Er hat sich für die Sünden aller Menschen von Gott, seinem Vater, bestrafen lassen. Das hat er aus Liebe zu uns Menschen getan. Er wünscht sich, dass diese Liebe auch bei uns ihre Spuren hinterlässt. Der Herr Jesus sagt mal zu seinen Jüngern: Ich habe euch ein Beispiel gegeben, damit ihr genauso handelt. Das steht in der Bibel, im Johannesevangelium, Kapitel 13, Vers 15. Seine Liebe zu dir soll in deinem Leben Spuren hinterlassen, denen andere Menschen folgen können, um Gottes Liebe auch kennenzulernen. Lässt du das zu? Denk doch mal darüber nach. 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

Wir leben in einer Welt, die sehr groß ist. Unser Planet ist groß. Unsere Galaxie ist groß. Das Universum ist groß. Doch es gibt etwas, das noch viel größer ist. Gott. Er ist größer als alles, denn er ist der Schöpfer aller Dinge und Wesen. Als der König Salomo Gott einen Tempel bauen wollte, sagte er zu Gott: Aber wer vermag's, dass er ihm ein Haus baue? Denn der Himmel und aller Himmel Himmel können ihn nicht fassen. Obwohl Gott so groß ist, sieht und hört er uns, und er interessiert sich für uns. Im Psalm 113 lesen wir: Wer ist wie der Herr, unser Gott, der sich so hoch gesetzt hat und auf das Niedrige sieht, im Himmel und auf Erden, der den Geringen aufrichtet aus dem Staube und erhöhten Armen aus dem Kot?

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1: Sie hören nun die gute Nachricht aus Gottes Wort. Unser Wochenvers steht in Sprüche 1, Vers 8 bis 9. Mein Kind, gehorche der Zucht deines Vaters und verlass nicht das Gebot deiner Mutter, denn solches ist ein schöner Schmuck deinem Haupt und eine Kette an deinem Hals. Das war unser Merkvers aus Sprüche 1, Vers 8 bis 9.

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1: Ich begrüße Sie zu unserer Sendereihe durch die Bibel. Herzlich willkommen. Im Mittelpunkt steht hier zurzeit der zweite Brief des Apostels Paulus an die Gemeinde in Thessalonich, dem heutigen Thessaloniki in Griechenland. In der letzten Sendung haben wir bereits das Ende von Kapitel 1 erreicht. Die letzten Verse daraus möchte ich trotzdem gleich noch einmal kurz streifen, um dann mit dem Anfang von Kapitel 2 fortzufahren. In der letzten Ausgabe von Durch die Bibel war von der Bedrängnis der Gemeinde in Thessalonich die Rede und vom gerechten Gericht Gottes. In dieser Situation spricht der Apostel Paulus hinein, wenn er im Vers 10 des ersten Kapitels einen Ausblick gibt auf das Kommen Christi in diese Welt. Paulus sagt hier etwas über Christus, nämlich, wenn er kommen wird, dass er verherrlicht werde bei seinen Heiligen und wunderbar erscheine bei allen Gläubigen an jenem Tage, denn was wir euch bezeugt haben, das habt ihr geglaubt. Das Kommen Christi auf diese Erde ist ein Kommen zum Gericht. Er wird diejenigen, die an ihn glauben, ins Recht setzen, denn sie haben ihr Vertrauen auf ihn gesetzt. Und zugleich wird dieses Kommen ihn, den Erlöser, verherrlichen. Paulus fährt in den Versen 11 und 12 dann fort, indem er von sich spricht und seinen Begleitern Silvanus, gemeint ist Silas, und Timotheus, und zwar in Bezug auf ihre Beziehung zur Gemeinde in Thessalonich. Paulus schreibt, deshalb beten wir auch alle Zeit für euch, dass unser Gott euch würdig mache der Berufung und vollende alles Wohlgefallen am Guten und das Werk des Glaubens in Kraft, damit in euch verherrlicht werde der Name unseres Herrn Jesus und ihr in ihm nach der Gnade unseres Gottes und des Herrn Jesus Christus. Die Formulierung, damit in euch verherrlicht werde der Name unseres Herrn Jesus, diese Formulierung meint, wenn Gott jemandem Wohlergehen geschenkt hat, wenn er jemandem finanziellen Erfolg beschert hat und derjenige kann Christus dafür preisen, dann ist das gut. Aber irgendwie beeindruckt es mich schon noch stärker, wenn ich zum Beispiel von einer unscheinbaren Frau höre, die meiste Zeit flach auf ihrem Rücken im Krankenhaus liegen muss und trotzdem an Jesus festhält und das eine Zeugniskraft für Christus hat. Ganz gewiss wird Christus in ihr verherrlicht. Wir kommen nun zum zweiten Kapitel im zweiten Thessalonicher Brief. Hier geht es um eine Art Programm für die Welt im Hinblick auf die Wiederkunft Jesu Christi. Was damit gemeint ist, möchte ich Ihnen anhand zweier Verse aus dem ersten Thessalonicher Brief verdeutlichen. Dort war in Kapitel 4 in den Versen 13 und 14 zu lesen, wir wollen euch aber, liebe Brüder, nicht im Ungewissen lassen über die, die entschlafen sind, damit ihr nicht traurig seid wie die anderen, die keine Hoffnung haben. Denn wir glauben, dass Jesus gestorben und auferstanden ist. So wird Gott auch die, die entschlafen sind, durch Jesus mit ihm einherführen. Unsere Aufmerksamkeit wurde hier also gelenkt auf die Herausnahme der Kirche aus der Welt, die Entrückung. Es ist auch vom Tag des Herrn die Rede und vom Kommen Christi auf die Erde in Herrlichkeit. Im 1. Thessalonicher Brief, Kapitel 4, Vers 16 schreibt Paulus, denn er selbst, der Herr, wird, wenn der Befehl ertönt, wenn die Stimme des Erzengels und die Posaune Gottes erschallen, herabkommen vom Himmel. In seinem zweiten Brief legt der Apostel den Schwerpunkt auf das, was das Zeitalter der großen Trübsal genannt wird. Der nun folgende Text im 2. Thessalonicher Brief, Kapitel 2, befasst sich mehr mit dem, was mit der Entrückung der Gemeinde zu tun hat. Es geht hier um das Auftreten des Widersachers vor dem Kommen Christi. In Kapitel 2, Vers 1 schreibt Paulus, was nun das Kommen unseres Herrn Jesus Christus angeht und unsere Vereinigung mit ihm. Unsere Vereinigung mit ihm ist die Entrückung der Christen. Der erste Aspekt vom Kommen Christi ist damit in diesem Vers angesprochen. Da gibt es kein Gericht zu diesem Zeitpunkt. Paulus fährt dann fort mit Blick auf den Tag des Herrn: So bitten wir euch, liebe Brüder, dass ihr euch in eurem Sinn nicht so schnell wankend machen noch erschrecken lasst, weder durch eine Weissagung noch durch ein Wort oder einen Brief, die von uns sein sollen, als sei der Tag des Herrn schon da. Nach der Entrückung wird das Zeitalter der Gnade zum Ende kommen und der Tag des Herrn beginnt. Der Tag des Herrn ist ein Begriff, der oft im Alten Testament erwähnt wird. Doch dort kommt die Entrückung der christlichen Gemeinde nicht vor. Der Tag des Herrn beginnt in der Nacht. Der Prophet Joel spricht von einem finsteren Tag. An diesem Tag wird also Finsternis sein und nicht Licht. Es ist eine Zeit des Gerichts. Sie nimmt ihren Anfang mit Einbruch der Nacht, so wie jeder hebräische Tag seinen Anfang nimmt. Bereits im ersten Buch Mose lesen wir: Da ward aus Abend und Morgen der erste Tag. Paulus spricht in seinem Brief an die Thessalonicher davon, dass er sich wünscht, dass sie in ihrer Stellung zum Tag des Herrn nicht durcheinander gebracht werden, und zwar noch durch ein Wort oder einen Brief. Offenbar hatte jemand einen Brief in Umlauf gebracht oder eine mündliche Botschaft war unter den Thessalonichern verbreitet worden, dass der Tag des Herrn bereits gekommen sei. Es ist bemerkenswert. Immer wieder scheint es Gruppen von besonders herausgehobenen Heiligen zu geben, die vorgeben, direkte Informationen von Gott zu erhalten. Die denken gar nicht, dass sie vielleicht das Wort Gottes studieren sollten. Sie stellen sich vor, sie bekommen ihre Informationen direkt durch Träume oder Visionen oder durch spezielle Offenbarungen. Nun klar, es ist ja auch viel einfacher, sich Informationen aus der Gerüchteküche zu beschaffen, etwa bei einem Telefongespräch unter Freunden, als an einem Bibelkreis teilzunehmen, indem man sich intensiv mit der Bibel auseinandersetzt und demütig nach der Wahrheit sucht. Aber meine Erfahrung ist, es wird nichts so einfach geradewegs von Gott empfangen. Wie auch immer, es gab da anscheinend so eine Botschaft, die in Thessalonich ihre Runde machte und die von manchen Leuten wie eine spezielle Offenbarung angesehen wurde. Doch Paulus distanziert sich davon. Was da behauptet und ihm in den Mund gelegt wird, damit hat er nichts zu tun. Die Formulierung in Vers 2, noch durch einen Brief, deutet darauf hin, dass ein fragwürdiges Schriftstück im Umlauf ist. Oder vielleicht hat auch irgendjemand nur gesagt, dass er einen solchen Brief gesehen hat. Auf jeden Fall geht es, Zitat, um ein Wort oder einen Brief, die von uns sein sollen. Es wird also fälschlicherweise behauptet, Paulus oder sein Mitarbeiter Timotheus oder Silvanus sei der Autor. Das Gerücht, das verbreitet wurde, war, dass der Tag des Herrn schon da sei. Das sorgte für Verunsicherung unter den Christen von Thessalonich, und wir können auch den Grund dafür nachvollziehen. Sie mussten Verfolgung erdulden. Weil sie dementsprechend Ärger hatten, ist es wohl für einige sehr leicht gewesen zu sagen: Aha, das ist die große Trübsal, in der wir drinstecken. Der Tag des Herrn ist gekommen, und wir sind unmittelbar betroffen. Der Tag des Herrn ist eine Art Fachbegriff. Gemeint ist ein Tag, der mit Gericht seinen Anfang nimmt. Der Prophet Joel beschreibt den Tag des Herrn in manchem Detail in Kapitel 2 seiner Prophetie. Und der Apostel Petrus hat ihn beim Pfingstereignis zitiert. Seine Zuhörer wussten darum, dass ein Tag kommen würde, an dem der Geist Gottes ausgegossen wird. Gericht und Heil sind zwei Gesichter einer Medaille. In Apostelgeschichte 2, Vers 20 sagt Petrus: Die Sonne soll in Finsternis und der Mond in Blut verwandelt werden, ehe der große Tag der Offenbarung des Herrn kommt. Sicher hat das nicht an Pfingsten stattgefunden. Bei der Kreuzigung Christi hat es ein Erdbeben gegeben und Finsternis, aber am Pfingsttag gab es von all dem überhaupt nichts. Sondern es war ein brausendes Geräusch zu hören, wie ein starker Wind, und es gab eine Erscheinung von feurigen Zungen, als sich der Heilige Geist auf jeden von den Anwesenden niederließ. Es war kein Wind, aber es hörte sich an wie ein gewaltiger Orkan, der die Stadt erreicht, und er bewirkte, dass sich jeder zum Tempelgelände aufmachte, um zu sehen, was geschehen war. Petrus sprach davon, dass der Pfingsttag dem Tag ähnlich war, den Joel beschrieb. Diese sind nicht betrunken, wie ihr meint, sie sind vom Heiligen Geist erfüllt. Wegen der Prophetie des Joel glaubten die Orthodoxen der damaligen Zeit, dass eines künftigen Tages Gott seinen Geist ausgießen würde auf alles Fleisch. Doch am Pfingsttag hat er ihn nicht ausgegossen auf alles Fleisch. Dieser Tag des Herrn liegt also noch in der Zukunft. Petrus bezieht sich auf den Tag des Herrn erneut in seinem Brief. Dort heißt es: Es wird aber des Herrn Tag kommen wie ein Dieb. Die Gemeinde hat gerade die Aufgabe, zu wachsen und auf Jesus zu warten. Es ist ein Erschrecken für die schlafende Welt, zu der der Herr kommt als Dieb in der Nacht. Petrus setzt seine Beschreibung davon so fort: Dann werden die Himmel zergehen mit großem Krachen, die Elemente aber werden vor Hitze schmelzen, und die Erde und die Werke, die darauf sind, werden ihr Urteil finden. Eine andere Bibelstelle zu diesem Thema ist Offenbarung 6, Vers 17. Denn es ist gekommen der große Tag ihres Zorns, und wer kann bestehen? Doch die Gemeinde ist aufgefordert, auf ihn zu schauen, auf eine Person, die kommen wird, und so werden wir identifiziert werden mit ihm. Kehren wir nun zurück zu unserem Bibeltext aus dem 2. Thessalonicher Brief, Kapitel 2. In Vers 3 spricht Paulus eine Warnung aus: Lasst euch von niemandem verführen, in keinerlei Weise, denn zuvor muss der Abfall kommen und der Mensch der Bosheit offenbart werden, der Sohn des Verderbens. Lasst euch von niemandem verführen in keinerlei Weise. Wenn es gelingen soll, dass wir nicht verführt werden, dann lassen Sie uns genau darauf achten, was Paulus zu sagen hat. Von welchem Zeitpunkt ist denn da die Rede, wenn der Apostel sagt, zuvor muss der Abfall kommen? Antwort: Hier ist vom Tag des Herrn die Rede. Nicht die Entrückung ist hier gemeint. Der Tag des Herrn wird erst dann kommen, wenn zwei Bedingungen erfüllt sind. Erstens, zuvor muss der Abfall kommen, und zweitens muss der Mensch der Bosheit offenbart werden, der Sohn des Verderbens. Diese beiden Ereignisse müssen stattfinden, bevor der Tag des Herrn kommen kann, und nicht eines von diesen beiden hat bisher stattgefunden. Nehmen wir das Erste. Da muss also zuvor der Abfall kommen. Viele haben dies verstanden als Hinweis auf einen Glaubensabfall, und ich stimme darin überein, dass es wohl damit zu tun hat. Aber ich denke, es bedeutet mehr als das, und eine sorgsame Untersuchung des Wortlauts wird dies auch zeigen. Das griechische Wort, das hier übersetzt ist mit der Abfall, ist Apostasia. Das meint in seiner Ursprungsbedeutung Abkehr oder sich entfernen von etwas. Paulus sagt, bevor der Tag des Herrn beginnt, muss da eine Abkehr kommen. Zuerst wird sich die organisierte Kirche vom Glauben entfernen. Das ist das, was wir gewöhnlich mit Apostasie, Glaubensabfall, bezeichnen. Der Herr Jesus Christus stellte einmal die Frage: Wenn der Menschensohn kommen wird, meinst du, er werde Glauben finden auf Erden? Die Antwort auf diese Frage lautet nein. Er wird keinen Glauben vorfinden, wenn er wiederkommt. Die Organisation der Kirche hat sich vom Glauben entfernt. Sie ist abgefallen. Paulus wird jetzt hier nicht ins Detail gehen hinsichtlich der Entrückung, denn er hat ja bereits darüber geschrieben in seinem ersten Brief an die Thessalonicher. Dort war zu lesen: Denn er selbst, der Herr, wird, wenn der Befehl ertönt, wenn die Stimme des Erzengels und die Posaune Gottes erschallen, herabkommen vom Himmel, und zuerst werden die Toten, die in Christus gestorben sind, auferstehen. Danach werden wir, die wir leben und übrig bleiben, zugleich mit ihnen entrückt werden, auf den Wolken, in die Luft, dem Herrn entgegen, und so werden wir bei dem Herrn sein, alle Zeit. Das ist die Entrückung, und die organisierte Kirche, sie wird total vom Glauben abfallen. Wir sehen das ausgemalt im Bild der großen Hure in Offenbarung 17. Die Gemeinde von Laodicea, sie ist die siebente und letzte Gemeinde, die das Buch der Offenbarung beschreibt. Sie befindet sich in einem traurigen Zustand. Ich meine, sie steht für die Epoche, in der wir uns gerade befinden. Es wird letztlich enden in totaler Abkehr vom Glauben. In dieser irdischen Sichtweise erscheint die Entrückung der Christen als eine Abreise. Von der Perspektive des Himmels aus ist es ein Hinweggerissenwerden, eine Entnahme oder auch eine Heimholung. Ich denke, die Menschen in der Welt werden zu diesem Zeitpunkt sagen, oh Mann, die sind weg. Sie halten Leute wie mich und andere Verkündiger des Evangeliums sowieso nur für Nervensägen und werden froh sein, wenn wir weg sind. Die Menschen in der Welt werden ihre Freude haben. Sie merken nicht, dass ein trauriger Tag für sie selbst gekommen ist. Sie denken, sie würden die Segnungen eines großartigen Zeitalters genießen können und verstehen nicht, dass sie in Wirklichkeit auf eine Zeit großer Trübsal zugehen. Und das wird eine Leidenszeit sein, wie sie die Welt noch nicht gesehen hat. Vor einiger Zeit waren meine Frau und ich am Flughafen von Los Angeles, um den Morgenflug nach Florida zu erwischen. Wir sind dann immer früh dran, um noch das Frühstück am Flughafen zu bekommen. Als wir gerade warteten, wurde eine große Boeing 747 startklar gemacht für den Flug nach Hawaii. Da gab es einen adrett aussehenden Marineangehörigen mit seiner hübschen Frau und einem niedlichen kleinen Baby. Aber sie sahen so traurig aus. Ein paar Minuten später, als die Zeit gekommen war, das Flugzeug zu besteigen, erhoben sie sich. Der Vater legte seine Arme um seine Frau und das Kind und sie fingen an zu weinen. Dann nahm er sein Gepäck und verschwand durch das Tor. Es war eine Abreise. Es war eine Apostasia, eine Abkehr. Die beteiligten Personen entfernten sich voneinander. Die junge Ehefrau ergriff das Baby und lief zurück Richtung Rolltreppe und Tränen rannen dabei über ihr Gesicht. Meine Gedanken waren bei dieser Frau. Das Leben würde für sie jetzt nicht einfach werden. Es tut mir leid, aber ich denke, das ist genau die Art und Weise, wie es sein wird für die Welt. Wenn die Christen entrückt werden, werden viele Leute froh darüber sein, uns gehen zu sehen. Die Liberalen werden froh sein, dass sie uns los sind. Sie werden sich freuen, aber sie begreifen gar nicht, wie heftig es nun für sie wird. Sie werden in eine Zeit großer Trübsal hineinkommen. Nun zu dem Zweiten, das geschehen muss, nämlich, dass der Mensch der Bosheit offenbart werden muss, der Sohn des Verderbens. Wenn der sich zeigt, hat die große Trübsal bereits begonnen. Es ist auch vom Menschen der Bosheit die Rede. Johannes nennt ihn den Antichrist. Johannes ist der Einzige, der diesen Ausdruck gebraucht, nebenbei bemerkt. Der Antichrist hat etwa 30 verschiedene Bezeichnungen in der Bibel. Er ist ein Thema schon im Alten Testament. Er wird sich als Mensch Satans erweisen. Das ist ein Mann, der das römische Reich wieder zurückbringen will, und er wird letztlich zum Diktator über die ganze Welt aufsteigen. Er macht sich daran, die Welt zu verführen. Er könnte heute mitten unter uns sein, aber es wird ihm noch nicht gelingen, in Macht und Klarheit aufzutreten, so wie er es tun wird nach dem Beginn der großen Trübsal. Paulus berichtet uns noch mehr über ihn, und zwar in Vers 4 unseres Bibeltextes. Er ist der Widersacher, der sich erhebt über alles, was Gott oder Gottesdienst heißt, so dass er sich in den Tempel Gottes setzt und vorgibt, er sei Gott. Eine seiner Behauptungen ist also, dass er Gott sei. In Offenbarung 13 finden wir, dass das Tier aus dem Meer, der Antichrist, meines Erachtens Westeuropa zusammenbringt. Und er wird es erneut zusammenbringen. Wenn er das tut, wird er sich selbst zum Gott erheben. Die Welt wird denken, dass er der Christus ist. Das ist die große Lüge. Paulus fährt fort in Vers 5. Erinnert ihr euch nicht daran, dass ich euch dies sagte, als ich noch bei euch war? Paulus hat also nicht gezögert, über diese Dinge zu reden. Manche sagen, dass ein Prediger nicht bei diesen Themen verweilen sollte. Nun, Paulus tat es aber. Er sprach, als ich noch bei euch war, habe ich euch dies gesagt. Sollten Sie sich also wundern, warum ich so ausführlich über diese Dinge rede, die von Theologen als die letzten Dinge bezeichnet werden, kann ich immer auf den Apostel Paulus verweisen. Der Apostel Paulus zögerte nicht, die Christen in Thessalonik und anderswo über die sogenannten letzten Dinge zu unterrichten. In unserer Sendereihe durch die Bibel wollen wir damit beim nächsten Mal fortfahren. Dann geht es um das Thema, wie das Böse in der Welt zurückgehalten oder aufgehalten werden kann. Bis zum nächsten Mal, auf Wiederhören und Gottes Segen mit Ihnen.
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Was bedeutet es zu glauben? Was bedeutet es, an Jesus Christus zu glauben? Die Bibel sagt uns in Hebräer 11, es ist aber der Glaube eine gewisse Zuversicht des, dass man hofft, und ein Nichtzweifeln an dem, das man nicht sieht. Aber ohne Glauben ist es unmöglich, Gott zu gefallen. Denn wer zu Gott kommen will, der muss glauben, dass er sei und denen, die ihn suchen, ein Vergelter sein werde. Außerdem lernen wir aus Hebräer 5, dass der Glaube an Jesus Christus Gehorsam bedeutet. Und wiewohl er Gottes Sohn war, hat er doch an dem, was er litt, Gehorsam gelernt. Und da er vollendet war, ist er geworden allen, die ihm gehorsam sind, eine Ursache zur ewigen Seligkeit.

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1: Sie hören nun die gute Nachricht aus Gottes Wort. Unser Wochenvers steht in Sprüche 1, Vers 8 bis 9. Mein Kind, gehorche der Zucht deines Vaters und verlass nicht das Gebot deiner Mutter, denn solches ist ein schöner Schmuck deinem Haupt und eine Kette an deinem Hals. Das war unser Merkvers aus Sprüche 1, Vers 8 bis 9.

0: Ich heiße Sie herzlich willkommen zur Radiosendung des BBN Biblischen Hörfunks. 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Der Inhalt dieser Sendung ist aus dem gleichnamigen Buch entnommen, das im SCM Verlag erschienen ist. 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Die einzelnen Andachten entstanden im persönlichen Gespräch mit Christen, die Schritte des Glaubens im Gehorsam zu Gottes Wort gehen wollen. Die Bibelabschnitte sind nach Art einer Glaubenslehre thematisch geordnet. Dabei folgt die konkrete Auslegung für alle Tage des Jahres der bewährten Regel, dass die Bibel sich am besten aus sich selbst erklärt. Hören Sie nun Winrich Schäfbuch.
1: Was ist defekt? Ich lese aus 1. Könige 17, Verse 1 bis 6. Es handelt von dem gottlosen König Ahab und seiner heidnischen Frau Isebel, die aus Phönizien stammte, und die alle den Gott Israels nicht anbeteten und ihm nicht folgten. Und es sprach Elia, der Tischbitter aus Tischbe in Gilead, zu Ahab: So wahr der Herr, der Gott Israels lebt, vor dem ich stehe, es soll diese Jahre weder Tau noch Regen kommen, ich sage es denn. Da kam das Wort des Herrn zu ihm: Geh weg von hier und wende dich nach Osten und verbirg dich am Bach Krit, der zum Jordan fließt, und du sollst aus dem Bach trinken, und ich habe den Raben geboten, dass sie dich dort versorgen sollen. Elia aber ging hin und tat nach dem Wort des Herrn und setzte sich nieder am Bach Krit, der zum Jordan fließt, und die Raben brachten ihm Brot und Fleisch des Morgens und des Abends, und er trank aus dem Bach. Das war ärgerlich. Wir fuhren mit dem Auto in den Urlaub, kurz vor Hamburg auf der Autobahn passiert es. Töff, töff, töff, töff. Dann stand das Auto still. Ratlos stiegen wir aus. Der Motor war kaputt. Solch einen Knacks gibt's auch im Leben. Man kann lange Zeit fröhlich dahin leben, dann kommt das Unglück. Nur sind hier die Folgen viel verheerender. Seitdem läuft es nicht mehr mit der alten Kraft. Die Freude ist weg. Der Glaube wird erschüttert. Es lief ja ganz gut bis zu jenem Tag, wo das völlig Unerwartete eintraf, das so viel zerstörte. So war es auch damals unter dem König Ahab. Die Bürger Israels haben erschrocken zum Himmel aufgeschaut. Seit Wochen und Monaten nur die Sonnenhitze. Die Dürre wurde unerträglich. Das Getreide vertrocknete auf den rissigen Äckern. Die durstigen Tiere verendeten auf der Weide, das Trinkwasser wurde knapp. Was ist schuld an diesen verhängnisvollen Katastrophen? Ja, Gott ist schuld. Die Götzenreligion der Balim, die alle Tage herrlich und in Freuden garantieren soll, geht nicht auf. So wahr der Herr, der Gott Israels lebt, so sagte es Elia. Warum kann Gott das zulassen? Weil der Glaube an das automatische Glück zerbrechen muss. Nichts von dem, was wir täglich genießen, kommt von allein. Es sind Liebesgaben des Herrn. Der Herr, der Gott Israels lebt. Warum können uns dann Unglück und Katastrophen niederdrücken? Gott will, dass wir ihn suchen, den lebendigen Gott. Und wo man ihn in seiner Liebe gefunden hat, sind auch seine Gaben nicht weit entfernt. So lebte Elia, der Prophet, mitten in der Dürre, aber er hatte Wasser. Um ihn her starb die Natur, aber er wurde wunderbar versorgt. Er glaubte dem Wort seines Herrn, dem er diente, und dieses Wort Gottes hat ihm Liebe auf ewig zugesagt. Allein auf diesem Grund kann man gewiss leben. Und nun schauen wir uns noch einige Bibelstellen an. Es war ja so schlimm, als Israel Gott verlassen hatte. Und gottlose König hat das aus Nordreich, Samaria, Israel damals genannt, der Süden war Juda. In Jesaja 1, Vers 3, da klagt der Prophet: Ein Ochse kennt seinen Herrn und ein Esel die Krippe seines Herrn, aber Israel kennt's nicht und mein Volk versteht's nicht. Und dann kommt der Prophet Jeremia, der in Kapitel 8, Vers 7 Ganz ähnlich spricht der Storch unter dem Himmel weiß seine Zeit. Turteltaube, Kranich und Schwalbe halten die Zeit an, in der sie wiederkommen sollen. Aber mein Volk will das Recht des Herrn nicht wissen. Die Gottlosigkeit ist die Ursache des Gerichtes Gottes, das sich auch äußert in den Naturkatastrophen. Und das will uns zur Besinnung rufen, zur Umkehr bewegen. Hesekiel 33, Vers 11. So spricht Gott der Herr, so wahr ich lebe, spricht Gott der Herr, ich habe kein Gefallen am Tode des Gottlosen, sondern dass der Gottlose umkehre von seinem Wege und lebe, so kehrt nun um von euren bösen Wegen. Warum wollt ihr sterben, ihr vom Hause Israel? Und der Prophet Amos klagt in Kapitel 8, Vers 11, siehe, es kommt die Zeit, spricht Gott der Herr, dass ich einen Hunger ins Land schicken werde, nicht einen Hunger nach Brot oder Durst nach Wasser, sondern nach dem Wort des Herrn es zu hören, dass sie hin und her von einem Meer zum anderen, von Norden nach Osten laufen und des Herrn Wort suchen und doch nicht finden werden. Das Wichtigste ist im Leben, dass wir den lebendigen Gott finden, der uns liebt, der uns geschaffen hat und der uns erlöst. Das ist die große Hoffnung und Freude, die wir brauchen. Matthäus 4, Vers 4, als der Versucher Jesus in der Wüste hereinlegen wollte, da antwortete Jesus, es steht geschrieben, der Mensch lebt nicht vom Brot allein, sondern von jedem Wort, das aus dem Mund Gottes geht. Diese Beziehung zum lebendigen Gott ist das Allerwichtigste, noch wichtiger als Essen und Trinken. Und Jesus hat in der Bergpredigt Matthäus 6, Vers 10 uns das Vaterunser gelehrt. Und dort ist interessant, dass die Sorge um Essen und Trinken nachgeordnet ist der Sorge um sein Reich. Zuerst heißt es, dein Reich komme und dann erst dein Wille geschehe im Himmel werden und dann erst unser täglich Brot gib uns heute. Wo wir dem lebendigen Gott gehören, sorgt er auch für unsere leiblichen Nöte und dürfen ihm dies alles überlassen. Aber das Notvolle ist, dass Menschen Gott nicht mehr suchen, Gott nicht mehr kennen, von ihm weggelaufen sind. Paulus klagt in Römer 1, Vers 19, denn was man von Gott erkennen kann, ist unter ihnen offenbar, denn Gott hat es ihnen offenbart. Denn Gottes unsichtbares Wesen, das ist seine ewige Kraft und Gottheit, wird seit der Schöpfung der Welt ersehen aus seinen Werken, wenn man sie wahrnimmt, sodass sie keine Entschuldigung haben. Denn obwohl sie von Gott wussten, haben sie ihn nicht als Gott gepriesen noch ihm gedankt, sondern sind dem Nichtigen verfallen in ihren Gedanken und ihr unverständiges herzlich verfinstert, dass sie sich für Weise hielten, sind sie zu Narren geworden. Man nennt das eine Torheit in Israel, wenn man den lebendigen Gott vergisst und ihn auf die Seite legt und dann den Götzen nachläuft. Dann lese ich noch ein Gebet, das dies aufnimmt und zusammenfasst. Auf dich harr ich, wenn das Leiden nicht so bald zum Ende eilt. Dich und mich kann's nimmer scheiden, wenn's gleich noch so lang verweilt. Und auch dies, mein gläubig Hoffen, hab ich nur allein von dir. Durch dich steht mein Herz dir offen, dass du solches schaffst in mir. Amen.

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Welches Gottesbild haben wir? Welches Bild haben wir von uns selbst? Nebukadnezar musste auf eine sehr dramatische Weise sowohl sein Gottesbild wie auch sein eigenes Bild korrigieren. Nach dieser Zeit hob ich, Nebukadnezar, meine Augen auf gen Himmel und kam wieder zur Vernunft und lobte den Höchsten. Ich pries und ehrte den, der ewiglich lebt, des Gewalt ewig ist und des Reich für und für wert, gegen welchen alle so auf Erden wohnen, als nichts zu rechnen sind. Er macht's, wie er will, mit den Kräften im Himmel und mit denen so auf Erden wohnen. Und niemand kann seiner Hand wehren, noch zu ihm sagen, was machst du? Mögen wir Gott ehren und in Demut wandeln, im Vertrauen zu ihm und seinem Willen.

In Hebräer Kapitel 13 gibt es einen Vers, der mir sehr zu Herzen spricht. Der Wandel sei ohne Geiz und lasst euch genügen an dem, was da ist. Denn er hat gesagt, ich will dich nicht verlassen noch versäumen. Die Gnade und Treue Gottes ist uns eine feste Zuversicht. Es soll uns dazu führen, dass wir dem Herrn vertrauen und zufrieden sind mit allem, was er uns gibt. 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

Was oder wem schenken Sie Aufmerksamkeit, Beachtung und Vertrauen, wenn es um Ihre geistliche Gesundheit und um die Ewigkeit geht? Nachdem Jesus der Menschenmenge, die ihm folgte, einige sehr herausfordernde Aussagen mitgeteilt hatte, verließen ihn viele seiner Nachfolger. Doch Petrus beteuerte: Herr, wohin sollen wir gehen? Du hast Worte des ewigen Lebens, und wir haben geglaubt und erkannt, dass du bist Christus, der Sohn des lebendigen Gottes.

0: Gepriesen und verherrlicht werde unser Gott und Heiland Jesus Christus. 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
1: Sie hören nun die gute Nachricht aus Gottes Wort. Unser Wochenvers steht in Sprüche 1, Vers 8 bis 9. Mein Kind, gehorche der Zucht deines Vaters und verlass nicht das Gebot deiner Mutter, denn solches ist ein schöner Schmuck deinem Haupt und eine Kette an deinem Hals. Das war unser Merkvers aus Sprüche 1, Vers 8 bis 9.

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1: Also ich komme gleich darauf, ob an Gemeinden, das steht nicht so, aber auf jeden Fall macht das deutlich, dieses Wort kommt gerade als Folge auf die Thomas-Geschichte. Und da geht es um einen Gläubigen, Thomas war ein gläubiger Jünger, der aber nicht mehr klar sah in Bezug auf die Person Jesu. Und er kommt dann, bei dieser Begegnung mit dem Herrn Jesus, kommt er dann zum Schluss, Vers 28, Thomas antwortet und sprach zu ihm, mein Herr und mein Gott. Und dann schreibt er, viele andere Zeichen hat er gemacht, aber diese sind geschrieben auf das und so weiter. Also speziell für Gläubige, die in die Person, in Bezug auf die Person des Herrn Jesus, des Sohnes Gottes, nicht mehr klar sahen oder in Gefahr waren, damit sie darin bestärkt werden. Also können wir sagen, für das Volk Gottes geschrieben. Für Juden, für Römer, für Griechen, für das Volk Gottes. Soll aber kein Hindernis sein, dass wir das weiterhin brauchen, auch um gerade als evangelistische Schrift zu geben. Aber wir müssen dann auch erklären, wenn steht eben von Glauben, dass Johannes, das war ja der Grund unseres Exkurses, die Buße voraussetzt, so wie Paulus sagt, die Buße zu Gott und den Glauben an unseren Herrn Jesus Christus. Und Vers 24, wir haben ja schon gesehen, der Apostel Paulus nahm keine Rücksicht auf sich. Also war bereit, irgendwie sich völlig aufzuopfern. Und sein Ziel war, auf dass ich meinen Lauf vollende und den Dienst. Ein guter Anfang ist noch keine Garantie für ein gutes Ende. Und für den Apostel Paulus war das also ein spezielles Anliegen, auch gut zu enden. Und so soll das uns eben auch ein Beispiel sein, dass wir nicht einfach auf uns vertrauen und denken, es kommt schon irgendwie gut heraus, sondern dass uns das wirklich ein Anliegen ist, ein Gebetsanliegen, dass der Herr uns hilft, auch gut zu enden. Das war bei ihm also ganz klar als Ziel, als Lebensziel vor Augen. Vers 25 sagt er, ihr werdet mich nicht mehr sehen. Und zeigt, dass er aber wirklich seine Aufgabe in Ephesus erfüllt hat in diesen 3 Jahren. Er sei rein von dem Blute aller. Worauf spielt er da an? Bei dieser Ausdrucksweise, rein am Blute aller. Ezekiel 3 und 33. Wo Gott sagt zu den Propheten, wenn du diese Botschaft nicht ausrichtest, dann werde ich das Blut von dir fordern. Es ging dort um die Botschaft gegenüber Israel, nicht gegenüber den Heiden in erster Linie. Schon auch dann der Mittelteil, Kapitel 25 bis 32, ist an die Heiden gerichtet. Aber wesentlich war sein Dienst gegenüber Israel, dem Volk Gottes. Gott sagt, so werde ich das Blut von dir fordern. Und Paulus spielt darauf an und sagt, denn ich habe nicht zurückgehalten, euch den ganzen Ratschluss Gottes zu verkündigen. Das heißt, hätte er die Lehre der Bibel verkürzt wiedergegeben oder schlussendlich eben in diesen 3 Jahren nur einseitig, sind jetzt schon wieder beim Thema Einseitigkeit, in einem Vortrag darf das vorkommen, dass man einseitig spricht, aber über 3 Jahre hinaus sollte das eine ausgeglichene Belehrung sein, im Sinn, dass man eben die verschiedenen Seiten aufzeigt und eben den gesamten Ratschluss Gottes von Anfang bis zum Ende. Und er sagt, wenn ich das nicht getan hätte, dann wäre ich schuldig, wenn es mit euch einmal schief gehen wird. Und er zeigt ja, dass für die Zukunft wird es in Ephesus große, große Probleme geben. Aber sagt, ich habe euch die ganze biblische Lehre gebracht. Ihr habt die Voraussetzungen, um solchen zukünftigen Problemen, wo eure Versammlung auseinandergerissen wird, um dem zu begegnen. Ich bin rein, ich habe alles gesagt. Übrigens kann man auch darauf achten, manchmal wird das Wort die Wahrheit gebraucht in einem engeren Sinn für bestimmte Offenbarungen aus der Bibel. Und das ist deutlich das Gegenteil von hier. Die Wahrheit ist immer der ganze Ratschluss Gottes. Wir können also nicht einen Teil davon oder gewisse Dinge, auch wenn sie noch so wichtig sind, bezeichnen als die Wahrheit. Und Paulus hat sich also nicht auf einige Abschnitte der Wahrheit beschränkt, sondern den ganzen Ratschluss verkündigt. Darum eben auch diese Unterweisung in der Schule des Tyrannus. Bis dahin eine Bemerkung.
2: Wenn wir heute das Evangelium unseren Mitmenschen nicht weitergeben in Form von Traktaten oder Gesprächen oder so, kann es sein, dass der Herr da auch mal irgendwie fordert, wie wir es in Hesekiel 33 lesen, dass das Blut eben von unserer Hand gefordert wird und wie kann man das verstehen?
1: Ja, dann können wir nichts mehr sagen vor Gott. Die einzige Hoffnung, die uns bleibt, ist, dass es auch für Blutschuld Vergebung gibt. Aber nichtsdestotrotz ist es Blutschuld. Und solche Verse, die können uns wirklich einen Ansporn sein, um da eben nicht Wesentliches zu versäumen in unserem Auftrag.
3: Vor allen Dingen eben doch Lehre, oder?
1: Hier geht es um Lehre.
3: Na, ganz allgemein, also bei dieser Hesekielschen Ratschluss verkündigen. Ich meine, ein christlicher Laie kann ja nie den ganzen Ratschluss Gottes verkündigen, oder?
1: Ja, natürlich, wir müssen unseren Auftrag erfüllen im Rahmen der Gabe, die der Herr gegeben hat. Ich meine, die Bibel selber unterscheidet ja nicht zwischen den Dienern und den Laien, sondern in dem Sinn gibt es nach der Bibel eigentlich keine Laien, aber dennoch unterschiedliche Gaben und die Gaben sind auch unterschiedlich groß und es gibt unterschiedliche Wirkungskreise. Davon spricht der Apostel Paulus in 2. Korinther 10. Also jeder Gläubige hat einen unterschiedlichen Wirkungskreis, wobei sich der Wirkungskreis im Laufe des Lebens erweitert oder erweitern soll. Aber so ist natürlich unsere Verantwortung entsprechend unserer Gabe, entsprechend unseren Möglichkeiten, entsprechend unserem Umfeld und so weiter. Da ist unsere Verantwortung natürlich unterschiedlich groß. Aber jetzt haben wir hier das Beispiel von einem Apostel, der so spricht. Und jetzt müssen wir versuchen, wie können wir das auf uns persönlich, auf unsere Situation übertragen. Und was wir sicher sagen können ist, im Rahmen unserer Möglichkeiten haben wir Verantwortung und die müssen wir wahrnehmen. Und wenn wir sie nicht wahrnehmen, dann machen wir uns auch schuldig, jeder Einzelne. Aber wir sollten eigentlich von dem Denken quasi Laien und die Spezialisten wegkommen, denn das Wort Gottes zeigt uns effektiv, dass es nur dienende Brüder und Schwestern gibt.
3: Ja, aber dennoch wird doch von Lehrern gesprochen und sie haben größere Verantwortung.
1: Jawohl,
3: sie
1: jawohl.
3: Leuchten wie die Sterne und das ist doch eben eine besondere Aufgabe.
1: Ja, sicher. Wenn jemand die Gabe eines Lehrers hat, hat er damit eine besondere Verantwortung, weil er damit auch dann auch einen größeren Wirkungskreis bekommt, eventuell sogar eben über die örtliche Gemeinde hinaus und so weiter. Und Gott beurteilt uns verantwortlich, je nachdem, wie er uns die Aufgabe gesteckt hat. Das sehen wir auch schön im Gleichnis von den Talenten. Matthäus 25 oder Pfunden in Lukas 19. Der Herr, nein, nicht von den Pfunden, sondern Talenten. Dort gibt der Herr unterschiedlich Talente nach ihren Fähigkeiten. Und nachdem, wie sie damit gehandelt haben, macht er die Abrechnung am Schluss. Und da sind aber Unterschiede. Und der Herr wird gerecht beurteilen. Aber er sagte es ja, jetzt können wir diesen Vers mit der Blutschuld auch anwenden im Blick auf das Evangelium weitergeben. Und Das ist also durchaus genau, was wir ableiten müssen für uns aus Hesekiel. Aber hier geht es im Blick auf unsere Verantwortlichkeit gegenüber dem Volk Gottes. Da sind wir also auch verantwortlich.
2: Ich weiß nicht, kriege ich das noch richtig zusammen? Da sagt mal ein Gläubiger, entweder ist der Mensch Missionar oder er ist missionsfähig. Das heißt eigentlich in dem Text, wenn ich gläubig bin, habe ich den Auftrag, wirklich diese Botschaft vom Kreuz weiterzugeben. Und zwar in ganz einfacher Weise. Oder ich bin selbst eben missionsfähig, indem man mich bekehren muss. Ich denke, so ungefähr war das wohl ausgedrückt. Und ich kann das also so ganz gut auch nachvollziehen, dass wenn jemand wirklich dieses große Heil in Jesus Christus erfahren hat, dass er darüber nicht mehr schweigt. Dass er es einfach weitergibt. Die Liebe des Christus drängt uns diese herrliche Botschaft
1: weiter. Ja, ja. Aber je nach Situation haben wir eben nötig, eben auch den Stachel des Wortes Gottes zu spüren. So wie im Prediger am Schluss werden ja die Sprüche der Weisen verglichen mit Treibstacheln. Und in 1. Korinther 9 sagt Paulus, wehe mir, wenn ich das Evangelium nicht verkündigte. Aber wie du sagst, in 2. Korinther 5 sagt er, die Liebe des Christus nimmt uns. Also, je nach Situation und in der wir stecken, haben wir, ist bei uns das eine oder das andere dringlicher. Natürlich, das Schönste ist, wenn wir den Drang einfach spüren und das dient dem Herrn mit Freuden. Das ist, was Gott will, Psalm 100.
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1: Die Sünde war durch die Sintflut nicht aus der Welt verschwunden. Es sah so aus, als hätten die Menschen, die später die Erde bevölkerten, nichts aus diesem schrecklichen Gericht Gottes gelernt. Als Sem, Ham und Japhet große Stämme geworden waren, wandten die Menschen sich wieder vom Herrn ab und versuchten aus eigener Kraft stark und glücklich zu sein. Reich und mächtig wollten sie werden, aber im dürren Bergland Ararat ging das nicht. Da zog der größte Teil der Menschen ostwärts und sie fanden eine fruchtbare Tiefebene im Land Shinar. Dort gab es auch Lehm, aus dem man Steine brennen konnte, und Harz fand

0: hatten sie eine Art von Teer, den sie als Mörtel gebrauchen konnten. Da sagten sie,
1: kommt, wir wollen eine Stadt bauen und immer hier wohnen bleiben.
2: Kommt!
0: Das taten sie. Sie bauten gemeinsam eine Stadt. Sie wussten zwar, dass das nicht richtig war, denn der Herr hatte ihnen gesagt, dass sie sich ausbreiten sollten über die ganze Erde. Doch daran störten sie sich nicht. Und als sie die Stadt gebaut hatten, wurden sie noch eigensinniger und noch hochmütiger und sagten,
1: kommt, wir wollen auch einen Turm bauen, ganz breit und hoch. Auch wenn wir uns weit von zu Hause entfernen, können wir diesen Turm immer noch sehen. Der wird uns zusammenhalten. Wir wollen uns nicht in kleine, schwache Gruppen aufteilen.
3: Ein großes, mächtiges Volk wollen wir sein.
1: Ja, gut geredet. Das wollen wir machen. Na klar, das ist eine gute Sache.
0: So sprachen sie in ihrem Stolz. Und sie formten große Steine und trockneten sie in der Sonne. Sie legten ein breites Fundament und türmten die dicken Mauern dann jeden Tag höher. Sie arbeiteten und schufteten Wochen und Monate mit aller Kraft.

0: Gott dachten sie dabei nicht. Seinem Befehl wollten sie nicht gehorchen. Sie arbeiteten und fühlten sich stark aus eigener Kraft.
1: Es klappt wunderbar,
0: riefen sie.
1: Ha, wir machen den Turm so hoch, dass die Spitze bis in den Himmel reicht.
0: Gott der Herr aber sah vom hohen Himmel her das Werk dieser kleinen Menschen und hörte ihr dummes Geschwätz. Da geschah ein Wunder so still, dass die Menschen es zuerst nicht einmal bemerkten. Der Herr verwirrte ihre Sprache. Bis zu diesem Tag hatten die Menschen alle dieselbe Sprache gesprochen. Nun aber gab es mehrere Sprachen. Was die einen verstanden, waren für die anderen nur unverständliche Klänge. Sie konnten sich nicht mehr untereinander verständigen. Da kam es zu Zank und Streit in dem großen Volk. Und grollend gingen die Menschen auseinander in kleinen Gruppen, in alle Richtungen, jede Gruppe mit ihrer eigenen Sprache. Noch lange sahen sie hinter sich den stumpfen, halb vollendeten Turm. Wie ein abgebrochener Finger wies er zum Himmel, aber sie kehrten nicht wieder zurück. Nur wenige Menschen blieben in der Stadt, zu wenig, um das gewaltige Werk fortzusetzen. Man nannte die Stadt Babel, das heißt Verwirrung. Und der Turm, der von ihrem Stolz hatte erzählen und ihnen Ehre machen sollen, wurde nun zum Mahnmal ihrer Schande. Noch jahrhundertelang erinnerte er an ein dummes Unternehmen kleiner Menschen, die nicht mit Gott rechnen wollten.
2: Das war gerade die Geschichte Der Turmbau zu Babel aus dem großen Erzählbuch zur biblischen Geschichte. Ich hoffe, ihr kommt wieder, denn es gibt noch viele spannende Geschichten für euch.

Im Garten Eden lebten unsere Vorfahren in vollkommener Gemeinschaft mit Gott, unserem Schöpfer. Gottes Absicht ist es, dass auch wir in freundlicher, gehorsamer und friedvoller Gemeinschaft mit ihm leben. Und deswegen kam der Sohn Gottes zu dieser Welt. Er wurde Mensch, um uns zurück zu Gott zu führen. Im Lukas-Evangelium Kapitel 19 lesen wir: Denn des Menschen Sohn ist gekommen, zu suchen und selig zu machen, das verloren ist. Und im Johannesevangelium Kapitel 14 beteuert der Herr Jesus: Ich bin der Weg und die Wahrheit und das Leben. Niemand kommt zum Vater, denn durch mich.

Hallo, liebe Kinder. Heutzutage sagen viele Menschen, dass alle Religionen zu Gott führen, alle Religionen gut sind und so weiter. Aber wisst ihr, es gibt sogar Religionen, die den Teufel anbeten. Ja, und wie kann so eine Religion zu Gott führen, wenn diese Menschen sowieso Gott hassen? Es gibt nur einen Weg zu Gott, und der ist Jesus Christus. Die Bibel sagt, in keinem anderen ist das Heil, auch ist kein anderer Name unter dem Himmel den Menschen gegeben, durch den wir sollen selig werden.

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1: Sie hören nun die gute Nachricht aus Gottes Wort. Unser Wochenvers steht in Sprüche 1, Vers 8 bis 9. Mein Kind, gehorche der Zucht deines Vaters und verlass nicht das Gebot deiner Mutter, denn solches ist ein schöner Schmuck deinem Haupt und eine Kette an deinem Hals. Das war unser Merkvers aus Sprüche 1, Vers 8 bis 9.

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1: Nun ist weiter interessant, wenn man das Alter der Patriarchen dann weiterverfolgt in der Bibel, dann sieht man, dass das Alter stark abnimmt. Und zwar nach so einer exponentiell abfallenden Funktion. Sem nur noch 600 Jahre alt, Arphaxad 438 Jahre und das geht hier runter. Das mündet hier asymptotisch gegen so eine horizontale Kurve, gegen eine Asymptote. Und ich habe diese Kurve einmal gerade so gezeichnet, dass sie einmündet bei 75 Jahren. Und das ist ja genau das, was uns Psalm 90 lehrt. Und zwar, das Leben wäre 70 Jahre und wenn es hochkommt, sind es 80 Jahre. Ja, also diese, die Mitte geht einfach mal so diese 75 Jahre. Darauf läuft das jetzt hinaus. Wie ist nun diese Kurve zu erklären? Wenn wir uns den zweiten Schöpfungstag ansehen mit dieser riesigen Wassermenge, diese Wassermenge ist ja die Wassermenge, die bei der Sintflut abgeregnet ist. Dadurch kam das Ungeheuer, diese ungeheuer große Wassermenge her. Sodass also alles verschwand auf dieser Erdoberfläche, alles ertrank. Es wurde also die Geologie der Erde völlig verändert. Es gab eine völlig neue Welt, oder völlig andere Welt, muss man sagen, keine neue, sondern eine völlig veränderte Welt. Dieser schützende Wasserdampfschild war abgeregnet, der war nicht mehr vorhanden, sondern war jetzt auf Wasser, also Wasser, was auf der Oberfläche der Erde sich befand. Sodass also die schädliche Strahlung zum Beispiel aus dem Weltenraum direkt auch auf die Menschen und auf Tiere einwirken konnte. Und daher ist es also leicht, auch naturwissenschaftlich zu erklären, dass das Alter jetzt kürzer eben auch ist. Dieses beantwortet auch die Frage, die immer wieder gestellt wird, ja, diese hohen Altersangaben vor der Sintflut, die sind doch wohl gar nicht denkbar, dass ein Mensch so alt werden konnte. Und wenn wir die Bibel genau betrachten und uns die Dinge genau ansehen, die geschrieben sind, dann wird es uns eigentlich leicht fallen, diese Dinge auch so einzusehen. Wir stehen hier immer in dem Spannungsfeld Evolution oder Schöpfung. Und jetzt schauen wir einmal, was zum Menschen gesagt ist. Ob der Mensch eine Abstammungslinie irgendwie hat aus einer tierischen Vorlinie oder wie man es auch immer nennt. Denn die Evolutionstheorie sagt, es gab eine kontinuierliche Entwicklung mit zahlreichen Vorfahren und Abstammungslinien für den Menschen. Nachzulesen in jedem Biologiebuch, das heute an den Schulen benutzt wird. Aber die Bibel sagt uns etwas anderes. Sie sagt, es gab einen ersten Menschen. Und davor gab es keinen Menschen. Einen allerersten Menschen gab es. Und Gott betont insbesondere, dass ein einzelner Mensch war. Und Gott schuf den Menschen zu seinem Bilde, schuf er ihn. Das Alleinsein dieses Menschen wird ganz besonders herausgestellt in 1. Mose 2, Vers 18, wo Gott sagt, es ist nicht gut, dass der Mensch allein sei. Ich will ihm eine Gehilfe machen, die um ihn sei. Also gerade dieses Alleinsein aufgehoben wird. Und das lehrt auch das Neue Testament. 1. Korinther 15, Vers 45. Der erste Mensch, Adam, ward zu einer lebendigen Seele. Hier ist nichts von einem Vorfahren aus irgendeinem Tierreich oder sonst irgendwo die Rede, sondern Gott hat also einen einzigen Menschen geschaffen, der aus seiner Hand hervorging. Das zum Menschen. Jetzt kommen wir zu einem anderen Fragenkreis. Das ist der mit der Zeit, die ja immer wieder noch Thema auch mit der Schöpfung, das Thema der Schöpfung ist. Wir wollen beachten, dass die Bibel zwei Zeitaussagen kennt. Und zwar einmal im Griechischen das Wort Chronos und im Griechischen das Wort Kairos. Kairos ist die Zeit Gottes, ist die erfüllte Zeit. Während Chronos die Zeit ist, die wir mit der Uhr messen, die wir mit den Gestirnen messen. Also eine völlig andere Sache. Die Begrenzung der Zeitachse hatten wir heute Morgen schon herausgestellt, die ja deutlich wird schon im ersten Vers der Bibel. Am Anfang schuf Gott Himmel und Erde. Es gab also einen Anfangspunkt. Und in Römer 1, Vers 20 heißt es ja, seit der Schöpfung der Welt wird Gott wahrgenommen. Also seit einem festen Zeitpunkt also. Das ist dieser Anfangszeitpunkt. Und dann lehrt uns auch das Neue Testament, dass es einen Endpunkt auf der Zeitachse gibt. Nämlich Offenbarung 10, Vers 6, dass hinfort keine Zeit mehr sein soll. Es wird also einen Augenblick geben, bei dem die Zeit aufhört. Es gibt dann keine Zeit. Was ist nun die Messmethode für Kronos? Und das wird uns auch im ersten Kapitel der Bibel bereits gesagt. 1. Mose 1,14 heißt es, es werden Lichter an der Feste des Himmels, die da scheiden Tag und Nacht und geben Zeichen, Zeiten, Tage und Jahre. Wir sehen hier, das ist die Messvorschrift, die Kronos gemessen wird, in Tagen und Jahren, in diesen Zeiteinheiten. Und dazu dienen auch die Gestirne. Halten wir fest, dass Gottes Zeit und des Menschen Zeit nicht dasselbe sind. Hiob 10, Vers 5, oder ist deine Zeit, also Gottes Zeit, wie eines Menschen Zeit, oder deine Jahre wie eines Mannes Jahre? Wie sieht es nun aus mit der Umrechnung von Gottes Zeit in Menschenzeit? Wir wollen also jetzt einmal versuchen, eine mathematische Formel dafür zu entwickeln, wie man Gottes Zeit in Menschenzeit umrechnen kann, ob es so eine Formel gibt. Da wollen wir in die Bibel hineinschauen und zunächst mal lesen wir in Psalm 90, Vers 4, denn 1000 Jahre sind vor dir wie ein Tag, der gestern vergangen ist. Also haben wir hier schon einen Maßstab, die war 1000 Jahre wie ein Tag. Jetzt sagt die Bibel uns aber andererseits im Neuen Testament, eines aber sei euch nicht verborgen, ihr Lieben, dass ein Tag vor dem Herrn ist wie 1000 Jahre und 1000 Jahre aber auch wie ein Tag. Oh, jetzt wird's schwierig. Unsere Mathematik. Jetzt haben wir einmal gehabt 1000 Menschenjahre gleich ein Gottestag, aber jetzt haben wir 1000 Gottesjahre ein Menschentag. Wie heißt also jetzt die Formel dafür? Zum Umrechnen. Ist die Mathematik eine Front? Nein, man kann gar nichts machen. Es ist gar keine Umrechnung möglich. Es gibt keine Umrechnungsformel. Es ist Kronos, nicht umrechnbar in Kairos. Unmöglich. Das will uns dieses Wort sagen. Es ist gut, wenn wir das hier erkennen. Dass Gott uns zeigt, dass er zeitlos ist. Dass es für ihn völlig gleichgültig ist, ob er 1000 Jahre betrachtet gleichzeitig oder ob er einen Tag betrachtet, der kann für ihn ausgedehnt aussehen wie 1000 Jahre. Was für uns ein Tag ist, und das Umgekehrte auch. Also, Gott in einen Zeitmaßstab hineinzupressen, ist unmöglich. Es gibt keine solche Umrechnung. Gott ist ewig. Für ihn ist also die gesamte Zeitachse von einem Zeitpunkt überschaubar. Und das wollen wir uns einmal in einer Grafik ansehen, die uns das verdeutlicht. Wir hatten gesagt, dass die Zeitachse einen Anfang und ein Ende hat. Also hier bei T Anfang beginnt und bei T Ende aufhören wird. Wir, die wir leben, die wir jetzt hier sind, in diesem Moment, jetzt gerade dieser Moment, ist irgendwo auf dieser Zeitachse. Beispielsweise hier, Gegenwart, dieser Punkt. Alle Zeitpunkte, die zurückliegen, nennen wir Vergangenheit und alles, was vor uns liegt, nennen wir Zukunft. So ist es bei uns. Wie ist es bei Gott? Gott wandert aber nicht auf dieser Zeitachse jetzt in fortschreitender Richtung mit uns, sondern Gott sieht die gesamte Zeitachse, das haben die Bibelworte vorhin gezeigt, in einem Blick, die gesamte Zeitachse auf einmal. Das ist ein völlig anderes Vorstellungsvermögen von Zeit. Gott sieht die Zeitachse von einem Punkt ausgehen und kann von T Anfang bis T Ende gleichzeitig die gesamte Zeitachse sehen. Und wer einmal sehr aufmerksam das Buch der Offenbarung liest, also zukünftige Ereignisse, das ist oft in Vergangenheitsform geschrieben. Das war mir immer ein Problem. Ich denke, wie kommst du das jetzt hier in Vergangenheitsform? Und das kann Gott so schreiben. Er kann Gegenwart, Zukunft und Vergangenheit ständig wechseln. Denn bei ihm gibt es diese Einteilung nicht. Gott sieht die gesamte Zeitachse auf einmal. Das ist ein ganz wichtiger Punkt, dass wir das so festhalten. Darum kann Gott einen Abschnitt von 1000 Jahren auf unserer Zeitachse genauso auf einmal sehen, wie einen Tag, den ich hier einmal eingezeichnet habe. Beides ist genauso gleichzeitig. Und beides kann 1000 Jahre oder ein Tag ist wechselseitig einsetzbar für ihn, weil er alles gleichzeitig überblickt. Und das kann Gott deswegen, weil Gott Geist ist. Gott ist Geist, heißt es in Johannes 4, Vers 24. Und da Gott uns ja auch Geist gegeben hat, der Mensch besteht ja aus Körper, Seele und Geist, haben wir also auch diese Fähigkeit, um uns zumindest ein Stück dieses vorstellen zu können, wie das vor sich geht, dass wir das gleichzeitig sehen können. Und darum machen wir jetzt einmal alle ein Gedankenexperiment. Wir gehen mal alle jetzt in Gedanken auf einen Stern. Nehmen wir diesen Stern S1. Und wir nehmen einmal an, dieser Stern ist genau 1000 Lichtjahre von der Erde entfernt. Ein Lichtjahr ist ein Entfernungsmaß. Und das macht gerade aus 9,46 Billiarden Kilometer. Also so weit sind wir jetzt mal in Gedanken auf einen Stern. Und jetzt stellen wir uns weiter vor, wir hätten ein ungeheuer großes Fernrohr und könnten augenblicklich von dort aus auf die Erde schauen. Und wenn wir dann auf die Erde schauen, was würden wir sehen? Von der Zeitachse der Erde. Würden wir uns jetzt hier sehen? Uns hier sitzen sehen? Nein, wir würden genau das sehen, was vor 1000 Jahren hier war. Können wir uns vorstellen, ja? Und jetzt gehen wir weiter. Wir gehen jetzt auf einen Stern, der nicht nur 1000 Lichtjahre entfernt ist, sondern 2000 Lichtjahre. Und wir gucken dort auch durch. Dann würden wir sehen, was in Raum und Zeit auf der Erde geschehen ist vor 2000 Jahren. Und so können wir uns vorstellen, dass wir irgendwo auf einem Stern uns gerade befinden und gucken runter. Im Geist natürlich alles nur. Und wir könnten sehen, wie das Volk Israel bis Rot und Meer zieht. All diese Dinge können wir uns im Geist vorstellen. Das heißt, wir können selbst schon auf dieser Zeitachse spazieren gehen und in einem Blick sozusagen das sehen. Und daran merken wir, dass Gott das natürlich erst recht hat. Denn Gott ist ja erhaben und er ist über Raum und Zeit. Das also dazu zur Erklärung des Wortes aus Psalm 90, was immer, immer willkürlich eingesetzt wird, auch in den Schöpfungsbericht. Da heißt es, wenn ja, aber da steht doch, 1000 Jahre sind vor Gott wie ein Tag, der gestern vergangen ist. Und dann wird dieses wie in einer mathematischen Formel in 1. Mose 1 eingesetzt und wird gesagt, ein Tag gleich 1000 Jahre oder so. Und dann hat man die langen Zeiträume gemacht und dann ist man bei der Evolution. Ne? So wird das also gehandhabt. Aber wir sehen, das dürfen wir nicht tun, denn 1. Mose 1 ist ein Schöpfungsbericht, der in Raum und Zeit beschrieben wird, der markiert wird durch Abend und Morgen, also durch die Begrenzungselemente zur Messung von Kronos, ja, wie wir es vorhin gehört haben, wo die Gestirne gesetzt sind, zu geben Zeichen, Zeiten und Tage. Also haben wir eine ganz andere Vorstellung von den Tagen dadurch, die sind also in Kronos zu sehen und zu messen und nicht in Gottes Zeit. Gott spricht im Schöpfungsbericht einzig und allein in Kronos, nicht in seinem Maßstab. Die Dauer eines Schöpfungstages ist, eines Schöpfungsintervalls ist also ein Tag. Das halten wir genauso fest, wie es die Bibel sagt. Die Länge eines Schöpfungstages wird ja selbst definiert im Schöpfungsbericht. Es werden Lichter an der Feste des Himmels, die da scheiden Tag und Nacht und geben Zeichen, Zeiten, Tage und Jahre. Ein großes Licht, das den Tag regiere, wird ganz besonders betont, das den Tag regiere. Und ein kleines, das die Nacht regiere. Also unsere Folgerung, die ganz klar und eindeutig daraus zu ziehen ist, ein Tag ist ein Sonnentag, weil es wirklich so bezeugt wird im ersten Kapitel der Bibel. Die Dauer also der gesamten Schöpfung, 6 Tage. Das wird nochmal wiederholt in 2. Mose 2, Vers 21. Denn in 6 Tagen hat der Herr Himmel und Erde gemacht und das Meer und alles, was darinnen ist und ruhte am 7. Tag. Weitere Argumente, die uns das belegen, dass es hier wirklich um Tage, um 24-Stunden-Tage handelte. Zunächst einmal, es gibt einen ganz bestimmten Tag, an dem Gott den Menschen schuf. Einen ganz bestimmten festen Tag, also nicht irgendwie eine Spanne von Milliarden von Jahren. Dann zweitens, das hebräische Wort Yom, das im Schöpfungsbericht immer wieder auftaucht, ist mit einem Zahlwort verbunden. Und wenn dieses Wort mit einem Zahlwort verbunden ist, ist es prinzipiell immer ein 24-Stunden-Tag. Und so ist es im Schöpfungsbericht eindeutig und bedauernd so gehandhabt. Da war aus Abend und Morgen der erste Tag. Dieses Wort erst ist in ganz besonderer Weise ein Hinweis, auch aus dem Hebräischen heraus, dass es sich hier wirklich um einen Tag handelte, also um einen Sonnentag. 24-Stunden-Tag. Dann weiterhin, drittens, das Wort Tag kommt in der Bibel 2182 Mal vor. Das hat sich jemand mal die Mühe gemacht, das zu zählen. Und ist immer buchstäblich so gemeint. Wenn das nicht buchstäblich gemeint ist, dann werden diese Ausnahmefälle ganz besonders markiert. Dann steht da zum Beispiel Tag des Herrn oder Tag des Gerichts oder Tag des Heils. Und dann sind wir in der Tat in der Zeit Gottes. Das ist Kairos, die Geschehnisse Gottes. Dann weiterhin, die Teilung der Tage in Abend und Morgen, wie es ja immer wieder geschieht nach jedem Absatz in der Schöpfung, ist ein Hinweis auf den 24-Stunden-Tag. Denn eine lange Zeitepoche würde man nicht mit so genau benannten Tageszeitangaben begrenzen. Man würde ja niemals eine Million von Jahren oder was Begrenzendes sagen mit Abend und Morgen oder was. Da würde ich sagen, das ist eine riesig große Zahl. Und natürlich als ganz deutlicher und großer Hinweis auch die Aussagen in den Geboten Gottes. Dass in den Geboten Gottes ein Fehler drin steckt, ist einfach unmöglich. Sechs Tage sollst du arbeiten, aber am siebten Tage ist der Sabbat des Herrn, deines Gottes, da sollst du kein Werk tun. Und jetzt kommt die Begründung, denn in sechs Tagen hat der Herr Himmel und Erde gemacht, das Meer und alles, was darin ist, und ruhte am siebten Tage. Hier haben wir es noch einmal ganz deutlich mit dem Finger Gottes geschrieben, dass es so war. Wenn es sich wirklich um hohe Zahlen handeln würde, dann hätte uns Gott das auch mitgeteilt. Denn hohe Zahlen in der Bibel sind gar kein Problem. An vielen Stellen der Bibel lesen wir gerade von sehr hohen Zahlen. Zum Beispiel Daniel 7, Vers 10. Tausendmal Tausende dienten ihm ewiglich und zehntausendmal Zehntausende standen vor ihm. Viele solche Aussagen finden wir in der Bibel, wo eben von großen und unermesslichen Zahlen die Rede ist. Und darum steht es auch nicht so im Schöpfungsbericht. Und also vollendete Gott nach viel tausendmal Tausenden von Jahren seine Werke, die er machte. Hätte ja so stehen können. Aber so steht es eben nicht, sondern es steht, und also vollendete Gott am siebten Tage seine Werke, die er machte. Ich meine, das ist sehr eindeutig gesagt. Welche Probleme hat man nun, wenn man die Schöpfungstage nicht als 24-Stunden-Tage sieht, sondern als lange Zeitepochen, wie es von manchen ja befürwortet wird? Setzen wir einmal 1000 Jahre ein, nach diesem Zahlenwort, wie es einfach so manipuliert wird, dann kommen einige Probleme auf uns zu. Zunächst mal in Vers 23, da war aus Abend und Morgen der fünfte Tag, wäre ja dann eine Irreführung. Ja? Wenn es also sich nicht um Tage handeln würde, sondern wenn das jetzt Millionen von Jahren wäre. Also das kann nicht sein, dann müsste es ja eigentlich heißen, war aus Abend und Morgen waren 1000 Jahre, wie es im Zahlenwort hat. Das steht aber gerade nicht. Insofern ist das schon mal auch ein Hinweis. Dann weiterhin. Die Feldtiere sowie Adam und Eva wurden am sechsten Tag erschaffen. Am siebten Tag ruhte Gott. Rechnet man nun einmal 1000 Jahre für einen Tag, dann war Adam zur Zeit des Sündenfalls schon mindestens 2000 Jahre alt. Denn nach 1. Mose 5, 1-3 war Adam aber erst 130 Jahre alt, als er Seth zeugte. Wir sehen also, wenn wir irgendwelche Manipulationen mit der Bibel vornehmen, weil wir irgendwelche Dinge harmonisieren wollen, mit der Evolution oder sonst wo, dann kommen wir an anderen Stellen der Bibel automatisch zu unermesslichen Schwierigkeiten, wo wir nicht hinwegkommen. Das ist ein ganz wichtiger Aspekt, dass wir uns da auch nicht verführen lassen, sondern dass wir wirklich das so nehmen, wie es geschrieben steht. Dann weiterhin, während einer so langen Nacht von 500 Jahren, ich setze jetzt mal einen Tag 1000 Jahre, nach diesem Gesichtspunkt ist die Nacht 500 Jahre lang, dann wären die Pflanzen des dritten Schöpfungstages längst abgestorben, denn die Pflanzen brauchen ja Licht, das wissen wir alle. Jetzt mag jemand einwenden, ja, aber die Gestirne, nicht wahr, und die Sonne wurde ja doch erst am vierten Schöpfungstag geschaffen. Wie ist das nun damit, Tag und Nacht? Nun, da wollen wir festhalten, dass die Länge eines Tages genau genommen ja gar nicht abhängt von der Sonne, sondern von einer Lichtquelle. Das ist wichtig. Tag und Nacht kommen dadurch zustande auf einer Kugel, einer drehenden Kugel, wenn Licht vorhanden ist. Dass in den ersten Schöpfungstagen die Sonne noch nicht da war, ist darum vollkommen bedeutungslos, denn am ersten Tag wurde ja das Licht bereits erschaffen, sodass also ein Tag- und Nachtrhythmus ohne weiteres funktionieren konnte. Was dieses Licht allerdings jetzt war, physikalisch gesehen, wie man es immer deuten will, da sagt die Bibel uns gar nichts. Ich meine, wir tun auch gut daran, wenn wir nichts anderes hineindeuten, sondern einfach sagen, es war Licht da. Von Gott geschaffenes Licht. Mehr sagt die Bibel nicht auch darüber. Wir wollen uns hier auch an diesen Grundsatz halten, nicht mehr aussagen, als wirklich geschrieben steht. Wir machen nun einen riesigen Bogen durch die Bibel und kommen von der ersten Seite jetzt zur letzten Seite, nämlich zu dem, was uns in der Offenbarung dort geschrieben steht, und führen uns jetzt nochmal die drei Schöpfungen, so möchte ich es einmal nennen, vor Augen. Zunächst einmal zur Zeit T gleich 0, beginnend mit den Schöpfungstagen, dann in der Folge war eine Erde vorhanden, ein paradiesischer Zustand mit einem ganz besonderen und guten Klima, mit einer idealen Welt also, in der Sonne und Mond vorhanden waren. Diese Welt kam in den Sündenfall hinein und kam in eine völlige Verwandlung hinein. Diese Verwandlung dieser Welt war so radikal und so stark, dass wir es uns eigentlich gar nicht vorstellen können. Der Fluch, der dadurch über diese Erde insgesamt kam, ist eigentlich unermesslich gewesen. Allein schon durch die Tatsache, dass der Tod in diese Welt kam, das war ja durch den Sündenfall geschehen. Und dann noch einmal ein weiterer Einbruch durch die Sintflut, wo also die ganze Biologie völlig verändert wurde, wo also in sehr schneller Zeitabfolge Sedimentablagerungen entstehen konnten und all diese Dinge, die wir auch heute Vormittag schon angerissen haben. Wir wissen aber, dass diese Welt, also der Bereich, in dem wir jetzt leben, ein Ende haben wird, dass das nicht die bleibende Welt ist, nicht die ewige Welt ist, sondern Gott sagt, er wird eine neue Schöpfung machen. Er sah einen neuen Himmel und eine neue Erde, Offenbarung 21,1. Und es fällt auf, wenn wir die Berichte dort lesen in der Offenbarung, dass eine Sonne nicht mehr vorhanden ist, wie in der ersten und in der jetzigen Schöpfung. Eine Sonne ist nicht mehr, sondern Jesus ist die Sonne. Und dort wird es keine Nacht mehr geben, sagt die Bibel. Es wird ewig Tag sein, es wird ewig Licht sein. Jesus ist das ewige Licht dieser Welt. Es ist dort die Ewigkeit. Die Zeit hört auf zu sein und es wird Ewigkeit sein. Ewigkeit ist nicht unendlich lange Zeit, wie man manchmal auch das ausdrücken will, sondern Ewigkeit ist ein völlig anderer Aspekt, eine ganz andere Daseinsform als das, was wir in diesem Äon, in dieser Zeit erleben, auf der fortschreitenden Zeitachse. Ewigkeit ist das, was Gott beschreibt mit Kairos. Ewig erfüllte Zeit, wo es nie Langeweile gibt, ewige Freude, ewige Herrlichkeit, ewiges Erfülltsein, das ist diese Welt, die jetzt in Aussicht genommen ist, in Offenbarung 21 und 22.
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Nun sucht man nicht mehr an den Haushaltern, denn dass sie treu erfunden werden.

0: Herr, hilf mir, deine gute Botschaft überall dort weiterzugeben, wohin du mich sendest. Immer ein Zeugnis wert. Nachdem ich zum Glauben an Jesus kam, erzählte ich meiner Mutter vom Evangelium. Anstatt, wie ich gehofft hatte, eine Entscheidung für Jesus zu treffen, sprach sie ein Jahr lang nicht mehr mit mir. Sie misstraute gläubigen Menschen, da sie schlechte Erfahrungen mit ihnen gemacht hatte. Ich habe für sie gebetet und ihr wöchentlich geschrieben. Der Heilige Geist tröstete mich und arbeitete weiter an meinem Herzen, während meine Mutter mich mit Schweigen bestrafte. Als sie schließlich auf meinen Anruf antwortete, verpflichtete ich mich, sie zu lieben und ihr die Wahrheit Gottes mitzuteilen, wann immer ich die Gelegenheit dazu hatte. Monate nach unserer Versöhnung sagte sie, ich hätte mich geändert. Fast ein Jahr später nahm sie Jesus als ihren Retter an. Die Folge war, dass sich unsere Beziehung vertiefte. Wer an Jesus glaubt, hat Zugang zum größten Geschenk, das der Menschheit gemacht wurde, Christus. Der Apostel Paulus sagt, dass wir die gute Botschaft wie einen wohlriechenden Duft verbreiten sollen. 2. Korinther 2, Vers 14. Er bezeichnet diejenigen, die das Evangelium weitergeben, als den Wohlgeruch Christi für diejenigen, die glauben. Für die aber, die Jesus ablehnen, verbreiten wir den Geruch des Todes. 2. Korinther 2, Verse 15 bis 16. Nachdem wir Christus als unseren Retter angenommen haben, haben wir das Privileg, unsere begrenzte Zeit auf der Erde zu nutzen, um seine lebensverändernde Wahrheit zu verbreiten und gleichzeitig andere zu lieben. Selbst in unseren schwierigsten und einsamsten Momenten können wir darauf vertrauen, dass er uns das gibt, was wir brauchen. Egal, was es uns persönlich kostet, Gottes gute Nachricht ist es immer wert, weitergegeben zu werden. Sie hören den Bibeltext aus 2. Korinther 2, Verse 12 bis 17.
1: Als ich nach Troas kam, um die Botschaft von Christus zu verkünden, schenkte der Herr mir ein reiches Arbeitsfeld mit vielen Möglichkeiten. Doch ich fand keine Ruhe, weil mein lieber Bruder Titus noch nicht mit einem Bericht von euch eingetroffen war. Deshalb verabschiedete ich mich und reiste weiter nach Mazedonien, um ihn dort zu treffen. Doch ich danke Gott, der uns, die wir zu Christus gehören, immer in seinem Triumphzug mitführt. Wo immer wir jetzt auch hinkommen, setzt er uns ein, um anderen vom Herrn zu erzählen und die gute Botschaft zu verbreiten, wie einen wohlriechenden Duft. Unserem ganzen Leben haftet der Wohlgeruch von Christus an, und damit loben wir Gott. Aber dieser Geruch wird von denen, die gerettet werden, anders wahrgenommen als von denen, die verloren gehen. Für die Menschen, die verloren gehen, sind wir der schreckliche Gestank von Tod und Verdammnis. Doch für die Menschen, die gerettet werden, sind wir ein lebenspendender Duft. Wer kann einer solchen Aufgabe gerecht werden? Ihr seht, dass wir nicht zu den Menschen gehören, die nur predigen, um Geld zu verdienen. Und davon gibt es viele. Wir predigen Gottes Wort aufrichtig und mit der Vollmacht von Christus und sind uns bewusst, dass Gott, der uns gesandt hat, uns dabei zusieht.
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0: In unserem natürlichen Denken und Empfinden ist uns nicht bewusst, wie ernst, wie durchdringend und weitreichend das Problem der Sünde ist. Unsere natürliche Ansicht über uns selbst ist, dass man zwar nicht vollkommen ist, aber dass man eigentlich ganz okay ist, abgesehen von manchem Ausrutscher hier und dort. Man ist sich dessen nicht bewusst, dass unsere Sünde aus uns selbst kommt, aus unserem Herzen, und dass unser ganzes Wesen davon beeinflusst und beeinträchtigt ist. Deswegen sagt der Herr, da ist nicht der gerecht sei, auch nicht einer. Da ist nicht der verständig sei, da ist nicht der nach Gott frage. Sie sind alle abgewichen und allesamt untüchtig geworden. Da ist nicht der Gutes tue, auch nicht einer. Ihr Schlund ist ein offenes Grab, mit ihren Zungen handeln sie trüglich. Otterngift ist unter den Lippen, ihr Mund ist voll Fluchens und Bitterkeit. Ihre Füße sind eilend, Blut zu vergießen. Auf ihren Wegen ist eitel Schaden und Herzeleid. Und den Weg des Friedens wissen sie nicht. Es ist keine Furcht Gottes vor ihren Augen. 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
1: Sie hören nun die gute Nachricht aus Gottes Wort. Unser Wochenvers steht in Sprüche 1, Vers 8 bis 9. Mein Kind, gehorche der Zucht deines Vaters und verlass nicht das Gebot deiner Mutter, denn solches ist ein schöner Schmuck deinem Haupt und eine Kette an deinem Hals. Das war unser Merkvers aus Sprüche 1, Vers 8 bis 9.

0: Seien Sie herzlich willkommen zum Programm BBN Bibelkonferenz. Heute spricht zu Ihnen Thomas Römerscheid. Thomas Römerscheid ist Gemeindepastor. Er war Dozent im Bibelcenter Brekerfeld für Altes Testament und dient jetzt auch bei AJH, Aktion in jedes Haus. Er spricht heute über das Thema Gebet, die unterschätzte Macht, Disziplin. Ich wünsche Ihnen Gottes reichen Segen beim Zuhören.
1: Vor einem Monat etwa, da ging in Amerika plötzlich das Licht aus. Sie haben das vielleicht mitbekommen. Viele haben schon Angst gehabt, das kann ja jetzt vielleicht ein neuer Terrorakt sein. Irgendwelche technischen Eingriffe da in die Anlagen und ganze Städte hatten plötzlich keinen Strom mehr. Nach dieser großen Attacke auf die World Trade Center haben schon viele das Bangen bekommen. Die Folgen waren sehr groß. 50 Millionen Menschen standen plötzlich in der Dunkelheit. Muss man sich mal vorstellen. USA und auch wir in Deutschland sind sehr abhängig vom Strom. Das merkt man meist erst dann, wenn er mal weg ist. Da funktioniert plötzlich gar nichts mehr. 750 Millionen Dollar. Das ist eine sehr große Menge Geld, soll das Ganze gekostet haben an ausgefallenen Leistungen in den Industriebetrieben und in den Haushalten. Tonnen verdorbener Lebensmittel mussten auf den Müllhaufen geschmissen werden. Und jetzt raten Sie mal, woran das gelegen hat. Das war nämlich kein Terroranschlag. Man hat das dann untersucht und geht jetzt davon aus, dass 3 Leitungen in der Nähe von Ohio defekt gewesen sind. 3 defekte Stromleitungen haben ein solches Ausmaß von ausgefallenen Leistungen. Wir können das Gebet mit einer solchen Stromleitung vergleichen. Wenn wir daran angeschlossen sind, dann können wir so vieles mit Gott erfahren und sind ständig versorgt, uns fehlt es nicht an irgendetwas. Wenn wir aber mal in einen Engpass kommen, dann geht es uns so, wie wenn der Strom weg ist. Dann funktioniert vieles nicht. Und manchmal ist es richtig und wichtig, nach den Ursachen zu forschen. Und nach diesen Ursachen möchte ich mit Ihnen jetzt in dieser Stunde forschen. Disziplinen des Gebetes. Wir haben heute Vormittag gehört, dass es eigentlich die große Freiheit gibt in der Form, wie wir beten können. Wir können im Stehen beten, im Sitzen. Wir finden in der Bibel Beter, die gelegen haben, die gekniet haben. Beter, die in der freien Natur gebetet haben oder in großen Kirchen, in Tempel. Alles ist möglich. Große Freiheit. Aber die Bibel zeigt uns auch auf, dass es Disziplinen für das Gebet gibt. Das heißt, es gibt schon gewisse Voraussetzungen dafür, dass Gebete auch gehört bzw. erhört werden. Und deswegen so dieser Aufruf heute, die Disziplin des Gebetes zu lernen. Erstens die Gewissheit der Gebetserhörung. Das ist jetzt ein ganz heißes Eisen, denn viele beten, auch wir alle, denke ich mal. Aber wie ist es mit den Erhörungen? Manchmal denken wir, wir werden nicht erhört. Unsere Gebete steigen an die Zimmerdecke und da bleiben sie irgendwie hängen, stecken. Woran liegt das? Hört Gott manche Gebete wirklich nicht? Letztes Jahr war ja auch diese schlimme Hochwasserkatastrophe hier. Ich habe von einer Familie gehört, die im Müglitztal abgeschnitten gewesen ist von aller Hilfe. Sie waren in ihrem Haus, die Tochter hatte ihr Handy dabei, das war die einzige Verbindung nach außen. Drumherum war alles voller Wasser. Und sie rief mit ihrem Handy die Rettungsstelle an. Hilfe, wir ertrinken. Das Nachbarhaus war schon eingestürzt. Die Nachbarn waren in sicherer Entfernung, konnten alles beobachten. Einer hat sogar mit seiner Amateurkamera das alles gefilmt und festgehalten. aber er konnte nicht helfen. Wie ist das mit dem Gebet? Manchmal scheint es so, als ob wir in der Falle sitzen, wir beten und es scheint so, als ob uns niemand helfen kann. Die Tochter hatte zwar das Handy dabei, doch sie bekam dann zur Antwort, dass das Wetter zu schlecht ist, die Hubschrauber nicht fliegen können, keine Hilfe möglich ist und da mussten die ganze Nacht auf Hilfe ausharren. Zum Schluss, ich habe dieses Video gesehen, saßen sie noch auf einer einzelnen Mauer oben drauf mit 4 Personen und die hatte auch schon einen Riss. Das haben sie nur nicht gesehen. Wie ist das mit dem Gebet? Gewissheit der Gebetserhörung. Für viele von uns ist das Beten wie ein Notnagel, ein Rettungsring oder vielleicht sogar eine Lotterie. Das heißt, manchmal erhört Gott das Gebet und manchmal nicht. Lesen Sie mal Johannes 16, Vers 24 mit mir. Johannes 16, Vers 24. Der Herr Jesus hat völlig anders vom Gebet gesprochen. Er hat von Gewissheit gesprochen, von Gebetserhörung. Johannes 16, Vers 24. Bisher habt ihr nichts gebeten in meinem Namen. Wir haben ja schon gehört heute Morgen, dass die Jünger viel gebetet haben, auch schon bevor sie den Herrn Jesus gebeten haben, ihnen das Gebet zu lehren. Jesus sagt, ihr habt bisher nichts in meinem Namen gebetet. Bittet, so werdet ihr nehmen, dass eure Freude vollkommen sei. Der Herr Jesus gibt uns also ein verbrieftes Recht in seinem Wort, dass wir mit Gebetserhörungen rechnen dürfen. Es ist also nicht die große Ausnahme unseres Gebetslebens, wenn wir mal erhört werden, sondern es ist eine Normalität, dass Gott unsere Gebete hört. Stellen wir uns einmal vor, wir wären irgendwo eingeladen. Der Gastgeber hat ein großes Buffet bereitgestellt und wir schlagen kräftig zu. Würden wir es fertigbringen, dann abzulehnen, wenn wir ein solches Buffet bekommen? Ich glaube nicht. Es wäre auch gar nicht unhöflich, wenn wir kräftig zuschlagen würden. Und so ähnlich ist es auch im Gebet. Der Herr Jesus fordert uns mindestens 7-mal in den Evangelien ganz deutlich und konkret dazu auf, zu beten und auch die Gebetserhörung zu erwarten. Ich habe hier einige Bibelstellen aufgeschrieben, die können Sie gerne mal notieren. Matthäus 7, Vers 7, den Vers hatten wir schon mal heute. Bittet, so wird euch gegeben, sagt der Herr Jesus. Dann noch einige andere Stellen, Matthäus 21, Vers 22, können Sie alle mal nachschlagen, Markus 11, Vers 24, Johannes 14, Vers 13 und 14, Johannes 15, Vers 7, 16, 23 und 24. Immer wieder sagt der Herr Jesus, bittet den Vater und er wird euch geben. Bittet und ihr werdet empfangen. Es ist also nicht unnüchtern, mit Gebetserhörungen zu rechnen, sondern das Normale. Und das gilt nicht nur für unser persönliches Gebet, wenn wir zu Hause sind, sondern auch für das Gebet in der Gemeinschaft, in der Gemeinde. Wo 2 oder 3 in meinem Namen versammelt sind, bin ich mitten unter ihnen und dann heißt es weiter und alles, was sie im Gebet bitten werden, will er geben. Das ist auch eine ganz klare Aussage. Gott hat uns versprochen, unsere Gebete zu hören. Warum ist es trotzdem so, dass wir oft den Eindruck haben, er hört es nicht oder er handelt nicht? Wie kommt das? Ich möchte Ihnen ein paar Missverständnisse über Gebetserhörung weitergeben. Das ist der 2. Oberpunkt. Missverständnisse über die Gebetserhörung. Manche haben vielleicht aufgehört zu beten, weil sie denken, dass Gott sowieso nicht hört. Sie sind enttäuscht, haben keine Ergebnisse gesehen und trauen sich nicht, da weiterzumachen. Es gibt eigentlich verschiedene Arten, wie Gott Gebet erhört. Das erste, direkte Erhörung. Es gibt in der Bibel Beispiele, wo Gott unmittelbar auf Gebete geantwortet hat. Denken Sie nur an die Situation, als Petrus im Gefängnis gewesen ist, in der Apostelgeschichte, und die Gemeinde unablässig für ihn gebetet hat. Und Gott hat unmittelbar, ohne große zeitliche Verzögerung, einen Engel gesandt, der ging ins Gefängnis und hat den Petrus befreit. Eine direkte Antwort. Das ist das, was wir eigentlich am liebsten hätten, oder? Eine direkte, sofort Antwort. Wir beten und er handelt. In der Bibel gibt es sogar noch andere Geschichten, wo es heißt, ehe sie rufen. Das ist ja noch schneller. Je schneller, desto besser. Wir hätten es am liebsten so im Michael-Schumacher-Tempo. Einmal beten, direkt die Antwort her. Das ist ein Beispiel, was wir in der Bibel auch finden. Aber es gibt auch andere Beispiele. Und das ist uns vielleicht nicht immer bewusst. Es gibt auch verzögerte Gebetserhörungen. Das ist der zweite Punkt. Verzögerte Gebetserhörungen. Da müssen Sie jetzt mal mit mir ein Wort aufschlagen, und zwar im Propheten Daniel. Daniel Kapitel 10. Daniel hatte Kontakt zu dem Engel Gottes. Der hat mit ihm gesprochen. Und da lesen wir was ganz Interessantes in Kapitel 10, ab Vers 11. Der Engel sagte zu mir, Daniel, Mann, der du lieb und wert bist, merke auf die Worte, welche ich jetzt zu dir rede, und nimm deine Stellung ein. Denn jetzt bin ich zu dir gesandt. Der nun also mit mir redete, stand ich zitternd auf. Da sprach er zu mir, fürchte dich nicht, Daniel, denn von dem ersten Tag an, da du dein Herz darauf richtetest, zu verstehen und dich vor deinem Gott zu demütigen, sind deine Worte erhört worden. Und ich bin gekommen um deiner Worte willen. Und jetzt kommt das Aber. Aber der Fürst des Königreiches Persien hat mir 21 Tage lang widerstanden. Und siehe, Michael, einer der vornehmsten Fürsten, ist mir zu Hilfe gekommen, so dass ich da selbst vor den Königen von Persien den Vorsprung gewann. So bin ich nun gekommen, um dich darüber zu verständigen, was deinem Volk in späteren Tagen begegnen wird. Denn das Gesicht gilt noch nicht für diese Zeit. Da er nun also zu mir redete, schlug ich meine Augen zur Erde nieder und blieb stumm. Und siehe, da rührte einer über den Menschenkindern ähnlich, der den Menschenkindern ähnlich sah, meine Lippen an und öffnete meinen Mund, redete und so weiter. Sie merken hier eine Verzögerung. Der Engel sagt ganz deutlich, dein Gebet ist sofort, sobald du also gebetet hast, Daniel, erhört worden. Das heißt, Gott nimmt das sofort wahr, was wir sagen. Aber er hat es nicht sofort erhört. Das heißt, der Engel kam erst später. Verzögerte Erhörungen. Gott will unsere Gebete hören und erhören. Und er will auch antworten. Doch wann er antwortet und was er antwortet, das sollten wir ihm überlassen. Tempo soll er bestimmen. Prägt das unsere Einstellung im Gebet? Oder sind wir eigentlich mehr von der Ungeduld unserer Zeit angesteckt? Wir können ja heute alles sofort haben. Das ist eigentlich die Mentalität, unter der wir heute leben. Wollen wir ein Auto haben, dann brauchen wir nicht lange sparen, dann nehmen wir einen Kredit auf, können wir das in Raten irgendwann später abbezahlen. Sofort. Darauf zählt die Werbung, die ganze Wirtschaft ist darauf aufgebaut. Alles sofort und möglichst schnell. Aber bei Gott ist es nicht so. Bei Gott brauchen Dinge manchmal eine Weile. Und Gott verzieht nicht, weil er zu langsam wäre. Oder weil er vielleicht, wie das hier den Eindruck erwecken kann, bei Daniel zu schwach wäre im Kampf gegen den Feind Gottes. Nein, er hat seine Gründe, warum er verzieht. Es sind oftmals Dinge, die vorher geklärt werden müssen, bevor Gott Gebete erhört. Schlagen Sie mal eine zweite Stelle auf. Johannes Kapitel 11 im Neuen Testament. Johannes 11. Ich lese mal von Vers 1. Es war aber einer krank, Lazarus von Bethanien, aus dem Dorf der Maria und ihrer Schwester Martha, nämlich der Maria, die den Herrn gesalbt und seine Füße mit ihren Haaren getrocknet hat. Deren Bruder Lazarus war krank. Da ließen ihm die Schwester sagen, Herr, siehe, den du lieb hast, der ist krank. Als Jesus das hörte, sprach er, diese Krankheit ist nicht zum Tode, sondern zur Ehre Gottes, damit der Sohn Gottes dadurch verherrlicht werde. Jesus aber liebte Martha und ihre Schwester und Lazarus. Jesus liebt sie, das steht hier ganz deutlich. Also er verzögert seine Hilfe nicht, weil er etwas an Maria, Martha oder Lazarus auszusetzen hat. Das können wir daraus sicher entnehmen. In Vers 6 heißt es aber dann, als er nun hörte, dass Lazarus krank sei, blieb er noch 2 Tage an dem Ort, wo er war. Und dann erst spricht er zu den Jüngern, lasst uns wieder nach Judäa ziehen. Die Jünger sprechen zu ihm, Rabbi, eben noch haben dich die Juden zu steinigen gesucht und du begibst dich wieder dorthin. Jesus antwortete, hat der Tag nicht 12 Stunden? Und so weiter. Er wartet sogar mehrere Tage. Und wir würden jetzt ganz klar darunter schreiben unter diesem Text, zu spät. Wissen Sie warum? Weil der Lazarus mittlerweile nicht nur krank gewesen ist, sondern sogar verstorben war. Können Sie sich reinversetzen in Maria und Martha? Sie haben inbrünstig gebetet. Sie haben alles versucht, dass nur Jesus in diese Situation reinkommt. Und sie wussten auch, dass er helfen kann, wenn er kommt. Und dann lässt er auf sich warten. Das ist ja nicht so einfach. Das ist auch für unser Gebet immer wieder eine Herausforderung, dieses Warten können und diese Geduld haben. Oft fangen wir dann an zu klagen und zu sagen, Herr, wie konntest du nur jetzt erst? So wie die Schwestern ja dann auch sagen, wärst du hier gewesen, dann wäre das nicht passiert, sagen sie dem Herrn dann später. Aber wir können hier deutlich sehen, dass Jesus keine Situation aus der Hand gleitet. Keine. Wo wir denken, sie ist aus der Hand geglitten, muss sie noch lange nicht für ihn aus der Hand geglitten sein. Denn für Jesus gibt es nie ein zu spät. Er wird niemals zu spät in ihrem, in meinem Leben eingreifen und handeln. Dadurch, dass ich mit Aktion in jedes Haus zusammenarbeite, das ist eine Schriftenmission, muss ich oftmals Briefe beantworten. Das sind oft auch Seelsorgebriefe. Und da schrieb mir ein Mann aus Berlin, der sich für Jesus entschieden hatte, alkoholabhängig gewesen ist, dass seine Frau schwer krank im Krankenhaus liegt. Und er litt darunter und sagte, sie möchte nichts hören von Jesus. Ich habe ihr schon was zu lesen gegeben, sie ist nicht empfänglich dafür. Sie sagt nur, ich bin schuld oder er wäre schuld daran, dass sie im Krankenhaus ist. Und er hätte doch früher nicht geholfen, als es ihnen als Familie so schlecht ging. Und er hat ständig Vorwürfe von ihr hören müssen. Ich habe ihm geschrieben, dass er Geduld haben soll. Ich habe ihm geschrieben, dass ich mitbeten möchte für seine Frau und für ihn vor allen Dingen auch. Weil er voller Ungeduld war. Er wusste ja auch, es könnte ja sein, dass sie mal stirbt. Wo wird sie dann sein? Zu spät? Die Umstände waren alles andere als gut. Ein paar Wochen später kam noch ein Brief von ihm. Auf dem Umschlag stand auf der Rückseite, sie hat sich vor ihrem Tod wahrscheinlich noch bekehrt. Ich habe dann den Brief gelesen, das waren 6, 7 Seiten, ganz langer Brief, hat alles in Einzelheiten beschrieben, wie er seine Frau gepflegt hat, war richtig pflegebedürftig. Und ich hatte einen Brief an ihn geschrieben. Und dieser Brief, den hat sie 7, 8 Mal durchgelesen, so hat er geschrieben. Und er hat sie so berührt innerlich. Ich habe in den Brief von meinem Vater geschrieben, dass mein Vater jetzt schon im Himmel ist. Er ist sehr früh gestorben, aber ich hatte die Gewissheit, dass er im Himmel ist, weil er sich für Jesus entschieden hatte. Und das habe ich so da reingeschrieben, einfach als Ermutigung für den Herrn da aus Berlin. Und dies hat sie so angesprochen, diese Gewissheit haben zu können, im Himmel zu sein. So hat sie auf dem Sterbebett wahrscheinlich in den letzten Momenten ihr Leben noch Jesus anvertraut. Es gibt kein zu spät bei Gott, wenn wir beten. Und das ist eine Frucht des Betens. Er hat gebetet, wir haben für ihn und seine Frau gebetet und Gott hat unsere Gebete gehört. Verzögerte Erhörungen, haben wir Geduld? Ich weiß, dass viele unter uns vielleicht für den einen oder anderen Angehörigen beten, vielleicht Sohn, Tochter, Eltern, Kinder, wer auch immer. Und dass es nicht immer einfach ist, dann Geduld zu haben. Kommt einem oft Aggression entgegen, wenn man mal einen Anlauf macht. Man merkt, der andere will gar nicht. Mein Vater war vollkommen gegen Gott gewesen. Er hat darüber geschimpft im Grunde, dass ich da in die Gemeinde gegangen bin. Trotzdem hat Gott ihn überwunden. Gott kann das. Und Gott tut es vor allen Dingen auch durch Geduld und durch Beten. Ich habe am Anfang so in meinem ersten Eifer immer auf ihn eingeredet und gesagt, Mensch, du brauchst auch Jesus. Und das hat alles, das kam nicht an. Es ist abgetropft. Dann habe ich irgendwann aufgehört damit, immer nur zu reden und habe viel mehr gebetet. Und dann kam der Pastor mal eines Tages zu Besuch. Meine Mutter hat sich mit ihm getroffen. Wir wollten zusammen da in der Bibel lesen. Mein Vater saß in der Küche, hat sich extra da abseits gesetzt, um zu zeigen, das ist nichts für mich. Und dann wirkte der Geist Gottes an ihn. Er wurde innerlich unruhig und dachte, was macht der bloß mit meiner Frau da drin im Wohnzimmer? Die saßen da nämlich. Und dann ging er da rein, ja, wahrscheinlich auch protestmäßig, setzt sich an den Tisch. Und dann unter dem Einfluss von dem, was er da gehört hat, haben die dann an dem Tag beide zusammen ihr Leben Jesus anvertraut. Gott antwortet auf Gebet. Nicht immer zu der Zeit, wo wir das glauben und wo wir das denken. Und nicht vielleicht immer in der Weise, wie wir es erwarten. Vertrauen wir dem allmächtigen Vater? Gottes Antwort kommt. In Johannes 20, Vers 29 heißt es, selig sind, die nicht sehen und doch glauben. Schreiben Sie sich mal noch einen zweiten Vers dazu auf, Psalm 37, Vers 5. Befiehl dem Herrn deine Wege, befiehl dem Herrn deine Wege und hoffe auf ihn, er wird's wohl machen. Hier sind einige Bibelstellen, Beispiele von verzögerten Erhörungen, Daniel und Johannes, wir haben das gerade gelesen. Es lohnt sich zu beten. Gott sammelt unsere Gebete. Und unsere Gebete sind nicht ins Leere reingesprochen. Dennoch soll uns diese Stunde ermutigen zu einem freimütigen Gebet. Und wir können unsere Gebete immer wieder vor dem Altar des Herrn niederlegen und sagen, Herr, ist das in deinem Namen? Ist es dein Wille? Gibt es Dinge, die zwischen mir und dir stehen, warum du mich vielleicht nicht hören kannst? Wenn wir diese Dinge vor ihm aussprechen, dann haben wir auch das Recht zu wissen, dass er uns hört. Und er wird es tun, nach seinem Wort.
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In Lukas 12 lesen wir: Und er sagte ihnen ein Gleichnis und sprach: Es war ein reicher Mensch, das Feld hatte wohlgetragen. Und er gedachte bei sich selbst und sprach: Was soll ich tun? Ich habe nicht, da ich meine Früchte hinsammle. Und sprach: Das will ich tun. Ich will meine Scheunen abbrechen und größere bauen und will dreinsammeln alles, was mir gewachsen ist und meine Güter. Und will sagen zu meiner Seele: Liebe Seele, du hast einen großen Vorrat auf viele Jahre. Habe nun Ruhe, iss, trink und habe guten Mut. Aber Gott sprach zu ihm: Du Narr, diese Nacht wird man deine Seele von dir fordern. Und wes wird sein, das du bereitet hast? Also geht es, wer sich Schätze sammelt und ist nicht reich in Gott. Identifizieren Sie sich mit dem Mann aus diesem Gleichnis. Hören Sie auf Gottes Warnung, heute, und wenden Sie sich zu Jesus Christus. Er kann Sie aus Ihrer geistlichen Armut befreien.

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1: Sie hören nun die gute Nachricht aus Gottes Wort. Unser Wochenvers steht in Sprüche 1, Vers 8 bis 9. Mein Kind, gehorche der Zucht deines Vaters und verlass nicht das Gebot deiner Mutter, denn solches ist ein schöner Schmuck deinem Haupt und eine Kette an deinem Hals. Das war unser Merkvers aus Sprüche 1, Vers 8 bis 9.
2: Dein Wort ist meines Fußes Leuchte und ein Licht auf meinem Wege.
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4: Kapitel 23. Und der König sandte hin, und es versammelten sich bei ihm alle Ältesten Judas und Jerusalems. Und der König ging hinauf ins Haus des Herrn, und alle Männer Judas und alle Einwohner von Jerusalem mit ihm, Priester und Propheten und alles Volk, klein und groß. Und man las vor ihren Ohren alle Worte aus dem Buch des Bundes, das im Hause des Herrn gefunden war. Und der König trat an die Säule und schloss einen Bund vor dem Herrn, dass sie dem Herrn nachwandeln sollten und seine Gebote, Ordnungen und Rechte halten von ganzem Herzen und von ganzer Seele, um zu erfüllen die Worte dieses Bundes, die geschrieben stehen in diesem Buch. Und alles Volk trat in den Bund. Und der König gebot dem hohen Priester Hilkia und dem zweitobersten Priester und den Hütern der Schwelle, dass sie aus dem Tempel des Herrn hinaus tun sollten alle Geräte, die von Baal, der Asherah und allem Heer des Himmels gemacht waren. Und er ließ sie verbrennen draußen vor Jerusalem im Tal Kidron und ihre Asche nach Bethel bringen. Und er setzte die Götzenpriester ab, die die Könige von Juda eingesetzt hatten, um auf den Höhen zu opfern in den Städten Judas und um Jerusalem her. Auch die dem Baal geopfert hatten, der Sonne und dem Mond und den Planeten und allem Heer am Himmel. Und er ließ das Bild der Asherah aus dem Hause des Herrn bringen hinaus vor Jerusalem an den Bach Kidron und verbrennen am Bach Kidron und zu Staub mahlen und den Staub auf die Gräber des einfachen Volkes werfen. Und er brach ab die Häuser der Tempelhurer, die an dem Hause des Herrn waren, in denen die Frauen Gewänder für die Asherah wirkten. Und er ließ kommen alle Priester aus den Städten Judas und machte unrein die Höhen, wo die Priester opferten, von Geba an bis nach Beersheba, und brach ab die Höhen der Feldgeister, die vor dem Tore Josuas des Stadtvogts war, zur Linken, wenn man zum Tor der Stadt hineingeht. Doch durften die Priester der Höhen nicht opfern auf dem Altar des Herrn in Jerusalem, sondern aßen ungesäuertes Brot unter ihren Brüdern. Er machte auch unrein das Tophet im Tal Ben-Hinnom, damit niemand seinen Sohn oder seine Tochter dem Moloch durchs Feuer gehen ließe. Und er schaffte die Rosse ab, die die Könige von Juda für den Dienst der Sonne bestimmt hatten, am Eingang des Hauses des Herrn, bei der Kammer Netan-Melechs, des Kämmerers, die am Parvar-Hause war, und die Wagen der Sonne verbrannte er mit Feuer. Und die Altäre auf dem Dach, dem Obergemach des Ahas, die die Könige von Juda gemacht hatten, und die Altäre, die Manasse gemacht hatte, in den beiden Vorhöfen des Hauses des Herrn, brach der König ab und ging hin und warf ihren Staub in den Bach Kidron. Auch die Höhen, die östlich von Jerusalem waren, zur Rechten am Berge des Verderbens, die Salomo, der König von Israel, gebaut hatte, der Astarte, dem greulichen Götzen von Sidon, und Chemosh, dem greulichen Götzen von Moab, und Milkom, dem greulichen Götzen der Ammoniter, machte der König unrein und zerbrach die Steinmale und hieb die Asherah-Bilder um und füllte ihre Städte mit Menschenknochen. auch den Altar in Bethel, die Höhe, die Jerobiam gemacht hatte, der Sohn Nebats, der Israel sündigen machte. Diesen Altar brach er ab, zerschlug seine Steine und machte sie zu Staub und verbrannte das Bild der Aschera. Und Josia wandte sich um und sah die Gräber, die auf dem Berge waren, und sandte hin und ließ die Knochen aus den Gräbern holen und verbrannte sie auf dem Altar und machte ihn unrein nach dem Wort des Herrn, das der Mann Gottes ausgerufen hatte, als er es verkündete. Und er sprach: Was ist das für ein Grabmal, das ich sehe? Und die Leute in der Stadt sprachen zu ihm: Es ist das Grab des Mannes Gottes, der von Juda kam und ausrief, was du getan hast, an dem Altar in Bethel. Und er sprach: Lass ihn liegen, niemand rühre seine Gebeine an. Und so blieben mit seinen Gebeinen auch die Gebeine des Propheten unberührt, der von Samaria gekommen war. Und er entfernte auch alle Heiligtümer auf den Höhen in den Städten Samariens, die die Könige von Israel gemacht hatten, um den Herrn zu erzürnen, und tat mit ihnen ganz, wie er in Bethel getan hatte. Und er ließ alle Priester der Höhen, die dort waren, schlachten auf den Altären und verbrannte Menschengebeine darauf und kam nach Jerusalem zurück. Und der König gebot dem Volk: Haltet dem Herrn, eurem Gott, Passa, wie es geschrieben steht in diesem Buch des Bundes. Denn es war kein Passa so gehalten worden wie dies, von der Zeit der Richter an, die Israel gerichtet haben, und in allen Zeiten der Könige von Israel und der Könige von Juda, sondern im 18. Jahr des Königs Josia wurde in Jerusalem dies Passa gehalten dem Herrn. Auch rottete Josia aus alle Geisterbeschwörer, Zeichendeuter, Abgötter und Götzen und alle Greuel, die im Lande Juda und in Jerusalem zu sehen waren, damit er erfüllte die Worte des Gesetzes, die geschrieben standen in dem Buch, das der Priester Hilkia im Hause des Herrn gefunden hatte. Seinesgleichen war vor ihm kein König gewesen, der so von ganzem Herzen, von ganzer Seele, von allen Kräften sich zum Herrn bekehrte, ganz nach dem Gesetz des Mose, und nach ihm kam seinesgleichen nicht auf. Doch kehrte sich der Herr nicht ab von dem Grimm seines großen Zorns, mit dem er über Juda erzürnt war um all der Ärgernisse willen, durch die ihn Manasse erzürnt hatte. Und der Herr sprach: Ich will auch Juda von meinem Angesicht tun, wie ich Israel weggetan habe, und will diese Stadt verwerfen, die ich erwählt hatte, Jerusalem, und das Haus, von dem ich gesagt hatte, mein Name soll dort sein. Was aber mehr von Josia zu sagen ist und alles, was er getan hat, siehe, das steht geschrieben in der Chronik der Könige von Juda. Zu seiner Zeit zog der Pharao Necho, der König von Ägypten, herauf gegen den König von Assyrien an den Strom Euphrat. Und der König Josia zog ihm entgegen, aber Necho tötete ihn in Megiddo, als er ihn sah. Und seine Männer brachten den Toten von Megiddo und führten ihn nach Jerusalem und begruben ihn in seinem Grabe. Und das Volk des Landes nahm Joahas, den Sohn Josias, und sie salbten ihn und machten ihn zum König an seines Vaters statt. 23 Jahre war Joahas alt, als er König wurde, und er regierte 3 Monate zu Jerusalem. Seine Mutter hieß Hamutal, eine Tochter Jeremias aus Libna. Und er tat, was dem Herrn missfiel, wie seine Väter getan hatten. Aber der Pharao Necho legte ihn ins Gefängnis in Ribla im Lande Hamat, damit er nicht mehr in Jerusalem regieren sollte, und legte eine Geldbuße aufs Land von 100 Zentnern Silber und 1 Zentner Gold. Und der Pharao Necho machte Eliakim, den Sohn Josias, zum König anstatt seines Vaters Josia und wandelte seinen Namen um in Jojakim. Aber Joahas nahm er und brachte ihn nach Ägypten. Dort starb er. Und Jojakim gab das Silber und Gold dem Pharao. Doch legte er eine Steuer auf das Land, um das Geld aufzubringen, auf Befehl des Pharao. Von jedem unter dem Volk des Landes trieb er Silber und Gold ein, je nach seinem Vermögen, um es dem Pharao Necho zu geben. 25 Jahre alt war Jojakim, als er König wurde, und er regierte 11 Jahre zu Jerusalem. Seine Mutter hieß Sebuda, eine Tochter Bedajas aus Ruma. Und er tat, was dem Herrn missfiel, wie seine Väter getan hatten. Kapitel 24. Zu seiner Zeit zog herauf Nebukadnezar, der König von Babel, und Jojakim war ihm untertan 3 Jahre. Aber er wurde wieder abtrünnig von ihm. Da ließ der Herr über ihn Scharen von Kriegsleuten kommen aus Chaldäa, aus Aram, aus Moab und aus Ammon und sandte sie gegen Juda, dass sie ihn vernichteten nach dem Wort des Herrn, das er geredet hatte durch seine Knechte, die Propheten. Aber das geschah Juda nach dem Wort des Herrn, dass er es von seinem Angesicht täte, um der Sünden Manasses willen, die er getan hatte, auch um des unschuldigen Blutes willen, das er vergoss, so dass er Jerusalem mit unschuldigem Blut erfüllte. Das wollte der Herr nicht vergeben. Was aber mehr zu sagen ist von Jojakim und alles, was er getan hat, siehe, das steht geschrieben in der Chronik der Könige von Juda. Und Jojakim legte sich zu seinen Vätern, und sein Sohn Jojachin wurde König an seiner Statt. Und der König von Ägypten zog nicht mehr aus seinem Lande, denn der König von Babel hatte ihm alles genommen, was dem König von Ägypten gehörte, vom Bach Ägyptens bis an den Strom Euphrat. 18 Jahre alt war Jojachin, als er König wurde, und er regierte 3 Monate zu Jerusalem. Seine Mutter hieß Nehushta, eine Tochter El-Nathans aus Jerusalem. Und er tat, was dem Herrn missfiel, wie sein Vater getan hatte. Zu der Zeit zogen herauf die Kriegsleute Nebukadnezars, des Königs von Babel, gegen Jerusalem und belagerten die Stadt. Und Nebukadnezar kam zur Stadt, als seine Kriegsleute sie belagerten, aber Jojachin, der König von Juda, ging hinaus zum König von Babel mit seiner Mutter, mit seinen Großen, mit seinen Obersten und Kämmerern. Und der König von Babel nahm ihn gefangen im 8. Jahr seiner Herrschaft. Und er nahm von dort weg alle Schätze im Hause des Herrn und im Hause des Königs und zerschlug alle goldenen Gefäße, die Salomo, der König von Israel, gemacht hatte im Tempel des Herrn, wie denn der Herr geredet hatte. Und er führte weg das ganze Jerusalem, alle Obersten, alle Kriegsleute, 10.000 Gefangene und alle Zimmerleute und alle Schmiede und ließ nichts übrig als geringes Volk des Landes. Und er führte weg nach Babel Jojachin und die Mutter des Königs, die Frauen des Königs und seine Kämmerer. Dazu die Mächtigen im Lande führte er auch gefangen von Jerusalem nach Babel. Und von den besten Leuten 7.000 und von den Zimmerleuten und Schmieden 1.000 lauter starke Kriegsmänner, die brachte der König von Babel gefangen nach Babel. Und der König von Babel machte Matanja, Jojachins Oheim, zum König an seiner Stadt und wandelte seinen Namen um in Sedekia. 21 Jahre alt war Sedekia, als er König wurde. Und er regierte 11 Jahre zu Jerusalem. Seine Mutter hieß Hamutal, eine Tochter Jeremias aus Libna. Und er tat, was dem Herrn missfiel, wie Jojakim getan hatte. Denn so geschah es mit Jerusalem und Juda um des Zornes des Herrn willen, bis er sie von seinem Angesicht wegstieß.
3: Sie hörten soeben, liebe Zuhörer, aus dem 2. Buch der Könige, die Kapitel 23 und 24. 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

Wir lernen aus Sprüche Kapitel 4, Vers 23. Behüte dein Herz mit allem Fleiß, denn daraus geht das Leben. Das ist nicht nur ein gut gemeinter Rat, das ist eine Ermahnung, die wir sehr ernst nehmen sollten, was unser eigenes Leben angeht und auch was unsere Familie angeht. Wahre Veränderung geschieht nur, wenn das Herz verändert wird. Unser Ich. Und diese Veränderung kann mit Gottes Gnade erlangt werden. 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

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Schön, dass Sie eingeschaltet haben. Auch heute möchten wir Ihnen wieder eine Botschaft über den Glauben an Jesus Christus weitergeben. 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Nun spricht zu Ihnen Rudi Joas.

Herzlich willkommen, lieber Hörer, zu unserer heutigen Andacht. Es lässt sich nicht verhindern, dass wir tagtäglich Kontakt mit Menschen in unserer Umgebung haben. Und im Grunde genommen ist das ja auch gut so. Aber die Frage, die wir uns hin und wieder stellen sollten, ist: Wie gehen wir mit unserem Nachbarn um? Gibt es Verhaltensregeln in der Bibel, die uns helfen, uns richtig zu verhalten? Paulus zum Beispiel gibt uns einen ganz praktischen Tipp im Römerbrief Kapitel 12, Vers 18. Wenn möglich, so viel an euch ist, lebt mit allen Menschen in Frieden. Unsere Welt ist klein geworden. Dazu braucht es noch nicht einmal eine Generation. Lange, mühselige Reisen von einem Land zum anderen sind zu kurzen Sprüngen geworden. Es gibt keine isolierten Länder mehr. Die ganze Welt ist unser Nachbar. Aber betrachten wir auch alle Menschen als unsere Nachbarn? Nicht wirklich, zumindest nicht im biblischen Sinn als unsere Nächsten. Manche Menschen haben wir gern, andere nicht. Einige lieben wir, andere lehnen wir ab. Wir können vielleicht den Schaden, den sie uns zugefügt haben, nicht vergessen. Wir sind vielleicht besorgt um unseren ruhigen Lebensumstände und versuchen, den momentanen ruhigen Zustand zu erhalten und unliebsame Elemente von uns fernzuhalten. Manchmal scheint das Zusammenleben umso schwieriger, je enger man beieinander wohnt. Einige der schlimmsten Kriege fanden nicht in den vergangenen Jahrhunderten statt, in denen die Menschen ziemlich abgeschottet gegenüber anderen Völkern lebten, sondern in unserer Zeit, in der es praktisch kaum noch Entfernungen gibt. Wir leben zwar zusammen, aber eigentlich existieren wir nur nebeneinander. Wie viel tun wir, um eine bessere Welt zu schaffen? Häufig leben wir gar nicht miteinander. Wenn Staaten nicht aus Existenzangst zurückgehalten würden, wäre vielleicht schon ein vernichtender Atomkrieg ausgebrochen, um die auszulöschen, die eine andere Lebensphilosophie haben. Staaten, aber auch einzelne Menschen können sehr intolerant gegen die sein, die andere Ideen haben. Egal, ob es sich um religiöse, wirtschaftliche oder soziale Unterschiede handelt. Das Problem, dass wir nicht als gute Nachbarn miteinander leben, ist gar nicht so neu. Vielleicht tritt es heute deutlicher hervor, aber existiert hat es schon immer. Der Herr Jesus stand ebenfalls vor dieser Schwierigkeit, als er auf der Erde war. Seine verkündigten Grundsätze zu diesem Problem sind auch heute noch an jedem Ort und unter allen Umständen anwendbar. Ein religiöser Führer und Gesetzesgelehrter kam zu dem Herrn Jesus. »Wer ist mein Nächster?« war seine Frage. Der Herr verwies ihn auf die Aussagen der Bibel und erklärte ihm die 10 Gebote. Dieser Mann wusste genau, was Gott in den 10 Geboten forderte. Lukas 10, Vers 27: Du sollst den Herrn, deinen Gott, lieben mit deinem ganzen Herzen und mit deiner ganzen Seele und mit deiner ganzen Kraft und mit deinem ganzen Denken und deinen Nächsten wie dich selbst. Er ahnte vielleicht, wie viel das Wort Nachbar aussagte. Wenn es sogar jemanden einschließt, der mich verletzt hat oder mit dem ich nicht übereinstimme, dann ist es schon schwer vorstellbar, ihn zu lieben. Bei ihm war zumindest seine Aufrichtigkeit anerkennenswert. Jemand anders hätte auch leichtfertig sagen können: Das ist leicht, natürlich liebe ich Gott und meine Nachbarn. Ich betrüge weder den einen noch den anderen. Aber als Gesetzesgelehrter wollte dieser Mann die genaue Bedeutung jedes Wortes kennenlernen und fragt: Ein Nachbar? Wer ist das? Vielleicht wollte er sich mit dieser Frage auch für sein Versagen entschuldigen, dass er seinen Nachbarn nicht wirklich liebt. Es heißt ja in Lukas 10, Vers 29, er aber wollte sich selbst rechtfertigen und sprach zu Jesus: Wer ist mein Nächster? Auch wir kennen unser Versagen in dieser Angelegenheit, oder? Wenn wir ehrlich sind, könnte diese Frage auch von uns kommen. Wer ist denn mein Nächster? Vielleicht wollen wir uns auch mit einem Trick entschuldigen. Wenn Gott uns eine Frage stellt, dann stellen wir manchmal ausweichend eine Gegenfrage, anstatt sie zu beantworten. Ich kann mich noch an einen Lehrer erinnern, der sehr gerne erzählte. Wenn die Aufgaben, die er uns stellte, zu schwer waren und wir vermeiden wollten, sie zu beantworten, dann brauchte nur einer eine Frage an den Lehrer zu richten, um ihn zum Erzählen zu bringen. Dann war die Sache mit der Aufgabe für diesen Tag erledigt.
Wir handeln mit Gott oft in derselben Weise und denken in unserem Herzen, dass wir ihn von der Sache ablenken könnten. Wenn er uns sagt, dass wir Buße tun müssen, um von unseren Sünden errettet zu werden, dann wechseln wir zum Beispiel zu der Frage, was unter Sünde denn überhaupt zu verstehen sei. Da kann ich nur sagen, sei vorsichtig. Gott ist nicht ein Professor der Mathematik, der sich ablenken lässt. Er kennt alle unsere Kunstgriffe. Der Herr antwortete dem Gesetzesgelehrten nicht mit einer Auslegung, sondern er erzählte ihm die Geschichte vom barmherzigen Samariter. Er sagte damit, das ist dein Nächster, dein Nachbar. Er prüfte das Gewissen des Gesetzesgelehrten, indem er ihn fragte, welcher von diesen dreien ist deiner Meinung nach nun der Nächste dessen gewesen, der unter die Räuber gefallen ist? Lukas 10, Vers 36. Der Mann fühlte sich trotz seiner Klugheit in die Enge getrieben. Durch die Antwort Jesu war er in seiner eigenen Falle gefangen. Die wirkliche Frage heißt nämlich nicht, wer ist mein Nächster? Sondern der Gesetzeslehrer und auch wir sollten besser fragen, wem bin ich der Nächste? Wir wollen, dass sich andere uns gegenüber nachbarlich verhalten. Doch Gott will, dass wir für andere wirkliche Nachbarn werden. Wir möchten immer ziemlich gerne im Mittelpunkt stehen, weil wir uns selbst so wichtig sind und Selbstliebe und Selbstinteresse in uns stecken. Gott aber bittet uns, andere zum Mittelpunkt unserer Liebe und unseres Interesses zu machen. Die Frage der Nähe zum anderen ist sofort gelöst, wenn wir aufhören zu erwarten, dass andere Menschen ihre guten Absichten uns gegenüber beweisen. Stattdessen sollten wir ihnen unser eigenes, ehrliches Interesse an ihnen zeigen. Nicht unsere Nachbarn sind gut, schlecht oder gleichgültig, sondern wir selbst. Wie ein Komiker, der einmal bemerkte, wir sind dem Feind begegnet und wir sind der Feind. Sagen andere, dass die Nachbarschaft, in der du wohnst, schlecht ist? Das könnte durchaus sein. Es könnte aber auch sein, dass du der spaltende Einfluss bist und nicht deine Nachbarn. So oft wollen wir, dass andere das sind, was sie nach unserer Meinung sein sollten. Und nur ganz selten denken wir daran, dass wir auch nicht das sind, was wir eigentlich sein sollten. Was wir nach außen tun, hat oft seinen Ursprung in dem, was wir in unserem Innern sind. Wir haben Gottes Ebenbild in uns entwürdigt oder entstellt. Als Gott den ersten Menschen schuf, trug er den Stempel der göttlichen Natur. Seit dem Sündenfall hat er viel von dem Widersacher Gottes angenommen. Gott schuf den Menschen, damit er Gemeinschaft mit Gott haben sollte. Aber der Mensch wurde stattdessen zu einem Feind Gottes. Von Natur aus meidet er die Gegenwart Gottes, weil er sich durch die Nähe Gottes verurteilt fühlt. Ist das vielleicht der Grund, warum du mit Gott nicht in Harmonie lebst? Meidest du ihn? Dann will ich dir sagen, liebe Hörerin, lieber Hörer, so wirst du niemals den Frieden Gottes in deinem Herzen erfahren. Gott möchte aber noch immer in Gemeinschaft mit dir leben. Er meidet die sündigen Menschen nicht. Aus diesem Grund sandte er doch seinen Sohn Jesus Christus, um uns mit ihm zu versöhnen. Nur wenn wir persönlich seinem heiligen Handeln entgegenkommen, können wir Kinder Gottes werden. Das heißt, wir müssen unser Herz öffnen, damit er in unser Leben einziehen kann. Wenn das geschehen ist, dann werden wir alle Menschen um uns herum als unsere Nachbarn betrachten, nicht um etwas von ihnen zu gewinnen, sondern um ihnen in ihrer Not zu helfen. Besonders aber um ihnen zu helfen, ebenfalls Gotteskinder zu werden. Zuerst jedoch muss Gott in deinem Herzen den ersten Platz einnehmen, und das geschieht, indem du den Herrn Jesus Christus als deinen persönlichen Erretter annimmst. Er wird dich dann mit seiner Liebe für andere erfüllen. Erwarte nicht, dass andere sich dir zuwenden, ehe du dich ihnen zuwendest. Der Herr Jesus bittet dich, dass du dich um deine Nächsten kümmerst, damit du ihnen eine echte Hilfe wirst. Wir wollen noch beten. Lieber Herr, danke, dass du uns nicht nur Schuld und Sünde vergeben willst, sondern dass du in unser Herz und Leben einziehst, um uns zu befähigen, unseren Nachbarn so zu lieben, wie du ihn liebst.
Du weißt, dass ich da noch viel zu lernen habe, aber ich danke dir, dass du mir dabei hilfst. Amen.

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Wir leben in einer Zeit, in der Redlichkeit, Wahrheit und Liebe etwas eher Seltenes sind, auch in christlichen Kreisen. Man denkt und handelt nach dem Motto, jedem nach seiner Fasson. Viele glauben, Liebe sei ein angenehmes Gefühl oder eine Toleranz, die sogar das Böse und Falsche akzeptiert. Man ist sehr egoistisch und individualistisch gestimmt. Doch wir sollten auf Gottes Stimme hören, wenn wir in dieser Zeit im Glauben bestehen wollen. In 1. Korinther 16 sagt uns der Herr, wachet, stehet im Glauben, seid männlich und seid stark. Alle eure Dinge lasset in der Liebe geschehen.

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1: Sie hören nun die gute Nachricht aus Gottes Wort. Unser Wochenvers steht in Sprüche 1, Vers 8 bis 9. Mein Kind, gehorche der Zucht deines Vaters und verlass nicht das Gebot deiner Mutter, denn solches ist ein schöner Schmuck deinem Haupt und eine Kette an deinem Hals. Das war unser Merkvers aus Sprüche 1, Vers 8 bis 9.

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1: Also ich komme gleich darauf, ob an Gemeinden, das steht nicht so, aber auf jeden Fall macht das deutlich, dieses Wort kommt gerade als Folge auf die Thomas-Geschichte. Und da geht es um einen Gläubigen. Thomas war ein gläubiger Jünger, der aber nicht mehr klar sah in Bezug auf die Person Jesu. Und er kommt dann bei dieser Begegnung mit dem Herrn Jesus, kommt er dann zum Schluss, Vers 28, Thomas antwortete und sprach zu ihm, mein Herr und mein Gott. Und dann schreibt er, viele andere Zeichen hat er gemacht, aber diese sind geschrieben, auf das und so weiter. Also speziell für Gläubige, die in die Person, in Bezug auf die Person des Herrn Jesus, des Sohnes Gottes, nicht mehr klar sahen oder in Gefahr waren, damit sie darin bestärkt werden. Also können wir sagen, für das Volk Gottes geschrieben. Für Juden, für Römer, für Griechen, für das Volk Gottes. Soll aber kein Hindernis sein, dass wir das weiterhin brauchen, auch um gerade als evangelistische Schrift zu geben. Aber wir müssen dann auch erklären, wenn steht eben von Glauben, dass Johannes, das war ja der Grund unseres Exkurses, die Buße voraussetzt. So wie Paulus sagt, die Buße zu Gott und den Glauben an unseren Herrn Jesus Christus. Und Vers 24 haben wir schon gesehen, der Apostel Paulus nahm keine Rücksicht auf sich. Also war bereit, irgendwie sich völlig aufzuopfern. Und sein Ziel war, auf dass ich meinen Lauf vollende und den Dienst. Ein guter Anfang ist noch keine Garantie für ein gutes Ende. Und für den Apostel Paulus war das also ein spezielles Anliegen, auch gut zu enden. Und so soll das uns eben auch ein Beispiel sein, dass wir nicht einfach auf uns vertrauen und denken, es kommt schon irgendwie gut heraus, sondern dass wir uns das wirklich ein Anliegen ist, ein Gebetsanliegen, dass der Herr uns hilft, auch gut zu enden. Das war bei ihm also ganz klar als Ziel, als Lebensziel vor Augen. Vers 25 sagt er, ihr werdet mich nicht mehr sehen. Und zeigt, dass er aber wirklich seine Aufgabe in Ephesus erfüllt hat in diesen 3 Jahren. Er sei rein von dem Blute aller. Worauf spielt er da an? Bei dieser Ausdrucksweise, rein am Blute aller. Ezekiel 3 und 33. Wo Gott sagt zu den Propheten, wenn du diese Botschaft nicht ausrichtest, dann werde ich das Blut von dir fordern. Es ging dort um die Botschaft gegenüber Israel, nicht gegenüber den Heiden in erster Linie. Schon auch dann der Mittelteil, Kapitel 25 bis 32, ist an die Heiden gerichtet. Aber wesentlich war sein Dienst gegenüber Israel, dem Volk Gottes. Gott sagt, so werde ich das Blut von dir fordern. Und Paulus spielt darauf an und sagt, denn ich habe nicht zurückgehalten, euch den ganzen Ratschluss Gottes zu verkündigen. Das heißt, hätte er die Lehre der Bibel verkürzt wiedergegeben. Oder schlussendlich eben in diesen 3 Jahren nur einseitig, sind jetzt schon wieder beim Thema Einseitigkeit, in einem Vortrag darf das vorkommen, dass man einseitig spricht. Aber über 3 Jahre hinaus sollte das eine ausgeglichene Belehrung sein, im Sinn, dass man eben die verschiedenen Seiten aufzeigt und eben den gesamten Ratschluss Gottes von Anfang bis zum Ende. Und er sagt, wenn ich das nicht getan hätte, dann wäre ich schuldig, wenn es mit euch einmal schief gehen wird. Und er zeigt ja, dass für die Zukunft wird es in Ephesus große, große Probleme geben. aber sagt, ich habe euch die ganze biblische Lehre gebracht. Ihr habt die Voraussetzungen, um solchen zukünftigen Problemen, wo eure Versammlung auseinandergerissen wird, um dem zu begegnen. Ich bin rein, ich habe alles gesagt. Übrigens kann man auch darauf achten, manchmal wird das Wort die Wahrheit gebraucht in einem engeren Sinn für bestimmte Offenbarungen aus der Bibel. Und das ist deutlich das Gegenteil von hier. Die Wahrheit ist immer der ganze Ratschluss Gottes. Wir können also nicht einen Teil davon oder gewisse Dinge, auch wenn sie noch so wichtig sind, bezeichnen als die Wahrheit. Und Paulus hat sich also nicht auf einige Abschnitte der Wahrheit beschränkt, sondern den ganzen Ratschluss verkündigt. Darum eben auch diese Unterweisung in der Schule des Tyrannus. Bis dahin eine Bemerkung.
2: Wenn wir heute das Evangelium unseren Mitmenschen nicht weitergeben in Form von Traktaten oder von Gesprächen oder so, kann es sein, dass der Herr da auch mal irgendwie fordert, wie wir es in Hesekiel 33 lesen, dass das Blut eben von unserer Hand gefordert wird und wie kann man das verstehen?
1: Ja, dann können wir nichts mehr sagen vor Gott. Die einzige Hoffnung, die uns bleibt, ist, dass es auch für Blutschuld Vergebung gibt. Aber nichtsdestotrotz ist es Blutschuld. Und solche Verse, die können uns wirklich einen Ansporn sein, um da eben nicht Wesentliches zu versäumen in unserem Auftrag.
3: Vor allen Dingen eben doch Lehre, oder?
1: Hier geht es um Lehre.
3: Ja, ganz allgemein, also bei dieser Hesekielschen Ratschluss verkündigen. Ich meine, ein christlicher Laie kann ja nie den ganzen Ratschluss Gottes verkündigen, oder?
1: Ja, natürlich, wir müssen unseren Auftrag erfüllen im Rahmen der Gabe, die der Herr gegeben hat. Ich meine, die Bibel selber unterscheidet ja nicht zwischen den Dienern und den Laien, sondern in dem Sinn gibt es nach der Bibel eigentlich keine Laien. Aber dennoch unterschiedliche Gaben. Und die Gaben sind auch unterschiedlich groß. Und es gibt unterschiedliche Wirkungskreise. Davon spricht der Apostel Paulus in 2. Korinther 10. Also jeder Gläubige hat einen unterschiedlichen Wirkungskreis, wobei sich der Wirkungskreis im Laufe des Lebens erweitert oder erweitern soll. Aber so ist natürlich unsere Verantwortung, entsprechend unserer Gabe, entsprechend unseren Möglichkeiten, entsprechend unserem Umfeld und so weiter, da ist unsere Verantwortung natürlich unterschiedlich groß. Aber jetzt haben wir hier das Beispiel von einem Apostel, der so spricht. Und jetzt müssen wir versuchen, wie können wir das auf uns persönlich, auf unsere Situation übertragen. Und was wir sicher sagen können ist, im Rahmen unserer Möglichkeiten haben wir Verantwortung und die müssen wir wahrnehmen. Und wenn wir sie nicht wahrnehmen, dann machen wir uns auch schuldig, jeder Einzelne. Aber wir sollten eigentlich von dem Denken quasi Laien und die Spezialisten wegkommen, denn das Wort Gottes zeigt uns effektiv, dass es nur dienende Brüder und Schwestern gibt.
3: Ja, aber dennoch wird doch von Lehrern gesprochen und sie haben größere Verantwortung.
1: Jawohl.
3: Sie leuchten wie die Sterne und das ist doch eben eine besondere Aufgabe.
1: Ja, sicher. Wenn jemand die Gabe eines Lehrers hat, hat er damit eine besondere Verantwortung, weil er damit auch dann auch einen größeren Wirkungskreis bekommt, eventuell sogar eben über die örtliche Gemeinde hinaus und so weiter. Und Gott beurteilt uns verantwortlich, je nachdem, wie er uns die Aufgabe gesteckt hat. Das sehen wir auch schön im Gleichnis von den Talenten. Matthäus 25 oder Pfunden in Lukas 19. Der Herr, nein, nicht in den Pfunden, sondern Talenten. Dort gibt der Herr unterschiedlich Talente nach ihren Fähigkeiten. Und nachdem, wie sie damit gehandelt haben, macht er die Abrechnung am Schluss. Und da sind aber Unterschiede. Und der Herr wird gerecht beurteilen. Aber er sagt jetzt, ja, jetzt können wir diesen Vers mit der Blutschuld auch anwenden im Blick auf das Evangelium weitergeben, und das ist also durchaus genau, was wir ableiten müssen für uns aus Hesekiel. Aber hier geht es im Blick auf unsere Verantwortlichkeit gegenüber dem Volk Gottes. Da sind wir also auch verantwortlich.
2: Ich weiß nicht, kriege ich das noch richtig zusammen? Da sagt mal ein Gläubiger, entweder ist der Mensch Missionar oder er ist missionsfähig. Das heißt eigentlich in dem Text, wenn ich gläubig bin, habe ich den Auftrag, wirklich diese Botschaft vom Kreuz weiterzugeben. Und zwar in ganz einfacher Weise. Oder ich bin selbst eben missionsfähig, indem man mich bekehren muss. Ich denke, so ungefähr war das wohl ausgedrückt. Und ich kann das also so ganz gut auch nachvollziehen, dass wenn jemand wirklich dieses große Heil in Jesus Christus erfahren hat, dass er darüber nicht mehr schweigt. Dass er es einfach weitergibt. Die Liebe des Christus drängt uns diese herrliche Botschaft auf
1: uns. Ja. Aber je nach Situation haben wir eben nötig, eben auch den Stachel des Wortes Gottes zu spüren. So wie im Prediger am Schluss werden ja die Sprüche der Weisen verglichen mit Treibstacheln. Und in 1. Korinther 9 sagt Paulus, wehe mir, wenn ich das Evangelium nicht verkündigte. Aber wie du sagst, in 2. Korinther 5 sagt er, die Liebe des Christus trennt uns. Also, je nach Situation und in der wir stecken, haben wir, ist bei uns das eine oder das andere dringlicher. Natürlich, das Schönste ist, wenn wir den Drang einfach spüren und das dient dem Herrn mit Freuden. Das ist, was Gott die Psalm 100.
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Welche Einstellung haben Sie zu Ihren Sünden? Wie nähern Sie sich Gott? Im Psalm 51 haben wir ein lebensnahes Beispiel der Buße und Bekehrung eines Mannes, der vor dem Herrn kapitulierte, seine Sünden bekannte und auf Gottes Gnadenangebot vertraute. Gott, sei mir gnädig nach deiner Güte und tilge meine Sünde nach deiner großen Barmherzigkeit. Wasche mich wohl von meiner Missetat und reinige mich von meiner Sünde, denn ich erkenne meine Missetat und meine Sünde ist immer vor mir. An dir allein habe ich gesündigt und übel vor dir getan, auf dass du Recht behaltest in deinen Worten und rein bleibest, wenn du gerichtet wirst.

Gott, zu dir rufe ich an diesem Tage. Hilf mir beten und meine Gedanken sammeln zu dir. Ich kann es nicht allein. In mir ist es finster, aber bei dir ist das Licht. Ich bin einsam, aber du verlässt mich nicht. Ich bin kleinmütig, aber bei dir ist die Hilfe. Ich bin unruhig, aber bei dir ist der Frieden. In mir ist Bitterkeit, aber bei dir ist Geduld. Ich verstehe deine Wege nicht, aber du weißt einen Weg.

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0: Hallo, herzlich willkommen bei Radio Doppeldecker. Schön, dass du wieder reinhörst. Es geht gleich los mit einem spannenden Hörspiel. Ist das wunderbar?
1: Pizza, Pizza, wo bist du?
2: Hier bin ich, im Cockpit.
1: Ah, hier ist sogar mal der Brief für dich aus Asien. Die Briefmarke sieht sehr, sehr komisch aus. Ach, hier ist er.
3: Aus Asien? Lass mal sehen.
0: Besorgt blickt Alexander aus Lenis Zimmerfenster. Von dort hat der Anführer der roten Milane den Garten und die Terrasse bestens im Blick. Eine Katze bahnt sich mühsam den Weg durch den hohen, pulvrigen Schnee. Plötzlich bleibt sie regungslos auf der Wiese stehen und blickt zur Terrasse hinüber. Als sie Leni und Anne sieht, flüchtet sie über die Mauer ins Dickicht des Nachbargartens. Kichernd stellen die beiden Mädchen zwei Bleche mit Keksen zum Abkühlen auf den verschneiten Tisch. Alexander läuft das Wasser im Mund zusammen. Doch dann blickt er besorgt zurück auf die Wiese. Mit einem Seufzer betrachtet er die Spuren der Katze im Schnee. Als Erik den Seufzer seines Freundes hört, blickt er von seinem Buch auf. Er hatte es sich in Lenis Sessel bequem gemacht.
4: Alexander, was ist denn los? Du stehst hier rum wie eine alte Lokomotive. Ist irgendwas passiert?
5: Was ist passiert?
4: Keine Ahnung, seitdem ihr unten die Kekse macht, hängt Alexander vor dem Fenster und sieht ein Gesicht wie 7 Tage Regenwetter. Guckt ihn euch doch mal an.
0: Genervt und sich auf beide Hände stützend, schüttelt Alexander den Kopf. Unbeirrt blickt er in den Garten hinab.
5: Ist irgendwas passiert, Alexander? Machst du dir Sorgen?
6: Ja, und das sollte euch auch Sorgen machen.
5: Uns? Was denn?
0: Schnell geht Alexander zu Lenis vollgestopftem Regal. Dann zieht er ein altes Buch aus dem Bücherstapel heraus und schlägt es auf. Nach wenigen Augenblicken hat er die Stelle gefunden, die er seinen Freunden zeigen will. Sogar Erik ist neugierig geworden und aus dem Sessel aufgestanden.
6: Deswegen mache ich mir Sorgen.
5: Das ist Lenis altes Märchenbuch. Hier, die Märchen der Gebrüder Grimm. Meinst du das Bild hier? Das sind doch Hänsel und Gretel.
4: Du hast Angst vor Hänsel und Gretel?
5: Auf dem Bild hier folgen die den Spuren nach Hause. Am Anfang der Geschichte, da werfen die nämlich Kieselsteine hinter sich. Beim zweiten Mal haben die ein Brotkrumen genommen, aber die wurden dann von den Vögeln aufgepickt.
7: Hä? Und warum machst du dir jetzt Sorgen, Alexander?
6: Na, überleg doch mal. Seit fast 2 Tagen hat es draußen geschneit. Wie um alles in der Welt sollen wir, die rote Milane, noch zu unserem Baumhaus kommen, ohne Spuren zu hinterlassen? Im Schnee hinterlassen wir immer Spuren.
5: Die von jedem gesehen und

0: allem von den Korsaren der Stolzach.
1: Genau, unser Hauptquartier ist nicht mehr sicher.
2: Jetzt verstehe ich, warum die Katzenspuren Alexander solche Sorgen gemacht haben. Genau solche Spuren werden die roten Milane im Schnee auf ihrem Weg zum Baumhaus auch hinterlassen. Eine Einladung für jeden, den Spuren zu folgen und das Baumhaus der Bande zu entdecken. Das wäre eine Katastrophe. Schon seit dem Sommer versuchen die Korsaren der Stolzach, den Ort ihres geheimen Treffpunktes herauszufinden. Die gegnerische Bande hat schon seit langem nur eins im Sinn, die Zerstörung des Hauptquartiers der Roten Milane. Soll das etwa heißen, dass sie ihr Baumhaus während der nächsten Monate nicht benutzen können? Gerade für heute Abend haben die Freunde Pitt und Etienne zum Sternebeobachten eingeladen. Dafür hatten Anne und Leni auch die Kekse gebacken. Erik muss plötzlich auf die Toilette. Kurze Zeit später gehen auch die Mädchen nach draußen, um nach ihren Keksen zu schauen. Schließlich kommt Erik zurück. Die beiden anderen Jungen stehen am Fenster. Als sie auf die Terrasse schauen, sehen sie zwei große Vögel, die sich unverschämterweise an dem frischen Gebäck bedienen. Dann fliegen sie gemächlich davon. Als die beiden Mädchen den Schwund bemerken, blicken sie böse zum Fenster hinauf. Wenige Augenblicke später reißen Leni und Anne die Tür zum Zimmer auf.
0: Erik, die Kekse waren nicht für jetzt, sondern für heute Abend.
3: Ich habe die Kekse doch gar nicht gegessen. Ich war nur auf Toilette.
0: Ha, von wegen, du warst unten, um dir ein paar Kekse zu schnappen.
3: Aber ich...
1: Mädels, ich bin ganz sicher, dass Erik mit den geklauten Keksen nichts zu tun hat. Erstens findet ihr keine Spuren von ihm auf der Terrasse. Und zweitens, kommt mal schnell ans Fenster.
0: Anne, da sind Vögel an unseren Keksen. Oh, dann war das wohl doch nicht Erik. Na, da hast du aber nochmal Glück gehabt.
1: Und wir eine Lösung für unser Problem. Wir müssen es genau wie die Vögel machen. Eure Spuren sind im Schnee zu sehen. Ihre Spuren aber nicht, weil sie keine hinterlassen haben. Immerhin sind sie ja geflogen.
0: Super. Heißt das, dass du ab jetzt immer Pitt bitten willst, uns mit einem Fallschirm über den Baumhaus abzuwerfen?
1: Fast.
2: Eingepackt in ihre Winterjacken und Schneeanzüge marschieren Thomas und Matze über die tief verschneiten Wege des Winkelstädter Forstes. Aufmerksam schauen sie auf den Boden vor sich. Sie sind auf der Suche nach Tierspuren. Die beiden Jungen haben schon einige Spuren ausfindig gemacht. Von einem Fuchs, Rehen und sogar von einem Wildschwein.
3: Was wir als nächstes finden? Vielleicht noch eine Fuchsspur oder vielleicht sogar Wolfsspuren.
4: Wölfe? Glaubst du echt?
3: Vielleicht. Sieh mal, da vorne ist was.
4: Aber die sind leicht zu deuten. Das sind Fußspuren von Menschen, vermutlich sogar Kinder. Siehst du, unsere Schuhgröße.
3: Du hast recht, vielleicht zwei, drei Personen. Siehst du, sie standen hier auf dem Weg und sind dann zurück in den Busch dort. Auf der anderen Seite des Weges sind keine Spuren zu sehen.
4: Aber wer kann das sein? Die Spuren sind doch noch frisch.
3: Sehr frisch. Als ob jemand uns beide gehört hat und sich verstecken wollte. Matze, da ist jemand im Busch.
4: Ich sehe sie, es sind zwei Mädchen. Sie laufen in Richtung der Gumpen zum Stolzach hinunter.
3: Zwei Korsaren der Stolzach. Hinterher! Schnell!

0: Was hatten die beiden im Gebiet der Roten Milane zu suchen?
1: Genau das, was ihr im Wald getan habt. Spuren suchen. Und zwar haben sie unsere Spuren gesucht, um das Baumhaus zu finden.
0: Und wie sollen wir in Zukunft zum Baumhaus kommen?
1: Wir haben schon eine Idee.
2: Immer wieder überfliegt Pit den Brief, den er in Händen hält. Er hatte lange nichts von Tim gehört. Seitdem der in Asien lebte, hatten die beiden Freunde nur noch selten Kontakt. Pit muss seine Tränen zurückhalten. Tim ist krank. Sehr krank. Niemand weiß, ob er jemals wieder gesund wird. Doch die Zeilen, die Tim dem Doppeldecker-Piloten schreibt, sind voller Freude. So war Tim schon immer. Pit legt den Brief auf den Schreibtisch und blickt durchs Fenster auf Winkelstedt hinunter. Als er um sich schaut, muss er schmunzeln. Vieles um ihn herum weckt Erinnerungen an Tim und an ihre gemeinsame Zeit. Manche Dinge hatte er von Tim geschenkt bekommen, als er nach Asien gezogen war. Zum Beispiel die schwarze Taschenlampe, die immer griffbereit auf Pits Regal steht. Schon als Jungs hatten sie zusammen gespielt. Als sie älter wurden, haben sie beide ein Leben mit dem Herrn Jesus begonnen. Oft konnten sie sich in den Jahren ihrer Freundschaft aufmuntern. Pit merkt, dass er vieles von Tim gelernt hat. Ja, Tim hat in seinem Leben Spuren hinterlassen. Als Pit Etienne kommen hört, faltet er den Brief schnell zusammen. Er will ihn nicht mit seinen Sorgen belasten. Fröhlich blickt der kleine Franzose durch das vollgestopfte Regal zu ihm hinüber.
3: Hallo, Pizza, kommst du? Die Rote Milane warten schon auf uns. Ich habe gemacht die Larmete und gekauft die Kekse.
4: Ah, sehr gut. Ich komme.
3: Alexandra hat mich angerufen und sehr eindringlich gesagt, dass wir sollen gehen auf die Optwerker und warten sollen auf ihre Zeichen.
4: Auf ihr Zeichen? Naja, gut. So wie ich die Roten Milane kenne, werden sie sich wohl was dabei gedacht haben. Also los.
2: Schnell schälen sich die beiden Männer in ihre Wintersachen, zücken ihre Taschenlampen und gehen hinaus. Nach wenigen Minuten haben sie den Weg erreicht, von dem Alexander gesprochen hat. Im Licht der Taschenlampen marschieren die beiden Männer durch die Dunkelheit und die Stille des Waldes.
4: Guck mal hier, Etienne. Die Spuren der Roten Milane. Im Schnee kann man sie gut erkennen.
3: Oh ouais, du hast recht. Aber was seht ihr? Die Spuren hören auf. Da vorne ist der Weg komplett ohne die Spuren.
4: Du hast recht. Die Spuren enden hier. Mitten auf dem Weg. Da vorne geht der Weg zwar weiter, aber auf der Schneedecke ist keine einzige Spur zu sehen. Da ist seit Tagen niemand mehr drüber gegangen.
3: Also, wo sind die Rote Milane? Sind sie verschwunden? Können sie fliegen wie Lotte?
4: Fliegen?
2: Verwirrt blicken beide Männer auf die Spuren vor sich. Sie leuchten das Stück Weg zurück, auf dem sie gekommen sind. Tatsache. Die Spuren der Roten Milane verlaufen wie die einer Gänsemutter mit ihren Jungen im Gänsemarsch. Bis zu der Stelle, an der die Männer nun stehen. Sollten die Roten Milane fliegen können? Auf einmal hören die beiden ein Kichern. Schnell schauen sie nach oben in die Wipfel der Bäume. Die Strahlen ihrer Taschenlampe leuchten in das Gesicht von Anne und Thomas, die sich nur mühsam ihr lautes Lachen verkneifen konnten.
5: Achtung da unten, wir werfen jetzt die Strickleiter runter.
4: Siehst du, Etienne, beim Fliegen lagst du gar nicht mal so falsch. Es geht tatsächlich in die Luft. Wir kommen hoch.
2: Für beide Männer ist es kein Problem, die von einem Meter hohen Ast baumelnde Strickleiter hinaufzuklettern. Oben erwarten Anne und Thomas sie bereits. Als beide auf dem Ast angekommen sind, zieht Thomas die Leiter wieder hinauf und befestigt sie mit einem Seil. Vorsichtig gehen sie dann über die Äste von benachbarten Bäumen bis kurz vor ihr Baumhaus. Wie Eichhörnchen klettern die Freunde von Baum zu Baum und hinterlassen so keine Spuren auf dem Waldboden.
4: Das ist wirklich eine tolle Idee, Leute. Wie seid ihr darauf gekommen?
1: Eigentlich haben uns die Vögel in Linies Garten geholfen. Uns war klar, dass wir irgendwie in die Luft müssen, um keine Spuren zu hinterlassen. Da ist uns die Idee mit der Strickleiter gekommen.
3: Eine très bonne Idee. Also, so werden die Korsaren des Stolzach eure Hauptquartier niemals entdecken können.
5: Hoffentlich. Will noch jemand Kekse?
2: Im Kerzenschein sitzen die Freunde um den kleinen Tisch der Baumbude herum. Alle genießen den warmen Tee und das köstliche Gebäck von Anne und Leni.
4: Sonderbar. Manche Spuren will man auf jeden Fall verhindern. Manche wiederum sollen unbedingt zu sehen sein.
5: Was meinst du, Piss?
4: Na, zum Beispiel eure Spuren im Schnee. Die sollten unter keinen Umständen gesehen werden. Aber Spuren kann man nicht nur im Schnee, auf der Erde...
5: Oder wie Schnecken ihre eklige Schleimspur auf Liesels Salat.
4: Sondern auch im Leben von Menschen hinterlassen.
5: Im Leben von Menschen? Wie soll das denn gehen?
4: Die Taschenlampe hier zum Beispiel habe ich von einem guten Freund geschenkt bekommen. Der heißt Tim. Wenn ich sie sehe, muss ich immer an ihn denken, denn eigentlich war Tim genauso wie diese Taschenlampe. Wenn ich traurig war und alles ganz dunkel schien, dann kam Tim, munterte mich auf und machte oft alles wieder ein bisschen heller. Ein toller Freund. Er hat Spuren bei mir hinterlassen.
5: Stimmt. Das sind Spuren, die man nicht verwischen will.
2: Nachdenklich knabbern die Kinder an ihren Keksen. Schon oft hat Pitt sie, wenn es ihnen nicht gut ging oder sie traurig waren, wieder aufgemuntert. Ob er das von Tim gelernt hat? Fest steht, dass Tims Verhalten bei Pitt Spuren hinterlassen hat. Und zwar gute. Was für Spuren hinterlässt dein Verhalten bei anderen Menschen? Jesus Christus will in deinem Leben gute Spuren hinterlassen. Dafür ist er an einem Holzkreuz gestorben. Er hat sich für die Sünden aller Menschen von Gott, seinem Vater, bestrafen lassen. Das hat er aus Liebe zu uns Menschen getan. Er wünscht sich, dass diese Liebe auch bei uns ihre Spuren hinterlässt. Der Herr Jesus sagt mal zu seinen Jüngern: Ich habe euch ein Beispiel gegeben, damit ihr genauso handelt. Das steht in der Bibel, im Johannesevangelium, Kapitel 13, Vers 15. Seine Liebe zu dir soll in deinem Leben Spuren hinterlassen, denen andere Menschen folgen können, um Gottes Liebe auch kennenzulernen. Lässt du das zu? Denk doch mal darüber nach. Du kannst uns gerne schreiben, wenn du etwas fragen möchtest oder nach Gott suchst. Wir werden dir gerne weiterhelfen. 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Tschüss, bis zum nächsten Mal.

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von klein auf zeigt uns das Leben, dass wir immer unter einer Autorität sind. Das merken wir zuallererst bei unseren Eltern, später bei unseren Lehrern. Es ist normal und gut so. Diese menschlichen Autoritäten zeigen uns, dass es eine noch höhere, größere Autorität gibt, nämlich Gott, der Herr. Er ist der Schöpfer aller Dinge. Deswegen ist er auch der Eigentümer und die Autorität über alle Dinge. In Offenbarung Kapitel 4 lesen wir: Herr, du bist würdig zu nehmen Preis und Ehre und Kraft, denn du hast alle Dinge geschaffen, und durch deinen Willen haben sie das Wesen und sind geschaffen.

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1: Sie hören nun die gute Nachricht aus Gottes Wort. Unser Wochenvers steht in Sprüche 1, Vers 8 bis 9. Mein Kind, gehorche der Zucht deines Vaters und verlass nicht das Gebot deiner Mutter, denn solches ist ein schöner Schmuck deinem Haupt und eine Kette an deinem Hals. Das war unser Merkvers aus Sprüche 1, Vers 8 bis 9.

wenn man seine Opfergabe, seine Spende als eine Ausgabe betrachtet, wird sie einem eher schwer fallen. Wenn man sie aber als eine Investition im Reich Gottes betrachtet, so wird man mit Freude und gerne spenden und geben. Im Matthäusevangelium Kapitel 6 lehrt der Herr Jesus Christus Folgendes über Finanzen. Ihr sollt euch nicht Schätze sammeln auf Erden, da sie die Motten und der Rost fressen und da die Diebe nachgraben und stehlen. Sammelt euch aber Schätze im Himmel, da sie weder Motten noch Rost fressen und da die Diebe nicht nachgraben noch stehlen. Denn wo euer Schatz ist, da ist auch euer Herz.

0: 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Seien Sie herzlich willkommen zu BBN Bibelkunde mit Benedikt Peters. Unser Sprecher besuchte eine Bibel- und Missionsschule in der Schweiz. Danach studierte er griechische und hebräische Philologie an der Universität Zürich. Für einige Jahre war er Redakteur in einem christlichen Verlag und seit 1993 ist er vollzeitlich im übergemeindlichen und konfessionell ungebundenen Dienst als Bibellehrer tätig. Heute hören wir einen Beitrag zur Serie Saharia. Ich wünsche Ihnen eine gesegnete Zeit beim Zuhören.
1: Gott schuldet es uns Menschen nicht, dass er noch zu uns redet. Denn wir haben uns ja von ihm abgewandt. Wir haben ja die Sünde gewählt. Wir haben ja die Finsternis gewählt. Und so könnte Gott uns gehen lassen. In die Finsternis, die wir gewählt haben. Und fortan schweigen. Aber er redet. Und er redet noch. Und er hat über die Jahrhunderte beständig geredet. Das ist ein Beweis seiner Gnade. Dass Gott sein Volk erzieht, züchtigt, solche Wege führt, dass es bei allem, bei aller Untreue doch zurechtkommt, ist ein weiterer Beweis seiner Gnade. Er überlässt das Volk Gottes, das Volk, zu dem die Propheten kamen, nicht ihrem eigenen Willen und ihrem eigenen Sinn, sondern er handelt an ihnen, wirkt an ihnen, so lange, bis sie zur Einsicht kommen, zur Umkehr kommen. Und dann ist auch das Ziel, von dem die Propheten gesprochen haben, nämlich vom Kommen des Messias. Er wird kommen. Ihm wird alles untertan sein. Und das wird Leben bedeuten. Leben, Friede, Fülle, Herrlichkeit, Glück, unbeschreibliches Glück. Glück ohne Schatten, auch Glück ohne Reue, Glück ohne Ende, unvermischtes Glück. Dieses Ziel, das Gott sich vorgesetzt hat und zu dem er sein Volk führt, auch das ist ein Beweis von Gottes Gnade. Also wir können sagen, das sei die Hauptbotschaft der Propheten, der Herr regiert. Aber sie reden ja auch von den Menschen. Und so wollen wir uns einmal fragen, was ist eigentlich Weissagung oder Prophezeien? Propheten prophezeien oder auf Deutsch sagen wir Weissagen, ist das Gleiche. Nun, was ist Weissagung oder was ist Prophezeiung? Die allgemeinste, die einfachste Definition, die immer zutrifft, ist folgende. Weissagen heißt Verborgenes aufdecken. Weissagen oder Prophezeien heißt Verborgenes aufdecken. Wir wollen das an diesem Beispiel sehen, das uns im Buch Richter gegeben ist, wo Gott zum ersten Mal, nachdem das Volk Gottes, das aus Ägypten befreit worden ist und dann ins Land geführt worden ist, das Gott ihnen gegeben hatte, und nachdem es schon eine Zeit in diesem Land gelebt hatte, sendet Gott einen Propheten. Nun, es war Not im Land, Not. Richter 6 beschreibt diese Not. Im Vers 2 steht, Richter 6, Vers 2, die Hand Midians wurde stark über Israel. Und dann Vers 3, es geschah, wenn Israel gesät hatte, so zogen Midian und Amalek und die Söhne des Ostens herauf, sie zogen herauf wider sie, sie lagerten sich wider sie und verdarben den Ertrag des Landes bis nach Gaza hin. Und sie ließen keine Lebensmittel in Israel übrig, weder Kleinvieh noch Rind noch Esel. Große Not. Nun haben natürlich alle Israel

Israeliten gedacht, wie können wir bloß diese Amalekiter loswerden? Oder diese Midianiter loswerden, die uns alles rauben? Und sie werden sich Möglichkeiten ausgedacht haben und darauf gewartet haben, dass sie irgendwie von anderen daran gehindert werden. Sie haben offensichtlich ihre Not nicht in Beziehung gesetzt zu Gott und ihrem Verhältnis zu ihm. Jetzt lesen wir weiter, Vers 7. Und es geschah, als die Kinder Israel wegen Midians zum Herrn schrien. Es dauert eine ganze Weile. Die Not dauerte lange und dann beginnen sie zum Herrn zu schreien. Und was geschieht dann? Da sandte der Herr einen Propheten zu den Kindern Israel. Und was er jetzt tut, das ist eben Weissagen. So spricht der Herr, der Gott Israels: Ich habe euch aus Ägypten heraufgeführt und euch herausgeführt aus dem Haus der Knechtschaft. Und ich habe euch errettet aus der Hand der Ägypter und aus der Hand all eurer Bedrücker. Und ich habe sie vor euch vertrieben und euch ihr Land gegeben. Und ich sprach zu euch: Ich bin der Herr, euer Gott. Ihr sollt nicht die Götter der Amoriter fürchten, in deren Land ihr wohnt, aber ihr habt meiner Stimme nicht gehorcht. Ihr deckt die verborgene Ursache ihrer Misere auf. Darum war Hunger, darum war Mangel, darum haben fremde Völker über sie geherrscht. Das lag nicht an ungünstiger Wetterlage. Ja, hat halt zu viel geregnet dieses Jahr. Oder war zu dürr dieses Jahr. Oder die weltpolitische Großwetterlage ungünstig jetzt gegen uns. Aber das wird sich wieder ändern. Nein, das waren nicht die Ursachen. Sondern die Ursache war die: Ihr habt nicht auf meine Stimme gehört. Und das tut eben der Prophet. Er deckt das Verborgene auf. Nun, meistens braucht es sehr viel, auch in Gemeinden, auch heute im Volk Gottes, Niedergang in den Gemeinden, kein Wachstum in den Gemeinden, Streit, Spaltungen. Und es dauert meistens sehr, sehr lange, bis uns bewusst wird, bis durch den Dienst eines Propheten, jemandes, der so im Auftrag Gottes reden kann, dass alle merken, welches die Ursache für all diesen Niedergang ist. Meistens erklärt man das damit: Ja, ist halt Endzeit oder ist harter Boden. So viele Erklärungen. Ja, die Einflüsse sind so stark von der Welt auf unsere Kinder. 100 Erklärungen sind aber nicht die wirklichen Ursachen. Die wirklichen Ursachen liegen immer da. Und das deckt der Prophet auf: Ihr habt nicht auf meine Stimme gehört. Es liegt immer daran, dass unsere Beziehung zum Herrn angeschlagen ist. Das heißt, Sünde ist die Ursache. Weissagen heißt also Verborgenes aufdecken. Klagelieder 2, Vers 14. Klagelieder, die folgen direkt auf die Weissagungen Jeremias. Die Klagelieder sind auch von Jeremia geschrieben, in Anschluss an die Zerstörung Jerusalems. Und in diesen Klageliedern sagt Jeremia Folgendes. Klagelieder 2, Vers 14. Nichtiges und Ungereimtes haben deine Propheten dir geschaut, und sie deckten deine Ungerechtigkeit nicht auf, um deine Gefangenschaft zu wenden. Das wäre eben die Aufgabe der Propheten gewesen: Aufdecken. Verborgenes aufdecken, die verborgene Sünde, die verborgene Schuld, der verborgene Unglaube, der verborgene Götzendienst. Das wäre die Schuld gewesen, die sie hätten aufdecken müssen. Weissagen heißt Verborgenes aufdecken. Das wird im Neuen Testament bestätigt, auch Paulus bezeichnet das als das Eigentliche vom Weissagen, Verborgenes aufdecken. 1. Korinther 14, Verse 24 und 25. Wenn aber alle weissagen und irgendein Ungläubiger oder Unkundiger kommt herein, so wird er von allen überführt, von allen beurteilt, das Verborgene seines Herzens wird offenbar. Wieder die gleiche Sache. Das Verborgene wird aufgedeckt. Und also, aus seinem Angesicht fallend, wird er Gott anbeten und verkündigen, dass Gott wirklich unter euch ist. Ja, die Propheten decken also auf, was das natürliche Auge nicht sehen kann. Sie decken auch Zukünftiges auf. Aber das wirklich Entscheidende und Bezeichnende an Weissagen ist Verborgenes aufdecken. Und sie beginnen immer damit, dass sie gegenwärtig Verborgenes aufdecken. Und diesem, ihrem Zweck ist untergeordnet, dass sie danach von der Zukunft reden. Sie decken also Sünde auf
Und dann rufen sie zur Umkehr auf, und wenn das nicht geschieht, ja, dann sprechen sie von der Zukunft. Dann werden furchtbare Gerichte über euch kommen. Wenn es aber geschieht, wenn ihr umkehrt und auf die Stimme des Herrn hört, dann wird es euch gut gehen. Und so reden die Propheten von der Zukunft, weil es ihre Absicht ist, das Volk Gottes jetzt ins rechte Verhältnis zu Gott zu bringen. Sie decken also auf, was das natürliche Auge nicht sehen kann. Sie öffnen dem Volk Gottes die Augen für die geistliche Wirklichkeit. Und so lehren uns die Propheten, und das ist der große Wert der prophetischen Bücher für uns heute, so lehren sie uns alles, was uns widerfährt, unsere Zeit, unser Leben, unsere Umstände, in Beziehung zu Gott zu sehen, im Licht Gottes zu sehen, auch die tagespolitischen Ereignisse im Licht Gottes zu sehen, die Zeitung lesen, im Licht Gottes zu sehen. Ich meine damit mit Licht Gottes nicht so ein esoterisches Wissen über irgendeinen Plan, so eine Weltverschwörung und so. Es gibt ja Leute, die haben ja immer so ihre Vorstellungen von Endzeitszenarien, wer da alles beteiligt ist und wer der Antichrist ist und welche Geheimgesellschaften da mitmischen. Das meine ich durchaus nicht. Ich halte das für eher kindisch. Und das führt ganz am Sinn des prophetischen Wortes vorbei. Nein, die Propheten lehren uns zu erkennen, dass alles, was auch geschieht, dass es nur verstehbar ist, wenn wir es beziehen auf Gott. Und so dürfen wir auch die tagespolitischen Ereignisse, die uns beunruhigen mögen, wir dürfen sehen, sie geschehen nicht ohne Gott und sie haben etwas zu tun mit Gottes Heilsabsichten, mit Gottes Heilsrat, auch dass jetzt die ganze islamische Welt seit Jahren schon und jetzt immer mehr, dass in solcher Rage ist. Das geschieht auch unter Gottes Regierung. Ich brauche nicht einen Bibelvers dafür. Ich muss auch nicht einen Bibelvers finden für den gegenwärtigen Präsidenten vom Iran. Es gibt zwar Leute, die meinen, man müsse immer einen Bibelvers finden. Und dann muss man schon ziemlich großzügig Aussagen der Propheten dann beziehen auf gegenwärtiges Geschehen, dass es irgendwie passt. Nein, wir sollen lernen, die Dinge im Licht Gottes zu sehen, so wie die Propheten sie sahen. Nichts geschieht ohne ihn. Der Prophet Amos sagt in Kapitel 3 im Vers 6, geschieht auch ein Unglück in der Stadt und ich, der Herr, hätte es nicht gewirkt. Und so ist auch das vom Herrn gewirkt. Und das gibt uns große Gewissheit. Und das gibt uns Frieden und Ruhe ins Herz in dieser unruhigen Zeit, wo man sonst keinen Grund hätte, wirklich keinen Grund hätte, zuversichtlich zu sein. Ich muss mich auch nicht über alles Unrecht in der Weltpolitik aufregen. Ich muss mich auch nicht aufregen über die Einseitigkeit der Medien. Natürlich muss ich auch nicht sagen, das ist richtig oder gut, dass sie schreiben. Aber ich muss mich nicht aufregen und deshalb innerlich aufreiben. Auch das geschieht nicht ohne Gott. Oder dass Israel solche Nachbarn hat, solche Unmöglichen. Auch die sind ihm von Gott gegeben, um seine Absichten mit diesem Volk zu erfüllen. Und so haben die Propheten eben das Volk Gottes und die Umstände, in denen sie standen, gesehen und die verborgenen Ursachen für alles aufgedeckt. Einmal Ursache, wo Sünde vorliegt. Und dann letztlich gezeigt, dass alles geschieht von Gott aus. Alles Heil kommt von Gott, alle Gerichte kommen von Gott. Alle Geschicke sind von Gott verhängt. Man kann von einem vierfachen Gesichtskreis der Propheten sprechen. Ja, zunächst sprechen die Propheten von der Zeit, in der sie selbst leben. Und das ist die erste Aufgabe, die wir haben, wenn wir ein prophetisches Buch studieren. Wir wollen zu verstehen suchen, was war die Zeit damals, was waren die Umstände, was war vorher passiert. Und sie wenden sich an die Zeit, in der sie leben und haben eine Botschaft für ihre Zeitgenossen. Dann sprechen die Propheten jeweils von einem nahe bevorstehenden Untergang oder von nahe bevorstehender Wiederherstellung. Also von Dingen, die in naher Zukunft liegen. Jeremia weissagt das Ende Judas und Jerusalems durch die Babylonier, die damals über den ganzen Vorderen Orient herrschten. Oder sie sprechen von nahe bevorstehender Wiederherstellung, Haggai, Zacharia, der Tempel wird gebaut. Es wird eine Zeit des Friedens und der Fülle für euch kommen. Ist auch genauso passiert. In naher Zukunft ist das passiert. Dann sprechen sie vom Kommen des Messias. Und zwar von seinem ersten Kommen und von seinem zweiten Kommen.
macht auch Sacharja, spricht von seinem ersten Kommen und von seinem zweiten Kommen. Schlagen wir ein Beispiel auf aus dem Propheten Sacharja, Sacharja 9, Vers 9. Frohlocke laut, Tochter Zion, jauchze, Tochter Jerusalem, siehe, dein König wird zu dir kommen, gerecht und ein Retter ist er, demütig und auf einem Esel reitend. Sein erstes Kommen, demütig. Dann Sacharja 14, da ist auch vom Messias, dem König, die Rede. Aber diesmal ist es ein zweites Kommen. Sacharja 14, Vers 9, und der Herr wird König sein über die ganze Erde. An jenem Tag wird der Herr einer sein und sein Name einer. Also das ist der vierfache Gesichtskreis der Propheten. Und während wir prophetische Bücher lesen, stellen wir Fragen an den Text. Das soll man ja immer machen beim Bibellesen. Fragen an den Text stellen. Und zwar stellen wir folgende vier Fragen an prophetische Texte. Wir fragen zuerst, was war die unmittelbare Bedeutung der Weissagungen für die Zeitgenossen der Propheten? Manche überspringen das, sollten wir nicht tun. Sondern das müssen wir immer erarbeiten und das gut zu verstehen suchen. Denn das wird das Verständnis aller anderen, aller weiteren Fragen, die wir an den Text stellen, ungemein fördern. Also was war die unmittelbare Bedeutung der Weissagungen für die Zeitgenossen der Propheten? Und das wollen wir uns bei Sacharja auch fragen. Genau das. Dann aber auch zweitens die Frage, was ist die endzeitliche Bedeutung ihrer Aussprüche? Was hat das zu tun mit der Erfüllung von Gottes Heilsrat? Dann fragen wir immer, drittens, was lernen wir über Christus und das von ihm gewirkte Heil? Und das wird uns auch immer wieder beschäftigen, wenn wir Sacharja studieren. Und dann auch viertens, wie können wir die Weissagungen auf die Gemeindezeit anwenden? Was gibt es da für Lektionen für dich und für mich und für uns heute als Volk Gottes, als Gemeinde? Ja, jetzt schlagen wir miteinander Sacharja auf und lesen den ersten Vers, Sacharja Kapitel 1, Vers 1. Im achten Monat, im zweiten Jahr des Darius, geschah das Wort des Herrn zu Sacharja, dem Sohn Berekias, des Sohnes Iddos, dem Propheten, also. Hier also sein Name, und der Name Sacharja bedeutet, der Herr gedenkt. Oder der Herr erinnert sich. Er gedenkt seines Bundes mit den Vätern. Er vergisst keine der Verheißungen, die er den Vätern gegeben hat. Und darum sendet er in der Fülle der Zeit seinen Gesalbten, er sendet den Messias, durch den alle Verheißungen und in dem alle Verheißungen in Erfüllung gehen werden. Und das bedeutet, dass Gott Israel nicht verstoßen wird. Und das war damals für die Zeitgenossen Sacharias eine ganz wichtige Botschaft. Denn es ging ihnen äußerlich nicht gut, als Sacharja und Haggai anfingen zu weissagen. Sie waren abhängig von der Gunst heidnischer Könige. Das war schlimm für sie. Dann war es ihnen, das zeigt uns auch Haggai, schlecht gegangen, wirtschaftlich schlecht gegangen. Sie mussten ganz knapp leben. Das hatte natürlich seine Gründe, aber das war der Zustand, in dem sie sich befanden. Und da werden viele sich gefragt haben, haben wir überhaupt noch eine Zukunft? Oder sind wir nicht schon die bald letzte Generation? Und dass es mit dem Volk Gottes bald aus sein wird. Und da hat Sacharja diese Botschaften an sein Volk. Und wie sein Name schon sagt, der Herr gedenkt. Der Herr vergisst keine seiner Verheißungen. Er hat sein Volk nicht verstoßen. Er wird sein Volk bewahren. Er wird es segnen. Er wird zu ihm kommen. Er wird alle den Vätern gegebenen Verheißungen erfüllen.

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1: Sie hören nun die gute Nachricht aus Gottes Wort. Unser Wochenvers steht in Sprüche 1, Vers 8 bis 9. Mein Kind, gehorche der Zucht deines Vaters und verlass nicht das Gebot deiner Mutter, denn solches ist ein schöner Schmuck deinem Haupt und eine Kette an deinem Hals. Das war unser Merkvers aus Sprüche 1, Vers 8 bis 9.

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0: Herr Jesus, bitte führe mich auf geraden Wegen. Ich möchte dein Licht jeden Tag heller erstrahlen sehen. Die falsche Straße. Wir waren in einer FKK-Kolonie, verkündete meine Tochter, als sie aus dem Urlaub bei der Familie einer Freundin nach Hause kam. Wir haben einen Park gesucht, murmelte der Vater ihrer Freundin verlegen. Das Schlimmste war, dass ich nirgends umdrehen konnte. Wir sind an immer mehr nackten Menschen vorbeigekommen, bis ich endlich etwas gefunden habe. Er war sichtlich beschämt und entschuldigte sich mehrmals dafür, dass er unser Kind mehr ausgesetzt hatte, als wir erwartet hatten. Unser Freund hatte unbeabsichtigt eine falsche Straße genommen. Das Buch der Sprichwörter warnt uns häufig davor. Wir können zwei Straßen im Leben nehmen. Den Weg der Gottesfürchtigen, der immer heller leuchtet, oder den Weg der Gottlosen, der vollkommene Finsternis ist. Verse 18 bis 19. Manchmal ist es offensichtlich, welchen Weg wir nehmen. Zu anderen Zeiten, wie bei unserem Freund, erkennen wir erst, dass wir auf dem falschen Weg sind, wenn es bereits zu spät ist. Wir können uns fragen, ob meine Absichten mich näher zu Jesus, dem Licht der Welt, bringen. Oder sind sie nur im Weg? Unsere Wege führen uns entweder ins hellere Licht oder in dunklere Finsternis. Wohin gehst du? Es ist nie zu spät, um Jesus um seine Führung zu bitten. Das ist die Weisheit, die dir den richtigen Weg zeigen wird. Vers 11. Bringe ihm deine Wünsche und Ziele. Er wird dich auf dem Weg führen, der mit seinem strahlenden Licht erhellt ist. Nun hören wir Sprichwörter 4, die Verse 10 bis 19.
1: Mein Sohn, höre auf mich und befolge meine Worte, dann wirst du ein langes Leben haben. Ich will dich den Weg der Weisheit lehren und dir den richtigen Weg zeigen. Wenn du auf diesem Weg gehst, wird dich nichts aufhalten, du wirst nicht stolpern noch stürzen. Richte dich nach meinen Weisungen und vergiss sie nicht. Achte sie, denn sie bewahren dein Leben. Handle nicht wie die Gottlosen und entscheide dich nicht für den Weg der Bösen. Meide ihn und betritt ihn nicht. Kehre um und schlage einen anderen Weg ein, denn sie können nicht schlafen, ehe sie nichts Böses getan haben. Sie kommen nicht zur Ruhe, ehe sie nicht jemanden zu Fall gebracht haben. Sie ernähren sich durch Gottlosigkeit und Gewalt. Der Weg der Gottesfürchtigen ist wie der erste Sonnenstrahl am Morgen, der immer heller leuchtet, bis das volle Licht des Tages erstrahlt. Der Weg der Gottlosen aber ist vollkommene Finsternis. Die ihn gehen, erkennen nicht, worüber sie stolpern.
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Der Apostel Paulus hat sich in seinen Beispielen nicht gescheut, hineinzugreifen in die Erfahrungen und die Erlebnisse seiner Mitmenschen. Und so nimmt er ein Beispiel aus dem Sport, und deshalb dürfen wir auch heute einen Blick da hinaus tun. 1. Korinther 9, Vers 24 bis 27. Wisst ihr nicht, dass die so in der Kampfbahn laufen, Aschenbahn? Die laufen alle, aber einer empfängt den Siegespreis. Lauft so, dass ihr ihn erlangt. Ein jeder aber, der da kämpft, enthält sich alles Dings. Jene nun, dass sie einen vergänglichen Kranz empfangen, wir aber einen unvergänglichen. Ich laufe aber so nicht als aufs Ungewisse. Ich fechte so nicht als der in die Luft schlägt, sondern ich züchtige meinen Leib und zähme ihn, dass ich nicht anderen predige und selbst verwerflich werde. Herr, hilf du uns dazu, dass wir laufen. Amen. Vor 12 Tagen fand in Amerika ein aufsehenerregender Boxkampf statt. Und er wurde bei uns in Deutschland um 3.25 Uhr am frühen Morgen übertragen. Und ich habe mir das nicht nehmen lassen, aufzustehen, um dieses Schauspiel mitzuerleben. Und was mich am meisten verwundert hat, ach, als ich zum Fenster hinausschaute, dass meine ganze Umgebung erleuchtete Fenster hatte. Ich habe eine sportbegeisterte Nachbarschaft, die alle das sich nicht entgehen lassen wollten. Es ist ja eine peinliche Sache. Die zwei armen Kerle verhauen sich und Millionen in der Welt amüsieren sich daran. Zwei aktive und Millionen Zuschauer, welch ein krasses Missverhältnis. Das ist vielleicht beim Sport das Schlimmste, dass es so viele Zuschauer gibt. Wenn man einen fragt, ob sportlich sei, sagt er natürlich, sehr sogar. Und wenn man fragt, ja, was er denn macht, ja, Fußball und so, ja, wann denn? Ja, samstags auf der Gegengerade im Stadion. Das ist ein Sportbetrieb. Und das hat der Paulus gemeint. Deshalb hat er dieses Bild genommen, weil er meint, dass es bei Christen ähnlich sei. Dass man immer wieder dem Fehler verfällt und Zuschauerrolle einnimmt. Ausschließlich Zuschauer bleibt. Das kann man ja sehr engagiert und begeistert tun. Sport kann sogar jeden noch faszinieren. Bis hin zu den Ältesten unter uns in Ehren erkraut, die selbst bei der Olympiade noch voller Bewegung die Medaillen zählen, die die Deutsche Bundesrepublik erzielt hat, oder traurig sind, wenn ein großes Länderspiel verloren geht. Das ist Zuschauerbegeisterung, die jeden mitreißt. Und das war die Not, die schon in den ersten Gemeinden begann, dass man über Jesus reden kann, in der Zuschauerrolle. Man kann große Themen diskutieren über die Ewigkeit, über das Leben der Christen. Wir haben das ja mit den Konfirmanden jetzt ein Jahr lang getan. Wir haben immer über das Thema geredet. Wir waren Zuschauer. Und die Konfirmanden haben das gern getan und haben gesagt, sie wollten das auch kritisch tun, die anderen Christen daraufhin ansehen, ob die

richtig laufen und ob die in ihrem Leben wirklich aktiv sind. Aber heute dreht der Apostel Paulus um und sagt, jetzt interessiert mich, ob ihr aktiv seid. Und das ist ein Problem, wenn man darüber predigt. Das hat der Paulus selber gemerkt, deshalb sagt er, dass ich nicht anderen predige und selbstverwerflich werde. Wir Pfarrer stehen hier in erster Linie in Gefahr, dass wir schön darüber reden und das nicht leben. Dass wir große Worte machen und das nicht verwirklichen können. Deshalb wollen wir das jetzt ganz auf uns beziehen. Ich möchte meiner Gewohnheit treu drei Punkte herausgreifen. Erstens, aktiver Christenstand lohnt sich. Aktiver Christenstand lohnt sich. Man macht ja gerne so, als ob im Sport die Hauptsache sei, dabei gewesen zu sein. Das erzählt man den jungen Leuten und sagt, es ist gar nicht so wichtig, ob ihr gewinnt. Hauptsache, ihr habt mitgemacht. Es ist ja ethisch sicher ein schöner Gedanke, dass es nett ist, dabei gewesen zu sein. So wie jener Koreaner beim 30 Kilometer Langlauf im Skilanglauf in Grenoble bei der Olympiade, Kim Ki, der erst am Ziel eintraf, als der Sieger schon im Hotel war und sein Dessert verzehrte. Und man sagte, das sei so richtige Sportbegeisterung, dass es trotzdem noch zu Ende läuft, auch wenn er keine Chancen mehr hat. Aber es stimmt ja gar nicht. Wer ein wenig den Sport verfolgt, weiß, dass Sportler wissen, es geht um den Siegespreis. Warum war denn die Christa Zechmeister so traurig? Oder gestern der Colombon, als er gestürzt ist und sich dort in dem einen Tor eingefädelt hat? Da kommt es ja vor, manchmal, dass eine Tränen in den Augen haben. Weil es eben nicht bloß drauf ankommt, dass man dabei war, sondern dass man siegt. Und es kommt eben im Christenleben nicht drauf an, dass man hier einmal in einer Kirche saß und dass man schöne Worte gehört hat und dass man Lieder gesungen hat, sondern es kommt drauf an, dass man den ganzen Preis bekommt, den Lohn. Ja, dass man sagen kann, mein Christenleben hat sich wirklich gelohnt, da war was drin. Was denken Sie, wenn so zwei Boxer sich die Beute teilen und ihre Gage aufteilen? Da ging es diesmal, glaube ich, um mehrere Millionen. Die wissen, um das geht's. Warum sind Sie eigentlich heute Morgen gekommen? Was wollen Sie denn haben? Was soll sich denn lohnen bei Ihnen? Was wollen Sie kriegen? Jesus hat auch deutlich gesagt, dass er nicht vordergründig, oberflächlich mit ein paar billigen Hilfen, mit so ein paar einfachen Geschenken für die nächsten 3 Tage, so ein bisschen Gesundheit und ein bisschen Fortkommen und so, das will er nicht. Wissen Sie, was der Siegespreis von Christen ist? Dass wir in dieser Welt nicht bloß Reichtümer zusammensammeln können, eine Familie gründen, Häuser bauen, Ehre bekommen, sondern dass doch ewige Jesus Christus sich in unserem Leben sichtbar verherrlichen will. Dass er ihnen begegnen will, dass er in den kleinen Nöten ihres Lebens, in der Schwachheit ihres Leibes, in der Unvollkommenheit ihrer Persönlichkeit, will er sich erweisen als der Herr, der ein Leben umgestaltet. Und das lohnt. Das ist der Preis, um den es geht. Wahrlich, dies Kleinod verlohnet den Streit. Das heißt in diesem Lied von Allendorf, streitet nur unverzagt, seht auf die Krone, selber der Herr wird den Siegern zum Lohne. Das ist der Siegespreis der Christen. Und wenn wir hier zusammensitzen im Gottesdienst, wenn wir zu Hause Bibel lesen, dann haben wir einen großen Ehrgeiz, ein Ziel. Wir wollen das gar nicht kümmerlich verstehen, als ob es jetzt nur um ein paar besänftigende Gefühle geht. Wir wollen nicht leer von hier weggehen. Und wir wissen, Menschen können es uns nicht geben. Sie können uns nur darauf hinweisen. Wir wollen
ihn haben, Jesus haben, dass er mit uns hineingeht in diese kommende Woche. Was hilft uns eine Zuschauerhaltung? Was hilft es uns, von anderen fortwährend nur zu hören, was sie empfinden, was sie in ihrem Glauben erleben? Wir wollen ihn haben, wir wollen ihn finden. Das Zweite. Man muss den toten Punkt überwinden. Wer schon einmal selbst gesportelt ist, der weiß, dass da der tote Punkt kommt in allen Sportarten. Die Zuschauer wissen es nicht. Die können ja so schnell das Pfeifkonzert anstimmen und sagen, da, der ist in einer Formkrise, unser Libero in unserer Fußballmannschaft oder unser Stürmer, den wechseln wir aus. Und der arme Mann, der das mitmacht, was jeder Mensch fortwährend mitmacht, dass er einen toten Punkt überwinden muss. Anstatt, dass sie ihn aufmuntern und ihm eine Stütze geben, pfeifen sie ihn aus. Wer selber gelaufen ist, war ein 3000 Meter Lauf, der weiß, dass da so nach 1100 Meter das erste Mal das beginnt, wenn die ersten Kraftreserven vorbei sind, dass man denkt, jetzt lässt sich einfach da unten in der nächsten Kurve links in den satten grünen Rasen fallen und leg einfach hin und lass sie vorbeiziehen, es ist alles ganz egal. Und dann gibt's Traumbilder, die einen beschäftigen. Jetzt könnte man Liegestuhl liegen und Cola trinken und dann immer dieses Stampfen auf der Aschenbahn. Ihr lieben Konfirmanden, wenn ihr Christen sein wollt, aktive Christen, müsst ihr wissen, dass ihr fortwährend mit einem toten Punkt kämpfen müsst. Das traurigste und verlottertste Leben dieser Welt eines Menschen, der nie lachen kann, wird euch plötzlich noch leuchtend erscheinen, weil das diese Halluzinationen sind, die gerade Christen gerne haben am toten Punkt. Dass man plötzlich denkt, wirf's doch weg, sei doch nicht so unvernünftig, lass es doch, es lohnt sich doch nicht. Dass man als junger Mensch denkt, vielleicht geht dir doch das ganze Leben verloren, wenn du dich nicht einfach hineinstürzt und das nimmst, was die anderen so billig mitnehmen vom Leben, dieses Oberflächliche. Vielleicht macht sich's doch satt. Dass eine Mutter sagt, ich höre jetzt eben auf mit meinen Kindern, ich schaff das nicht mehr und ich lasse sie jetzt einfach ihren Weg gehen. Weil sie am toten Punkt den Trugbildern erliegt. Dass alte Menschen plötzlich in der Traurigkeit versinken und meinen, was soll ich immer gegen diese dunklen Schatten ankämpfen? Ich lasse es einfach. Ich glaube nicht mehr, dass mein Glauben mich fröhlich macht. Und ich glaube es einfach nicht mehr, dass ein Alter eine erfüllte Zeit sein kann. Es gibt ja furchtbar viele Versuchungen. Und deshalb sagt Paulus, ich betäube meinen Leib. Ich betäube meinen Leib. Die einzige Gefahr im Leben eines Christen, die kommt von mir. Und verstehen Sie es doch jetzt bitte, warum wir in unseren Gemeindeveranstaltungen gewisse Themen so ungern bringen. Nicht, dass uns die Nöte in Chile oder was weiß ich sonst wo in der Welt nicht so bewegen. Natürlich bewegen sie uns und die Inflation und was sonst auch nicht. Aber wir sehen eine viel, viel größere Not, das ist mein Leib, mein Leben, meine Gefühlswelt, die mir fortwährend in meinem Christenlauf zur Anfechtung wird und die mich nicht ans Ziel kommen lässt, sondern die mich hier und dorthin jagt, dass ich gar nicht konzentriert meinen Lauf vollenden kann. Und deshalb sagt der Paulus, gibt es eigentlich bei Christen immer nur ein Thema und das soll auch in der Verkündigung vorne anstehen und aus dem kommen erst die anderen Antworten dann. Wie ich meinen Leib betäuben kann, wie ich meinen toten Punkt überwinden kann. Dieser tote Punkt, dass ich als Vater meiner Familie keine Liebe so ausstrahlen kann, wie ich es gern meinen Kindern geben kann. Wir haben oft mit unseren Konfirmanden darüber gesprochen, dass das tote Punkte sind. Dass wir eine Konfirmandenstunde nicht so harmonisch durchführen, wie wir es eigentlich wollten. Weil der tote Punkt kommt. Mein Leib und Leben, das ich habe nicht die Geduld. Und weil mir das fehlt, dieses Laufen auf dieses eine Ziel,
dass Paulus sagt, ich möchte zur Auferstehung der Toten gelangen und ich möchte, dass dieser Christus, der mich ergriffen hat, auch jetzt in dieser Welt mich schon prägen und verwandeln kann, dass ich anderen Menschen etwas weitergeben darf von der großen Freude, die ich empfangen habe. Das ist doch nicht unser Ziel, dass wir hier zu Gericht sitzen über eine böse Welt. Natürlich gibt es in der Welt Unfrieden und Krieg und Ungerechtigkeit, aber an was wir leiden ist, dass wir selber immer wieder uns wegtreiben lassen von unserem Leib und von unseren Gefühlen. Paulus sagt, ich betäube meinen Leib, ich will laufen, ich will das Ziel erlangen, ich will Christus fassen in meinem Leben und möchte von ihm ergriffen sein. Ich züchtige meinen Leib und zähme ihn. Manche meinen, das sei heute nicht modern, das war noch nie modern. Das war zur Zeit der Griechen auch nicht modern. Das alte militärische Leben der Spartaner war auch nur eine falsche Fiktion eines erfüllten Lebens. Es lohnt sich nur, sich zu züchtigen und sich zu zähmen, um einen Preis zu gewinnen. Und das hat Jesus deutlich gesagt, als er von der Perle sprach. Er beschenkt sie. Sie brauchen ihm nichts opfern. Wenn Sie ein erfülltes Leben haben wollen, dann müssen Sie sich züchtigen und zähmen. Dann braucht es viel, viel Mühe. Wenn Sie nur 15 Minuten am Morgen jenes Tages still sein wollen, das ist Betäubung unseres Leibes. Viel wichtiger wollen wir morgen früh die Schlagzeile haben, ob wirklich gestreikt wird oder nicht. Viel wichtiger ist uns, dass wir dann noch ein Telefongespräch erledigen, dass wir noch mit unserem Familienangehörigen reden, dass wir noch einen Streit weiterführen, als dass wir uns konzentrieren darauf, dass in dieser Woche jetzt Jesus selber uns treiben kann. Und dann sind wir schon beim letzten. Konzentration aufs Ziel ist not. Ich darf nochmal erinnern, was wir gesagt haben. Aktiver Christenstand lohnt sich. Es gibt einen Preis. Nicht nur einen vergänglichen Kranz. Man muss einen toten Punkt überwinden und nun Konzentration aufs Ziel. Emil Zatopek, der Weltrekordler, Olympiasieger, der hat selbst davon berichtet, wie er bei jedem Lauf an diesem toten Punkt leidet. Und er das nur überwinden kann, wenn er sich bei jeder Runde vorstellt, jetzt kommt das Ziel. Wenn ich durch die letzte Kurve durch bin, dann bin ich da. Und dann immer noch eine Runde weiter. Er kann sich das Ziel nur ganz nah vorstellen. Ziel vor Augen, sonst kann man es nicht überwinden. Und wenn Sie von hier weggehen, vom Gottesdienst, das möchte ich Ihnen sagen, das schaffen Sie gar nie die kommende Woche. Die ganze Woche wird ganz anders aussehen, als Sie ahnen. Sie werden ein nervenzerrissener Mensch werden. Sie werden keine Freude und keine Gelassenheit mehr haben. Die Kämpfe dieser Welt werden Sie überwältigen. Wenn Sie nicht ganz nah das Ziel vor Augen haben, wenn Sie nicht gleichsam auf Du und Du mit der Ewigkeit leben, und nur wenn Sie das haben, Ewigkeit in die Zeit leuchte hell hinein, dass uns werde klein das Kleine und das Große groß erscheine, können Sie laufen. Und das Ziel erreichen. Wie ich noch in dem Jugendkreis war, in der Johannesgemeinde, habe ich mal einen ganz berühmten Sportler, weltbekannt, dessen Namen Sie wahrscheinlich alle noch kennen, einladen wollen in unseren Jugendkreis. Und er war sehr angetan und sagte, ich würde eigentlich gern kommen, ich habe nur so viele Termine, aber hören Sie, ich war auch mal im CFIM. Und ich hatte damals nicht den Mut nachzufragen und sagen, warum hat es denn eigentlich aufgehört? Sicher war gar keine Absicht dahinter. Es hat einen nur rausgetrieben, weil man das Ziel nimmer sah und weil andere Ziele stärker wurden. Nicht als ob wir in dieser Welt nicht uns an allem freuen durften. Nicht als ob wir uns in dieser Welt nicht auch uns ganz in unsere Berufsarbeit hineinstürzen könnten. Nein, dass diese Berufsarbeit, unser Familienleben, die Freuden den Menschen, die Natur erst ihren Sinn bekommt von der Ewigkeit her und dass mich das, was in dieser Welt vergehend ist, nicht mehr zerstören kann. Und was dann auch kommt in der kommenden Woche, ob wir dann plötzlich an Gräbern stehen, wenn ich auf Du und Du zur Ewigkeit lebe, das Konzentration aufs Ziel,
dann kann ich das einordnen in meinen Lauf und überwinden. Ich kann es ertragen, wenn treue Menschen mich verlassen, wenn ich enttäuscht werde. Ich kann es ertragen, weil ich meine Heimat vor Augen habe, mein Ziel, auf das ich zulaufe. Ich habe eine Angst, die treibt mich um. Dass nur keiner von uns in der Ewigkeit fehlt. Über dem ganzen Neuen Testament liegt der Ernst, dass man verloren gehen kann. Dass man dabei war, mitgelaufen ist, dann Zuschauer wurde und am Ende nichts hat. Paulus sagt, lauft ihr, dass ihr das Ziel erlangt. Dafür leben. Amen.

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Ist Ihnen schon bewusst geworden, dass Sie und jeder Mensch auf dieser Welt Gott Rechenschaft schuldig ist? Rechenschaft über das eigene Leben, über den Umgang mit Gottes Schöpfung, mit den Mitmenschen, mit Gott selbst. Und zwar deswegen, weil Gott der Schöpfer ist. Ihm gebührt Lob und Dank, Gehorsam und Anbetung. Herr, du bist würdig zu nehmen Preis und Ehre und Kraft, denn du hast alle Dinge geschaffen, und durch deinen Willen haben sie das Wesen und sind geschaffen. Ist ihr Leben ein Ausdruck der Anbetung, des Gehorsams, des Dankes gegenüber Gott, ihrem Schöpfer?

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1: Sie hören nun die gute Nachricht aus Gottes Wort. Unser Wochenvers steht in Sprüche 1, Vers 8 bis 9. Mein Kind, gehorche der Zucht deines Vaters und verlass nicht das Gebot deiner Mutter, denn solches ist ein schöner Schmuck deinem Haupt und eine Kette an deinem Hals. Das war unser Merkvers aus Sprüche 1, Vers 8 bis 9.

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1: Wenn Gottes Gebot sagt, dass wir Gott über alle Dinge fürchten, lieben und vertrauen sollen, dann sagt der moderne Mensch oder der alte Mensch, der veralte Mensch, wie komme ich dazu? Ich bin der Herr, mein Gott. Ich will keine anderen Götter neben mir haben. So sagt der Mensch nicht. Zu allen Zeiten. Er will tun, was er lustig ist. Ich frage einen Jungen, hör mal, du kannst immer nur zur Bibelstunde, warum kommst du nicht mehr? Dann kriege ich 99% aller Fälle die Antwort, ich habe keine Lust mehr. Dein Mensch, du bist am schlimmen Weg geraten. Du fragst also, wozu habe ich Lust? Du wirst eines Tages Lust haben, Menschen durchzuschlagen. Du wirst eines Tages. Du lässt dich also jetzt regieren von deinen Lüsten. Das fängt sehr fein an. Das fängt sehr fein an. Wozu ich Lust habe. Das ist mein Recht. Das ist der alte Mensch. Mein Herz hat Lust, sich brutal durchzusetzen. Mein Herz hat je und dann Lust, mächtig zu schwindeln und zu lügen, nicht? Mein Herz hat Lust, je und dann ganz gefährlich Krachen zu fangen. Wieso soll ich mir alles gefallen lassen? Mein Herz hat Lust zu erotischen Abenteuern. Und sehen Sie, der moderne Mensch sagt, das ist doch mein Recht. Das ist der alte Mensch. Er wird von Lüsten getrieben, viele fragen wir uns. Wie stark regiert die Lust, mein Leben? Denken Sie nicht nur an Erotik. Es ist mir erschütternd, wie alte Leute, wenn sie mit dem Zug des Heiligen Geistes rechtzeitig kamen, schrecklich werden. Ihre Lüste liegen in einem anderen Gebiet, andere Menschen zu quälen und sie in Mittelpunkt zu setzen. Ah, das gilt für alle Lebensarten. Das Zweite, was Paulus von dem alten Menschen sagt, ist, dass er im Irrtum lebt. Legt ihn von euch ab, den nach dem vorgewandelten alten Menschen, der durch Lüste im Irrtum sich verzehrt. Der alte Mensch lebt im Irrtum. Er lebt nämlich auf allen Gebieten im Irrtum. Er lebt zum Beispiel im Irrtum, dass er recht sei. Die Religion von 90% der Deutschen ist, ich tue recht und scheue niemand. Ist nicht so. 50% von ihnen sind auch überzeugt, dass sie richtig sind. Wenn alle Menschen in Deutschland so wären, sind gut um uns. Und das ist der Generalirrtum. Die Bibel sagt, da ist nicht einer, der Gutes tue, auch nicht einer. Die Bibel sagt, die sind alle miteinander, einer nach dem anderen, wie am Block, sondern jeder für sich Sünder vor Gott und haben nichts vor ihm zu melden. Also auch der natürliche Mensch steht im Irrtum, ist denn schon recht? Er lebt weiter in dem Irrtum, dass seine Lüste Gott wohlgefällt werden. Wissen Sie, die deutsche Geschichte, die ich als Pfarrer erlebt habe, muss ich noch mal erzählen. Da ging mir das auf, was heißt die Irrtum des natürlichen Menschen. Da kam ein Fräulein zu mir, eine Beamtin, gute Stellung, und sagte, ich soll ihr helfen. Ich sage, was haben Sie? Da sagte, sehen Sie, ich habe mich von dem Doktor sowieso behandeln lassen. Das ist ein sehr tüchtiger Arzt. Und da sind wir uns sehr näher gekommen und haben gestern ein intimes Verhältnis. Ja, sagen, was soll ich? Ja, sehen Sie, jetzt ist die Frau Doktor so eifersüchtig, können Sie nicht mit dir mal reden, dass die nicht so eifersüchtig ist? Ich sag, dazu wollen Sie Pastor ausgerechnet holen? Das ist ja allerhand. Fräulein, wissen Sie, dass Sie in die fremde Ehe einbrechen, dass das vor Gott Sünde ist, dass in der Bibel steht, draußen sind die Ehebrecher. Da lächelt sie und lächeln die sämtliche Filmteam von Hollywood zusammen und sagt, aber nein, die Liebe ist eine Himmelsmacht. Und was vom Himmel ist, das kann nicht Sünde sein. Und da sprachen gleichsam 100.000 kleine Mädchen aus ihr, verstehen Sie? Die erklären, meine Lust ist gut, meine Leidenschaft ist richtig, mein Trieb ist vor Gott recht. Für die Himmelsmacht kann nicht Sünde sein. Da ging mir auch nicht wahr, was heißt im Irrtum. Ich glaube, das ist eine sehr krasse Geschichte und da sind wir uns alle einig, die wir hier sitzen, wahrscheinlich, das Fräulein, dass Sie an dieser Stelle nicht zum Pastor gelaufen wären, nicht? Aber in irgendeiner Form trifft uns das ja leicht. Ich erinnere mich, wie in mein Elternhaus, da war ich noch ein junger Mann, öfters ein Mann kam, ein Christ, der so arg viel damit operierte, es sei ihm klar, das sei der Wille Gottes. Er sagte immer, das ist der Wille des Herrn. Das ist der Wille des Herrn. Und was er wollte, war immer der Wille des Herrn. Mit meiner Mutter machen, ich konnte so näher energisch werden. Sagen wir ihm, Schulze, er hieß anders nicht. Aber sagen wir Schulze. Eines Tages, wie er wieder sagte, das ist der Wille des Herrn, dass sie, dann kam uns die Karte. Da sagte meine Bruder, das ist richtig, das ist der Wille des Herrn, und soll es Herrn Schulze, aber keines anderen Herrn. Vielleicht verwechseln wir unseren eigenen Willen mit dem Willen Gottes und kommen in diese Irrtümer hinein. Es ist furchtbar wichtig, dass wir uns anders wissen, wie täglich in der Schrift lesen, damit wir in der Luft Gottes sehen und Willen Gottes erkennen können. Ach, der natürliche Mensch, der alte Mensch lebt im Irrtum. Lebt im Irrtum. Er lebt in einem ständigen Irrtum. Er kann in den Dingen dieser Welt Glück finden. Wenn Sie als Jugendlicher verbannt mich das manchmal, wenn ich all dieses junge Volk sehe, das nichts mehr hat und nichts mehr glaubt und nur noch eigentlich im Grunde glücklich werden will. Und nun, ja, am Sonntag war die erste Gruppenkonferenz und da sprach so ein alter, schlichter Bruder, ein Arbeiter, und der sagte, wir alle suchen immer unser Glück in den Dingen der Welt und da gleichen wir den Hühnern. Den Hühnern? Ich fuhr richtig auf. Da sagte, die kratzen immer im Staub rum und wirbeln Staub auf, ob sie nicht ein richtiges Körnchen dann auch finden könnten. Und er sagte, die Menschen kratzen und wirbeln Riesenstaub auf mich und werden doch nicht satt. Das ist der große Irrtum. Gutes Bild in den Hühnern. Staub aufwirbeln. Sollen Staub machen. Nicht? Und finden wir nicht mal satt dabei. Der große Irrtum. Der alte Mensch sucht das Glück an der verkehrten Stelle. Der neue Mensch, der weiß, was Freude und Glück ist. Nicht in Jesus sein. Und vom alten Menschen wird noch gesagt, er verderbt sich. Er macht sich unglücklich. Der durch Sünde im Irrtum, durch Lüste im Irrtum sich verderbt. Der alte Mensch macht sich immer nur unglücklich. Bedenken Sie doch an die Zeit vor Ihrer Bekehrung. Sind Sie glücklich gewesen? Die richtig unbekehrte Leute, sind Sie glücklich? Wissen Sie, ich habe in letzter Zeit richtig verstehen gelernt, dass jede Sünde eine Wirklichkeit ist, die auf uns liegt. Ich will mal so ein Bild brauchen. Denken Sie, wir hätten allen unsichtbaren Rucksack. Und jedes Mal, wenn ich sündige, dann kommt ein Stein in den Rucksack rein. Ich kann sagen, ich habe keine Sünde. Den Rucksack mit dem Stein habe ich doch. Ich kann sagen, das ist doch keine Sünde. Sünde ist vor Gott und da legt Gott einen Stein rein in den Rucksack. Und da schleppen wir uns ab und häufen Sünde auf Sünde. und denkt, da ist nichts bei, ich habe es ja vergessen. Vor Gott ist es nicht vergessen, er lädt uns auf. Die Bibel sagt, dass der Mensch mit beladenen Gewissen rumläuft, so verderbt er sich. Und er verderbt sich bis in die Hölle. Diese Last wird so groß, dass sie ihn hineinzieht. In die Hölle, in den Abgrund, wo Gott nicht mehr hinsieht. Man kann verloren gehen. Jetzt kommt der dritte Abschnitt, der neue Mensch. Ja, können wir zuhören. Sind schwere Sachen. Und es wäre mir schrecklich, wenn sie einschliefen. Wissen Sie, ich sage immer, wenn der Erste einschläft, dann lass mich pensionieren. Inzwischen ist längst der Erste eingeschlafen, ich bin immer noch da. Der neue Mensch. Sprechen wir vom neuen Menschen. Zunächst muss ich sagen, der alte Mensch soll abgelegt werden. Der alte Mensch soll abgelegt werden, damit der neue Platz ist. Zieht den alten Menschen aus. Wie steht hier nicht? Leget von euch ab den alten Menschen. Verzeihen Sie, wenn ich ein dummes Bild brauche. Es geschieht hier und dann, dass ich vor dem Brett stehe, wo meine Schuhe stehen. Und sage, Frau, da müssen wir neue her. Ja, sage ich, warum müssen wir ein paar alte wegschmeißen? Oder verschenken? Gucke ich die Stiefel an, schief getreten bis dort hinaus. Ja, die kann ich wirklich nicht mehr tragen. Die muss man ablegen. Sag die Frau, gut, tu mal weg. Da sage ich, halt, vielleicht kann man sie doch mal im Garten tragen, wenn es gerade dreckig ist. Auf einmal merke ich, kann mich so schwer davon trennen. Man ist so schön eingelaufen in den alten Schuhen, nicht? Das ist Pech für die Schuhmänner, dass die alten Schuhe so schön eingelaufen sind. So schön eingelaufen. Und darum kann man sich so schwer davon trennen. Und so geht es mit alten Menschen auch. Man hat sich so schön eingelaufen, in die alten Bahnen, die alten Sünden, die alten Gewohnheiten, hat man sich so eingelaufen, nicht? Man hat sich dann gewöhnt, dass der Krach nun schon 8 Jahre dauert, machen wir weiter. Würde etwas fehlen, wenn der Krach nicht mehr hätte, nicht? Und das ist ein schmutziges Verhältnis, man ist schon so weit, man kann so schlecht, aber man ist so schön eingelaufen, da ist, und so weiter, nicht? Ihr versteht? Man hat sich so gewöhnt an den alten Menschen. Leget ab. Ich könnte das ja wirklich nicht, mich von einem alten Menschen trennen, wenn ihr nicht ständig ein neuer Mensch. Ein neuer Mensch. Ja, da klingt auf einmal alles ganz anders. So, zieht den neuen Menschen an. Vorher heißt schon, erneuert euch im Geist eures Gemütes. Darf ich Ihnen zunächst mal zu dem Vers 23 was sagen? Erneuert euch im Geist eures Gemütes. Sie wissen, dass das Neue Testament griechisch geschrieben ist und dass Übersetzung so eine Sache ist. Wenn ich es ganz wörtlich übersetzen will, dann würde ich sagen, erneuert euch im Geist des Verstandes. Jetzt will ich mal sinngemäß übersetzen. Erneuert euch in dem Heiligen Geist, der in eure Vernunft hineingegeben ist. Erneuert euch durch den Heiligen Geist, der eure Vernunft erleuchtet hat. Erneuert euch durch den Heiligen Geist, der eure Vernunft erleuchtet hat. Ja, Sie müssen wieder mitdenken, auch wenn Sie müde sind. Erneuert euch durch den Heiligen Geist, der eure Vernunft erleuchtet. Sehen Sie, der natürliche Mensch ist dunkel in der Vernunft. Nun schenkt Jesus seinen Leuten den Heiligen Geist. Sie kriegen ein ganz anderes Leben. Von daher erneuert euch. Erneuert euch gleichsam von dem Heiligen Geist her, der in eure Vernunft hineingegeben ist, in eure Vernunft erhält. Das ist mir so interessant, dass die Erneuerung vom Heiligen Geist kommt. Aber dass unsere Vernunft dabei ist, Mann, du musst überlegen, was der Heilige Geist jetzt von dir will. Dazu braucht man Stille. Das ist also das Erste, der Heilige Geist, der neue Mensch kann nur gedeihen, wenn auch Stille da. Meine Vernunft muss ich mit dem Heiligen Geist reden. Was verlangt denn heute die Pflicht des neuen Menschen? Haben Sie morgen Eselsa anfangen? Stille. Schließen Sie gute zu. Nehmen Sie Ihr Testament. Lesen Sie ein paar Verse. Und dann reden Sie mit dem Heiland und bringen ihn Ihren Tag. Der Heilige Geist, der in Ihre Vernunft hineingegeben ist, wird Sie nun richtig leiten. Wird Sie nun richtig leiten. Und damit sind wir gleich bei dem anderen, das ist genau dasselbe. Sieht den neuen Menschen an. Es ist für mich sehr anstrengend, dass ich mich jeden Morgen neu anziehen muss. Ich habe immer so überlegt, wie viel einfacher es wäre, man würde am 1. Januar Anzug am Leib angegossen kriegen und er würde bis zum 31. Dezember da bleiben. Rechnen Sie mal aus, wie viel Not, wie viel Zeit man verschwendet fürs Anziehen, nicht? Jeden Morgen neu. Und wir armen Männer dann noch rasieren, nicht? Frisieren kann ich mir sparen, aber rasieren ist aber dies alles ist eine sehr mühselige Angelegenheit. Aber es bleibt uns nicht erspart. Wir können ja nicht im Schlafanzug hier aufkreuzen, nicht? Wir können auch nicht mit Kleidern schlafen. Lieben Freunde, siehe den neuen Menschen an. Das ist ein tägliches Geschäft. Sehen Sie, es gibt eine einmalige Bekehrung. Es ist nicht so, dass ich das Heil jeden Tag ergreifen muss. Man tritt mal aus der Finsternis ins Licht und wird ein Kind Gottes. Aber dass ich nun als Kind Gottes fange, das gehört, dass ich jeden Morgen dem alten Menschen Schlag gebe und den neuen anziehe. Das geschieht eben, das steht dasselbe wie erneuere euch im Geist eures Gemütes, verstehen Sie? Darum wird mit unserem Christenleben nichts, wenn wir nicht Morgenstille haben. Ernsthaft, wird einfach nicht. Dann brauchst der alte Mensch los, der neue Mensch kriegt keine Luft mehr und alles ist schief. Nicht? Man braucht Morgenstille. Dass der alte Mensch eben einen kleinen Kindschlag kriegt, auf die Kindspitze, dass sie das betreut, und der neue Schwachter. Denn das haben wir ja gehört, der alte Mensch, der wird uns zu schaffen machen, der verteidigt seine Rechte bis zu meinem letzten Atemzug. Vielleicht schimpfe ich meine Frau noch an in den letzten 3 Wochen nicht, weil das habe ich kalt oder bleiben. Das weiß ich nicht. So macht mir der alte Mensch zu schaffen, nicht? Bis zum letzten Anzug. Und dann muss ich jeden Morgen einen neuen Menschen anziehen. Heiland, ich will dir gehören. Herr Jesus, du hast mir erkauft. Jetzt will ich auf dem Boden danach stehen. Heiliger Geist, nun regiere auch meine Gedanken und meine Taten und meine Sinne. Herr Jesus, nimm auch die Sünden des gestrigen Tages mit deinem Blut weg. Und lass mich heute dir mehr ehren. Herr Jesus, liebte, und so, verstehen Sie, das heißt, neuen Menschen anziehen. Wissen Sie, wenn man so einen Kerl trifft, der in Kleidern geschlafen hat, im Krieg haben wir das meistens gemacht, das sieht man einem an, nicht? Also da nimmt man 3 Schritte Abstand. Und es gibt so Christen, die gleichen dem Mann, der in Kleidern geschlafen hat. Sie haben nicht den neuen Menschen angezogen. Und es ist was Armseliges über so ein Christenleben. Hey, was Mutiges, was Trübes, was Schreckliches. Siehe den neuen Menschen an. Das Modell des neuen Menschen ist Man sagt uns, wir stammen vom Affen ab. Unser Modell sei der Affe. Lieben Freunde, wie dem auch sei, glaube jeder, was er will, das Modell des neuen Menschen ist Gott. Jesus sagt mal, ihr sollt vollkommen sein, wie euer himmlischer Vater vollkommen. Und weil ich Gott nicht kenne, nur soweit er in Jesus gekommen ist, Jesus ist Gott, kann ich sagen, ihr sollt vollkommen sein wie Jesus. Ach, wissen Sie, da gucke ich mir mein kümmerliches Leben an, dann sage ich, das ist ja unmöglich, dass ich vollkommen bin. Sage ich, werde es auch nicht ganz erreichen. Aber man soll damit anfangen. Sehen Sie, als ich schreiben lernte auf einer Schiefertafel, wir hatten noch nicht die Ganzheitsmethode, wir lernten I, E. Und dann machte mir das unsere Lehrerin in Elberfeld vor. Und das schien mir zauberhaft, wie schön die schrieb. Und da habe ich den Griffel hingeschmissen und gesagt, das werde ich nie lernen. Wenn ich ganz ehrlich bin, habe ich es heute noch nicht richtig gelernt. So ein schönes I zu schreiben wie die Lehrerin, nicht? Werde ich nie lernen. Konnte ich deshalb aufstecken, in die Schule zu gehen? Nein. Soll ich mich halt üben? Ich bin heute noch dran, ich versuche schön zu schreiben. Das verstehen Sie. Das kann mich nicht hindern, dass ich immer besser zu schreiben lernte und lerne. Ihr sollt vollkommen sein wie Jesus. So rein. So selbstlos. So barmherzig. So für die anderen im Tod gehen. Was sei ja hier so möglich? Sagt er, fang doch mal an. Fang doch mal an. Gib's doch nicht gleich auf. Das ist nicht gleich. Es gibt Christen, wenn die sich bekehren und verzweifeln, sodass sie nicht gleich völlig heilig geworden sind. Ja, das ist genauso, wenn das Kind verzweifelt, dass nicht gleich höhere Mathematik kann in der untersten Klasse. Nicht? Fangen Sie an. Vollkommen sein, wie Jesus vollkommen ist. Und denken Sie, wir haben einen geduldigen Lehrer. Es gibt ungeduldige Lehrer, wenn das Kind so lange so schlecht schreibt. Außer am Tisch nicht. Wir haben einen geduldigen Lehrer, der Heilige Geist ist ein sehr geduldiger Lehrer. Ach, was hat er mit mir schon geduldet? Er ist 63. Und es ist noch so wenig von der Vollkommenheit Jesu in meinem Leben. Aber das kann mich nicht hindern, weiterzumachen und zu lernen. Und der Heilige Geist ist sehr geduldig, mir immer wieder zu sagen, so, das stimmt nicht. Und das darfst du nicht machen. Und das musst du besser machen. Du musst vollkommen werden, wie Jesus vollkommen ist. Der Heilige Geist ein geduldiger Lehrer. Jetzt muss ich zum Schluss etwas sehr, sehr Wichtiges sagen. Wir nennen das, was ich jetzt ausgeführt habe, den neuen Menschen zum Leben zu verhelfen, die Heiligung unseres Lebens. Und nun gibt es sehr viele Christen, die daran in Verzweiflung geraten. Es gibt sehr viele Jesusleute, die in einer geheimen Verzweiflung rumlaufen, weil der alte Mensch noch so mächtig ist und der neue noch so wenig zum Durchbruch kommt. Und dann packt sie die Verzweiflung. Jetzt will ich was sagen. Wenn Verzweiflung da ist in diesem Kampf, dann ist von vornherein falsch gewesen. Denn Christenleben fängt damit an, dass ich Jesus aufnehme und weiß, er nimmt mich an. Christenstand fängt damit an, dass ich mein verlorenes, sündiges Leben dem Heiland gebe, der am Kreuz alle meine Sünde getragen hat. Und nicht ruhe, bis ich weiß, er hat mich angenommen. Und wenn ich nun dein schlechter Schüler, dann bin ich doch sein Schüler und angenommen. Nicht? Und angenommen. Und darum kann ich nie in Verzweiflung kommen. Wenn es mit der Heiligung langsam geht, es muss vorangehen, auch wenn es langsam geht, es kann mich nie in Verzweiflung treiben. Denn ich bin ja sein Eigentum. Ich bin ja angenommen. Und nun lassen wir uns recht darin üben und trainieren, den alten Menschen gegen sich auszuziehen und den neuen zum Leben zu verhelfen.
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Abram, der Fürst der Hirten, zog durch das Land. Er ritt auf einem hohen Kamel und die große Karawane, die ihm folgte, gehörte ihm. Die Kamele nickten mit ihren großen Köpfen und ihre Schatten auf der Erde nickten mit. Die Lämmer hüpften, träge folgten ihnen die Schafe, dann kamen die Kühe und Esel mit ihren Kälbern und Fohlen. Laut klang das Blöken und Brüllen und dazwischen das Rufen der Hirten. Der Staub wirbelte in dichten Wolken auf, und wo die große Herde vorübergezogen war, blieb eine breite Spur von vielen tausend Hufen im Sand zurück. Die Hirten waren kräftige, braungebrannte Männer. Sie mussten die Tiere zusammenhalten und antreiben und gut aufpassen, dass keine Räuber oder wilde Tiere kamen. Dann mussten sie tapfer für ihre Herden kämpfen. Zwischen ihnen, an der sichersten Stelle, befanden sich die Frauen. Dort ritt auch Sarai, Abrams Frau. Und an der Spitze ritt neben Abram noch ein anderer Mann. Das war Lot, sein Neffe. Nur ganz langsam kamen sie voran, die vielen Menschen mit ihrem Vieh. Sie zogen durch fremde Länder, in denen sie noch nie zuvor gewesen waren, an hohen Bergen vorbei, über weite grüne Grasflächen und durch wüste Gegenden, wo es nichts gab als glühend heißen Sand und brennende Sonne. Und wenn es Abend wurde, dann schlugen sie bei einem Brunnen oder einer Quelle ihre Zelte auf. Dann durften sich alle ausruhen bis zum nächsten Morgen. In den Zelten schliefen die Menschen. Die Tiere mussten draußen bleiben und unter den Sternen schlafen. Aber die Hirten wachten abwechselnd und über den Sternen oben im Himmel wachte Gott. Wohin zog Abram mit seinem Besitz? Und wer zeigte ihm in den fremden Ländern den Weg? Die Schafe und die Kamele wussten nicht, wohin es ging. Die liefen einfach dahin, wohin die Hirten sie trieben. Die Hirten wussten es auch nicht. Sie folgten ihrem Herrn.

0: Herrn. Sarai und Lot und die Hirten, keiner von ihnen wusste es. Sie folgten nur Abram. Und erstaunlicherweise wusste es Abram auch nicht. Gott allein wusste es. Er hatte Abram, als dieser noch im Land Ur bei seinem Vater Terach und seinem Bruder Nahor wohnte, gerufen und ihm gesagt, er solle sich auf den Weg machen. Unterwegs war Terach gestorben und Nahor in Haran zurückgeblieben. Aber Abram war weitergezogen, wohin Gott ihn rief. Der Herr selber zeigte Abram den Weg. Gott war Abrams Führer. Gott sprach, dorthin, Abram, wo die Sonne untergeht. Und Abram, der an der Spitze der Karawane auf seinem Kamel ritt, antwortete, ich gehe, Herr. Und ruhig zog er seinen Weg. Er verließ sich ganz auf den Herrn. Wie hatte Abrams Geschichte angefangen? Als die Menschen sich über die ganze Erde verbreitet hatten und zu vielen Völkern geworden waren, wandten sie sich wieder von Gott ab. Sie kannten ihn zwar noch und beteten auch noch zu ihm, aber sie machten sich auch ein Bild aus Holz oder aus Gold und Silber, gaben ihm einen Ehrenplatz in ihrem Haus und sagten,
1: das ist unser Gott, den werden wir jetzt anbeten.
0: Und diese Menschen glaubten wirklich, das Bild, das sie selber gemacht hatten, könnte sie beschützen und ihnen helfen. Da dachte Gott, jetzt will ich einen Mann auswählen und ihn von all den anderen trennen. Ich will zu ihm sprechen und ihn segnen, und er wird mich kennen und nur mir dienen. Dieser Mann wird mein Kind sein. Ich will ihn zu einem großen Volk machen. Das wird mein Volk sein. Und aus diesem Volk soll einmal der Erlöser kommen. Das wird mein eigener Sohn sein. Und Gott wählte aus allen Menschen, die auf der Erde lebten, Abram, den Sohn des Terach. Der Herr sprach, geh fort aus deinem Vaterland und aus deiner Verwandtschaft und aus deines Vaters Haus in ein Land, das ich dir zeigen werde. Ich will dich zu einem großen Volk machen und will dich segnen und deinen Namen berühmt machen und du sollst ein Segen sein. Ich will segnen, die dich segnen und verfluchen, die dich verfluchen. Und in dir sollen gesegnet werden alle Völker auf der Erde. Das waren großartige Versprechen. Und Abram sagte darauf,
2: ich gehe, Herr.
0: Und er machte sich auf. Er ließ vieles zurück, was ihm lieb war, und er zog fort in die weite, unbekannte, gefahrvolle Welt. Aber er ging wie ein Kind an der Hand des Vaters, ruhig und voll Vertrauen. Gott selbst hatte ihn gerufen. Gott selbst zeigte ihm den Weg. Eines Tages kam Abram an einen breiten Fluss. Den musste er mit seiner Karawane überqueren. Da suchte Abram eine flache Stelle und ritt durch das Wasser. Und die Menschen und Tiere folgten ihm. Lämmer aber waren zu klein und die Hirten mussten sie hinübertragen. Nun war Abram in ein herrliches Land gekommen, das Kanaan hieß. Dort waren grüne Hügel und klare Bäche, und überall wuchs das üppigste Gras für die Herden. Bei der Stadt Sichem, im Schatten einiger Terebinden, prachtvolle Bäume mit dichten Blätterkronen, schlug Abram seine Zelte auf und ließ seine Herden auf den Hügeln grasen. Da erschien ihm der Herr und sprach, dies ist das Land, das ich deinen Kindern geben will. Deinen Kindern? Abram war alt, schon 75 Jahre, und seine Frau Sarai war 65, und sie hatten noch kein Kind. Und dieses Land? Es war ein herrliches Land, aber es war schon bewohnt von starken und gottlosen Völkern, den Kanaanitern, den Nachkommen des Ham. Unter diesen Völkern nun lebte Abram als Fremder, als Ausländer. Wie konnte der Herr da dieses Land Abrams Kindern geben? Aber Abram glaubte dem Herrn. Er glaubte trotzdem. Er dachte, Gott hat es gesagt, und so ist es auch wahr. Wie es geschehen soll, das weiß ich nicht. Aber das weiß der Herr bestimmt. Und dieser Glaube machte Abram ruhig und zufrieden und ganz glücklich. Dieser Glaube war die große Kraft in seinem Leben. Abram war der Freund Gottes. Er zog durch das Land und wohnte bald hier und bald dort. Aber wo er auch war, er fühlte sich sicher unter Gottes Schutz. Und wo er auch seine Zelte aufschlug, baute er dem Herrn einen Altar.
2: Das war gerade die Geschichte Ein Freund Gottes aus dem großen Erzählbuch zur biblischen Geschichte. 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

Was denkt ihr? Ist Gott wirklich gut oder sagen es die Menschen nur einfach so? Hallo, liebe Kinder. Wisst ihr, manche Menschen haben Schwierigkeiten, daran zu glauben, dass Gott wirklich gut ist. Vielleicht, weil sie Schlechtes in ihrem Leben durchgemacht haben und dann auch denken, dass Gott verantwortlich ist oder dass Gott es hätte anders machen sollen. Aber wisst ihr, wo das Problem liegt? Unsere Sicht der Dinge ist sehr begrenzt. Ich gebe euch ein Beispiel. Wenn Eltern ihre Kinder zum Arzt bringen und der Arzt muss eine Impfung geben, dann wird das kleine Kind es überhaupt nicht verstehen. Obwohl es denken könnte, dass die Eltern sehr schlimm sind und es nur verletzen wollen, stimmt es eigentlich nicht. Die Eltern tun das Beste für ihr Kind. Und so kann es sein, dass wir denken, Gott verletzt uns gerade, obwohl er genau das Gegenteil tut.

Zu Weihnachten lesen oder hören wir die Erzählung über die Geburt Jesu. Das ist nicht nur eine schöne Geschichte, es ist eine wahre Erzählung und sie zeigt uns, wer Jesus ist. Wir lesen in Matthäus Kapitel 1, indem er aber also gedachte, siehe, da erschien ihm ein Engel des Herrn im Traum und sprach, Josef, du Sohn Davids, fürchte dich nicht, Maria, dein Gemahl zu dir zu nehmen, denn das in ihr geboren ist, das ist von dem Heiligen Geist. Das ist aber alles geschehen, auf das erfüllt würde, was der Herr durch den Propheten gesagt hat, der da spricht. Siehe, eine Jungfrau wird schwanger sein und einen Sohn gebären, und sie werden seinen Namen Immanuel heißen. Das ist verdolmetscht, Gott mit uns.